0: Und das ist jetzt einfach nur so ein nächster konsequenter Schritt in der Richtung. Und ich denke, dass diese kleinen Schritte eben auch wichtig sind. Bei den vielen Problemen, die wir heute in der Welt haben, ist das eins, wo jeder Unternehmer auch ein Stück einen Beitrag leisten kann.
1: Innerhalb weniger Monate wurde das Projekt der innovativen Kooperation mit einer zukunftsfähigen Energieversorgung umgesetzt. Mit dem Anbringen einer neuen, unter anderem vertikalen Photovoltaikanlage gehört das Projekt zu den Vorreitern auf diesem Gebiet. Die Anlage auf dem Firmengebäude ist nachhaltig und wirtschaftlich, denn sie erzeugt Strom auch dann, wenn er dringend gebraucht wird. Bei Schnee oder tiefstehender Sonne. Die intelligente Kombination von Dach und vertikaler Fassadenphotovoltaik verfolgt somit einen neuen Ansatz. Deutlich bessere Nutzung der Wintersonne durch optimaleren Einstrahlwinkel bei Fassadenphotovoltaik, stabile Stromproduktion auch bei diffusem Licht, keine Leistungsverluste durch Schneeablagerungen. Die Solaranlage deckt voraussichtlich mehr als 55% des jährlichen Gesamtstromverbrauchs und das ohne Transportverluste über das Netz. Die Planung, Errichtung und Finanzierung der PV-Anlage mit 90 kW Peak inklusive drei Wechselrichter sowie eines Speichers mit 140 kWh erfolgte vollständig durch die Stadtwerke Blankenburg als Auftraggeber.
2: Seit bald 10 Jahren beliefern wir unsere Kunden ja ausschließlich mit Ökostrom und deshalb ist für uns natürlich naheliegend, dass wir auch nachhaltige Projekte auch forcieren und voranbringen. Kein Projekt ist zu schwierig da für uns. Hier haben wir auch gewisse Besonderheiten, wo wir auch alles sehr, sehr gut mit unseren Partnern dann auch umgesetzt haben. Und im Ergebnis haben wir hier eine Lösung geschaffen, die sich echt sehen lassen kann. Mit Vertikal-PV, dass auch selbst im Winter noch richtig schön Strom produziert wird. Auch bei diffusem Licht, wie wir es jetzt gerade haben, selbst da steht auch die Vertikal-PV in keinster Weise der normalen klassischen PV dem nach.
3: Nur an der Fassade sind, das ist hier halt schon mit 40 kW Peak an der Fassade, unsere größte Fassadenanlage, die wir bisher gebaut haben.
1: Der vorhandene Kies des Flachdaches der regionalen Energiewende.
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5: Wortmeldung?
6: Falls die krisenhafte Zuspitzung der Weltlage verharmlosen. Gibt es Einwände, dass ich fortfahre?
5: Ein Protest! Ich widerspreche entschieden der Behauptung, wir würden uns hier nur zum Besten der Menschheit versammeln.
6: Zu repräsentieren, sofern Sie nicht mit der FDP sympathisieren. Ich sehe, wie du an Mikrofon 4 stehst und winkst, Genosse.

0: ganze 17 Mal. Ich schlage daher vor, dass die Delegierten jetzt darüber abstimmen, ob das beanstandete Wort auf diesem Parteitag verwendet werden darf. Ist das eine akzeptable Lösung?
1: Nein! Ich beantrage, dass meiner Beschwerde ohne Abstimmung stattgegeben wird.
0: Dann rufe ich jetzt die Frage zur Abstimmung auf, ob über die Frage der Verwendung des beanstandeten Wortes abgestimmt werden soll oder nicht. Liebe Delegierte, auf euren Rechnern sollte nun, nachdem ihr euch erfolgreich eingeloggt habt, das Abstimmungsformular online... Ich höre gerade, dass das Netz in der Halle leider zusammengebrochen ist.
1: Nein!
0: Liebe Delegierte, ich möchte nochmals an euch appellieren, während unserer Sitzung keine YouTube-Videos anzuschauen. Ich fürchte, wir müssen zunächst analog mittels Hebe...
1: Ich wende mich gegen das Erheben von Armen, denn das erinnert an das dunkelste Kapitel der deutschen Geschichte.
0: Dann schlage ich vor, dass alle, die der Abstimmung zustimmen, sich erheben. Höre ich Einwände?
1: Ein solches Verfahren ist aus meiner Sicht ableistisch, da es Menschen, die auf einen Rollstuhl angewiesen sind, missachtet.
0: Aber es befinden sich doch hier überhaupt keine Querschnittsgelähmten im Saal.
1: Es geht ums Prinzip.
0: Schön. Gut. Gibt es an Mikrofon 4 denn einen Lösungsvorschlag zum weiteren Vorgehen?
1: Ich schlage vor, dass alle die Delegierten, die für Ja stimmen, sich selbst umarmen. Und alle die Delegierten, die für Nein stimmen, sich an die
0: Das Präsidium ist damit einverstanden. Kommen wir nun zur Abstimmung. Ja, worum ging's denn eigentlich nochmals? Ah ja, danke. Wer ist dafür, dass darüber abgestimmt wird, ob bei diesem Parteitag von einem Elend gesprochen werden darf? Der umarme bitte sich selbst. Gegenstimmen? Enthaltungen? Ich sehe eine eindeutige Mehrheit.
1: Auszählen! Auszählen!
0: Es gibt das Verlangen nach einer Auszählung. Ich bitte das mit der Auszählung instruierte Team mit der Arbeit zu beginnen. Liebe Delegierte, ihr müsst euch doch noch so lange selbst umarmen, bis eure Stimme registriert wurde. Mit Entsetzen stelle ich fest, wie eine große Zahl Menschen die Sachen zusammenpackt und dem Eingang zustrebt. Bitte, ich appelliere an eure Geduld. Ihr gefährdet damit die Beschlussfähigkeit unseres Parteitags. Mit Ja haben gestimmt 107. Gegenstimmen 1, Enthaltungen keine. Damit können wir nun fortfahren mit der Abstimmung über...
1: Ich erhebe Einspruch gegen das quantifizierende Verfahren, das den Stimmen der Betroffenen kein besonderes Gewicht gibt. Die Mathematik ist eine Wissenschaft des hegemonialen Diskurses, der nur der Rechtfertigung der bestehenden Machtverhältnisse dient. Ich schlage vor, dass der Parteitag Entscheidungen durch das Mittel der intuitiven Einfühlung vornimmt. Ich erkläre mich bereit, die Funktion des Mediums zu übernehmen.
0: Ich stelle für das Präsidium mit Bedauern fest, dass die deutliche Mehrheit der Delegierten den Tagungsort inzwischen verlassen hat.
1: Ich möchte hiermit meiner Enttäuschung darüber Ausdruck verleihen, dass dieser Parteitag so überaus wenig erreicht hat. Solch ein Versagen muss meiner Meinung nach Konsequenzen haben. Ich fordere...
0: Piep! Hoppla! Wir haben da wohl einen kleinen technischen Defekt an Mikrofon 4. Gleichberechtigte Rede allen Delegierten gewähren können, erkläre ich diesen Parteitag für beendet. Ich wünsche allen eine gute Heimreise. Noch vegane Schnittchen übrig.

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0: Am Mittwochvormittag regnet es zeitweise leicht und es bläst ein kräftiger böiger Wind aus Südwesten. Zu Mittag ist es überwiegend stark bewölkt und windig bei Temperaturen um 13 Grad. In der Nacht ist es stark bewölkt und es regnet bei Temperaturen um 9 Grad. Am Donnerstag.
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2: Play im Fokus.
3: Der respektvolle und faire Umgang miteinander stand am 23. April in der Anhalt Arena im Vordergrund. Hier fand die Sparkassen Fairplay Soccer Tour 2026 statt. Das Fußballhallenturnier wird seit 2001 jährlich ausgetragen und ist zu einem der größten sportpädagogischen Projekte Deutschlands herangewachsen. Mittlerweile begeistert man jedes Jahr 20.000 Kinder, Jugendliche und junge Erwachsene. Auch die Bauhausstadt nimmt schon seit mehreren Jahren teil. Die Sparkasse stellt das Event zusammen mit dem gemeinnützigen Verein Unity Ed auf die Beine. Fairplay-Botschafter des Vereins ist Champions League-Sieger René Tretschok, der auch in Dessau die Kinder und Jugendlichen begrüßte und über die Besonderheiten der Fairplay-Soccer-Tour sprach.
4: Ja, das ist ganz schnell zusammengefasst, weil bei uns gibt es nicht nur eine sportliche Bewertung, sondern auch eine Fairplay-Bewertung. Das heißt, jede Mannschaft startet immer mit 6 Fairplay-Punkten vor jedem Spiel. Und je nachdem, wie man sich vor und während des Spiels verhält, kann es dazu Abzügen kommen. Und bei dem Turnier ist es so, dass wir die 3 sportlich fairsten Teams auszeichnen und die 3 fairsten Teams. Und diese Teams können dann sich auch qualifizieren für das große Bundesfinale Mitte Juli am Werbelinsee.
3: Um 14 Uhr startete das Turnier in Dessau mit den 8- bis 10-Jährigen und den 11- bis 13-Jährigen. Später traten dann noch die 14- bis 17-Jährigen sowie Kicker über 18 Jahre gegeneinander an. Der Fairplay-Sportart
4: und Fußball hat man, weil ich selber auch mal Fußballprofi war, hat man natürlich dann in der Erfahrung, dass man nur gemeinschaftlich gewinnen kann. Und da

0: Ganz wichtig, dass man Werte umsetzt wie Fairplay, Respekt.
1: In vielen Jahren ist die Sparkasse einer der Hauptsponsoren der Tour. Auch von Seiten der Stadtsparkasse Dessau freut man sich sehr über das besondere Event.
2: Es gibt ja so ein Sprichwort, nur in einem gesunden Körper wohnt ein gesunder Geist. Und Sport hat ganz viele Fähigkeiten, gerade auch der Mannschaftssport, was er bewegt.
0: Im Gymnasium haben dort einen Workshop gemacht zum Thema finanzielle Allgemeinbildung. Auch das macht diese Kampagne so wertvoll, dass wir auch Bildungsarbeit machen.
1: Ordentlich. Und auch fair überzeugen konnte, hat die Chance, daran teilzunehmen.
3: Unser Land, unsere Vereine.
4: Ein Lied damals sicher ins. Und deren Nutzung, ob für Bild, Text oder Musik bearbeitet.
5: Wissenschaftler und komme aus der Uni und wir machen sehr viel mit künstlicher Intelligenz und den Zugang zu KI zu kriegen ist immer relativ schwierig.
4: Veranstaltungsprogramm, wobei wir uns einmal einigen, was KI heute schon zu leisten in der Lage ist. Vertraut, was daran liegen könnte.
6: Magie passiert bei KI, passiert nur was, wenn menschlich.
4: Und zu vorgeschlagenen Melodien Orientierung war in Form aufgenommener Klänge vorhanden. Es gab aber auch
7: vorkomponierte kleine Musikschnipsel, mal zum Beispiel zum einen groovy 90s synth pop with prominent drums.
4: Etwas, was die Musiker hier aber dann doch zu inspirieren schien.
6: Letzten Endes benutzen diese Tools heutzutage schon alle, dass die KI vorschlagen lassen. Und ich selber als Komponist kann dann entscheiden, möchte ich das oder nehme ich das als Inspiration mit und mache.
8: Sogenannte Interactive Agents, die können zuhören, was ich spiele und können aufgrund einer Library, mit der man sozusagen die gefüttert.
6: Ich sehe aber die Chancen für unsere Gesellschaft, damit Neues zu erschaffen, aber auch generell mit KI arbeiten.
4: So bleibt es abzuwarten, wann der erste Nummer 1 Hit komplett maschinell erzeugt wurde. Denn dann gilt.
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11: Zum Mittag ist es überwiegend stark bewölkt und windig bei Temperaturen um 13 Grad. Der Abend ist leicht bewölkt.
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12: Softgetränk nach den Wintermonaten, vielen Punkte auf der Bühne waren die Wippertal-Dancer, die am Ende des Auftrittes alle Kinder, aber auch die größeren Gäste animierten, sehr in Richtung Museum Luthers Elternhaus zu einem angenehmen Bummel. Liköre mit kleinem Gruselfaktor, ging es zu Ständen weitergehen. Das Mansfelder Original Lutherlinchen bastelt mit den Kindern Osterhasen. Sagen nur das Warm-up. Denn die eigentliche Murmel-Olympiade,
13: die Stadt oder ein Chor, Klangfarben aus Hettstedt, auch dabei. Also super für das Freibad Großurner.

0: noch ein großes Buch von uns, von den Luthermuseen gibt es dazu. Es gibt einen Gutschein auch für eine Veranstaltung interkulturell, eben die 6. Murmel-Olympiade.
1: Zum Glück konnte ein kurzer Regenschauer die Besucher nicht vergraulen. Und als wir uns dann auf den Rückweg machen, können wir noch extra für unsere
2: für welche Sie Spenden sammeln wollen.
3: Also das erste Projekt ist das, was wir vergangenes Jahr schon angefangen haben, und zwar ist es das Kinderheim Wolkenfrei. Da haben wir bis jetzt einen Fitnessraum renoviert, ausgebaut, lernen mit ihren Händen was zu machen. Das zweite wäre die Grundschule in Mainzdorf. Da ist es so, dass die einen großen Projekt ist. Das sind die Sonnköppe, Kita Sonnköppe, die benötigen unbedingt Schlafmatten.
2: Hoch- und Akustik-Jam hören können. 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Biker zeigen Herz für Kinder.
4: So ist, dass wir natürlich mit unserer Crowdfunding-Plattform 99 Funken hier eine Plattform bieten, wo man eine viel größere Reichweite noch erlangen kann. Den Plattformen für die Projekte, die hier in der Region entstehen oder mit. Und wir sind eben auch mit unserer Belegschaft dann vor Ort. Das heißt, ich gehe auch zum Benefizkonzert, weil ich dort meinen Eintritt zahlen möchte, das Benefizkonzert erleben und dabei auch was Gutes tun wollen.
2: Mit vielen weiteren starken Partnern an der
5: Aktion für ein Kinderhospiz. Die Saar durch Halberstadt. Ein Grund, sich auch einmal den Dom näher anzuschauen. Die Tour dient dabei einem guten Zweck. Denn mit ihrer Aktion sind Mario Kerzel und Henrik Hahn schon seit ihrer Kindheit. Zum fünften Mal sind sie mit diesem
6: Teil zu tun. Wenn man als Kind irgendwann diese Raute ins Gesicht...
5: Jeder Kilometer für Kinderherzen bereits. Für alle, die sich auch gerne beteiligen möchten, gibt es folgende...
7: Endlos möglich.

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2: Zu Mittag ist es überwiegend stark bewölkt und windig bei Temperaturen um 13 Grad. Der Abend ist leicht bewölkt.

0: ist nachhaltig und wirtschaftlich, denn sie erzeugt Strom auch dann, wenn er dringend gebraucht wird, bei Gesamtstromverbrauchs. Und das ohne Transport VWH erfolgte vollständig durch die Stadtwerke Blankenburg als
1: auch alles sehr, sehr gut mit unseren Partnern dann auch umgesetzt haben. Und Vertikal-PV, das auch selbst im Winter noch richtig schön
2: einen großen Teil der Module an der Fassade installiert haben, weil das Dach gar nicht groß genug war, um die Energie des Kundens zu decken, also den Bedarf. Und wir haben ja fast
0: der vorhandene Kies des Flachdaches wurde gezielt als Buggy-Kunden. Solch ein Projekt dient als Vorbild für weitere Einrichtungen und Unternehmen. Nachhaltigen Lösungen für erneuerbare Energien.
3: Liebe Genossinnen, Genossen,
4: das zu ignorieren.
3: Vielen Dank an Mikrofon 4. Ich bitte vielmals um Entschuldigung.
4: Ich spreche entschieden der Behauptung, wir würden uns hier nur zum Besten der Menschheit versammeln. Meiner Meinung nach müssen wir die Interessen...
3: Immer möchte ich doch sagen, dass wir auch für die Menschen kämpfen, die vom herrschenden System in allen...
4: Wer vom Kampf spricht, der legitimiert letztendlich Kampfpanzer, Raketen...
3: Die vom herrschenden System in Armut und Perspektivsidium
4: verwendet wird. Der Begriff Elend ist eine Herabwürdigung aller Menschen, die sozial und finanziell heraus...
3: So wie ich das hier sehen kann, ganze 17 Mal. Ich schlage daher vor, dass die Delegierten nicht... Liebe Delegierten, ich appellieren, während unserer Sitzung keine YouTube-Videos anzuschauen. Hebe...
4: Ich wende mich gegen das Erheben von Armen, denn das erinnert an das dunkelste Kapitel der deutschen Geschichte.
3: Dann...
4: ...stimmen, sich selbst umarmen. Und alle die Delegierten, die für Nein stimmen, sich an die Stirn fassen. Bewegungslosigkeit...
3: Bei diesem Parteitag von einem Elend gesprochen werden darf, der umarme bitte sich selbst. Im Eingang zustrebt, bitte, ich appelliere an eure Geduld. Ihr gefährdet damit die Beschlussfähigkeit unseres Parteitags.
4: Kein besonderes Gewicht gibt. Die Mathematik ist ein...
3: Die deutliche Mehrheit der Delegierten den Tagungsort inzwischen beschlussfähig. Ich beantrage die Verschiebung.
4: Ich interveniere! Ich möchte hier mit meiner Enttäuschung darüber Ausdruck verleihen, dass diese
3: noch vegane Schnittchen übrig.

0: Fairplay im Fokus.
1: Der respektvolle und faire Umgang miteinander stand am 23. April in der Anhalt Arena im Volliche und junge Erwachsene. Auch die Bauhausstadt nimmt schon seit mehreren Jahren teil. Die Sparkasse stellt das Event zusammen.
2: Drei sportlich fairsten Teams auszeichnen und die drei fairsten Teams. Und diese Teams können dann sich auch qualifizieren für das große Bundesfinale, gemeinschaftlich gewinnen kann. Und da ist ganz wichtig, dass man Werte umsetzt.

0: Festivals im Gesellschaftshaus waren, bei dem es um künstliche Intelligenz und Musik ging. Sein Lied, damals sicher ins digitale Sequenzer und Synthesizer, vermehrt Einzug in die Populärmusik fanden. Als wenige synthetische Akkorde schon ausreichten, um einen Welthit zu generieren. Seitdem haben die Computer eine gewaltige Entwicklung vollzogen und nicht nur wir Menschen analysiert und gelernt. Zum Beispiel, dass es bereits in der Antike Theorien gab, eine Ordnung im Zusammenklang mehrerer Töne zu erkennen. Es entstanden riesige Datenbanken und deren Nutzung, ob für Bild-, Text- oder Musikbearbeitung, heute gemeinhin als KI bezeichnet wird. Und genau diese Nutzung in der Musik war das Thema des Felicia-Festivals der künstlichen Intelligenz und Akustik.
1: Ich bin ja Wissenschaftler und komme aus der Uni und wir machen sehr viel mit künstlicher Intelligenz. Die Problematik, die wir dabei haben, ist immer, dass wir nicht so gut über KI reden können. Also wir sind immer sehr in unserer Wissenschaftlichkeit gefangen und den Zugang zu KI zu kriegen ist immer relativ schwierig, weil da doch schon sehr viel passiert. Und da ist natürlich die Kunst eine gute Möglichkeit, als Transportmittel zu dienen, um einen einfachen Zugang zur künstlichen Intelligenz.
0: Verein e.V. organisierten die Wissenschaftler der Uni Magdeburg das dreitägige Veranstaltungsprogramm, wobei wir uns einmal einige Workshops angesehen haben, in denen Interessierte ausprobieren konnten, was KI heute schon zu leisten in der Lage ist. Hier ging es beispielsweise darum, ein Weihnachtslied zu komponieren, wobei die KI nicht nur die Musik zusammenstellte, sondern auch den Text. Gesungen von einer Sängerin, die der KI ihre Stimme einst für viel Geld verkaufte. Ja, das klang irgendwie seltsam und doch vertraut, was daran liegen könnte, dass hier mit menschlicher Unterstützung die Versatzstücke üblicher Weihnachtsmusik zusammengerührt wurden.
2: Ohne menschlichen Input ist die KI absolut stumm. Und im wahrsten Sinne des Wortes, im Latent Space, dort, wo die Magie passiert bei KI, ohne menschlichen Input hat KI überhaupt keinen Sinn. Und ich bin der Meinung, dass ohne Kultur KI auch keinen Sinn hätte.
0: Hier kam die menschliche Zuarbeit oder Texten zustande, damit es auch ja weihnachtlich wurde. Und die Instrumentierung war in Form aufgenommener Klänge vorhanden. Es gab aber auch die Möglichkeit, Instrumente wie diese Zither vom Automaten spielen zu lassen.
3: Wir haben vorkomponierte kleine Musikschnipsel, sowas wie Skizzen, wenn man so will, und lassen die von einem großen Sprachmodell für Audio dann in eine CD-Version, sage ich jetzt mal, interpretieren. Ja, jetzt haben wir zum Beispiel zum einen Groovy 90, also ein grooviger 90er Jahre Synthie-Pop mit sehr prominenten, präsenten Schlagzeug.
0: Zumindest für ein 20 Sekunden langes Liedchen reichte diese Aufforderung an die KI, denn, so die Wissenschaftler, dann zerfloss es wieder. Man hätte vielleicht also doch noch einen Refrain anfordern müssen. Etwas, was die Musiker hier aber dann doch zu inspirieren schien.
2: Letzten Endes benutzen diese Tools heutzutage schon alle. Gibt es mittlerweile seit über 10 Jahren. Es hat angefangen mit Mastering-Software der Firma Isotope und ist heutzutage in dem Bereich, dass ich eben einen Assistenten

0: der man zum Beispiel gute Ideen zu Themen, die ich eingespielt habe, dann präsentiert. Das ist ja auch eine große Chance. Ich spiele zum Beispiel Klavier und hätte aber ganz gerne ein paar Ideenentwürfe, was Geigen drüber spielen könnten. Und dann kann ich dann entscheiden, möchte ich das oder nehme ich das als Inspiration mit und mache was Neues. Das hilft einem natürlich ungemein.
1: So arbeitet zum Beispiel Stefan Schulze, der an seinem präparierten Klavier Musik improvisiert und die KI erzeugt dann die Begleitung.
2: Was sind sogenannte Interactive Agents, die können zuhören, was ich spiele und können aufgrund einer Library, mit der man sozusagen die gefüttert hat, dann Sequenzen ausgeben und darauf interaktiv antworten, auf das, was ich dann spiele, reagieren lassen, nachdem ich sie gestartet habe. Also da gibt es verschiedene Möglichkeiten.
1: Hier begriff der Künstler also die Möglichkeiten des Computers als weiteres Instrument, frei nach dem Motto, wenn Beethoven schon einen Synthesizer gehabt hätte, dann hätte er ihn auch genutzt.
0: Es ist immer so, wenn neue Technologien da sind, gibt es immer zwei Seiten einer Medaille. Ich sehe aber die Chancen für unsere Gesellschaft, damit Neues zu erschaffen, aber auch generell mit KI arbeiten, ausführen zu lassen, durch zumuten sollten, als eine Riesenchance.
1: Auf dem Felicia-Festival wurde der momentane Stand der Technik vorgeführt. Aber welche Möglichkeiten die KI in 10 Jahren, Aussage der Veranstalter, spielt die Musikmaschine heute schon eine große Rolle bei der Komposition von Werbejingle-Musik.

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1: Das Wetter präsentiert.
2: Bewölkt mit vereinzelt leichtem Regen. In der Nacht ist es stark bewölkt und es regnet bei Temperaturen um 9 Grad.
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1: Eines der ersten großen Feste ist dabei seit einigen Jahren Luthers Einschulung in Mansfeld. Unter der Musik und auch ein kleines Bierchen oder Softgetränk nach den Wintermonaten vielen Gästen willkommen. Das konnte für den noch Hungrigen dann so... Wer von den Besuchern jedoch nur an der Bühne vorbei an hochprozentigen Genüssen der Hexenwahnständen ein zweites Schnäpschen probierte. Aber es war ja nur, bastelt mit den Kindern Osterhasen. Osenmurmeln zu verfolgen. Das war aber sozusagen nur das Warm-up. Denn die eigentliche...
2: Für das Freibad Großirner. Ja. Noch ein großes Buch von uns, von den Luthermuseen gibt es dazu. Es gibt einen Gutschein, der 2000er Jahre im Elternhaus gemacht worden. Unter anderem gab es eben auch diese Murmel. Und 2018 ist die Idee entstanden zur Murmel-Olympiade.
1: Ule Mansfeld einfach auf die Treppe im Museum verlegt. Feuerwehrnachwuchs der Stadt, wie fit man bereits in den Aufgaben...
0: Biker zeigen Herz für Kinder. Neue Spendenprojekte vorgestellt.
3: Eine feste Größe, wenn es darum geht. Gemeinnützige Projekte mit 23.000 Euro wurde... Für dieses Jahr haben sich die Biker nun ganze 3 Projekte ausgesucht, für welche sie Spenden sammeln wollen.
4: Also das erste Projekt ist das. Das zweite wäre die Grundschule Mainsdorf. Da waren halt faul und schlecht. So. Und nun haben die da keinen Schatten mehr. Und die Sonnenkappe, Kita Sonnenkappe, die benötigen unbedingt einiges noch benötigt.
3: Um das Geld für die 3 Vorhaben zu sammeln, Kill, Freispruch und Akustik-Jam hören können.
5: Es ist ja so, dass eben es Kosten gibt, die also zur Veranstaltung erstmal aufzubauen. Denn ganz wichtig ist, es ist so und bleibt so, ist die Einwerbung. Aber die Crowdfunding-Plattform 99 Funken kann eben dafür sorgen, dass es noch viel mehr in den Plattformen für die Projekte, die hier in der Region entstehen, oder grundsätzlich, dass wir nicht nur Geldgeber sein wollen, sondern wir sind erleben und dabei auch was Gutes tun wollen.
3: So viel Geld wie möglich für die 3 gemeinnützigen Projekte einzusammeln. Nach dem Konzert Under the Bridge am 2. Mai wird dann noch am 13.
0: Alle sind wieder unterwegs. All ist der Klassenerhalt gesichert, dafür ist das Wetter schlecht. Auf ihrer
6: Spenden für das ambulante Kinder- und Jugendhospiz in Halle und wollen durch unsere Fahrradtour halt auch auf die Kinderhospizarbeit, die unserer Meinung nach ein bisschen außerhalb des öffentlichen Interesses
7: vereinen, sich auch selber mit einzubringen und das prägt dann irgendwann und dann bleibt man einfach dabei.
6: Als ein Kind.
0: Jeder Kilometer für Kinderherzen bereits. Für alle, die sich auch gerne beteiligen möchten, gibt es folgende.
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0: Am Tag werden sie in Hamburg ankommen und insgesamt 4 Tage mit dem Fahrrad unter.
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1: Das Wetter präsentiert.
2: Überwiegend stark bewölkt und windig bei Temperaturen um 13 Grad. Bleibt es windig und regnerisch bei Temperaturen um 11 Grad.

0: Und dafür sind solche Quartiersspaziergänge ja auch da, im Rahmen der Städtebauförderung darauf hinzuweisen, die Stadtbauer gibt es da auch noch zu beheben.
1: Ab 13 Uhr konnten sich oder Veranstaltungen in der Blütenstadt erfuhren.
2: Wir haben uns einfach das E-Werk einmal zeigen, wie das ist und welche Chancen das hat noch. Elektrifizierung heute im Vordergrund stehen soll.
3: Wir machen heute eine thematische Tour. Schön E-Werk ging es los und wir drehen eine ganz gemütliche Runde durch die Altstadt für Bach zur Münzmühle. Denn auch in der Münzmühle Leitungen und Stromleitungen wieder zurück zum E-Werk.
2: Wie auch Veranstaltungen stattfinden können. Der Weinfuchs wird für Speisen.
1: Jede hier stattfindende Veranstaltung trägt
4: es oder vielleicht sogar eine Kombination aus mehreren Förderprogrammen. E-Werk ist zwar alt, aber wir wollen vor allem auch die Jugend hier einziehen lassen. Interessante Ansätze und die werden wir sicherlich auch mit Mitteln der Städtebauförderung umsetzen.
1: Der Nutzung im alten E-Werk nachhaltig.
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7: Der Duren um 13 Grad. Am Abend klart es auf und
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9: Haben unbekannte Täter innerhalb weniger Tage mehrfach Buntmetall von Firmengeländen gestohlen. Betroffen waren unter anderem Halberstadt Donnerstag und Montag gewaltsam Zugang zu Containern eines Betriebsgeländes in der Luther-Augustin-Straße und entwendeten Buntmetallspuren und leitete Ermittlungen wegen besonders schweren Diebstahls ein. Die Polizei weist darauf hin, dass Buntmetalle auf
10: Saisonstart.
11: Und zweimal in diesem Text erwähnt, im Zeichen der Rose. Doch derzeit dominieren die Frühblüher das Gelände und erfreuen die Besucher.
12: Also wir haben knapp 50 Aussteller. Ist für jeden was etabliert. Viele, viele Leute aus nah und fern. Und natürlich los, gleich im Juni, Ende Mai, das Chortreffen, das traditionelle. Und dann im Juni Berg- und Rosenfest, Nacht der 1000 Lichter. Also Pink Floyd Show, ist für jeden was dabei. Wir haben knapp 110 Veranstaltungen jetzt in der Saison. Also das Pickepacke voll, einfach mal auf unsere Homepage schauen.
11: Ja. Dies im wahrsten Sinne des Wortes bei den Blumen, aber natürlich waren auch Gemüsepflanzen, Kräuter und Obstgewächse im Angebot.

0: und anschließend zur Geldbörse. Ein erfolgreicher Zug. Erschöpft vom ganzen Trubel, genoss so mancher auch eine kleine Auszeit, lässt es sich leben. Vor dem Rosarium allem ein schönes Tageserlebnis für alle Gäste. An diesem Tag galten übrigens die Eintrittspreise der Nebensaison.
1: Wir lassen die Eintrittspreise gleich, also die Tageseintrittspreise sind identisch, 40 auf 45 Euro gestiegen, aber ansonsten ist alles gleich geblieben. Und ich denke...
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6: Mit zeitweise leichten Schauern. Zu Mittag bleibt es.
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7: Werke Blankenburg setzen auf innovative Photovoltaiklösung. Microvista ist ein Dienst modernen Labor-CTs. Ein Grund, dass die Blankenburger Stadtwerke mit ihrem Vorschlag hier eine neue PV-Anlage.
8: Strombedarf ist in Zukunft hier über die lokale Solarenergieerzeuger, also zusehend KI einsetzen auch. Und wie wir alle wissen, das ist zunehmend in der Umweltallianz Sachsen-Anhalt. Und das ist jetzt einfach nur so ein nächster konsequenter Schritt in der Richtung. Und ich denke, dass diese
7: Versorgung umgesetzt. Mit dem Anbringen einer neuen, unter anderem vertikalen Photovoltaikanlage gehört somit einen neuen Ansatz. Deutlich Solaranlage deckt voraussichtlich mehr als 55% des jährlichen Gesamtstromverbrauchs. 40 kWh erfolgte vollständig durch die Stadtwerke Blankenburg als Auftraggeber.
9: Seit bald 10 Jahren beliefern wir unsere Kunden im Ergebnis. Haben wir hier eine Lösung geschaffen, die sich echt sehen lassen kann. Metallation, auch die ist recht besonders.
7: Eng arbeiteten die Stadtwerke wieder.
10: In dieser Anlage ist, dass wir hier einen sehr, sehr großen Teil der Module an der Fassade installiert haben. Auch eine noch größere Fläche mit Modulen belegt und produziert ungefähr 85 Module an der Fassade sind. Das ist hier halt schon mit 40 kW Peak an der Fassade.

0: kostenschonender Ansatz. Eine Win-Win-Situation für alle. Für die Stadtwerke ein 20-jähriger Vertrag mit dem Energie. Die Stadtwerke Blankenburg sind wieder einmal mit ihren modernen
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2: An diesem wunderschönen Freitag zur dritten
3: Tag sprechen kann. Krieg, Krisen, Klimakatastrophen. Wie kann man denn so abgestumpft sein, das zu ignorieren?
2: An dem wir uns versammelt haben, um an all die Menschen zu denken, die von den Regierenden vergessen,
3: Essen der Tiere ebenso der Pflanzen respektieren. Und auch die unbelebte Natur setzt darauf, dass wir sie nicht
2: mit der FDP sympathisieren. Trotzdem möchte ich doch sagen, dass wir auch für die...
3: Gerade in Zeiten wie diesen müssen wir dafür sensibel sein. Wenn wir vom Kampf sprechen, tragen wir zu Verhör.
2: Ich setze meine Begrüßung fort. Wir setzen uns mit friedlichen Mitteln für alle belebt.
3: Medium verwendet wird. Der Begriff Elend ist eine Herabwürdigung aller Menschen, die sozial und finanziell herab.
2: Das beanstandete Wort kommt nämlich auch in unserem Leitantrag L03 Sozial. Wir werden jetzt darüber abstimmen, ob das beanstandete Wort...
3: Nein! Ich beantrage das meiner Beschwerde und...
2: ...ob über die Frage der Verwendung des beanstandeten Wortes... ...abstimmen sollte nun, nachdem ihr euch erfolgreich eingeloggt habt, dass... Ich höre gerade, dass das Netz in der Halle...
3: Das Erheben von Armen, denn das erinnert an das dunkelste Kapitel der deutschen Geschichte.
2: Dann schlage ich vor, dass alle einen Lösungsvorschlag zum weiteren Vorgehen...
3: Ich schlage vor, dass alle die Delegierten, die für Ja...
2: Das! Ja, worum ging's denn eigentlich nochmals? Eine Auszählung. Ich bitte das mit der Auszählung instruierte Team mit der Arbeit zu beginnen. Liebe Detailtags! So... Ich habe das Ergebnis erhalten. Mit Ja haben gestimmt.
3: Einspruch gegen das quantifizierende Verfahren, das die... Ich schlage vor, dass der Parteitag Entscheidungen durch das... Ich erkläre mich bereit, die Funktion des Mediums zu übernehmen. Interveniere! Ich möchte hier mit meiner Enttäuschung darüber Ausdruck verleihen, dass dieser Parteitag so...
2: nicht mehr gleichberechtigte Rede allen Delegierten gewähren können... erkläre ich diesen Parteitag für beendet.
1: Fairplay Soccer Tour. 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
4: Der Grund. Hier fand die Sparkassen Fairplay Soccer Tour 2001 jährlich ausgetragen und ist zu einem der größten. Die Sparkasse stellt das Event zusammen mit dem gemeinnützigen Verein Unity Ed auf die Beine. Fair über die Besonderheiten der Fairplay Soccer Tour sprach.
5: Ja, das ist Fairplay-Punkt vor jedem Spiel. Und je nachdem, wie man sich vor und wer bezeichnen und die drei fairsten Teams. Und diese Teams

0: Könnte dann sich.
1: Um 14 Uhr startete das Turnier in Dessau. Mit den 8- bis 10-Jährigen traten dann noch die 14- bis 17-Jährigen sowie Kicker über 18
0: Jahre. Dass man nur gemeinschaftlich gewinnen kann. Und da ist ganz wichtig, dass man Werte umsetzt wie Fairplay, Respekt und das Ergebnis zu sehen, sondern auch das faire und respektvolle Miteinander. Und wenn man

0: Und ich glaube, das hat sich immer mehr entwickelt. Und man hat in den letzten Jahren gesagt, wir haben viele Kinder dabei, die kommen immer wieder. Wir haben viele Eltern.
1: Werbeliensee in Brandenburg stattfinden. Wer in Dessau sportlich und auch fair überzeugen konnte, hat die Chance, daran teilzunehmen.
2: So dichtete es Klaus Lage 1980. Mir kam dieses Lied in den Sinn, als wir auf der Eröffnung. Ein Lied damals sicher inspiriert, wie er es nannte, Kaiser vermehrt Einzug in die Populärmusik fanden, mit zu generieren. Und nicht nur wir Menschen haben viel Musik gehört, auch die Computer. Und sie haben diese Musiken und deren Nutzung, ob für Bild, Text oder Musikbearbeitung, heute gemeinhin als KI bezeichnet wird.
3: Und genau die Problematik, die wir dabei haben, ist immer, dass wir nicht

0: von einem großen Sprachmodell für Audio dann in ein grooviger 90er Jahre Synthie-Pop mit sehr prominenten
1: Dancer floss es wieder. Man hätte vielleicht also doch noch einen Refrain.
2: Tools heutzutage schon alle Musikproduzenten, Isotope, und ist heutzutage in dem Bereich, dass ich eben assistiert habe, dann präsentiert. Das ist ja auch eine große Chance. Ich spiele zum Beispiel Klavier, eigen drüber spielen könnten, und dann kann ich das die KI vorschlagen lassen. Nehme ich das als Inspiration mit und mache was Neues. Das hilft einem natürlich.
3: Die können zuhören, was ich spiele, und können dann Sequenzen ausgeben und darauf Inter-KIs darauf reagieren lassen, oder ich kann die KIs auf sich selbst reagieren lassen, nachdem ich sie gestartet habe.
1: Also hier begriff der Künstler also die Möglichkeiten des Computers als weiteres Instrument, frei nach dem Motto, wenn
2: es zu erschaffen, aber auch generell mit KI arbeiten, ausführen zu lassen durch künstliche Intelligenz, durch Roboter.
1: Daran hat, vermag heute keiner zu sagen. Nach Aussage der Veranstalter spielt die Musikmaschine heute schon eine große Rolle bei der Komposition von Werbetexten.
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3: Uhren um 13 Grad. Am Abend klart es auf und es kommt vereinzelt die Sonne hervor. In der Nacht bleibt es.
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0: das Programm aufgenommen wurde. In diesem Jahr luden das Quartier, um zu zeigen, was bereits mit Hilfe der Städte
1: und ihre Häuser sanieren, doch ein ganz wesentlicher Bestandteil nicht nur einer Förderkulisse, sondern auch der Stadtentwicklung. Denn mit den Mitteln städtisches Großprojekt, das ist das kleine Schloss in Blankenburg, alle Entwicklungen, die wir da hätten, wären ohne die Städtebauförderung gar nicht möglich gewesen. Wesentlichen Maßnahmen, die wir angehen wollen, im Regenstein sind es zum Beispiel Straßen und Wege, auch in der Ösig, da wollen wir zum

0: aus 1891 die Elektrifizierung der Stadt begann. Kaffee und Kuchen standen für die
1: in Nutzung zu kommen, natürlich auch die Notwendigkeit der Sanierung. Es wird eine Stadtführung geben, unter dem Aspekt natürlich, dass die
2: folgen den alten elektrischen Leitungen in der ersten Runde an der Stadtmauer entlang, schlängeln uns dann hinauf zur oberen Mühle. Denn was die wenigsten wissen an der oberen Mühle, dazu braucht er nicht den teuren Strom des städtischen E-Werks zu bezahlen. Und von dort aus schlängeln wir uns entlang der alten Telefon-
1: Getränksorgen.
0: Es ist gut, wenn stehende alte E-Werk wieder neu belebt wird.
3: Und alle spielen, ob es denn die Städtebauförderung direkt, das werden wir sehen. Wir sind ja jetzt bei der Ideensammlung. Also wie kann wieder Nutzung in dieses alte E-Werk hier hineinkommen? Und das sind der Ansätze und die werden wir sicherlich auch mit Mitteln der Städtebauförderung umsetzen.
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7: Der Donnerstagvormittag startet bewölkt mit zeitweise leichten Schauern. Es kommt vereinzelt die Sonne hervor. In der Nacht bleibt es wechselnd bewölkt bei Temperaturen um 7 Grad.
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9: Von Firmengeländen gestohlen. Betroffen waren unter anderem Halberstadt, Nienhagen und Rieder. Den größten Schaden verursachten Diebstähle. Insgesamt entstand dabei ein Schaden im mittleren fünfstelligen Bereich. In allen Fällen sicherte die Polizeiwachung Beleuchtung und regelmäßige Kontrollen. Hinweise zu den Taten, verdächtigen Personen oder Fahrzeugen nimmt.
4: Saisonstart.
10: Eigentlich stehen die 13 Hektar des Rosarium. Noch derzeit dominieren die Frühblüher das Gelände und erfreuen die Besucher mit einer frischen, fröhlichen Farbenpracht. Dennoch waren, das hatte für diesen Tag wieder einiges organisiert.
11: Großer Garten- und Pflanzenmarkt, ja, und wie man sieht, es ist voll. Ich glaube, es läuft ganz gut. Die Mitarbeiter sind glücklich. Es war eine harte Vorbereitung, wie jedes Jahr immer aufs Gleiche. Aber Treffen, das Traditionelle, und dann im Juni Berg- und Rosenfest, Nacht der 1000 Lichter, diesmal an einem Tag. Und dann Rose trifft Kunst.

0: in der Rosenarena, Art und Garfunkel, Semino Rossi, Pink Choice, also Pink Floyd Show. Ist für jeden was dabei. Wir haben knapp 100, also 110 Pfeiler raussuchen.
1: Doch bleiben wir heute beim Saisonstart. Die zahlreichen Stände sowohl an und anschließend zur Geldbörse. Ein erfolgreicher Tag für beide Seiten. Ganz nebenbei sorgten Musik. Erschöpft vom ganzen Trubel genoss so mancher auch eine kleine Auszeitmeile fort. Hier waren nicht nur das Theater. An diesem Tag galten übrigens die Eintrittspreise der Nebensaison. Doch wie sieht es denn aus, wenn künftig die Rosen in Blüte stehen? Muss man da greifen?
0: Nein, wir haben wirklich vom letzten Jahr, das Einzige, was wir erhöht haben, ist die Dauerkarte. Die ist fünfmal, die Besucher werden uns danken und werden genauso zahlreich kommen.
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4: 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Halleluja, das wird eine Party hier. Hi.
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6: Am liebsten bleibt mir daheim. Auf steuerlicher Vergünstigung. Oh, arme Sau.
4: Guck mal, hier manche, die wissen gar nicht mehr, hier, das ist, manche denken, das ist ein Glücksrad heute. Ne? So, die Jugend, die wissen das gar nicht mehr hier.
3: Herzlich, Ihre Waage.
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0: mit zeitweise leichten Schauern. Zu Mittag bleibt es bewölkt und regnerisch bei Temperaturen um 13 Grad. Am Abend klart es auf und es kommt vereinzelt die Sonne hervor. In der Nacht bleibt es wechselnd bewölkt bei Temperaturen um 7 Grad. Der Freitag ist überwiegend stark bewölkt mit Temperaturen um 11 Grad.
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3: Teiglösung. Microvista ist ein Dienstleister im Bereich der industriellen, zerstörungsfreien, computertomografischen Messtechnik, modernen Labor-CTs. Ein Grund, dass die Blankenburger Stadtwerke mit ihrem Vorschlag hier eine neue PV-Anlage...
4: ...sondern wir denken, das ist auch für die Region ein wichtiger Aspekt. Das ist ein Infrastrukturpartner ganz generell für uns. Und wir haben den Nutzen am Ende, dass wir über 50% unseres Strombedarfs in Zukunft hier über die lokale Solarenergie erzeugen, steigt, insbesondere auch durch Rechentechnik, die Grundlasten verursachen, wo wir also zusehend KI einsetzen auch, wo wir alle wissen, dass es zunehmend, dass wir umweltgerecht Strom verbrauchen wollten. Ja, wir sind seit langem im Ökostrombereich hier tätig. Wir sind Partner, einen Schritt eben auch wichtig sind. Bei den vielen Problemen, die wir heute in der Welt haben, ist das eins, wo jeder Unternehmer auch ein Stück einen Beitrag leisten kann.
3: Innerhalb weniger Monate wurde das Projekt der innovativen Kooperation mit einer zukunftsfähigen Energieversorgung, unter anderem vertikalen Photovoltaikanlage, gehört das Projekt zu den Vorreitern auf diesem Gebiet. Die Anlage auf dem Firmengebäude ist nachhaltig und wirtschaftlich, denn sie erzeugt Strom auch dann, wenn er dringend gebraucht wird, bei Schnee oder tiefstehender Sonne. Die intelligente Kombination von Dach und vertikaler Fassadenphotovoltaik verfolgt somit einen neuen Ansatz. Deutlich bessere Nutzung der Wintersonne durch optimaleren Einschnitt Stromproduktion auch bei diffusem Licht, keine Leistungsverluste durch Schneeablagerung. Die Solaranlage deckt voraussichtlich mehr als 55% des jährlichen Gesamtstromverbrauchs und das ohne Transportverluste über das Netz. Die Planung, Errichtung und Finanzierung der PV-Anlage mit 90 kW Peak inklusive drei Wechselrichter sowie eines Speichers mit 140 kWh erfolgte vollständig durch die Stadtwerke Blankenburg als Auftraggeber.
5: Seit bald 10 Jahren beliefern wir unsere Kunden ja ausschließlich mit Ökostrom und deshalb ist für uns natürlich naheliegend, dass wir auch nachhaltig und im Ergebnis haben wir hier eine Lösung geschaffen, die sich echt sehen lässt.

0: nutzen kann. Mit Vertikal-PV, das ist auch selbst im Winter noch richtig schön. Selbst da steht auch die Vertikal-PV in keinster Weise der normalen klassischen PV dem nach. Und auch die
1: Solar Energy Mitte aus Gernrode zusammen.
2: Das Besondere an dieser Anlage ist, dass wir hier einen sehr, sehr großen Teil der Module an der Fassade installiert hat, gehängt. Und da sehen wir auch schon, haben wir hier zwei große Flächen, auf der Westseite noch eine noch größere Fläche mit Modulen belegt und produziert ungefähr 85.000 Kilowattstunden Strom im Jahr. Wir haben schon einige Anlagen an Fassaden installiert, nie in dieser Größenordnung. Also wir haben schon Anlagen, wo mal 27 Module oder mal 20 Module.
1: Ballast integriert, wodurch zusätzliche Betongewichte vermieden werden konnten. Ein statisch, effizienter und kein Investitionsrisiko und planbare Energiekosten für Microvista. Für die Stadtwerke ein 20-jähriger Vertrag mit dem Energiekunden. Solch ein Projekt dient als Vorbild für weitere Einrichtungen und Unternehmen. Die Stadtwerke Blankenburg sind wieder einmal mit ihren modernen ein innovativer Treiber der regionalen Energiewende.
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4: Liebe Genossinnen, Genossen, Genossinnen, ich begrüße euch ganz herzlich an diesem wunderschönen Freitag zur dritten Sitzung des 5. Parteitags. Ja, ich sehe jemanden an Mikrofon 4. Ist das eine Wortmeldung?
5: Ein Protest! Ich muss ehrlich sagen, es ist mir Tag sprechen kann. Krieg, Krisen, Klimakatastrophen. Wie kann man denn so abgestumpft sein, das zu ignorieren?
4: Vielen Dank an Mikrofon 4. Ich bitte vielmals um Entschuldigung. Ich wollte mit meiner Begrüßung keinesfalls die krisenhafte Zuspitzung der Weltlage verharmlosen. Gibt es Einwände, dass ich fortfahre? Das ist nicht zu erkennen. Ich begrüße euch an diesem schrecklichen Tag, an dem wir uns Versammelnden vergessen. Ja, ich sehe eine Wortmeldung an Mikrofon 4. Ist das ein Antrag zur Tagesordnung?
5: Ein Protest! Ich widerspreche entschieden der Behauptung, wir würden uns hier nur zum Besten der Tiere, ebenso der Pflanzen, respektieren. Und auch die unbelebte Natur setzt darauf, dass wir sie nicht im Stich lassen.
4: Vielen Dank für diesen wichtigen Hinweis an Mikrofon 4. In unseren Reihen darf es selbstverständlich keinen Platz für anthropozentrischen Hochmut geben. Wir müssen uns bemühen, alle Wesen zu repräsentieren, sofern sie nicht mit der FDP sympathisieren. Trotzdem möchte ich doch sagen, dass wir auch für die Menschen kämpfen, die vom herrschenden System in Armut und Perspektivlosigkeit gehalten werden, die... Ja, ich sehe, wie du an Mikrofon 4 stehst und winkst, Genossin.
5: Vitalisierung der Sprache, die hier verwendet wird. Gerade in Zeiten wie diesen müssen wir dafür sensibel sein. Verrohung der Gesellschaft bei zur Akzeptanz von Brutalität. Nicht umsonst hat Hitler auch von Mein Kampf gesprochen. Wer vom Kampf spricht, der legitimiert letztendlich Kampfpanzer, Raketen und Streubomben.
4: Okay, gut. Ich setze meine Begrüßung fort. Wir setzen uns mit friedlichen Mitteln für alle belebten und unbelebten Wesen ein. Insbesondere, aber besonders nicht für die Menschen, die vom herrschenden System in

0: und Perspektivlosigkeit gehalten werden, die im Elend leben müssen, die... Ja, Mikrofon 4.
1: Ich erhebe Einspruch gegen die Sprache, die hier vom Tagespräsidium verwendet wird. Der Begriff Elend ist eine Herabwürdigung aller Menschen, die sozial und finanziell herausgefordert sind. Ich möchte das E-Wort hier auch gar nicht wiederholen, denn das wirkt verletzend auf alle betroffenen Menschen.
0: Ich habe Verständnis für deine Bedenken, aber wir stehen vor einem Problem. Das beanstandete Wort kommt nämlich auch in unserem Leitantrag L03 Soziales Elend beenden, eine gerechte Gesellschaft begründen vor. Und, so wie ich das hier sehen kann, ganze 17 Mal. Ich schlage daher vor, dass die Delegat auf diesem Parteitag verwendet werden darf. Ist das eine akzeptable Lösung?
1: Nein! Ich beantrage, dass meiner Beschwerde ohne Abstimmung stattgegeben wird.
0: Dann rufe ich jetzt die Frage zur Abstimmung auf, ob über die Frage der Verwendung des beanstandeten Wortes abgestimmt werden soll oder nicht. Liebe Delegierte, auf euren Rechnern sollte nun, nachdem ihr euch erfolgreich eingeloggt habt, das Abstimmungsformular online... Ich höre gerade, dass das Netz in der Halle leider zusammengebrochen ist.
1: Nein!
0: Liebe Delegierte, ich möchte nochmals an euch appellieren, während unserer Sitzung keine YouTube-Videos anzuschauen. Ich fürchte, wir müssen zunächst analog mittels Handzeichen abstimmen. Wer für die Abstimmung stimmt, der erhebe...
1: Ich wende mich gegen das Erheben von Armen, denn das erinnert an das dunkelste Kapitel der deutschen Geschichte.
0: Dann schlage ich vor, dass alle, die der Abstimmung zustimmen, sich erheben. Höre ich Einwände?
1: Ein solches Verfahren ist aus meiner Sicht ableistisch, da es Menschen, die auf einen Rollstuhl angewiesen sind, missachtet.
0: Aber es befinden sich doch hier überhaupt keine Querschnittsgelähmten im Saal.
1: Es geht ums Prinzip.
0: Schön. Gut. Gibt es an Mikrofon 4 denn einen Lösungsvorschlag zum weiteren Vorgehen?
1: Ich schlage vor, dass alle die Delegierten, die für Ja stimmen, sich selbst umarmen. Und alle die Delegierten, die für Nein stimmen, sich an die Stirn fassen. Bewegungslosigkeit zählt als Enthaltung.
0: Das Präsidium ist damit einverstanden. Kommen wir nun zur Abstimmung. Wer ist dafür, dass... Ja, worum ging's denn eigentlich nochmals? Ah ja, danke. Wer ist dafür, dass darüber abgestimmt wird, ob bei diesem Parteitag von einem Elend gesprochen werden darf? Der umarme bitte sich selbst. Gegenstimmen? Enthaltungen? Ich sehe eine eindeutige Mehrheit.
1: Auszählen! Auszählen!
0: Es gibt das Verlangen nach einer Auszählung. Ich bitte das mit der Auszählung instruierte Team mit der Arbeit zu beginnen. Liebe Delegierte, ihr müsst euch doch noch so lange selbst umarmen, bis eure Stimme registriert wurde. Mit Entsetzen stelle ich fest, wie eine große Zahl Menschen die Sachen zusammenpackt und dem Eingang zustrebt. Bitte, ich appelliere an eure Geduld. Ihr gefährdet damit die Beschlussfähigkeit unseres Parteitags. So. Ich habe das Ergebnis erhalten. Mit Ja haben gestimmt 107. Gegenstimmen eine, Enthaltungen keine. Damit können wir nun fortfahren mit der Abstimmung über...
1: Ich erhebe Einspruch gegen das quantifizierende Verfahren, das den Stimmen der Betroffenen kein besonderes Gewicht gibt. Die Mathematik ist eine Wissenschaft des hegemonialen Diskurses, der nur der Rechtfertigung der bestehenden Machtverhältnisse dient. Ich schlage vor, dass der Parteitag Entscheidungen durch das Mittel der intuitiven Einfühlung vornimmt. Ich erkläre mich bereit, die Funktion des Mediums zu übernehmen.
0: Ich stelle für das Präsidium mit Bedauern fest, dass die deutliche Mehrheit der Delegierten den Tagungsort inzwischen verlassen hat. Wir sind daher nicht mehr beschlussfähig. Ich beantrage die Verschiebung.
1: Ich interveniere! Ich möchte hiermit meiner Enttäuschung darüber Ausdruck verleihen, dass dieser Parteitag so überaus wenig erreicht hat. Solch ein Versagen muss meiner Meinung nach Konsequenzen haben. Ich fordere...
0: Piep! Hoppla! Wir haben da wohl einen kleinen technischen Defekt an Mikrofon 4. Da wir somit nicht mehr gleichberechtigte Rede allen Delegierten gewähren können, erkläre ich diesen Parteitag für beendet. Ich wünsche allen eine gute Heimreise. Ach und schaut doch bitte noch mal am Buffet vorbei. 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
3: Der respektvolle und faire Umgang miteinander stand am 23. April in der Anhalt Arena im Vordergrund. Hier fand die Sparkassen Fairplay Soccer Tour 2026 statt. Das Fußballhallenturnier wird seit 2001 jährlich ausgetragen und ist zu einem der größten sportpädagogischen Projekte Deutschlands herangewachsen. Mittlerweile begeistert man jedes Jahr 20.000 Kinder, Jugendliche und junge Erwachsene. Auch die Bauhausstadt nimmt schon seit mehreren Jahren teil. Die Sparkasse stellt das Event zusammen mit dem gemeinnützigen Verein Unity Ed auf die Beine. Fairplay-Botschafter des Vereins ist Champions-League-Sieger René Tretschok, der auch in Dessau die Kinder und Jugendlichen begrüßte und über die Besonderheiten der Fairplay-Soccer-Tour sprach.
4: Ja, das ist ganz schnell zusammengefasst, weil bei uns gibt es nicht nur eine sportliche Bewertung, sondern auch eine Fairplay-Bewertung. Das heißt, jede Mannschaft startet immer mit 6 Fairplay-Punkten vor jedem Spiel. Und je nachdem, wie man sich vor und wer während des Spiels verhält, kann es dazu Abzügen kommen. Und bei dem Turnier ist es so, dass wir die 3 sportlich fairsten Teams auszeichnen und die 3 fairsten Teams. Und diese Teams können dann sich auch qualifizieren für das große Bundesfinale Mitte Juli am Werbelinsee.
3: Um 14 Uhr startete das Turnier in Dessau mit den 8- bis 10-Jährigen und den 11- bis 13-Jährigen. Später traten dann noch die 14- bis 17-Jährigen sowie Kicker über 18 Jahre gegeneinander an. Der Fairplay-Ansatz war bei jeder Partie präsent. Für die Veranstalter ist Fairplay mehr als nur eine leere Phrase.
4: Fußball ist eine Mannschaftssportart und Fußball hat man, weil ich selber auch mal Fußballprofi war, hat man natürlich dann in der Erfahrung, dass man nur gemeinschaftlich gewinnen kann. Und da ist ganz wichtig, dass man Werte umsetzt wie Fairplay, Respekt. Und ich glaube, das ist bei der Tour von vornherein immer für uns sehr, sehr wichtig gewesen, nicht nur das Ergebnis zu sehen, sondern auch das faire und respektvolle Miteinander. Und wenn man sieht, dass viele Fairplay-Sieger und Siegerinnen im Fußball, im normalen Turnierverlauf sportlich eigentlich gar keine Chance haben, aber durch ihr Verhalten sich halt auch weiter qualifizieren können, ist das halt ein Alleinstellungsmerkmal von dieser Kampagne.
3: Möglich ist das Fairplay-Turnier nur durch starke Partner, wie unter anderem auch Anhalt Sport. Seit vielen Jahren ist die Sparkasse einer der Hauptsponsoren der Tour. Auch von Seiten der Stadtsparkasse Dessau freut man sich sehr über das besondere Event in der Bauhausstadt.
5: Es ist uns wichtig oder es interessiert uns auch, was hier passiert. Und die Zukunft, das sind unsere Kinder und Jugendlichen. Und es ist eben wichtig, dass man das gesellschaftliche Leben hier ein bisschen bereichert. Und Sport ist natürlich ganz wichtig, weil es gibt ja so ein Sprichwort, nur in einem gesunden Körper wohnt ein gesunder Geist. Und Sport hat ganz viele Fähigkeiten, gerade auch der Mannschaftssport, was er bewegen kann. Also er bringt ihm diese Fairness, dieses Teamgefühl. Und über den Sport lernen die Kinder, sich zurechtzufinden und sich einzuordnen, nicht unterzuordnen, aber einzuordnen. Und das ist Schule fürs Leben.
3: Im Rahmen der Fairplay Soccer Tour wird aber nicht nur Fußball gespielt. Unity Ed bringt auch immer wieder verschiedenste Bildungsangebote in die Städte, in denen die Tour stattfindet.
4: Wir haben viele Projekttage in Schulen, die ja parallel laufen. Wir bieten momentan auch sehr, sehr viele Workshops an Partnerschulen. Wir waren heute am Villa, am Gymnasium, haben dort einen Workshop gemacht zum Thema finanzielle Allgemeinbildung. Auch das macht diese Kampagne so wertvoll, dass wir auch Bildungsarbeit machen. Und ich glaube, das hat sich immer mehr entwickelt. Und man hat in den letzten Jahren gesagt, wir haben viele Kinder dabei, die kommen immer wieder. Wir haben viele Eltern dabei, die kommen immer wieder. Und je nach Standort haben wir teilweise mal 100 Teams pro Projekttag. Wir haben dann manchmal auch nur 30 oder 40.

0: Es hängt auch immer regional zusammen, aber die Tour ist eigentlich ein sehr, sehr großer Erfolg.
1: Vom 15. bis zum 19. Juli wird dann das Bundesfinale der Fairplay Soccer Tour im Rahmen des Community Festivals am Werbelinsee in Brandenburg stattfinden. Wer in Dessau sportlich und auch fair überzeugen konnte, hat die Chance, daran teilzunehmen.

0: Unser Land, unsere Vereine.
1: Das ist die Musikmaschine. Sie schreibt Hits, Ex und Ab.
2: So dichtete es Klaus Lage 1980. Mir kam dieses Lied in den Sinn, als wir auf der Eröffnungsveranstaltung des Felicia-Festivals im Gesellschaftshaus waren, bei dem es um künstliche Intelligenz und Musik ging. Sein Lied, damals sicher inspiriert, wie er es nannte, vom Plastikpop damaliger Zeit, als digitale Sequenzer und Synthesizer vermehrt Einzug in die Populärmusik fanden, als wenige synthetische Akkorde schon ausreichten, um einen Welthit zu generieren. Seitdem haben die Computer eine gewaltige Entwicklung vollzogen. Und nicht nur wir Menschen haben viel Musik gehört, auch die Computer. Und sie haben diese Musik analysiert und gelernt. Zum Beispiel, dass es bereits in der Antike Theorien gab, eine Ordnung im Zusammenklang mehrerer Töne zu erkennen. Es entstanden riesige Datenbanken und deren Nutzung, ob für Bild, Text oder Musikbearbeitung, heute gemeinhin als KI bezeichnet wird. Und genau diese Nutzung in der Musik war das Thema des Felicia-Festivals der künstlichen Intelligenz und Akustik.
3: Ich bin ja Wissenschaftler und komme aus der Uni und wir machen sehr viel mit künstlicher Intelligenz. Die Problematik, die wir dabei haben, ist immer, dass wir nicht so gut über KI reden können. Also wir sind immer sehr in unserer Wissenschaftlichkeit gefangen und den Zugang zu KI zu kriegen ist immer relativ schwierig, weil da doch schon sehr viel passiert. Und da ist natürlich die Kunst eine gute Möglichkeit, als Transportmittel zu dienen, um einen einfachen Zugang zur künstlichen Intelligenz zu bekommen.
2: Gemeinsam mit dem Musikverein e.V. organisierten die Wissenschaftler der Uni Magdeburg das dreitägige Veranstaltungsprogramm, wobei wir uns einmal einige Workshops angesehen haben, in denen Interessierte ausprobieren konnten, was KI heute schon zu leisten in der Lage ist. Hier ging es beispielsweise darum, ein Weihnachtslied zu komponieren, wobei die KI nicht nur die Musik zusammenstellte, sondern auch den Text. Gesungen von einer Sängerin, die der KI ihre Stimme einst für viel Geld verkaufte. Ja, das klang irgendwie seltsam und doch vertraut, was daran liegen könnte, dass hier mit menschlicher Unterstützung die Versatzstücke üblicher Weihnachtsmusik zusammengerührt wurden.
4: Ohne menschlichen Input ist die KI absolut stumm. Und im wahrsten Sinne des Wortes, im Latent Space, dort, wo die Magie passiert bei KI, passiert nur was, wenn menschlicher Input kommt. Das heißt, ohne menschlichen Input hat KI überhaupt keinen Sinn. Und ich bin der Meinung, dass ohne Kultur KI auch keinen Sinn hätte.
2: Hier kam die menschliche Zuarbeit in Form von Auswahlprozeduren zu vorgeschlagenen Melodien oder Texten zustande, damit es auch ja weihnachtlich wurde. Und die Instrumentierung war in Form aufgenommener Klänge vorhanden. Es gab aber auch die Möglichkeit, Instrumente wie diese Zither vom Automaten spielen zu lassen.

Wir haben vorkomponierte kleine Musikschnipsel, sowas wie Skizzen, wenn man so will, und lassen die von einem großen Sprachmodell

0: für Audio dann in eine CD-Version, sage ich jetzt mal, interpretieren. Na, hier jetzt haben wir zum Beispiel zum einen groovy 90s Synth Pop with prominent drums. Also ein grooviger 90er Jahre Synthie-Pop mit sehr prominenten, präsenten Schlagzeug.
1: Zumindest für ein 20 Sekunden langes Liedchen reichte diese Aufforderung an die KI, denn so die Wissenschaftler, dann zerfloss es wieder. Man hätte vielleicht also doch noch einen Refrain anfordern müssen. Etwas, was die Musiker hier aber dann doch zu inspirieren schien.
2: Letzten Endes benutzen diese Tools heutzutage schon alle Musikproduzenten. KI im Audiobereich gibt es mittlerweile seit über 10 Jahren. Es hat angefangen mit Mastering-Software der Firma Isotope und ist heutzutage in dem Bereich, dass ich eben Assistenten habe, der mir zum Beispiel gute Ideen zu Themen, die ich eingespielt habe, dann präsentiert. Das ist ja auch eine große Chance. Ich spiele zum Beispiel Klavier und hätte aber ganz gerne ein paar Ideenentwürfe, was Geigen drüber spielen könnten. Und dann kann ich das die KI vorschlagen lassen. Und ich selber als Komponist kann dann entscheiden, möchte ich das oder nehme ich das als Inspiration mit und mache was Neues. Das hilft einem natürlich ungemein.
1: So arbeitet zum Beispiel Stefan Schulze, der an seinem präparierten Klavier Musik improvisiert und die KI erzeugt dann die Begleitung, was ungefähr so klang.
3: Das sind sogenannte Interactive Agents, die können zuhören, was ich spiele und können aufgrund einer Library, mit der man sozusagen die gefüttert hat, dann Sequenzen ausgeben und darauf interaktiv antworten auf das, was ich dann spiele. Aber ich kann auch mehrere KIs darauf reagieren lassen oder ich kann die KIs auf sich selbst reagieren lassen, nachdem ich sie gestartet habe. Also da gibt es verschiedene Möglichkeiten.
1: Hier begriff der Künstler also die Möglichkeiten des Computers als weiteres Instrument, frei nach dem Motto, wenn Beethoven schon einen Synthesizer gehabt hätte, dann hätte er ihn auch genutzt.
2: Es ist immer so, wenn neue Technologien da sind, gibt es immer zwei Seiten einer Medaille. Ich sehe aber die Chancen für unsere Gesellschaft, damit Neues zu erschaffen, aber auch generell mit KI arbeiten ausführen zu lassen durch künstliche Intelligenz, durch Roboter, die wir Menschen uns nicht gegenseitig zumuten sollten, als eine Riesenchance.
1: Auf dem Felicia-Festival wurde der momentane Stand der Technik vorgeführt, aber welche Möglichkeiten die KI in 10 Jahren hat, vermag heute keiner zu sagen. Nach Aussage der Veranstalter spielt die Musikmaschine heute schon eine große Rolle bei der Komposition von Werbejingle-Musik. Also bleibt es abzuwarten, wann der erste Nummer 1 Hit komplett maschinell erzeugt wurde. Denn dann gilt...

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0: Der Donnerstagvormittag startet bewölkt mit zeitweise leichten Schauern. Zu Mittag bleibt es bewölkt und regnerisch bei Temperaturen um 13 Grad. Am Abend klart es auf und es kommt vereinzelt die Sonne hervor. In der Nacht bleibt es wechselnd bewölkt bei Temperaturen um 7 Grad. Der Freitag ist überwiegend stark bewölkt mit Temperaturen um 11 Grad.
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0: Tag der Städtebauförderung, Blankenburg unter Spannung. Am 9. Mai wurde der bundesweite Tag der Städtebauförderung auch in der Blütenstadt gefeiert, die 1991 in das Programm aufgenommen wurde. In diesem Jahr luden das Quartiersmanagement der GVS und das alte E-Werk ein, um zu zeigen, was bereits mit Hilfe der Städtebauförderung in den vergangenen 35 Jahren entstanden ist und welche Perspektiven sich noch für die Stadt ergeben.
1: Ja, die Städtebauförderung ist für Blankenburg und vor allem für diejenigen, die gerade hier im Altstadtkern sind und ihre Häuser sanieren, doch ein ganz wesentlicher Bestandteil nicht nur einer Förderkulisse, sondern auch der Stadtentwicklung. Denn mit den Mitteln gelingen auch Sanierungen im Altbaubereich und im Rahmen der Städtebauförderung jetzt seit einigen Jahren auch in den Bereichen Regenstein und Ösig, die auch in besondere Gebietskulissen der Städtebauförderung aufgenommen wurden. Und viele Projekte, die in den letzten 35 Jahren durchgeführt wurden, wären gar nicht möglich. Und unser städtisches Großprojekt, das ist das kleine Schloss in Blankenburg, alle Entwicklungen, die wir da hätten, wären ohne die Städtebauförderung gar nicht möglich gewesen. Wir haben ja uns in Blankenburg in der Kernstadt hier so aufgestellt, dass wir drei größere Fördergebiete haben. Das ist der Altstadtkern mit dem Schloss, das ist das Wohngebiet Regenstein und die Ösig. Und für alle drei Gebiete haben wir Maßnahmen definiert, die wir in den nächsten Jahren umsetzen wollen. Das kleine Schloss ist hier im Altstadtbereich eine der wesentlichen Maßnahmen, die wir angehen wollen. Im Regenstein sind es zum Beispiel Straßen und Wege, auch in der Ösig. Da wollen wir zum Beispiel im Rahmen des Kreisstraßenausbaus auch den Fußweg mit umsetzen, der ja dort fehlt, und auch die weiteren Wegebeziehungen herstellen. Und das haben wir eigentlich auch immer in einer Abstimmung gemacht, nicht nur mit der Politik, also mit dem Stadtrat und den beratenden Ausschüssen, sondern auch durch die Bürgerbeteiligung und die Hinweise, die wir bekommen haben. Und wenn man dann die Ergebnisse sieht, das ist, glaube ich, der größte Lohn für uns alle.
0: Bereits am Vormittag startete ein Ideenspaziergang durch das Quartier Regenstein unter dem Titel Rausgehen, Mitreden, Zukunft gestalten.
2: Um 10 ging es heute los im Wohngebiet Regenstein. Die Bewohnerinnen und Bewohner versammelten sich vor dem GVS-Quartierszentrum. Und dann ging es los. Wir sind einige Straßen im Regenstein abgegangen und haben uns angeschaut, was hat sich schon verändert in den letzten 3 Jahren, aber wo gibt es noch Entwicklungspotenzial? Und dafür sind solche Quartiersspaziergänge ja auch da, im Rahmen der Städtebauförderung darauf hinzuweisen, die Stadt, dass sie Geld in die Hand nimmt und die richtigen Dinge tut. Das an den Stellen, die für die Bewohnerinnen und Bewohner besonders wichtig sind. Wir haben einige Barrieren im Regenstein. Das sind vor allem die Absenkung von Bordsteinkanten an Stellen wie an der Grundschule oder am Kindergarten. Und einige tiefe Schlaglöcher gibt es da auch noch zu beheben.
0: Ab 13 Uhr konnten sich alle Interessierten dann im alten E-Werk umschauen, von dem aus 1891 die Elektrifizierung der Stadt begann. Kaffee und Kuchen standen für die Gäste bereit, die in Gesprächsrunden

0: zum Thema Elektrifizierung von Blankenburg. Hier in unserem schönen Eg-Werk ging es los und wir drehen eine ganz gemütliche Runde durch die Altstadt, folgen den alten elektrischen Leitungen in der ersten Runde an der Stadtmauer entlang, schlängeln uns dann hinauf zur Oberen Mühle. Denn was die wenigsten wissen an der Oberen Mühle, dort gab es einst ein kleines Kraftwerk, was das Schloss auch noch mit Elektrizität versorgte. Weiter geht es dann hinab, wir folgen dem Mühlbach. Zur Münzmühle. Denn auch in der Münzmühle hatte sich der Müller, geizig wie er war, ein eigenes Kraftwerk eingerichtet. So brauchte er nicht den teuren Strom des städtischen E-Werks zu bezahlen. Und von dort aus schlängeln wir uns entlang der alten Telefonleitungen und Stromleitungen wieder zurück zum E-Werk.
1: Wir haben heute Abend noch eine Filmvorführung, kostenlos. Unter dem Titel finde ich eigentlich auch passend, zurück in die Zukunft, dass hier auch Veranstaltungen stattfinden können. Der Weinfuchs wird für Speisen und Getränk sorgen.
2: Es ist gut, wenn das zentral gelegene, seit 2024 leerstehende alte E-Werk wieder neu belebt wird. Und jede hier stattfindende Veranstaltung trägt schon einmal dazu bei.
3: Ja, auch das alte E-Werk wird eine Rolle spielen. Ob es denn die Städtebauförderung direkt ist oder vielleicht sogar eine Kombination aus mehreren Förderprogrammen, das werden wir sehen. Wir sind ja jetzt bei der Ideensammlung. Also wie kann wieder Nutzung in dieses alte E-Werk hier hineinkommen? Und das E-Werk ist zwar alt, aber wir wollen vor allem auch die Jugend hier einziehen lassen und haben daher auch eine Befragung gemacht und mal gehört, was könnt ihr euch denn hier am alten E-Werk vorstellen? Da gibt es ganz interessante Ansätze und die werden wir sicherlich auch mit Mitteln der Städtebauförderung umsetzen.
2: Die Zukunft wird zeigen, welche Möglichkeiten der Nutzung im alten E-Werk nachhaltig und auch ökonomisch sinnvoll sind.

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0: Der Donnerstagvormittag startet bewölkt mit zeitweise leichten Schauern. Zu Mittag bleibt es bewölkt und regnerisch bei Temperaturen um 13 Grad. Am Abend klart es auf und es kommt vereinzelt die Sonne hervor. In der Nacht bleibt es wechselnd bewölkt bei Temperaturen um 7 Grad. Der Freitag ist überwiegend stark bewölkt mit Temperaturen um 11 Grad.
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3: Im Landkreis Harz haben unbekannte Täter innerhalb weniger Tage mehrfach Buntmetall von Firmengeländen gestohlen. Betroffen waren unter anderem Halberstadt, Nienhagen und Rieder. Den größten Schaden verursachten die Täter in Halberstadt. Dort verschafften sie sich zwischen Donnerstag und Montag gewaltsam Zugang zu Containern eines Betriebsgeländes in der Luther-Augustin-Straße und entwendeten

0: Stunden Buntmetall sowie weitere Baumaterialien im Wert von rund 40.000 Euro. Auch in Nienhagen und Rieder kam es zu ähnlichen Diebstählen. Insgesamt entstand dabei ein Schaden im mittleren fünfstelligen Bereich. In allen Fällen sicherte die Polizei Spuren und leitete Ermittlungen wegen besonders schweren Diebstahls ein. Die Polizei weist darauf hin, dass Buntmetalle aufgrund ihres hohen Materialwerts besonders begehrtes Diebesgut sind und empfiehlt Unternehmen, zusätzliche Sicherheitsmaßnahmen wie Videoüberwachung, Beleuchtung und regelmäßige Kontrollen. Hinweise zu den Taten, verdächtigen Personen oder Fahrzeugen nimmt das Polizeirevier Harz in Halberstadt unter der Telefonnummer 03941 674 293 entgegen.
1: Saisonstart. 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
2: Eigentlich stehen die 13 Hektar des Rosariums in der Berg- und Rosenstadt Sangerhausen, wie jetzt schon zweimal in diesem Text erwähnt, im Zeichen der Rose. Doch derzeit dominieren die Frühblüher das Gelände und erfreuen die Besucher mit einer frischen, fröhlichen Farbenpracht. Dennoch waren am 1. Mai jede Menge Besucher aus nah und fern gekommen, um gemeinsam mit dem Team der Anlage in die Saison zu starten. Das hatte für diesen Tag wieder einiges organisiert.
3: Großer Garten- und Pflanzenmarkt, ja, und wie man sieht, es ist voll. Also wir haben knapp 50 Aussteller, ist für jeden was dabei. Und ja, es ist super Veranstaltung mittlerweile, etabliert, viele, viele Leute aus nah und fern und ich glaube, es läuft ganz gut. Die Mitarbeiter sind glücklich. Es war eine harte Vorbereitung, wie jedes Jahr immer aufs Gleiche. Aber ich bin stolz. Ich kann mich auch nur bedanken bei meinen Mitarbeitern, weil es ist viel Arbeit, viel Vorbereitung.
4: Die Saison beginnt, wenn man so aufs Jahr schaut. Was sind so die Höhepunkte? Da gibt es sicherlich bestimmt die typischen, aber vielleicht auch atypische.
3: Genau, die typische ist heute der 1. Mai und dann geht es natürlich los, gleich im Juni, Ende Mai das Chortreffen, das traditionelle. Und dann im Juni Berg- und Rosenfest und Nacht der 1000 Lichter, diesmal an einem Tag. Und dann Rose trifft Kunst, Picknickkonzerte beginnt ab nächste Woche, ab 10. Mai, jeden Monat bis September. Viele, viele weitere Veranstaltungen wie in der Rosenarena, Art und Garfunkel, Semino Rossi, Pink Choice, also Pink Floyd Show. Ist für jeden was dabei. Wir haben knapp 110 Veranstaltungen jetzt in der Saison. Also es ist pickepacke voll. Einfach mal auf unsere Homepage schauen, www.europa-rosarium.de und da kann sich jeder sein Highlight raussuchen.
2: Doch bleiben wir heute beim Saisonstart. Es wurde flaniert, fotografiert, bestaunt und gekauft. Die zahlreichen Stände sowohl an der Rosenarena als auch im Eingangsbereich boten Pflanzen aller Couleur. Dies im wahrsten Sinne des Wortes bei den Blumen, aber natürlich waren auch Gemüsepflanzen, Kräuter und Obstgewächse im Angebot. Dank der Beratung durch die Händler griffen die Gäste auch gern in die Pflanzenkisten und anschließend zur Geldbörse. Ein erfolgreicher Tag für beide Seiten. Ganz nebenbei sorgten musikalische Gäste für Unterhaltung, wie beispielsweise der Ziegelröder Spielmannszug.

0: Erschöpft vom ganzen Trubel genoss so mancher auch eine kleine Auszeit, im besten Fall mit einem Gläschen Wein. So lässt es sich leben. Vor dem Rosarium setzte sich die Händlermeile fort. Hier waren nicht nur das Theater Eisleben präsent, sondern natürlich auch kulinarische Angebote und, wie sagt man so schön salopp, Deko-Dingens. Alles in allem ein schönes Tageserlebnis für alle Gäste. An diesem Tag galten übrigens die Eintrittspreise der Nebensaison. Doch wie sieht es denn aus, wenn künftig die Rosen in Blüte stehen? Muss man dann in diesem Jahr bei einem Besuch des Rosariums tiefer in die Tasche greifen?
1: Nein, wir haben wirklich lange überlegt und wie du schon sagst, es wird überall teurer, alles steigt. Aber wir haben gesagt, nein, wir lassen die Eintrittspreise gleich. Also die Tageseintrittspreise sind identisch vom letzten Jahr. Das Einzige, was wir erhöht haben, ist die Dauerkarte. Die ist von

0: auf 45 Euro gestiegen, aber ansonsten ist alles gleich geblieben. Und ich denke mal, die Besucher werden uns danken und werden genauso zahlreich kommen wie im letzten Jahr.
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0: Der Donnerstagvormittag startet bewölkt mit zeitweise leichten Schauern. Zu Mittag bleibt es bewölkt und regnerisch bei Temperaturen um 13 Grad. Am Abend klart es auf und es kommt vereinzelt die Sonne hervor. In der Nacht bleibt es wechselnd bewölkt bei Temperaturen um 7 Grad. Der Freitag ist überwiegend stark bewölkt mit Temperaturen um 11 Grad.
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3: Partnerschaft auf Augenhöhe. Microvista GmbH und Stadtwerke Blankenburg setzen auf innovative Photovoltaiklösung. Microvista ist ein Dienstleister im Bereich der industriellen, zerstörungsfreien computertomografischen Messtechnik. Und das Unternehmen braucht viel Energie für seine hochmodernen Labor-CTs. Ein Grund, dass die Blankenburger Stadtwerke mit ihrem Vorschlag, hier eine neue PV-Anlage zu installieren, auf offene Ohren stießen.
4: Also wir arbeiten seit Jahren sehr gut mit den Stadtwerken zusammen. Es ist immer schon ein Geben und Nehmen, nicht nur unternehmerisch, sondern wir denken, das ist auch für die Region ein wichtiger Aspekt. Das ist ein Infrastrukturpartner ganz generell für uns. Und deshalb haben wir uns dazu entschlossen, diese Zusammenarbeit zu vertiefen. Wir haben den Nutzen am Ende, dass wir über 50% unseres Strombedarfs in Zukunft hier über die lokale Solarenergieerzeugung decken können. Das spielt für uns eine große Rolle. Strombedarf steigt, insbesondere auch durch Rechentechnik, die Grundlasten verursachen, wo wir also zusehend KI einsetzen auch, wo wir alle wissen, dass es zunehmend Strom verbraucht. Aber es ist für uns natürlich auch schon immer ein Thema, dass wir umweltgerecht Strom verbrauchen wollten. Ja, wir sind seit langem im Ökostrombereich hier tätig. Wir sind Partner in der Umweltallianz Sachsen-Anhalt und das ist jetzt einfach nur so ein nächster konsequenter Schritt in der Richtung. Und ich denke, dass diese kleinen Schritte eben auch wichtig sind. Bei den vielen Problemen, die wir heute in der Welt haben, ist das eins, wo jeder Unternehmer auch ein Stück einen Beitrag leisten kann.
3: Innerhalb weniger Monate wurde das Projekt der innovativen Kooperation mit einer zukunftsfähigen Energieversorgung umgesetzt. Mit dem Anbringen einer neuen, unter anderem vertikalen Photovoltaikanlage gehört das Projekt zu den Vorreitern auf diesem Gebiet. Die Anlage auf dem Firmengebäude ist nachhaltig und wirtschaftlich, denn sie erzeugt Strom auch dann, wenn er dringend gebraucht wird. Bei Schnee oder tiefstehender Sonne. Die intelligente Kombination von Dach und vertikaler Fassadenphotovoltaik verfolgt somit einen neuen Ansatz. Deutlich bessere Nutzung der Wintersonne durch optimaleren Einstrahlwinkel bei Fassadenphotovoltaik, stabile Stromproduktion auch bei diffusem Licht, keine Leistungsverluste durch Schneeablagerungen. Die Solaranlage deckt voraussichtlich.
5: An dieser Anlage ist, dass wir hier einen sehr, sehr großen Teil der Module an der Fassade installiert haben, weil das Dach gar nicht groß genug war, um die Energie des Kundens zu decken, also den Bedarf. Und wir haben ja fast 45% der Module an die Fassade gehängt. Und da sehen wir auch schon, haben wir hier zwei große Flächen, auf der Westseite noch eine noch größere Fläche mit Modulen belegt und produziert ungefähr 85.000 Kilowattstunden Strom im Jahr. Wir haben schon einige Anlagen an Fassaden installiert, nie in dieser Größenordnung. Also wir haben schon Anlagen, wo mal 27 Module oder mal 20 Module an der Fassade sind. Das ist hier halt schon mit 40 kW Peak an der Fassade unsere größte Fassadenanlage, die wir bisher gebaut haben.
3: Der vorhandene Kies des Flachdaches wurde gezielt als Beispiel. Ballast integriert, wodurch zusätzliche Betongewichte vermieden werden konnten. Ein statisch, effizienter und ressourcenschonender Ansatz. Eine Win-Win-Situation für alle. Kein Investitionsrisiko und planbare Energiekosten für Microvista. Für die Stadtwerke ein 20-jähriger Vertrag mit dem Energiekunden. Solch ein Projekt dient als Vorbild für weitere Einrichtungen und Unternehmen. Die Stadtwerke Blankenburg sind wieder einmal mit ihren modernen, nachhaltigen Lösungen für erneuerbare Energien ein innovativer Treiber der regionalen Energiewende.
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0: Ausschnitte aus dem Programm vom Kabarett Genial aus dem Jahr 2023. Heute auf der Bühne die Tollense Stichlinge aus ihrem Programm Wir bin ich.
1: Liebe Genossinnen, Genossen, Genossinnen, ich begrüße euch ganz herzlich an diesem wunderschönen Freitag zur dritten Sitzung des 5. Parteitags. Ja, ich sehe jemanden an Mikrofon 4. Ist das eine Wortmeldung?
2: Ein Protest! Ich muss ehrlich sagen, es ist mir schleierhaft, wie man in diesen Zeiten von einem wunderschönen Tag sprechen kann. Krieg, Krisen, Klimakatastrophen. Wie kann man denn so abgestumpft sein, das zu ignorieren?
1: Vielen Dank an Mikrofon 4. Ich bitte vielmals um Entschuldigung. Ich wollte mit meiner Begrüßung keinesfalls die krisenhafte Zuspitzung der Weltlage verharmlosen. Gibt es Einwände, dass ich fortfahre? Das ist nicht zu erkennen. Ich begrüße euch an diesem schrecklichen Tag, an dem wir uns versammelt haben, um an all die Menschen zu denken, die von den Regierenden vergessen. Ja, ich sehe eine Wortmeldung an Mikrofon 4. Ist das ein Antrag zur Tagesordnung?
2: Ein Protest! Ich widerspreche entschieden der Behauptung, wir würden uns hier nur zum Besten der Menschheit versammeln. Meiner Meinung nach müssen wir die Interessen der Tiere ebenso der Pflanzen respektieren. Und auch die unbelebte Natur setzt darauf, dass wir sie nicht im Stich lassen.
1: Vielen Dank für diesen wichtigen Hinweis an Mikrofon 4. In unseren Reihen darf es selbstverständlich keinen Platz für anthropozentrischen Hochmut geben. Wir müssen uns bemühen, alle Wesen zu repräsentieren, sofern sie nicht mit der FDP sympathisieren. Trotzdem möchte ich doch sagen, dass wir auch für die Menschen kämpfen, die vom herrschenden System in Armut und Perspektivlosigkeit gehalten werden, die... Ja, ich sehe, wie du an Mikrofon 4 stehst und winkst, Genossin. Ich erteile dir das Wort.
2: Ich protestiere gegen die Militarisierung der Sprache, die hier verwendet wird. Gerade in Zeiten wie diesen müssen wir dafür sensibel sein. Wenn wir vom Kampf sprechen, tragen wir zur Verrohung der Gesellschaft bei, zur Akzeptanz von Brutalität. Nicht umsonst hat Hitler auch von Mein Kampf gesprochen. Wer vom Kampf spricht, der legitimiert letztendlich Kampfpanzer, Raketen und Streubomben.
1: Okay, gut. Ich setze meine Begrüßung fort. Wir setzen uns mit friedlichen Mitteln für alle belebten und unbelebten Wesen ein. Insbesondere, aber besonders nicht für die Menschen, die vom herrschenden System in Armut und Perspektivlosigkeit gehalten werden, die im Elend leben müssen, die... Ja, Mikrofon 4.
2: Ich erhebe Einspruch gegen die Sprache, die hier vom Tagespräsidium verwendet wird. Der Begriff Elend ist eine Herabwürdigung aller Menschen, die sozial und finanziell herausgefordert sind. Ich möchte das E-Wort hier auch gar nicht wiederholen, denn das wirkt verletzend auf alle betroffenen Menschen.
1: Ich habe Verständnis für deine Bedenken. Aber wir stehen vor einem Problem. Das beanstandete Wort kommt nämlich auch in unserem Leitantrag L03 Soziales Elend beenden, eine gerechte Gesellschaft begründen vor. Und, so wie ich das hier sehen kann, ganze 17 Mal. Ich schlage daher vor, dass die Delegierten jetzt darüber abstimmen, ob das beanstandete Wort auf diesem Parteitag verwendet werden darf. Ist das eine akzeptable Lösung?
2: Nein! Ich beantrage, dass meiner Beschwerde ohne Abstimmung stattgegeben wird.
1: Dann rufe ich jetzt die Frage zur Abstimmung auf, ob über die Frage der Verwendung des beanstandeten Wortes abgestimmt werden soll oder nicht. Liebe Delegierte, auf euren Rechnern sollte nun, nachdem ihr euch erfolgreich eingeloggt habt, das Abstimmungsformular online... Ah, ich höre gerade, dass das Netz in der Halle leider zusammengebrochen ist.
2: Nein!
1: Liebe Delegierte, ich möchte nochmals an euch appellieren,

0: während unserer Sitzung keine YouTube-Videos anzuschauen. Ich fürchte, wir müssen zunächst analog mittels Handzeichen abstimmen. Wer für die Abstimmung stimmt, der erhebe...
1: Ich bin nämlich gegen das Erheben von Armen, denn das erinnert an das dunkelste Kapitel der deutschen Geschichte.
0: Dann schlage ich vor, dass alle, die der Abstimmung zustimmen, sich erheben. Höre ich Einwände?
1: Ein solches Verfahren ist aus meiner Sicht ableistisch, da es Menschen, die auf einen Rollstuhl angewiesen sind, missachtet.
0: Aber es befinden sich doch hier überhaupt keine Querschnittsgelähmten im Saal.
1: Es geht ums Prinzip.
0: Schön. Gut. Gibt es an Mikrofon 4 denn einen Lösungsvorschlag zum weiteren Vorgehen?
1: Ich schlage vor, dass alle die Delegierten, die für Ja stimmen, sich selbst umarmen. Und alle die Delegierten, die für Nein stimmen, sich an die Stirn fassen. Bewegungslosigkeit zählt als Enthaltung.
0: Das Präsidium ist damit einverstanden. Kommen wir nun zur Abstimmung. Wer ist dafür, dass... Ja, worum ging's denn eigentlich nochmals? Ah ja, danke. Wer ist dafür, dass darüber abgestimmt wird, ob bei diesem Parteitag von einem Elend gesprochen werden darf? Der umarme bitte sich selbst. Gegenstimmen? Enthaltungen? Ich sehe eine eindeutige Mehrheit.
1: Auszählen! Auszählen!
0: Es gibt das Verlangen nach einer Auszählung. Ich bitte das mit der Auszählung instruierte Team mit der Arbeit zu beginnen. Liebe Delegierte, ihr müsst euch doch noch so lange selbst umarmen, bis eure Stimme registriert wurde. Mit Entsetzen stelle ich fest, wie eine große Zahl Menschen die Sachen zusammenpackt und dem Eingang zustrebt. Bitte, ich appelliere an eure Geduld. Ihr gefährdet damit die Beschlussfähigkeit unseres Parteitags. So, ich habe das Ergebnis erhalten. Mit Ja haben gestimmt 107. Gegenstimmen eine, Enthaltungen keine. Damit können wir nun fortfahren mit der Abstimmung über...
1: Ich erhebe Einspruch gegen das quantifizierende Verfahren, das den Stimmen der Betroffenen kein besonderes Gewicht gibt. Die Mathematik ist eine Wissenschaft des hegemonialen Diskurses, der nur der Rechtfertigung der bestehenden Machtverhältnisse dient. Ich schlage vor, dass der Parteitag Entscheidungen durch das Mittel der intuitiven Einfühlung vornimmt. Ich erkläre mich bereit, die Funktion des Mediums zu übernehmen.
0: Ich stelle für das Präsidium mit Bedauern fest, dass die deutliche Mehrheit der Delegierten den Tagungsort inzwischen verlassen hat. Wir sind daher nicht mehr beschlussfähig. Ich beantrage die Verschiebung.
1: Ich interveniere! Ich möchte hier mit meiner Enttäuschung darüber Ausdruck verleihen, dass dieser Parteitag so überaus wenig erreicht hat. Solch ein Versagen muss meiner Meinung nach Konsequenzen haben. Ich fordere...
0: Piep! Hoppla! Wir haben da wohl einen kleinen technischen Defekt an Mikrofon 4. Da wir somit nicht mehr gleichberechtigte Rede allen Delegierten gewähren können, erkläre ich diesen Parteitag für beendet. Ich wünsche allen eine gute Heimreise. Ach und schaut doch bitte noch mal am Buffet vorbei. Es sind noch vegane Schnittchen übrig.
2: Fairplay Soccer Tour. Fairplay im Fokus.
3: Der respektvolle und faire Umgang miteinander stand am 23. April in der Anhalt Arena im Vordergrund. Hier fand die Sparkassen Fairplay Soccer Tour 2026 statt. Das Fußballhallenturnier wird seit 2001 jährlich ausgetragen und ist zu einem der größten sportpädagogischen Projekte Deutschlands herangewachsen. Mittlerweile begeistert man jedes Jahr 20.000 Kinder, Jugendliche und junge Erwachsene. Auch die Bauhausstadt nimmt schon seit mehreren Jahren teil. Die Sparkasse stellt das Event zusammen mit dem gemeinnützigen Verein Unity Ed auf die Beine. Fairplay-Botschafter des Vereins ist Champions League-Sieger René Tretschok, der auch in Dessau die Kinder und Jugendlichen begrüßte und über die Besonderheiten der Fairplay-Soccer-Tour sprach.
4: Ja, das ist ganz schnell zusammengefasst, weil bei uns gibt es nicht nur eine sportliche Bewertung, sondern auch eine Fairplay-Bewertung. Das heißt, jede Mannschaft startet immer mit 6 Fairplay-Punkten vor jedem Spiel. Und je nachdem, wie man sich vor und wer während des Spiels verhält, kann es dazu Abzügen kommen. Und bei dem Turnier ist es so, dass wir die 3 sportlich fairsten Teams auszeichnen und die 3 fairsten Teams. Und diese Teams können dann sich auch qualifizieren für das große Bundesfinale Mitte Juli am Werbelinsee.
3: Um 14 Uhr startete das Turnier in Dessau mit den 8- bis 10-Jährigen und den 11- bis 13-Jährigen. Später traten dann noch die 14- bis 17-Jährigen sowie Kicker über 18 Jahre gegeneinander an. Der Fairplay-Ansatz war bei jeder Partie präsent. Für die Veranstalter ist Fairplay mehr als nur eine leere Phrase.
4: Fußball ist eine Mannschaftssportart und Fußball hat man, weil ich selber auch mal Fußballprofi war, hat man natürlich dann in der Erfahrung, dass man nur gemeinschaftlich gewinnen kann. Und da ist ganz wichtig, dass man Werte umsetzt wie Fairplay, Respekt. Und ich glaube, das ist bei der Tour von vornherein immer für uns sehr, sehr wichtig gewesen, nicht nur das Ergebnis zu sehen, sondern auch das faire und respektvolle Miteinander. Und wenn man sieht, dass viele Fairplay-Sieger und Siegerinnen im Fußball, im normalen Turnierverlauf sportlich eigentlich gar keine Chance haben, aber durch ihr Verhalten sich halt auch weiter qualifizieren können, ist das halt ein Alleinstellungsmerkmal von dieser Kampagne.
3: Möglich ist das Fairplay-Turnier nur durch starke Partner, wie unter anderem auch Anhalt Sport. Seit vielen Jahren ist die Sparkasse einer der Hauptsponsoren der Tour. Auch von Seiten der Stadtsparkasse Dessau freut man sich sehr über das besondere Event in der Bauhausstadt.
5: Es ist uns wichtig oder es interessiert uns auch, was hier passiert. Und die Zukunft, das sind unsere Kinder und Jugendlichen. Und es ist eben wichtig, dass man das gesellschaftliche Leben hier ein bisschen bereichert. Und Sport ist natürlich ganz wichtig, weil es gibt ja so ein Sprichwort, nur in einem gesunden Körper wohnt ein gesunder Geist. Und Sport hat ganz viele Fähigkeiten, gerade auch der Mannschaftssport, was er bewegen kann. Also er bringt ihm diese Fairness, dieses Teamgefühl. Und über den Sport lernen die Kinder, sich zurechtzufinden und sich einzuordnen, nicht unterzuordnen, aber einzuordnen. Und das ist Schule fürs Leben.
3: Im Rahmen der Fairplay Soccer Tour wird aber nicht nur Fußball gespielt. Unity Ed bringt auch immer wieder verschiedenste Bildungsangebote in die Städte, in denen die Tour stattfindet.
4: Wir haben viele Projekttage in Schulen, die ja parallel laufen. Wir bieten momentan auch sehr, sehr viele Workshops an Partnerschulen. Wir waren heute am Filler, am Gymnasium, haben dort einen Workshop gemacht zum Thema finanzielle Allgemeinbildung. Auch das macht diese Kampagne so wertvoll, dass wir auch Bildungsarbeit machen. Und ich glaube, das hat sich immer mehr entwickelt. Und man hat in den letzten Jahren gesagt, wir haben viele Kinder dabei, die kommen immer wieder. Wir haben viele Eltern dabei, die kommen immer wieder. Und je nach Standort haben wir teilweise mal 100 Teams pro Projekttag. Wir haben dann manchmal auch nur 30 oder 40. Es hängt auch immer regional zusammen, aber die Tour ist eigentlich ein sehr, sehr großer Erfolg.
3: Vom 15. bis zum 19. Juli wird dann das Bundesfinale der Fairplay Soccer Tour im Rahmen des Community Festivals am Werbelinsee in Brandenburg stattfinden. Wer in Dessau sportlich und auch fair überzeugen konnte, hat die Chance, daran teilzunehmen.

0: Unser Land, unsere Vereine.
1: Das ist die Musikmaschine. Sie schreibt Hits, Ex und Ab.
2: So dichtete es Klaus Lage 1980. Mir kam dieses Lied in den Sinn, als wir auf der Eröffnungsveranstaltung des Felicia-Festivals im Gesellschaftshaus waren, bei dem es um künstliche Intelligenz und Musik ging. Sein Lied, damals sicher inspiriert, wie er es nannte, vom Plastikpop damaliger Zeit, als digitale Sequenzer und Synthesizer vermehrt Einzug in die Populärmusik fanden, als wenige synthetische Akkorde schon ausreichten, um einen Welthit zu generieren. Seitdem haben die Computer

0: Eine gewaltige Entwicklung vollzogen. Und nicht nur wir Menschen haben viel Musik gehört, auch die Computer. Und sie haben diese Musik analysiert und gelernt. Zum Beispiel, dass es bereits in der Antike Theorien gab, eine Ordnung im Zusammenklang mehrerer Töne zu erkennen. Es entstanden riesige Datenbanken und deren Nutzung, ob für Bild-, Text- oder Musikbearbeitung, heute gemeinhin als KI bezeichnet wird. Und genau diese Nutzung in der Musik war das Thema des Felicia-Festivals der künstlichen Intelligenz und Akustik.
1: Ich bin ja Wissenschaftler und komme aus der Uni und wir machen sehr viel mit künstlicher Intelligenz. Die Problematik, die wir dabei haben, ist immer, dass wir nicht so gut über KI reden können. Also wir sind immer sehr in unserer Wissenschaftlichkeit gefangen und den Zugang zu KI zu kriegen ist immer relativ schwierig, weil da doch schon sehr viel passiert. Und da ist natürlich die Kunst eine gute Möglichkeit, als Transportmittel zu dienen, um einen einfachen Zugang zur künstlichen Intelligenz zu bekommen.
0: Gemeinsam mit dem Musikverein e.V. organisierten die Wissenschaftler der Uni Magdeburg das dreitägige Veranstaltungsprogramm, wobei wir uns einmal einige Workshops angesehen haben, in denen Interessierte ausprobieren konnten, was KI heute schon zu leisten in der Lage ist. Hier ging es beispielsweise darum, ein Weihnachtslied zu komponieren, wobei die KI nicht nur die Musik zusammenstellte, sondern auch den Text. Gesungen von einer Sängerin, die der KI ihre Stimme einst für viel Geld verkaufte. Ja, das klang irgendwie seltsam und doch vertraut, was daran liegen könnte, dass hier mit menschlicher Unterstützung die Versatzstücke üblicher Weihnachtsmusik zusammengerührt wurden.
2: Ohne menschlichen Input ist die KI absolut stumm. Und im wahrsten Sinne des Wortes, im Latent Space, dort, wo die Magie passiert bei KI, passiert nur was, wenn menschlicher Input kommt. Das heißt, ohne menschlichen Input hat KI überhaupt keinen Sinn. Und ich bin der Meinung, dass ohne Kultur KI auch keinen Sinn hätte.
0: Hier kam die menschliche Zuarbeit in Form von Auswahlprozeduren zu vorgeschlagenen Melodien oder Texten zustande, damit es auch ja weihnachtlich wurde. Und die Instrumentierung war in Form aufgenommener Klänge vorhanden. Es gab aber auch die Möglichkeit, Instrumente wie diese Zither vom Automaten spielen zu lassen.

0: Wir haben vorkomponierte kleine Musikschnipsel, sowas wie Skizzen, wenn man so will, und lassen die von einem großen Sprachmodell für Audio dann in eine CD-Version, sage ich jetzt mal, interpretieren. Na, hier jetzt haben wir zum Beispiel zum einen groovy 90s Synth Pop with prominent drums. Also ein grooviger 90er Jahre Synthie Pop mit sehr prominenten, präsenten Schlagzeug.
1: Zumindest für ein 20 Sekunden langes Liedchen reichte diese Aufforderung an die KI, denn so die Wissenschaftler, dann zerfloss es wieder. Man hätte vielleicht also doch noch einen Refrain anfordern müssen. Etwas, was die Musiker hier aber dann doch zu inspirieren schien.
2: Letzten Endes benutzen diese Tools heutzutage schon alle Musikproduzenten. KI im Audiobereich gibt es mittlerweile seit über 10 Jahren. Es hat angefangen mit Mastering-Software der Firma Isotope und ist heutzutage in dem Bereich, dass ich eben einen Assistenten habe, der mir zum Beispiel gute Ideen zu Themen, die ich eingespielt habe, dann präsentiert. Das ist ja auch eine große Chance. Ich spiele zum Beispiel Klavier und hätte aber ganz gerne ein paar Ideenentwürfe, was Geigen drüber spielen könnten. Und dann kann ich das die KI vorschlagen lassen. Und ich selber als Komponist kann dann entscheiden, möchte ich das oder nehme ich das als Inspiration mit und mache was Neues. Das hilft einem natürlich ungemein.
1: So arbeitet zum Beispiel Stefan Schulze, der an seinem präparierten Klavier Musik improvisiert und die KI erzeugt dann die Begleitung, was ungefähr so klang.
3: Das sind sogenannte Interactive Agents, die können zuhören, was ich spiele und können aufgrund einer Library, mit der man sozusagen die gefüttert hat, dann Sequenzen ausgeben und darauf interaktiv antworten auf das, was ich dann spiele. Aber ich kann auch mehrere KIs darauf reagieren lassen oder ich kann die KIs auf sich selbst reagieren lassen, nachdem ich sie gestartet habe. Also da gibt es verschiedene Möglichkeiten.
1: Hier begriff der Künstler also die Möglichkeiten des Computers als weiteres Instrument, frei nach dem Motto, wenn Beethoven schon einen Synthesizer gehabt hätte, dann hätte er ihn auch genutzt.
2: Es ist immer so, wenn neue Technologien da sind, gibt es immer zwei Seiten einer Medaille. Ich sehe aber die Chancen für unsere Gesellschaft, damit Neues zu erschaffen, aber auch generell mit KI arbeiten, ausführen zu lassen durch künstliche Intelligenz, durch Roboter, die wir Menschen uns nicht gegenseitig zumuten sollten, als eine Riesenchance.
1: Auf dem Felicia-Festival wurde der momentane Stand der Technik vorgeführt, aber welche Möglichkeiten die KI in 10 Jahren hat, vermag heute keiner zu sagen. Nach Aussage der Veranstalter spielt die Musikmaschine heute schon eine große Rolle bei der Komposition von Werbejingle-Musik. Also bleibt es abzuwarten, wann der erste Nummer 1-Hit komplett maschinell erzeugt wurde. Denn dann gilt...

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0: Der Donnerstagvormittag startet bewölkt mit zeitweise leichten Schauern. Zu Mittag bleibt es bewölkt und regnerisch bei Temperaturen um 13 Grad. Am Abend klart es auf und es kommt vereinzelt die Sonne hervor. In der Nacht bleibt es wechselnd bewölkt bei Temperaturen um 7 Grad. Der Freitag ist überwiegend stark bewölkt mit Temperaturen um 11 Grad.
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0: Tag der Städtebauförderung, Blankenburg unter Spannung. Am 9. Mai wurde der bundesweite Tag der Städtebauförderung auch in der Blütenstadt gefeiert, die 1991 in das Programm aufgenommen wurde. In diesem Jahr luden das Quartiersmanagement der GVS und das alte E-Werk ein, um zu zeigen, was bereits mit Hilfe der Städtebauförderung in den vergangenen 35 Jahren entstanden ist und welche Perspektiven sich noch für die Stadt ergeben.
1: Ja, die Städtebauförderung ist für Blankenburg und vor allem für diejenigen, die gerade hier im Altstadtkern sind und ihre Häuser sanieren, doch ein ganz wesentlicher Bestandteil nicht nur einer Förderkulisse, sondern auch der Stadtentwicklung. Denn mit den Mitteln gelingen auch Sanierungen im Altbaubereich und im Rahmen der Städtebauförderung jetzt seit einigen Jahren auch in den Bereichen Regenstein und Ösig, die auch in besondere Gebietskulissen der Städtebauförderung aufgenommen wurden. Und viele Projekte, die in den letzten 35 Jahren durchgeführt wurden, wären gar nicht möglich. Und unser städtisches Großprojekt, das ist das kleine Schloss in Blankenburg, alle Entwicklungen, die wir da hätten, wären ohne die Städtebauförderung gar nicht möglich gewesen. Wir haben ja uns in Blankenburg in der Kernstadt hier so aufgestellt, dass wir drei größere Fördergebiete haben. Das ist der Altstadtkern mit dem Schloss, das ist das Wohngebiet Regenstein und die Ösig. Und für alle drei Gebiete haben wir Maßnahmen definiert, die wir in den nächsten Jahren umsetzen wollen. Das kleine Schloss ist hier im Altstadtbereich eine der wesentlichen Maßnahmen, die wir angehen wollen. Im Regenstein sind es zum Beispiel Straßen und Wege, auch in der Ösig. Da wollen wir zum Beispiel im Rahmen des Kreisstraßenausbaus auch den Fußweg mit umsetzen, der ja dort fehlt, und auch die weiteren Wegebeziehungen herstellen. Und das haben wir eigentlich auch immer in einer Abstimmung gemacht, nicht nur mit der Politik, also mit dem Stadtrat und den beratenden Ausschüssen, sondern auch durch die Bürgerbeteiligung und die Hinweise, die wir bekommen haben. Und wenn man dann die Ergebnisse sieht, das ist, glaube ich, der größte Lohn für uns alle.
0: Bereits am Vormittag startete ein Ideenspaziergang durch das Quartier Regenstein unter dem Titel »Rausgehen, Mitreden, Zukunft gestalten«.
2: Um 10 ging es heute los im Wohngebiet Regenstein. Die Bewohnerinnen und Bewohner versammelten sich vor dem GVS-Quartierszentrum. Und dann ging es los. Wir sind einige Straßen im Regenstein abgegangen und haben uns angeschaut, was hat sich schon verändert in den letzten 3 Jahren, aber wo gibt es noch Entwicklungspotenzial? Und dafür sind solche Quartiersspaziergänge ja auch da, im Rahmen der Städtebauförderung darauf hinzuweisen, die Stadt, dass sie Geld in die Hand nimmt und die richtigen Dinge tut. Das an den Stellen, die für die Bewohnerinnen und Bewohner besonders wichtig sind. Wir haben einige Barrieren im Regenstein. Das sind vor allem die Absenkung von Bordsteinkanten an Stellen wie an der Grundschule oder am Kindergarten. Und einige tiefe Schlaglöcher gibt es da auch noch zu beheben.
0: Ab 13 Uhr konnten sich alle Interessierten dann im alten E-Werk umschauen, von dem aus 1891 die Elektrifizierung der Stadt begann. Kaffee und Kuchen standen für die Gäste bereit, die in Gesprächsrunden mehr über aktuelle Projekte, Initiativen oder Veranstaltungen in der Blütenstadt erfuhren.
3: Wir haben uns ein Programm ausgedacht zum Tag der Städtebauförderung. Wir

0: Dazu braucht er nicht den teuren Strom des städtischen E-Werks zu bezahlen. Und von dort aus schlängeln wir uns entlang der alten Telefonleitungen und Stromleitungen wieder zurück zum E-Werk.
1: Wir haben heute Abend noch eine Filmvorführung, kostenlos. Unter dem Titel finde ich eigentlich auch passend, zurück in die Zukunft, dass hier auch Veranstaltungen stattfinden können. Der Weinfuchs wird für Speisen und Getränk sorgen.
2: Es ist gut, wenn das zentral gelegene, seit 2024 leerstehende alte E-Werk wieder neu belebt wird. Und jede hier stattfindende Veranstaltung trägt schon einmal dazu bei.
3: Ja, auch das alte E-Werk wird eine Rolle spielen. Ob es denn die Städtebauförderung direkt ist oder vielleicht sogar eine Kombination aus mehreren Förderprogrammen, das werden wir sehen. Wir sind ja jetzt bei der Ideensammlung. Also wie kann wieder Nutzung in dieses alte E-Werk hier hineinkommen? Und das E-Werk ist zwar alt, aber wir wollen vor allem auch die Jugend hier einziehen lassen und haben daher auch eine Befragung gemacht und mal gehört, was könnt ihr euch denn hier am alten E-Werk vorstellen? Da gibt es ganz interessante Ansätze und die werden wir sicherlich auch mit Mitteln der Städtebauförderung umsetzen.
2: Die Zukunft wird zeigen, welche Möglichkeiten der Nutzung im alten E-Werk nachhaltig und auch ökonomisch sinnvoll sind.

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0: Der Donnerstagvormittag startet bewölkt mit zeitweise leichten Schauern. Zu Mittag bleibt es bewölkt und regnerisch bei Temperaturen um 13 Grad. Am Abend klart es auf und es kommt vereinzelt die Sonne hervor. In der Nacht bleibt es wechselnd bewölkt bei Temperaturen um 7 Grad. Der Freitag ist überwiegend stark bewölkt mit Temperaturen um 11 Grad.
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3: Im Landkreis Harz haben unbekannte Täter innerhalb weniger Tage mehrfach Buntmetall von Firmengeländen gestohlen. Betroffen waren unter anderem Halberstadt, Nienhagen und Rieder. Den größten Schaden verursachten die Täter in Halberstadt. Dort verschafften sie sich zwischen Donnerstag und Montag gewaltsam Zugang zu Containern eines Betriebsgeländes in der Luther-Augustin-Straße und entwendeten Buntmetall sowie weitere Baumaterialien im Wert von rund 40.000 Euro. Auch in Nienhagen und Rieder kam es zu ähnlichen Diebstählen. Insgesamt entstand dabei ein Schaden im mittleren fünfstelligen Bereich. In allen Fällen sicherte die Polizei Spuren und leitete Ermittlungen wegen besonders schweren Diebstahls ein. Die Polizei weist darauf hin, dass Buntmetalle aufgrund ihres hohen Materialwerts besonders begehrtes Diebesgut sind und empfiehlt Unternehmen zusätzliche Sicherheitsmaßnahmen wie Videoüberwachung.

0: Überwachung, Beleuchtung und regelmäßige Kontrollen. Hinweise zu den Taten, verdächtigen Personen oder Fahrzeugen nimmt das Polizeirevier Harz in Halberstadt unter der Telefonnummer 03941 674 293 entgegen.
1: Saisonstart. Das gibt es zu sehen im Rosarium.
2: Eigentlich stehen die 13 Hektar des Rosariums in der Berg- und Rosenstadt Sangerhausen, wie jetzt schon zweimal in diesem Text erwähnt, im Zeichen der Rose. Doch derzeit dominieren die Frühblüher das Gelände und erfreuen die Besucher mit einer frischen, fröhlichen Farbenpracht. Dennoch waren am 1. Mai jede Menge Besucher aus nah und fern gekommen, um gemeinsam mit dem Team der Anlage in die Saison zu starten. Das hatte für diesen Tag wieder einiges organisiert.
3: Großer Garten- und Pflanzenmarkt, ja, und wie man sieht, es ist voll. Also wir haben knapp 50 Aussteller, ist für jeden was dabei. Und ja, es ist eine super Veranstaltung mittlerweile, etabliert, viele, viele Leute aus nah und fern. Und ich glaube, es läuft ganz gut. Die Mitarbeiter sind glücklich. Es war eine harte Vorbereitung, wie jedes Jahr immer aufs Gleiche. Aber ich bin stolz. Ich kann mich auch nur bedanken bei meinen Mitarbeitern, weil es ist viel Arbeit, viel Vorbereitung.
4: Die Saison beginnt, wenn man so aufs Jahr schaut. Was sind so die Höhepunkte? Da gibt es sicherlich bestimmt die typischen, aber vielleicht auch atypische.
3: Genau, die typische ist heute der 1. Mai und dann geht es natürlich los gleich im Juni. Ende Mai das Chortreffen, das traditionelle. Und dann im Juni Berg- und Rosenfest, Nacht der 1000 Lichter, diesmal an einem Tag. Und dann Rose trifft Kunst, Picknickkonzerte beginnt ab nächste Woche, ab 10. Mai, jeden Monat bis September. Viele, viele weitere Veranstaltungen in der Rosenarena, Art und Garfunkel, Semino Rossi, Pink Choice, also Pink Floyd Show. Ist für jeden was dabei. Wir haben knapp 110 Veranstaltungen jetzt in der Saison. Also ist pickepacke voll. Einfach mal auf unsere Homepage schauen, www.europa-rosarium.de, und da kann sich jeder sein Highlight raussuchen.
2: Doch bleiben wir heute beim Saisonstart. Es wurde flaniert, fotografiert, bestaunt und gekauft. Die zahlreichen Stände, sowohl an der Rosenarena als auch im Eingangsbereich, boten Pflanzen aller Couleur. Dies im wahrsten Sinne des Wortes bei den Blumen, aber natürlich waren auch Gemüsepflanzen, Kräuter und Obstgewächse im Angebot. Dank der Beratung durch die Händler griffen die Gäste auch gern in die Pflanzenkisten und anschließend zur Geldbörse. Ein erfolgreicher Tag für beide Seiten. Ganz nebenbei sorgten musikalische Gäste für Unterhaltung, wie beispielsweise der Ziegelröder Spielmannszug.

0: Erschöpft vom ganzen Trubel genoss so mancher auch eine kleine Auszeit, im besten Fall mit einem Gläschen Wein. So lässt es sich leben. Vor dem Rosarium setzte sich die Händlermeile fort. Hier waren nicht nur das Theater Eisleben präsent, sondern natürlich auch kulinarische Angebote und, wie sagt man so schön salopp, Deko-Dingens. Alles in allem ein schönes Tageserlebnis für alle Gäste. An diesem Tag galten übrigens die Eintrittspreise der Nebensaison, doch wie sieht es denn aus, wenn künftig die Rosen in Blüte stehen? Muss man dann in diesem Jahr bei einem Besuch des Rosariums tiefer in die Tasche greifen?
1: Nein, wir haben wirklich lange überlegt und wie du schon sagst, es wird überall teuer, alles steigt. Aber wir haben gesagt, nein, wir lassen die Eintrittspreise gleich. Also die Tageseintrittspreise sind identisch vom letzten Jahr. Das Einzige, was wir erhöht haben, ist die Dauerkarte. Die ist von 40 auf 45 Euro gestiegen, aber ansonsten ist alles gleich geblieben. Und ich denke mal, die Besucher werden uns danken und werden genauso zahlreich kommen wie im letzten Jahr.
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1: 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Ja, fit bin ich.
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4: Guck mal, hier manche, die wissen gar nicht mehr, hier das ist, manche denken, das ist ein Glücksrad heute. So, die Jugend, die wissen das gar nicht mehr hier.
3: Oder wo bin ich damals beim Linde Kuhspielen eigentlich gegengelaufen?
1: Okay, wo können Sie mich einschleusen? Es muss nach perfektem Touri aussehen. Überraschen Sie mich einfach.
2: Hinterlassen Sie mir doch bitte eine Nachricht oder einen schönen Duft. Herzlichst, Ihre Waage.
0: 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Juni um 19.30 Uhr in die Remise in Wernigerode ein. 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

0: Der Donnerstagvormittag startet bewölkt mit zeitweise leichten Schauern. Zu Mittag bleibt es bewölkt und regnerisch bei Temperaturen um 13 Grad. Am Abend klart es auf und es kommt vereinzelt die Sonne hervor. In der Nacht bleibt es wechselnd bewölkt bei Temperaturen um 7 Grad. Der Freitag ist überwiegend stark bewölkt mit Temperaturen um 11 Grad.
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3: Partnerschaft auf Augenhöhe. Microvista GmbH und Stadtwerke Blankenburg setzen auf innovative Photovoltaiklösung. Microvista ist ein Dienstleister im Bereich der industriellen, zerstörungsfreien computertomografischen Messtechnik. Und das Unternehmen braucht viel Energie für seine hochmodernen Labor-CTs. Ein Grund, dass die Blankenburger Stadtwerke mit ihrem Vorschlag, hier eine neue PV-Anlage zu installieren, auf offene Ohren stießen.
4: Also wir arbeiten seit Jahren sehr gut mit den Stadtwerken zusammen. Es ist immer schon ein Geben und Nehmen, nicht nur unternehmerisch, sondern wir denken, das ist auch für die Region ein wichtiger Aspekt. Das ist ein Infrastrukturpartner ganz generell für uns. Und deshalb haben wir uns dazu entschlossen, diese Zusammenarbeit zu vertiefen. Wir haben den Nutzen am Ende, dass wir über 50% unseres Strombedarfs in Zukunft hier über die lokale Solarenergieerzeugung decken können. Das spielt für uns eine große Rolle. Strombedarf steigt, insbesondere auch durch Rechentechnik, die Grundlasten verursachen, wo wir also zusehend KI einsetzen auch, wo wir alle wissen, dass es zunehmend Strom verbraucht. Aber es ist für uns natürlich auch schon immer ein Thema, dass wir umweltgerecht Strom verbrauchen wollten. Ja, wir sind seit langem im Ökostrombereich hier tätig. Wir sind Partner in der Umweltallianz Sachsen-Anhalt und das ist jetzt einfach nur so ein nächster konsequenter Schritt in der Richtung. Und ich denke, dass diese kleinen Schritte eben auch wichtig sind. Bei den vielen Problemen, die wir heute in der Welt haben, ist das eins, wo jeder Unternehmer auch ein Stück einen Beitrag leisten kann.
3: Innerhalb weniger Monate wurde das Projekt der innovativen Kooperation mit einer zukunftsfähigen Energieversorgung umgesetzt. Mit dem Anbringen einer neuen, unter anderem vertikalen Photovoltaikanlage gehört das Projekt zu den Vorreitern auf diesem Gebiet. Die Anlage auf dem Firmengebäude ist nachhaltig und wirtschaftlich, denn sie erzeugt Strom auch dann, wenn er dringend gebraucht wird. Bei Schnee oder tiefstehender Sonne. Die intelligente Kombination von Dach und vertikaler Fassadenphotovoltaik verfolgt somit einen neuen Ansatz. Deutlich bessere Nutzung der Wintersonne durch optimaleren Einstrahlwinkel bei Fassadenphotovoltaik, stabile Stromproduktion auch bei diffusem Licht, keine Leistungsverluste durch Schneeablagerung. Die Solaranlage deckt voraussichtlich mehr als 55% des jährlichen Gesamtstromverbrauchs und das ohne Transportverluste über das Netz. Die Planung, Errichtung und Finanzierung der PV-Anlage mit 90 kW Peak inklusive drei Wechselrichter sowie eines Speichers mit 140 kWh erfolgte vollständig durch die Stadtwerke Blankenburg als Auftraggeber.
5: bald 10 Jahren beliefern wir unsere Kunden ja ausschließlich mit Ökostrom. Und deshalb ist für uns natürlich naheliegend, dass wir auch nachhaltige Projekte auch forcieren und voranbringen. Kein Projekt ist zu schwierig da für uns. Hier haben wir auch gewisse Besonderheiten, wo wir auch alles sehr, sehr gut mit unseren Partnern dann auch umgesetzt haben. Und im Ergebnis haben wir hier eine Lösung geschaffen, die sich echt sehen lassen kann. Mit Vertikal-PV, das auch selbst im Winter noch richtig schön Strom produziert wird. Auch bei diffusem Licht, wie wir es jetzt gerade haben, selbst da steht auch die Vertikal-PV in keinster Weise der normalen klassischen PV dem nach. Und auch die Dachinstallation, auch die ist recht besonders.
3: Eng arbeiteten die Stadtwerke wieder mit dem bauausführenden Unternehmen Solar Energy Mitte aus Gernrode zusammen.
6: Das Besondere an dieser Anlage ist, dass wir hier einen sehr, sehr großen Teil der Module an der Fassade installiert haben, weil das Dach gar nicht groß genug war, um die Energie des Kundens zu decken, also den Bedarf. Und wir haben ja fast 45% der Module an die Fassade gehängt. Und da sehen wir auch schon, haben wir hier 2 große Flächen, auf der Westseite noch eine noch größere Fläche mit Modulen belegt und produziert ungefähr 85.000 Kilowattstunden Strom im Jahr. Wir haben schon einige Anlagen an Fassaden installiert, nie in dieser Größenordnung. Also wir haben schon Anlagen, wo mal 27 Module oder mal 20 Module an der Fassade sind. Das ist hier halt schon mit 40 kW Peak an der Fassade unsere größte Fassadenanlage, die wir bisher gebaut haben.
3: Der vorhandene Kies des Flachdaches wurde gezielt als Ballast integriert, wodurch zusätzliche Betongewichte vermieden werden konnten.

0: bieten. Ein statisch, effizienter und ressourcenschonender Ansatz. Eine Win-Win-Situation für alle. Kein Investitionsrisiko und planbare Energiekosten für Microvista. Für die Stadtwerke ein 20-jähriger Vertrag mit dem Energiekunden. Solch ein Projekt dient als Vorbild für weitere Einrichtungen und Unternehmen. Die Stadtwerke Blankenburg sind wieder einmal mit ihren modernen, nachhaltigen Lösungen für erneuerbare Energien ein innovativer Treiber der regionalen Energiewende.
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2: Liebe Genossinnen, Genossen, Genossinnen, ich begrüße euch ganz herzlich an diesem wunderschönen Freitag zur dritten Sitzung des 5. Parteitags. Ja, ich sehe jemanden an Mikrofon 4. Ist das eine Wortmeldung?
3: Ein Protest! Ich muss ehrlich sagen, es ist mir schleierhaft, wie man in diesen Zeiten von einem wunderschönen Tag sprechen kann. Krieg, Krisen, Klimakatastrophen. Wie kann man denn so abgestumpft sein, das zu ignorieren?
2: Vielen Dank an Mikrofon 4. Ich bitte vielmals um Entschuldigung. Ich wollte mit meiner Begrüßung keinesfalls die krisenhafte Zuspitzung der Weltlage verharmlosen. Gibt es Einwände, dass ich fortfahre? Das ist nicht zu erkennen. Ich begrüße euch an diesem schrecklichen Tag, an dem wir uns versammelt haben, um an all die Menschen zu denken, die von den Regierenden vergessen. Ja, ich sehe eine Wortmeldung an Mikrofon 4. Ist das ein Antrag zur Tagesordnung?
3: Ein Protest! Ich widerspreche entschieden der Behauptung, wir würden uns hier nur zum Besten der Menschheit versammeln. Meiner Meinung nach müssen wir die Interessen der Tiere ebenso der Pflanzen respektieren. Und auch die unbelebte Natur setzt darauf, dass wir sie nicht im Stich lassen.
2: Vielen Dank für diesen wichtigen Hinweis an Mikrofon 4. In unseren Reihen darf es selbstverständlich keinen Platz für anthropozentrischen Hochmut geben. Wir müssen uns bemühen, alle Wesen zu repräsentieren, sofern sie nicht mit der FDP sympathisieren. Trotzdem möchte ich doch sagen, dass wir auch für die Menschen kämpfen, die vom herrschenden System in Armut und Perspektivlosigkeit gehalten werden, die... Ja, ich sehe, wie du an Mikrofon 4 stehst und winkst, Genossin. Ich erteile dir das Wort.
3: Ich protestiere gegen die Militarisierung der Sprache, die hier verwendet wird. Gerade in Zeiten wie diesen müssen wir dafür sensibel sein. Wenn wir vom Kampf sprechen, tragen wir zur Verrohung der Gesellschaft bei, zur Akzeptanz von Brutalität. Nicht umsonst hat Hitler auch von Mein Kampf gesprochen. Wer vom Kampf spricht, der legitimiert letztendlich Kampfpanzer, Raketen und Streubomben.
2: Okay, gut. Ich setze meine Begrüßung fort. Wir setzen uns mit friedlichen Mitteln für alle belebten und unbelebten Wesen ein. Insbesondere, aber besonders nicht für die Menschen, die vom herrschenden System in Armut und Perspektivlosigkeit gehalten werden, die im Elend leben müssen, die... Ja, Mikrofon 4.
3: Ich erhebe Einspruch gegen die Sprache, die hier vom Tagespräsidium verwendet wird. Der Begriff Elend ist eine Herabwürdigung aller Menschen, die sozial und finanziell herausgefordert sind. Ich möchte das E-Wort hier auch gar nicht wiederholen, denn das wirkt verletzend auf alle betroffenen Menschen.
2: Ich habe Verständnis für deine Bedenken. Aber wir stehen vor einem Problem. Das beanstandete Wort kommt nämlich auch in unserem Leitantrag L03 Soziales Elend beenden, eine gerechte Gesellschaft begründen vor. Und, so wie ich das hier sehen kann, ganze 17 Mal. Ich schlage daher vor, dass die Delegierten jetzt darüber abstimmen, ob das beanstandete Wort auf die

0: diesem Parteitag verwendet werden darf. Ist das eine akzeptable Lösung?
1: Nein! Ich beantrage, dass meiner Beschwerde ohne Abstimmung stattgegeben wird.
0: Dann rufe ich jetzt die Frage zur Abstimmung auf, ob über die Frage der Verwendung des beanstandeten Wortes abgestimmt werden soll oder nicht. Liebe Delegierte, auf euren Rechnern sollte nun, nachdem ihr euch erfolgreich eingeloggt habt, das Abstimmungsformular online... Ich höre gerade, dass das Netz in der Halle leider zusammengebrochen ist.
1: Nein!
0: Liebe Delegierte, ich möchte nochmals an euch appellieren, während unserer Sitzung keine YouTube-Videos anzuschauen. Ich fürchte, wir müssen zunächst analog mittels Handzeichen abstimmen. Wer für die Abstimmung stimmt, der erhebe...
1: Ich bin nämlich gegen das Erheben von Armen, denn das erinnert an das dunkelste Kapitel der deutschen Geschichte.
0: Dann schlage ich vor, dass alle, die der Abstimmung zustimmen, sich erheben. Höre ich Einwände?
1: Ein solches Verfahren ist aus meiner Sicht ableistisch, da es Menschen, die auf einen Rollstuhl angewiesen sind, missachtet.
0: Aber es befinden sich doch hier überhaupt keine Querschnittsgelähmten im Saal.
1: Es geht ums Prinzip.
0: Schön. Gut. Gibt es an Mikrofon 4 denn einen Lösungsvorschlag zum weiteren Vorgehen?
1: Ich schlage vor, dass alle die Delegierten, die für Ja stimmen, sich selbst umarmen. Und alle die Delegierten, die für Nein stimmen, sich an die Stirn fassen. Bewegungslosigkeit zählt als Enthaltung.
0: Das Präsidium ist damit einverstanden. Kommen wir nun zur Abstimmung. Wer ist dafür, dass... Ja, worum ging's denn eigentlich nochmals? Ja, danke. Wer ist dafür, dass darüber abgestimmt wird, ob bei diesem Parteitag von einem Elend gesprochen werden darf? Der umarme bitte sich selbst. Gegenstimmen? Enthaltungen? Ich sehe eine eindeutige Mehrheit.
1: Auszählen! Auszählen!
0: Es gibt das Verlangen nach einer Auszählung. Ich bitte das mit der Auszählung instruierte Team mit der Arbeit zu beginnen. Liebe Delegierte, ihr müsst euch doch noch so lange selbst umarmen, bis eure Stimme registriert wurde. Mit Entsetzen stelle ich fest, wie eine große Zahl Menschen die Sachen zusammenpackt und dem Eingang zustrebt. Bitte, ich appelliere an eure Geduld. Ihr gefährdet damit die Beschlussfähigkeit unseres Parteitags. So. Ich habe das Ergebnis erhalten. Mit Ja haben gestimmt 107. Gegenstimmen eine, Enthaltungen keine. Damit können wir nun fortfahren mit der Abstimmung über...
1: Ich erhebe Einspruch gegen das quantifizierende Verfahren, das den Stimmen der Betroffenen kein besonderes Gewicht gibt. Die Mathematik ist eine Wissenschaft des hegemonialen Diskurses, der nur der Rechtfertigung der bestehenden Machtverhältnisse dient. Ich schlage vor, dass der Parteitag Entscheidungen durch das Mittel der intuitiven Einfühlung vornimmt. Ich erkläre mich bereit, die Funktion des Mediums zu übernehmen.
0: Ich stelle für das Präsidium mit Bedauern fest, dass die deutliche Mehrheit der Delegierten den Tagungsort inzwischen verlassen hat. Wir sind daher nicht mehr beschlussfähig. Ich beantrage die Verschiebung.
1: Ich interveniere! Ich möchte hier mit meiner Enttäuschung darüber Ausdruck verleihen, dass dieser Parteitag so überaus wenig erreicht hat. Solch ein Versagen muss meiner Meinung nach Konsequenzen haben. Ich fordere...
0: Piep! Hoppla! Wir haben da wohl einen kleinen technischen Defekt an Mikrofon 4. Da wir somit nicht mehr gleichberechtigte Rede allen Delegierten gewähren können, erkläre ich diesen Parteitag für beendet. Ich wünsche allen eine gute Heimreise. Ach und schaut doch bitte nochmal am Buffet vorbei. Es sind noch vegane Schnittchen übrig.
2: Fairplay Soccer Tour. Fairplay im Fokus.
3: Der respektvolle und

0: faire Umgang miteinander stand am 23. April in der Anhalt Arena im Vordergrund. Hier fand die Sparkassen Fairplay Soccer Tour 2026 statt. Das Fußballhallenturnier wird seit 2001 jährlich ausgetragen und ist zu einem der größten sportpädagogischen Projekte Deutschlands herangewachsen. Mittlerweile begeistert man jedes Jahr 20.000 Kinder, Jugendliche und junge Erwachsene. Auch die Bauhausstadt nimmt schon seit mehreren Jahren teil. Die Sparkasse stellt das Event zusammen mit dem gemeinnützigen Verein Unity Ed auf die Beine. Fairplay-Botschafter des Vereins ist Champions League-Sieger René Tretschok, der auch in Dessau die Kinder und Jugendlichen begrüßte und über die Besonderheiten der Fairplay-Soccer-Tour sprach.
1: Ja, das ist ganz schnell zusammengefasst, weil bei uns gibt es nicht nur eine sportliche Bewertung, sondern auch eine Fairplay-Bewertung. Das heißt, jede Mannschaft startet immer mit 6 Fairplay-Punkten vor jedem Spiel. Und je nachdem, wie man sich vor und wer während des Spiels verhält, kann es dazu Abzügen kommen. Und bei dem Turnier ist es so, dass wir die 3 sportlich fairsten Teams auszeichnen und die 3 fairsten Teams. Und diese Teams können dann sich auch qualifizieren für das große Bundesfinale Mitte Juli am Werbelinsee.
0: Um 14 Uhr startete das Turnier in Dessau mit den 8- bis 10-Jährigen und den 11- bis 13-Jährigen. Später traten dann noch die 14- bis 17-Jährigen sowie Kicker über 18 Jahre gegeneinander an. Der Fairplay-Ansatz war bei jeder Partie präsent. Für die Veranstalter ist Fairplay mehr als nur eine leere Phrase.
1: Fußball ist eine Mannschaftssportart und Fußball hat man, weil ich selber auch mal Fußballprofi war, hat man natürlich dann in der Erfahrung, dass man nur gemeinschaftlich gewinnen kann. Und da ist ganz wichtig, dass man Werte umsetzt wie Fairplay, Respekt. Und ich glaube, das ist bei der Tour von vornherein immer für uns sehr, sehr wichtig gewesen, nicht nur das Ergebnis zu sehen, sondern auch das faire und respektvolle Miteinander. Und wenn man sieht, dass viele Fairplay-Sieger und Siegerinnen im Fußball, im normalen Turnierverlauf sportlich eigentlich gar keine Chance haben, aber durch ihr Verhalten sich halt auch weiter qualifizieren können, ist das halt ein Alleinstellungsmerkmal von dieser Kampagne.
0: Möglich ist das Fairplay-Turnier nur durch starke Partner, wie unter anderem auch Anhalt Sport. Seit vielen Jahren ist die Sparkasse einer der Hauptsponsoren der Tour. Auch von Seiten der Stadtsparkasse Dessau freut man sich sehr über das besondere Event in der Bauhausstadt.
2: Es ist uns wichtig oder es interessiert uns auch, was hier passiert. Und die Zukunft, das sind unsere Kinder und Jugendlichen. Und es ist eben wichtig, dass man das gesellschaftliche Leben hier ein bisschen bereichert. Und Sport ist natürlich ganz wichtig, weil es gibt ja so ein Sprichwort, nur in einem gesunden Körper wohnt ein gesunder Geist. Und Sport hat ganz viele Fähigkeiten, gerade auch der Mannschaftssport, was er bewegen kann. Also er bringt ihm diese Fairness, dieses Teamgefühl. Und über den Sport lernen die Kinder, sich zurechtzufinden und sich einzuordnen, nicht unterzuordnen, aber einzuordnen. Und das ist Schule fürs Leben.
0: Im Rahmen der Fairplay Soccer Tour wird aber nicht nur Fußball gespielt. Unity Ed bringt auch immer wieder verschiedenste Bildungsangebote in die Städte, in denen die Tour stattfindet.
1: Wir haben viele Projekttage in Schulen, die ja parallel laufen. Wir bieten momentan auch sehr, sehr viele Workshops an Partnerschulen. Wir waren heute am Filler, am Gymnasium, haben dort einen Workshop gemacht zum Thema finanzielle Allgemeinbildung. Auch das macht diese Kampagne so wertvoll, dass wir auch Bildungsarbeit machen. Und ich glaube, das hat sich immer mehr entwickelt. Und man hat in den letzten Jahren gesagt, wir haben viele Kinder dabei, die kommen immer wieder. Wir haben viele Eltern dabei, die kommen immer wieder. Und je nach Standort haben wir teilweise mal 100 Teams pro Projekttag. Wir haben dann manchmal auch nur 30 oder 40. Es hängt auch immer regional zusammen, aber die Tour ist eigentlich ein sehr, sehr großer Erfolg.
0: Vom 15. bis zum 19. Juli wird dann das Bundesfinale der Fairplay Soccer Tour im Rahmen des Community Festivals am Werbelinsee in Brandenburg stattfinden. Wer in Dessau sportlich und auch fair überzeugen konnte, hat die Chance, daran teilzunehmen.

0: So dichtete es Klaus Lage 1980. Mir kam dieses Lied in den Sinn, als wir auf der Eröffnungsveranstaltung des Felicia-Festivals im Gesellschaftshaus waren, bei dem es um künstliche Intelligenz und Musik ging. Sein Lied, damals sicher inspiriert, wie er es nannte, vom Plastikpop damaliger Zeit, als digitale Sequenzer und Synthesizer vermehrt Einzug in die Populärmusik fanden. Als wenige synthetische Akkorde schon ausreichten, um einen Welthit zu generieren. Seitdem haben die Computer eine gewaltige Entwicklung vollzogen. Und nicht nur wir Menschen haben viel Musik gehört, auch die Computer. Und sie haben diese Musik analysiert und gelernt. Zum Beispiel, dass es bereits in der Antike Theorien gab, eine Ordnung im Zusammenklang mehrerer Töne zu erkennen. Es entstanden riesige Datenbanken und deren Nutzung, ob für Bild-, Text- oder Musikbearbeitung, heute gemeinhin als KI bezeichnet wird. Und genau diese Nutzung in der Musik war das Thema des Felicia-Festivals der künstlichen Intelligenz und Akustik.
1: Ich bin ja Wissenschaftler und komme aus der Uni und wir machen sehr viel mit künstlicher Intelligenz. Die Problematik, die wir dabei haben, ist immer, dass wir nicht so gut über KI reden können. Also wir sind immer sehr in unserer Wissenschaftlichkeit gefangen und den Zugang zu KI zu kriegen ist immer relativ schwierig, weil da doch schon sehr viel passiert. Und da ist natürlich die Kunst eine gute Möglichkeit, als Transportmittel zu dienen, um einen einfachen Zugang zur künstlichen Intelligenz zu bekommen.
0: Gemeinsam mit dem Musikverein e.V. organisierten die Wissenschaftler der Uni Magdeburg das dreitägige Veranstaltungsprogramm, wobei wir uns einmal einige Workshops angesehen haben, in denen Interessierte ausprobieren konnten, was KI heute schon zu leisten in der Lage ist. Hier ging es beispielsweise darum, ein Weihnachtslied zu komponieren, wobei die KI nicht nur die Musik zusammenstellte, sondern auch den Text. Gesungen von einer Sängerin, die der KI ihre Stimme einst für viel Geld verkaufte. Ja, das klang irgendwie seltsam und doch vertraut, was daran liegen könnte, dass hier mit menschlicher Unterstützung die Versatzstücke üblicher Weihnachtsmusik zusammengerührt wurden.
2: Ohne menschlichen Input ist die KI absolut stumm. Und im wahrsten Sinne des Wortes, im Latent Space, dort, wo die Magie passiert bei KI, passiert nur was, wenn menschlicher Input kommt. Das heißt, ohne menschlichen Input hat KI überhaupt keinen Sinn. Und ich bin der Meinung, dass ohne Kultur KI auch keinen Sinn hätte.
0: Hier kam die menschliche Zuarbeit in Form von Auswahlprozeduren zu vorgeschlagenen Melodien oder Texten zustande, damit es auch ja weihnachtlich wurde. Und die Instrumentierung war in Form aufgenommener Klänge vorhanden. Es gab aber auch die Möglichkeit, Instrumente wie diese Zither vom Automaten spielen zu lassen.

0: Wir haben vorkomponierte kleine Musikschnipsel, sowas wie Skizzen, wenn man so will, und lassen die von einem großen Sprachmodell für Audio dann in eine CD-Version, sage ich jetzt mal, interpretieren. Moment. Jetzt haben wir zum Beispiel zum einen groovy 90s synth pop with prominent drums. Also ein grooviger 90er Jahre synthie pop mit sehr prominenten, präsenten Schlagzeug.
1: Zumindest für ein 20 Sekunden langes Liedchen reichte diese Aufforderung an die KI, denn so die Wissenschaftler, dann zerfloss es wieder. Man hätte vielleicht also doch noch einen Refrain anfordern müssen. Etwas, was die Musiker hier aber dann doch zu inspirieren schien.
2: Letzten Endes benutzen diese Tools heutzutage schon alle Musikproduzenten. KI im Audiobereich gibt es mittlerweile seit über 10 Jahren.

0: Jahren. Es hat angefangen mit Mastering-Software der Firma Isotope und ist heutzutage in dem Bereich, dass ich eben Assistenten habe, der mir zum Beispiel gute Ideen zu Themen, die ich eingespielt habe, dann präsentiert. Das ist ja auch eine große Chance. Ich spiele zum Beispiel Klavier und hätte aber ganz gerne ein paar Ideenentwürfe, was Geigen drüber spielen könnten. Und dann kann ich das die KI vorschlagen lassen und ich selber als Komponist kann dann entscheiden, möchte ich das oder nehme ich das als Inspiration mit und mach was Neues. Das hilft einem natürlich ungemein.
1: So arbeitet zum Beispiel Stefan Schulze, der an seinem präparierten Klavier Musik improvisiert und die KI erzeugt dann die Begleitung, was ungefähr so klang.
2: Das sind sogenannte Interactive Agents. Die können zuhören, was ich spiele und können aufgrund einer Library, mit der man sozusagen die gefüttert hat, dann Sequenzen ausgeben und darauf interaktiv antworten auf das, was ich dann spiele. Aber ich kann auch mehrere KIs darauf reagieren lassen oder ich kann die KIs auf sich selbst reagieren lassen, nachdem ich sie gestartet habe. Also da gibt es verschiedene Möglichkeiten.
1: Hier begriff der Künstler also die Möglichkeiten des Computers als weiteres Instrument, frei nach dem Motto, wenn Beethoven schon einen Synthesizer gehabt hätte, dann hätte er ihn auch genutzt.
0: Es ist immer so, wenn neue Technologien da sind, gibt es immer zwei Seiten einer Medaille. Ich sehe aber die Chancen für unsere Gesellschaft, damit Neues zu erschaffen, aber auch generell mit KI arbeiten, ausführen zu lassen durch künstliche Intelligenz, durch Roboter, die wir Menschen uns nicht gegenseitig zumuten sollten, als eine Riesenchance.
1: Auf dem Felicia-Festival wurde der momentane Stand der Technik vorgeführt. Aber welche Möglichkeiten die KI in 10 Jahren hat, vermag heute keiner zu sagen. Nach Aussage der Veranstalter spielt die Musikmaschine heute schon eine große Rolle bei der Komposition von Werbejingle-Musik. Also bleibt es abzuwarten, wann der erste Nummer 1-Hit komplett maschinell erzeugt wurde. Denn dann gilt...

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0: Der Donnerstagvormittag startet bewölkt mit zeitweise leichten Schauern. Zu Mittag bleibt es bewölkt und regnerisch bei Temperaturen um 13 Grad. Am Abend klart es auf und es kommt vereinzelt die Sonne hervor. In der Nacht bleibt es wechselnd bewölkt bei Temperaturen um 7 Grad. Der Freitag ist überwiegend stark bewölkt mit Temperaturen um 11 Grad.
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0: Tag der Städtebauförderung, Blankenburg unter Spannung. Am 9. Mai wurde der bundesweite Tag der Städtebauförderung auch in der Blütenstadt gefeiert, die 1991 in das Programm aufgenommen wurde. In diesem Jahr luden das Quartiersmanagement der GVS und das alte E-Werk ein, um zu zeigen, was bereits mit Hilfe der Städtebauförderung in den vergangenen 35 Jahren entstanden ist und welche Perspektiven sich noch für die Stadt ergeben.
1: Ja, die Städtebauförderung ist für Blankenburg und vor allem

0: für diejenigen, die gerade hier im Altstadtkern sind und ihre Häuser sanieren, doch ein ganz wesentlicher Bestandteil nicht nur einer Förderkulisse, sondern auch der Stadtentwicklung. Denn mit den Mitteln gelingen auch Sanierungen im Altbaubereich und im Rahmen der Städtebauförderung jetzt seit einigen Jahren auch in den Bereichen Regenstein und Ösig, die auch in besondere Gebietskulissen der Städtebauförderung aufgenommen wurden. Und viele Projekte, die in den letzten 35 Jahren durchgeführt wurden, wären gar nicht möglich. Und unser städtisches Großprojekt, das ist das kleine Schloss in Blankenburg, alle Entwicklungen, die wir da hätten, wären ohne die Städtebauförderung gar nicht möglich gewesen. Wir haben ja uns in Blankenburg in der Kernstadt hier so aufgestellt, dass wir drei größere Fördergebiete haben. Das ist der Altstadtkern mit dem Schloss, das ist das Wohngebiet Regenstein und die Ösig. Und für alle drei Gebiete haben wir Maßnahmen definiert, die wir in den nächsten Jahren umsetzen wollen. Das kleine Schloss ist hier im Altstadtbereich eine der wesentlichen Maßnahmen, die wir angehen wollen. Im Regenstein sind es zum Beispiel Straßen und Wege, auch in der Ösig. Da wollen wir zum Beispiel im Rahmen des Kreisstraßenausbaus auch den Fußweg mit umsetzen, der ja dort fehlt, und auch die weiteren Wegebeziehungen herstellen. Und das haben wir eigentlich auch immer in einer Abstimmung gemacht, nicht nur mit der Politik, also mit dem Stadtrat und den beratenden Ausschüssen, sondern auch durch die Bürgerbeteiligung und die Hinweise, die wir bekommen haben. Und wenn man dann die Ergebnisse sieht, das ist, glaube ich, der größte Lohn für uns alle.
1: Bereits am Vormittag startete ein Ideenspaziergang durch das Quartier Regenstein unter dem Titel »Rausgehen, Mitreden, Zukunft gestalten«.
2: Um 10 ging es heute los im Wohngebiet Regenstein. Die Bewohnerinnen und Bewohner versammelten sich vor dem GVS-Quartierszentrum. Und dann ging es los. Wir sind einige Straßen im Regenstein abgegangen und haben uns angeschaut, was hat sich schon verändert in den letzten 3 Jahren, aber wo gibt es noch Entwicklungspotenzial? Und dafür sind solche Quartiersspaziergänge ja auch da, im Rahmen der Städtebauförderung darauf hinzuweisen, die Stadt, dass sie Geld in die Hand nimmt und die richtigen Dinge tut. Das an den Stellen, die für die Bewohnerinnen und Bewohner besonders wichtig sind. Wir haben einige Barrieren im Regenstein. Das sind vor allem die Absenkung von Bordsteinkanten an Stellen wie an der Grundschule oder am Kindergarten. Und einige tiefe Schlaglöcher gibt es da auch noch zu beheben.
1: Ab 13 Uhr konnten sich alle Interessierten dann im alten E-Werk umschauen, von dem aus 1891 die Elektrifizierung der Stadt begann. Kaffee und Kuchen standen für die Gäste bereit, die in Gesprächsrunden mehr über aktuelle Projekte, Initiativen oder Veranstaltungen in der Blütenstadt erfuhren.
3: Wir haben uns ein Programm ausgedacht zum Tag der Städtebauförderung. Wir wollen hier das E-Werk einmal zeigen, wie das ist und welche Chancen das hat, noch in Nutzung zu kommen. Natürlich auch die Notwendigkeit der Sanierung. Es wird eine Stadtführung geben, unter dem Aspekt natürlich, dass die Elektrifizierung heute im Vordergrund stehen soll.
4: Wir machen heute eine thematische Tour zum Thema Elektrifizierung von Blankenburg. Hier in unserem schönen E-Werk ging es los und wir drehen eine ganz gemütliche Runde durch die Altstadt, folgen den alten elektrischen Leitungen in der ersten Runde an der Stadtmauer entlang, schlängeln uns dann hinauf zur oberen Mühle. Denn was die wenigsten wissen an der oberen Mühle, dort gab es einst ein kleines Kraftwerk, was das Schloss auch noch mit Elektrizität versorgte. Weiter geht es dann hinab, wir folgen dem Mühlbach. Zur Münzmühle. Denn auch in der Münzmühle hatte sich der

0: spielen, ob es denn die Städtebauförderung direkt ist oder vielleicht sogar eine Kombination aus mehreren Förderprogrammen, das werden wir sehen. Wir sind ja jetzt bei der Ideensammlung, also wie kann wieder Nutzung in dieses alte E-Werk hier hineinkommen? Und das E-Werk ist zwar alt, aber wir wollen vor allem auch die Jugend hier einziehen lassen und haben daher auch eine Befragung gemacht und mal gehört, was könnt ihr euch denn hier am alten E-Werk vorstellen? Da gibt es ganz interessante Ansätze und die werden wir sicherlich auch mit Mitteln der Städtebauförderung umsetzen.
1: Die Zukunft wird zeigen, welche Möglichkeiten der Nutzung im alten E-Werk nachhaltig und auch ökonomisch sinnvoll sind.

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0: Der Donnerstagvormittag startet bewölkt mit zeitweise leichten Schauern. Zu Mittag bleibt es bewölkt und regnerisch bei Temperaturen um 13 Grad. Am Abend klart es auf und es kommt vereinzelt die Sonne hervor. In der Nacht bleibt es wechselnd bewölkt bei Temperaturen um 7 Grad. Der Freitag ist überwiegend stark bewölkt mit Temperaturen um 11 Grad.
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3: Im Landkreis Harz haben unbekannte Täter innerhalb weniger Tage mehrfach Buntmetall von Firmengeländen gestohlen. Betroffen waren unter anderem Halberstadt, Nienhagen und Rieder. Den größten Schaden verursachten die Täter in Halberstadt. Dort verschafften sie sich zwischen Donnerstag und Montag gewaltsam Zugang zu Containern eines Betriebsgeländes in der Luther-Augustin-Straße und entwendeten Buntmetall sowie weitere Baumaterialien im Wert von rund 40.000 Euro. Auch in Nienhagen und Rieder kam es zu ähnlichen Diebstählen. Insgesamt entstand dabei ein Schaden im mittleren fünfstelligen Bereich. In allen Fällen sicherte die Polizei Spuren und leitete Ermittlungen wegen besonders schweren Diebstahls ein. Die Polizei weist darauf hin, dass Buntmetalle aufgrund ihres hohen Materialwerts besonders begehrtes Diebesgut sind und empfiehlt Unternehmen zusätzliche Sicherheitsmaßnahmen wie Videoüberwachung, Beleuchtung und regelmäßige Kontrollen. Hinweise zu den Taten, verdächtigen Personen oder Fahrzeugen nimmt das Polizeirevier Harz in Halberstadt unter der Telefonnummer 03941 674 293 entgegen.
4: Saisonstart, das gibt es zu sehen im Rosarium.
5: Eigentlich stehen die 13 Hektar des Rosariums in der Berg- und Rosenstadt Sangerhausen. Wie jetzt

0: schon zweimal in diesem Text erwähnt, in Zeichen der Rose. Doch derzeit dominieren die Frühblüher das Gelände und erfreuen die Besucher mit einer frischen, fröhlichen Farbenpracht. Dennoch waren am 1. Mai jede Menge Besucher aus nah und fern gekommen, um gemeinsam mit dem Team der Anlage in die Saison zu starten. Das hatte für diesen Tag wieder einiges organisiert.
1: Großer Garten- und Pflanzenmarkt, ja, und wie man sieht, das ist voll. Also wir haben knapp 50 Aussteller, ist für jeden was dabei. Und ja, es ist eine super Veranstaltung mittlerweile, etabliert, viele, viele Leute aus nah und fern. Und ich glaube, es läuft ganz gut. Die Mitarbeiter sind glücklich. Es war eine harte Vorbereitung, wie jedes Jahr immer aufs Gleiche. Aber ich bin stolz. Ich kann mich auch nur bedanken bei meinen Mitarbeitern, weil es ist viel Arbeit, viel Vorbereitung.
2: Die Saison beginnt, wenn man so aufs Jahr schaut. Was sind so die Höhepunkte? Da gibt es sicherlich bestimmt die typischen, aber vielleicht auch atypische.
1: Genau, die typische ist heute der 1. Mai und dann geht es natürlich los, gleich im Juni, Ende Mai, das Chortreffen, das traditionelle. Und dann im Juni Berg- und Rosenfest und Nacht der 1000 Lichter, diesmal an einem Tag. Und dann Rose trifft Kunst, Picknickkonzerte beginnt ab nächster Woche, ab 10. Mai, jeden Monat bis September. Viele, viele weitere Veranstaltungen wie in der Rosenarena, Art und Garfunkel, Semino Rossi, Pink Choice, also Pink Floyd Show. Ist für jeden was dabei. Wir haben knapp 110 Veranstaltungen jetzt in der Saison. Also es ist pickepacke voll. Einfach mal auf unsere Homepage schauen, www.europa-rosalen.de, und da kann sich jeder sein Highlight raussuchen.
0: Doch bleiben wir heute beim Saisonstart. Es wurde flaniert, fotografiert, bestaunt und gekauft. Die zahlreichen Stände sowohl an der Rosenarena als auch im Eingangsbereich boten Pflanzen aller Couleur. Dies im wahrsten Sinne des Wortes bei den Blumen, aber natürlich waren auch Gemüsepflanzen, Kräuter und Obstgewächse im Angebot. Dank der Beratung durch die Händler griffen die Gäste auch gern in die Pflanzenkisten und anschließend zur Geldbörse. Ein erfolgreicher Tag für beide Seiten. Ganz nebenbei sorgten musikalische Gäste für Unterhaltung, wie beispielsweise der Ziegelröder Spielmannszug.

0: Erschöpft vom ganzen Trubel genoss so mancher auch eine kleine Auszeit, im besten Fall mit einem Gläschen Wein. So lässt es sich leben. Vor dem Rosarium setzte sich die Händlermeile fort. Hier waren nicht nur das Theater Eisleben präsent, sondern natürlich auch kulinarische Angebote und, wie sagt man so schön salopp, Deko-Dingens. Alles in allem ein schönes Tageserlebnis für alle Gäste. An diesem Tag galten übrigens die Eintrittspreise der Nebensaison. Doch wie sieht es denn aus, wenn künftig die Rosen in Blüte stehen? Muss man dann in diesem Jahr bei einem Besuch des Rosariums tiefer in die Tasche greifen?
1: Nein, wir haben wirklich lange überlegt und wie du schon sagst, es wird überall teurer, alles steigt. Aber wir haben gesagt, nein, wir lassen die Eintrittspreise gleich. Also die Tageseintrittspreise sind identisch vom letzten Jahr. Das Einzige, was wir erhöht haben, ist die Dauerkarte. Die ist von 40 auf 45 Euro gestiegen, aber ansonsten ist alles gleich geblieben. Und ich denke mal, die Besucher werden uns danken und werden genauso zahlreich kommen wie im letzten Jahr.
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0: Der Donnerstagvormittag startet bewölkt mit zeitweise leichten Schauern. Zu Mittag bleibt es bewölkt und regnerisch bei Temperaturen um 13 Grad. Am Abend klart es auf und es kommt vereinzelt die Sonne hervor. In der Nacht bleibt es wechselnd bewölkt bei Temperaturen um
1: mit 90 kW Peak inklusive drei Wechselrichter sowie eines Speichers mit 140 kWh erfolgte vollständig durch die Stadtwerke Blankenburg als Auftraggeber.
2: Seit bald 10 Jahren beliefern wir unsere Kunden ja ausschließlich mit Ökostrom und deshalb ist für uns natürlich naheliegend, dass wir auch nachhaltige Projekte auch forcieren und voranbringen. Kein Projekt ist zu schwierig da für uns. Hier haben wir auch gewisse Besonderheiten, wo wir auch alles sehr, sehr gut mit unseren Partnern dann auch umgesetzt haben. Und im Ergebnis haben wir hier eine Lösung geschaffen, die sich echt sehen lassen kann. Mit Vertikal-PV, das auch selbst im Winter noch richtig schön Strom produziert wird. Auch bei diffusem Licht, wie wir es jetzt gerade haben, selbst da steht auch die Vertikal-PV in keinster Weise der normalen klassischen PV dem nach. Und auch die Dachinstallation, auch die ist recht besonders.
1: Eng arbeiteten die Stadtwerke wieder mit dem bauausführenden Unternehmen Solar Energy Mitte aus Gernrode zusammen.
3: Das Besondere an dieser Anlage ist, dass wir hier einen sehr, sehr großen Teil der Module an der Fassade installiert haben, weil das Dach gar nicht groß genug war, um die Energie des Kundens zu decken, also den Bedarf. Und wir haben hier fast 45% der Module an die Fassade gehängt. Und da sehen wir auch schon, haben wir hier zwei große Flächen, auf der Westseite noch eine noch größere Fläche mit Modulen belegt und produziert ungefähr 85.000 Kilowattstunden Strom im Jahr. Wir haben schon einige Anlagen an Fassaden installiert, nie in dieser Größenordnung. Also wir haben schon Anlagen, wo mal 27 Module oder mal 20 Module an der Fassade sind. Das ist hier halt schon mit 40 kW Peak an der Fassade unsere größte Fassadenanlage, die wir bisher gebaut haben.
1: Der vorhandene Kies des Flachdaches wurde gezielt als Ballast integriert, wodurch zusätzliche Betongewichte

0: vermieden werden konnten. Ein statisch, effizienter und ressourcenschonender Ansatz. Eine Win-Win-Situation für alle. Kein Investitionsrisiko und planbare Energiekosten für Microvista. Für die Stadtwerke ein 20-jähriger Vertrag mit dem Energiekunden. Solch ein Projekt dient als Vorbild für weitere Einrichtungen und Unternehmen. Die Stadtwerke Blankenburg sind wieder einmal mit ihren modernen, nachhaltigen Lösungen für erneuerbare Energien ein innovativer Treiber der regionalen Energiewende.
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2: Liebe Genossinnen, Genossen, Genossinnen, ich begrüße euch ganz herzlich an diesem wunderschönen Freitag zur dritten Sitzung des 5. Parteitags. Ja, ich sehe jemanden an Mikrofon 4. Ist das eine Wortmeldung?
3: Ein Protest! Ich muss ehrlich sagen, es ist mir schleierhaft, wie man in diesen Zeiten von einem wunderschönen Tag sprechen kann. Krieg, Krisen, Klimakatastrophen. Wie kann man denn so abgestumpft sein, das zu ignorieren?
2: Vielen Dank an Mikrofon 4. Ich bitte vielmals um Entschuldigung. Ich wollte mit meiner Begrüßung keinesfalls die krisenhafte Zuspitzung der Weltlage verharmlosen. Gibt es Einwände, dass ich fortfahre? Das ist nicht zu erkennen. Ich begrüße euch an diesem schrecklichen Tag, an dem wir uns versammelt haben, um an all die Menschen zu denken, die von den Regierenden vergessen. Ja, ich sehe eine Wortmeldung an Mikrofon 4. Ist das ein Antrag zur Tagesordnung?
3: Ein Protest! Ich widerspreche entschieden der Behauptung, wir würden uns hier nur zum Besten der Menschheit versammeln. Meiner Meinung nach müssen wir die Interessen der Tiere ebenso der Pflanzen respektieren. Und auch die unbelebte Natur setzt darauf, dass wir sie nicht im Stich lassen.
2: Vielen Dank für diesen wichtigen Hinweis an Mikrofon 4. In unseren Reihen darf es selbstverständlich keinen Platz für anthropozentrischen Hochmut geben. Wir müssen uns bemühen, alle Wesen zu repräsentieren, sofern sie nicht mit der FDP sympathisieren. Trotzdem möchte ich doch sagen, dass wir auch für die Menschen kämpfen, die vom herrschenden System in Armut und Perspektivlosigkeit gehalten werden, die... Ja, ich sehe, wie du an Mikrofon 4 stehst und winkst, Genossin. Ich erteile dir das Wort.
3: Ich protestiere gegen die Militarisierung der Sprache, die hier verwendet wird. Gerade in Zeiten wie diesen müssen wir dafür sensibel sein. Wenn wir vom Kampf sprechen, tragen wir zur Verrohung der Gesellschaft bei, zur Akzeptanz von Brutalität. Nicht umsonst hat Hitler auch von Mein Kampf gesprochen. Wer vom Kampf spricht, der legitimiert letztendlich Kampfpanzer, Raketen und Streubomben.
2: Okay, gut. Ich setze meine Begrüßung fort. Wir setzen uns mit friedlichen Mitteln für alle belebten und unbelebten Wesen ein. Insbesondere, aber besonders nicht für die Menschen, die vom herrschenden System in Armut und Perspektivlosigkeit gehalten werden, die im Elend leben müssen, die... Ja, Mikrofon 4.
3: Ich erhebe Einspruch gegen die Sprache, die hier vom Tagespräsidium verwendet wird. Der Begriff Elend ist eine Herabwürdigung aller Menschen, die sozial und finanziell herausgefordert sind. Ich möchte das E-Wort hier auch gar nicht wiederholen. Denn das wirkt verletzend auf alle betroffenen Menschen.
2: Ich habe Verständnis für deine Bedenken. Aber wir stehen vor einem Problem. Das beanstandete Wort kommt nämlich auch in unserem Leitantrag L03 Soziales Elend beenden, eine gerechte Gesellschaft begründen vor. Und, so wie ich das hier sehen kann, ganze 17 Mal. Ich schlage daher vor, dass die Delegierten jetzt darüber abstimmen, ob das beanstandete

0: Wort auf diesem Parteitag verwendet werden darf. Ist das eine akzeptable Lösung?
1: Nein! Ich beantrage, dass meiner Beschwerde ohne Abstimmung stattgegeben wird.
0: Dann rufe ich jetzt die Frage zur Abstimmung auf, ob über die Frage der Verwendung des beanstandeten Wortes abgestimmt werden soll oder nicht. Liebe Delegierte, auf euren Rechnern sollte nun, nachdem ihr euch erfolgreich eingeloggt habt, das Abstimmungsformular online... Ich höre gerade, dass das Netz in der Halle leider zusammengebrochen ist.
1: Nein!
0: Liebe Delegierte, ich möchte nochmals an euch appellieren, während unserer Sitzung keine YouTube-Videos anzuschauen. Ich fürchte, wir müssen zunächst analog mittels Handzeichen abstimmen. Wer für die Abstimmung stimmt, der erhebe...
1: Ich wende mich gegen das Erheben von Armen, denn das erinnert an das dunkelste Kapitel der deutschen Geschichte.
0: Dann schlage ich vor, dass alle, die der Abstimmung zustimmen, sich erheben. Höre ich Einwände?
1: Ein solches Verfahren ist aus meiner Sicht ableistisch, da es Menschen, die auf einen Rollstuhl angewiesen sind, missachtet.
0: Aber es befinden sich doch hier überhaupt keine Querschnittsgelähmten im Saal.
1: Es geht ums Prinzip.
0: Schön. Gut. Gibt es an Mikrofon 4 denn einen Lösungsvorschlag zum weiteren Vorgehen?
1: Ich schlage vor, dass alle die Delegierten, die für Ja stimmen, sich selbst umarmen. Und alle die Delegierten, die für Nein stimmen, sich an die Stirn fassen. Bewegungslosigkeit zählt als Enthaltung.
0: Das Präsidium ist damit einverstanden. Kommen wir nun zur Abstimmung. Wer ist dafür, dass... Ja, worum ging's denn eigentlich nochmal? Ah ja, danke. Wer ist dafür, dass darüber abgestimmt wird, ob bei diesem Parteitag von einem Elend gesprochen werden darf? Der umarme bitte sich selbst. Gegenstimmen? Enthaltungen? Ich sehe eine eindeutige Mehrheit.
1: Auszählen! Auszählen!
0: Es gibt das Verlangen nach einer Auszählung. Ich bitte das mit der Auszählung instruierte Team mit der Arbeit zu beginnen. Liebe Delegierte, ihr müsst euch doch noch so lange selbst umarmen, bis eure Stimme registriert wurde. Mit Entsetzen stelle ich fest, wie eine große Zahl Menschen die Sachen zusammenpackt und dem Eingang zustrebt. Bitte, ich appelliere an eure Geduld. Ihr gefährdet damit die Beschlussfähigkeit unseres Parteitags. So. Ich habe das Ergebnis erhalten. Mit Ja haben gestimmt 107. Gegenstimmen eine, Enthaltungen keine. Damit können wir nun fortfahren mit der Abstimmung über...
1: Ich erhebe Einspruch gegen das quantifizierende Verfahren, das den Stimmen der Betroffenen kein besonderes Gewicht gibt. Die Mathematik ist eine Wissenschaft des hegemonialen Diskurses, der nur der Rechtfertigung der bestehenden Machtverhältnisse dient. Ich schlage vor, dass der Parteitag Entscheidungen durch das Mittel der intuitiven Einfühlung vornimmt. Ich erkläre mich bereit, die Funktion des Mediums zu übernehmen.
0: Ich stelle für das Präsidium mit Bedauern fest, dass die deutliche Mehrheit der Delegierten den Tagungsort inzwischen verlassen hat. Wir sind daher nicht mehr beschlussfähig. Ich beantrage die Verschiebung.
1: Ich interveniere! Ich möchte hier mit meiner Enttäuschung darüber Ausdruck verleihen, dass dieser Parteitag so überaus wenig erreicht hat. Solch ein Versagen muss meiner Meinung nach Konsequenzen haben. Ich fordere...
0: Piep! Hoppla! Wir haben da wohl einen kleinen technischen Defekt an Mikrofon 4. Da wir somit nicht mehr gleichberechtigte Rede allen Delegierten gewähren können, erkläre ich diesen Parteitag für beendet. Ich wünsche allen eine gute Heimreise. Ach und schaut doch bitte nochmal am Buffet vorbei. Es sind noch vegane Schnittchen übrig.
2: Fairplay Soccer Tour. Fairplay im Fokus.
3: Der respektvolle und faire Umgang miteinander stand am 23. April in der Anhalt Arena im Vordergrund. Hier fand die Sparkassen Fairplay Soccer Tour 2026 statt. Das Fußballhallenturnier wird seit 2001 jährlich ausgetragen und ist zu einem der größten sportpädagogischen Projekte Deutschlands herangewachsen. Mittlerweile begeistert man jedes Jahr 20.000 Kinder, Jugendliche und junge Erwachsene. Auch die Bauhausstadt nimmt schon seit mehreren Jahren teil. Die Sparkasse stellt das Event zusammen mit dem gemeinnützigen Verein Unity Ed auf die Beine. Fairplay-Botschafter des Vereins ist Champions-League-Sieger René Tretschok, der auch in Dessau die Kinder und Jugendlichen begrüßte und über die Besonderheiten der Fairplay-Soccer-Tour sprach.
4: Ja, das ist ganz schnell zusammengefasst, weil bei uns gibt es nicht nur eine sportliche Bewertung, sondern auch eine Fairplay-Bewertung. Das heißt, jede Mannschaft startet immer mit 6 Fairplay-Punkten vor jedem Spiel. Und je nachdem, wie man sich vor und wer während des Spiels verhält, kann es dazu Abzügen kommen. Und bei dem Turnier ist es so, dass wir die 3 sportlich fairsten Teams auszeichnen und die 3 fairsten Teams. Und diese Teams können dann sich auch qualifizieren für das große Bundesfinale Mitte Juli am Werbelinsee.
3: Um 14 Uhr startete das Turnier in Dessau mit den 8- bis 10-Jährigen und den 11- bis 13-Jährigen. Später traten dann noch die 14- bis 17-Jährigen sowie Kicker über 18 Jahre gegeneinander an. Der Fairplay-Ansatz war bei jeder Partie präsent. Für die Veranstalter ist Fairplay mehr als nur eine leere Phrase.
4: Fußball ist eine Mannschaftssportart und Fußball hat man, weil ich selber auch mal Fußballprofi war, hat man natürlich dann in der Erfahrung, dass man nur gemeinschaftlich gewinnen kann. Und da ist ganz wichtig, dass man Werte umsetzt wie Fairplay, Respekt. Und ich glaube, das ist bei der Tour von vornherein immer für uns sehr, sehr wichtig gewesen, nicht nur das Ergebnis zu sehen, sondern auch das faire und respektvolle Miteinander. Und wenn man sieht, dass viele Fairplay-Sieger und Siegerinnen im Fußball, im normalen Turnierverlauf sportlich eigentlich gar keine Chance haben, aber durch ihr Verhalten sich halt auch weiter qualifizieren können, ist das halt ein Alleinstellungsmerkmal von dieser Kampagne.
3: Möglich ist das Fairplay-Turnier nur durch starke Partner, wie unter anderem auch Anhalt Sport. Seit vielen Jahren ist die Sparkasse einer der Hauptsponsoren der Tour. Auch von Seiten der Stadtsparkasse Dessau freut man sich sehr über das besondere Event in der Bauhausstadt.
5: Es ist uns wichtig oder es interessiert uns auch, was hier passiert. Und die Zukunft, das sind unsere Kinder und Jugendlichen. Und es ist eben wichtig, dass man das gesellschaftliche Leben hier ein bisschen bereichert. Und Sport ist natürlich ganz wichtig, weil es gibt ja so ein Sprichwort, nur in einem gesunden Körper wohnt ein gesunder Geist. Und Sport hat ganz viele Fähigkeiten, gerade auch der Mannschaftssport, was er bewegen kann. Also er bringt ihm diese Fairness, dieses Teamgefühl. Und über den Sport lernen die Kinder, sich zurechtzufinden und sich einzuordnen, nicht unterzuordnen, aber einzuordnen. Und das ist Schule fürs Leben.
3: Im Rahmen der Fairplay Soccer Tour wird aber nicht nur Fußball gespielt. Unity Ed bringt auch immer wieder verschiedenste Bildungsangebote in die Städte, in denen die Tour stattfindet.
4: Wir haben viele Projekttage in Schulen, die ja parallel laufen. Wir bieten momentan auch sehr, sehr viele Workshops an Partnerschulen. Wir waren heute am Villa, am Gymnasium, haben dort einen Workshop gemacht zum Thema finanzielle Allgemeinbildung. Auch das macht diese Kampagne so wertvoll, dass wir auch Bildungsarbeit machen. Und ich glaube, das hat sich immer mehr entwickelt. Und man hat in den letzten Jahren gesagt, wir haben viele Kinder dabei, die kommen immer wieder. Wir haben viele Eltern dabei, die kommen immer wieder. Und je nach Standort haben wir teilweise mal 100 Teams pro Projekttag. Wir haben dann manchmal auch nur 30 oder 40. Das hängt auch immer regional zusammen, aber die Tour ist eigentlich ein sehr, sehr großer Erfolg.
3: Vom 15. bis zum 19. Juli wird dann das Bundesfinale der Fairplay Soccer Tour im Rahmen des Community Festivals am Werbelinsee in Brandenburg stattfinden. Wer in Dessau sportlich und auch fair überzeugen konnte, hat die Chance, daran teilzunehmen.

0: So dichtete es Klaus Lage 1980. Mir kam dieses Lied in den Sinn, als wir auf der Eröffnungsveranstaltung des Felicia-Festivals im Gesellschaftshaus waren, bei dem es um künstliche Intelligenz und Musik ging. Sein Lied, damals sicher inspiriert, wie er es nannte, vom Plastikpop damaliger Zeit, als digitale Sequenzer und Synthesizer vermehrt Einzug in die Populärmusik fanden, als wenige synthetische Akkorde schon ausreichten, um einen Welthit zu generieren. Seitdem haben die Computer eine gewaltige Entwicklung vollzogen. Und nicht nur wir Menschen haben viel Musik gehört, auch die Computer. Und sie haben diese Musik analysiert und gelernt. Zum Beispiel, dass es bereits in der Antike Theorien gab, eine Ordnung im Zusammenklang mehrerer Töne zu erkennen. Es entstanden riesige Datenbanken und deren Nutzung, ob für Bild, Text oder Musikbearbeitung, heute gemeinhin als KI bezeichnet wird. Und genau diese Nutzung in der Musik war das Thema des Felicia-Festivals der künstlichen Intelligenz und Akustik.
1: Ich bin ja Wissenschaftler und komme aus der Uni und wir machen sehr viel mit künstlicher Intelligenz. Die Problematik, die wir dabei haben, ist immer, dass wir nicht so gut über KI reden können. Also wir sind immer sehr in unserer Wissenschaftlichkeit gefangen und den Zugang zu KI zu kriegen ist immer relativ schwierig, weil da doch schon sehr viel passiert. Und da ist natürlich die Kunst eine gute Möglichkeit, als Transportmittel zu dienen, um einen einfachen Zugang zur künstlichen Intelligenz zu bekommen.
0: Gemeinsam mit dem Musikverein e.V. organisierten die Wissenschaftler der Uni Magdeburg das dreitägige Veranstaltungsprogramm, wobei wir uns einmal einige Workshops angesehen haben, in denen Interessierte ausprobieren konnten, was KI heute schon zu leisten in der Lage ist. Hier ging es beispielsweise darum, ein Weihnachtslied zu komponieren, wobei die KI nicht nur die Musik zusammenstellte, sondern auch den Text. Gesungen von einer Sängerin, die der KI ihre Stimme einst für viel Geld verkaufte. Ja, das klang irgendwie seltsam und doch vertraut, was daran liegen könnte, dass hier mit menschlicher Unterstützung die Versatzstücke üblicher Weihnachtsmusik zusammengerührt wurden.
2: Ohne menschlichen Input ist die KI absolut stumm. Und im wahrsten Sinne des Wortes, im Latent Space, dort, wo die Magie passiert bei KI, passiert nur was, wenn menschlicher Input kommt. Das heißt, ohne menschlichen Input hat KI überhaupt keinen Sinn. Und ich bin der Meinung, dass ohne Kultur KI auch keinen Sinn hätte.
0: Hier kam die menschliche Zuarbeit in Form von Auswahlprozeduren zu vorgeschlagenen Melodien oder Texten zustande, damit es auch ja weihnachtlich wurde. Und die Instrumentierung war in Form aufgenommener Klänge vorhanden. Es gab aber auch die Möglichkeit, Instrumente wie diese Zither vom Automaten spielen zu lassen.

0: Wir haben vorkomponierte kleine Musikschnipsel, sowas wie Skizzen, wenn man so will, und lassen die von einem großen Sprachmodell für Audio dann in eine CD-Version, sage ich jetzt mal, interpretieren. Jetzt haben wir zum Beispiel zum einen groovy 90s Synth Pop with prominent drums. Also ein grooviger 90er Jahre Synthie Pop mit sehr prominenten, präsenten Schlagzeug.
1: Zumindest für ein 20 Sekunden langes Liedchen reichte diese Aufforderung an die KI, denn so die Wissenschaftler, dann zerfloss es wieder. Man hätte vielleicht also doch noch einen Refrain anfordern müssen. Etwas, was die Musiker hier aber dann doch zu inspirieren schien.
2: Letzten Endes benutzen diese Tools heutzutage schon alle Musikproduzenten. KI im Audiobereich gibt es mittlerweile.

0: Weil es seit über 10 Jahren, es hat angefangen mit Mastering-Software der Firma Isotope und ist heutzutage in dem Bereich, dass ich eben Assistenten habe, der man zum Beispiel gute Ideen zu Themen, die ich eingespielt habe, dann präsentiert. Das ist ja auch eine große Chance. Ich spiele zum Beispiel Klavier und hätte aber ganz gerne ein paar Ideenentwürfe, was Geigen drüber spielen könnten. Und dann kann ich das die KI vorschlagen lassen und ich selber als Komponist kann dann entscheiden, möchte ich das oder nehme ich das als Inspiration mit und mach was Neues. Das hilft einem natürlich ungemein.
1: So arbeitet zum Beispiel Stefan Schulze, der an seinem präparierten Klavier Musik improvisiert und die KI erzeugt dann die Begleitung, was ungefähr so klang.
2: Das sind sogenannte Interactive Agents, die können zuhören, was ich spiele und können aufgrund einer Library, mit der man sozusagen die gefüttert hat, dann Sequenzen ausgeben und darauf interaktiv antworten auf das, was ich dann spiele. Aber ich kann auch mehrere KIs darauf reagieren lassen oder ich kann die KIs auf sich selbst reagieren lassen, nachdem ich sie gestartet habe. Also da gibt es verschiedene Möglichkeiten.
1: Hier begriff der Künstler also die Möglichkeiten des Computers als weiteres Instrument, frei nach dem Motto, wenn Beethoven schon einen Synthesizer gehabt hätte, dann hätte er ihn auch genutzt.
0: Es ist immer so, wenn neue Technologien da sind, gibt es immer zwei Seiten einer Medaille. Ich sehe aber die Chancen für unsere Gesellschaft, damit Neues zu erschaffen, aber auch generell mit KI arbeiten, ausführen zu lassen durch künstliche Intelligenz, durch Roboter, die wir Menschen uns nicht gegenseitig zumuten sollten, als eine Riesenchance.
1: Auf dem Felicia-Festival wurde der momentane Stand der Technik vorgeführt, aber welche Möglichkeiten die KI in 10 Jahren hat, vermag heute keiner zu sagen. Nach Aussage der Veranstalter spielt die Musikmaschine heute schon eine große Rolle bei der Komposition von Werbejingle-Musik. Also bleibt es abzuwarten, wann der erste Nummer 1 Hit komplett maschinell erzeugt wurde. Denn dann gilt...

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0: Der Donnerstagvormittag startet bewölkt mit zeitweise leichten Schauern. Zu Mittag bleibt es bewölkt und regnerisch bei Temperaturen um 13 Grad. Am Abend klart es auf und es kommt vereinzelt die Sonne hervor. In der Nacht bleibt es wechselnd bewölkt bei Temperaturen um 7 Grad. Der Freitag ist überwiegend stark bewölkt mit Temperaturen um 11 Grad.
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0: Tag der Städtebauförderung, Blankenburg unter Spannung. Am 9. Mai wurde der bundesweite Tag der Städtebauförderung auch in der Blütenstadt gefeiert, die 1991 in das Programm aufgenommen wurde. In diesem Jahr luden das Quartiersmanagement der GVS und das alte E-Werk ein, um zu zeigen, was bereits mit Hilfe der Städtebauförderung in den vergangenen 35 Jahren entstanden ist und welche Perspektiven sich noch für die Stadt ergeben.
1: Ja, die Städtebauförderung ist für Blankenburg und vor allem für diejenigen, die gerade hier im Altstadtkern sind und ihre Häuser sanieren, doch ein ganz wesentlicher Bestandteil nicht nur einer Förderkulisse, sondern auch der Stadtentwicklung. Denn mit den Mitteln gelingen auch Sanierungen im Altbaubereich und im Rahmen der Städtebauförderung jetzt seit einigen Jahren auch in den Bereichen Regenstein und Ösig, die auch in besondere Gebietskulissen der Städtebauförderung aufgenommen wurden. Und viele Projekte, die in den letzten 35 Jahren durchgeführt wurden, wären gar nicht möglich. Und unser städtisches Großprojekt, das ist das kleine Schloss in Blankenburg, alle Entwicklungen, die wir da hätten, wären ohne die Städtebauförderung gar nicht möglich gewesen. Wir haben ja uns in Blankenburg in der Kernstadt hier so aufgestellt, dass wir drei größere Fördergebiete haben. Das ist der Altstadtkern mit dem Schloss, das ist das Wohngebiet Regenstein und die Ösig. Und für alle drei Gebiete haben wir Maßnahmen definiert, die wir in den nächsten Jahren umsetzen wollen. Das kleine Schloss ist hier im Altstadtbereich eine der wesentlichen Maßnahmen, die wir angehen wollen. Im Regenstein sind es zum Beispiel Straßen und Wege, auch in der Ösig. Da wollen wir zum Beispiel im Rahmen des Kreisstraßenausbaus auch den Fußweg mit umsetzen, der ja dort fehlt, und auch die weiteren Wegebeziehungen herstellen. Und das haben wir eigentlich auch immer in einer Abstimmung gemacht, nicht nur mit der Politik, also mit dem Stadtrat und den beratenden Ausschüssen, sondern auch durch die Bürgerbeteiligung und die Hinweise, die wir bekommen haben. Und wenn man dann die Ergebnisse sieht, das ist, glaube ich, der größte Lohn für uns alle.
0: Bereits am Vormittag startete ein Ideenspaziergang durch das Quartier Regenstein unter dem Titel »Rausgehen, Mitreden, Zukunft gestalten«.
2: Um 10 ging es heute los im Wohngebiet Regenstein. Die Bewohnerinnen und Bewohner versammelten sich vor dem GVS-Quartierszentrum. Und dann ging es los. Wir sind einige Straßen im Regenstein abgegangen und haben uns angeschaut, was hat sich schon verändert in den letzten 3 Jahren, aber wo gibt es noch Entwicklungspotenzial? Und dafür sind solche Quartiersspaziergänge ja auch da, im Rahmen der Städtebauförderung darauf hinzuweisen, die Stadt, dass sie Geld in die Hand nimmt und die richtigen Dinge tut. Das an den Stellen, die für die Bewohnerinnen und Bewohner besonders wichtig sind. Wir haben einige Barrieren im Regenstein. Das sind vor allem die Absenkung von Bordsteinkanten an Stellen wie an der Grundschule oder am Kindergarten. Und einige tiefe Schlaglöcher gibt es da auch noch zu beheben.
0: Ab 13 Uhr konnten sich alle Interessierten dann im alten E-Werk umschauen, von dem aus 1891 die Elektrifizierung der Stadt begann. Kaffee und Kuchen standen für die Gäste bereit, die in Gesprächsrunden mehr über aktuelle Projekte, Initiativen oder Veranstaltungen in der Blütenstadt erfuhren.
3: Wir haben uns ein Programm ausgedacht zum Tag der Städtebauförderung. Wir wollen hier das E-Werk einmal zeigen, wie das ist und welche Chancen das hat, noch in Nutzung zu kommen. Natürlich auch die Notwendigkeit der Sanierung. Es wird eine Stadtführung geben, unter dem Aspekt natürlich, dass die Elektrifizierung heute im Vordergrund stehen soll.
4: Wir machen heute eine thematische Tour zum Thema Elektrifizierung von Blankenburg. Hier in unserem schönen E-Werk ging es los und wir drehen eine ganz gemütliche Runde durch die Altstadt, folgen den alten elektrischen Leitungen in der ersten Runde an der Stadtmauer entlang, schlängeln uns dann hinauf zur Oberen Mühle. Denn was die wenigsten wissen, an der Oberen Mühle, dort gab es einst ein kleines Kraftwerk, was das Schloss auch noch mit Elektrizität versorgte. Weiter geht es dann hinab, wir folgen dem Mühlbach zur Münzmühle. Denn auch in der Münzmühle hatte sich der Müller, geizig wie er war, ein eigenes

0: Kraftwerk eingerichtet. So braucht er nicht den teuren Strom des städtischen E-Werks zu bezahlen. Und von dort aus schlängeln wir uns entlang der alten Telefonleitungen und Stromleitungen wieder zurück zum E-Werk.
1: Wir haben heute Abend noch eine Filmvorführung, kostenlos. Unter dem Titel finde ich eigentlich auch passend, zurück in die Zukunft, dass hier auch Veranstaltungen stattfinden können. Der Weinfuchs wird für Speisen und Getränk sorgen.
2: Es ist gut, wenn das zentral gelegene seit 2024 leer stehen

die Zukunft wird zeigen, welche Möglichkeiten der Nutzung im alten E-Werk nachhaltig und auch ökonomisch sinnvoll sind.

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0: Der Donnerstagvormittag startet bewölkt mit zeitweise leichten Schauern. Zu Mittag bleibt es bewölkt und regnerisch bei Temperaturen um 13 Grad. Am Abend klart es auf und es kommt vereinzelt die Sonne hervor. In der Nacht bleibt es wechselnd bewölkt bei Temperaturen um 7 Grad. Der Freitag ist überwiegend stark bewölkt mit Temperaturen um 11 Grad.
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3: Im Landkreis Harz haben unbekannte Täter innerhalb weniger Tage mehrfach Buntmetall von Firmengeländen gestohlen. Betroffen waren unter anderem Halberstadt, Nienhagen und Rieder. Den größten Schaden verursachten die Täter in Halberstadt. Dort verschafften sie sich zwischen Donnerstag und Montag gewaltsam Zugang zu Containern eines Betriebsgeländes in der Luther-Augustin-Straße und entwendeten Buntmetall sowie weitere Baumaterialien im Wert von rund 40.000 Euro. Auch in Nienhagen und Rieder kam es zu ähnlichen Diebstählen. Insgesamt entstand dabei ein Schaden im mittleren fünfstelligen Bereich. In allen Fällen sicherte die Polizei Spuren und leitete Ermittlungen wegen besonders schweren Diebstahls ein. Die Polizei weist darauf hin, dass Buntmetalle aufgrund ihres hohen Materialwerts besonders begehrtes Diebesgut sind und empfiehlt Unternehmen zusätzliche Sicherheitsmaßnahmen wie Videoüberwachung, Beleuchtung und regelmäßige Kontrollen. Hinweise zu den Taten, verdächtigen Personen oder Fahrzeugen nimmt das Polizeirevier Harz in Halberstadt unter der Telefonnummer 03941 674 293 entgegen.
4: Saisonstart, das gibt es zu sehen im Rosario.
5: Eigentlich stehen die 13 Hektar des Rosariums in der Berg- und Rosenstadt Sangerhausen, wie jetzt schon zweimal in diesem Text erwähnt, in Zeichen der Rose. Doch derzeit dominieren die Frühblüher das Gelände und erfreuen die Besucher mit einer frischen, fröhlichen Farbenpracht. Dennoch waren am 1. Mai jede Menge Besucher aus nah und fern gekommen, um gemeinsam mit dem Team der Anlage in die Saison zu starten. Das hatte für diesen Tag wieder einiges organisiert.
6: Großer Garten- und Pflanzenmarkt, ja, und wie man sieht, das ist voll. Also wir haben knapp 50 Aussteller, ist für jeden was dabei und ja, es ist

0: super Veranstaltung mittlerweile, etabliert, viele, viele Leute aus nah und fern und ich glaube, es läuft ganz gut. Die Mitarbeiter sind glücklich, es war eine harte Vorbereitung, wie jedes Jahr immer aufs Gleiche, aber ich bin stolz. Ich kann mich auch nur bedanken bei meinen Mitarbeitern, weil es ist viel Arbeit, viel Vorbereitung.
1: Die Saison beginnt, wenn man so aufs Jahr schaut. Was sind so die Höhepunkte? Da gibt es sicherlich bestimmt die typischen, aber vielleicht auch atypische.
0: Genau, die typische ist heute der 1. Mai und dann geht es natürlich los, gleich im Juni, Ende Mai das Chortreffen, das traditionelle. Und dann im Juni Berg- und Rosenfest und Nacht der 1000 Lichter, diesmal an einem Tag. Und dann Rose trifft Kunst, Picknickkonzerte beginnt ab nächste Woche, ab 10. Mai, jeden Monat bis September. Viele, viele weitere Veranstaltungen wie in der Rosenarena, Art und Garfunkel, Semino Rossi, Pink Choice, also Pink Floyd Show. Ist für jeden was dabei. Wir haben knapp 100, also 110 Veranstaltungen jetzt in der Saison. Also es ist pickepacke voll. Einfach mal auf unsere Homepage schauen, www.europa-rosalen.de und da ist, kann sich jeder sein Highlight raussuchen.
2: Doch bleiben wir heute beim Saisonstart. Es wurde flaniert, fotografiert, bestaunt und gekauft. Die zahlreichen Stände sowohl an der Rosenarena als auch im Eingangsbereich boten Pflanzen aller Couleur. Dies im wahrsten Sinne des Wortes bei den Blumen, aber natürlich waren auch Gemüsepflanzen, Kräuter und Obstgewächse im Angebot. Dank der Beratung durch die Händler griffen die Gäste auch gern in die Pflanzenkisten und anschließend zur Geldbörse. Ein erfolgreicher Tag für beide Seiten. Ganz nebenbei sorgten musikalische Gäste für Unterhaltung, wie beispielsweise der Ziegelröder Spielmannszug.

0: Erschöpft vom ganzen Trubel genoss so mancher auch eine kleine Auszeit, im besten Fall mit einem Gläschen Wein. So lässt es sich leben. Vor dem Rosarium setzte sich die Händlermeile fort. Hier waren nicht nur das Theater Eisleben präsent, sondern natürlich auch kulinarische Angebote und, wie sagt man so schön salopp, Deko-Dingens. Alles in allem ein schönes Tageserlebnis für alle Gäste. An diesem Tag galten übrigens die Eintrittspreise der Nebensaison, doch wie sieht es denn aus, wenn künftig die Rosen in Blüte stehen? Muss man dann in diesem Jahr bei einem Besuch des Rosariums tiefer in die Tasche greifen?
1: Mein Humor ist begrenzt.
2: Das Bild hing schief.
3: Tatjen, haben Sie auch Sprachreisen? Welche Sprache? Oh, das ist eigentlich egal.
4: Halleluja, das wird eine Party hier. Ah, ja, ja, ja.
3: Wie wäre es mit einer Reise?
5: Nous deux ensemble.
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1: 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Herzlich, Ihre Waage.
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0: Der Donnerstagvormittag startet bewölkt mit zeitweise leichten Schauern. Zu Mittag bleibt es bewölkt und regnerisch bei Temperaturen um 13 Grad. Am Abend klart es auf und es kommt vereinzelt die Sonne hervor. In der Nacht bleibt es wechselnd bewölkt bei Temperaturen um 7 Grad. Der Freitag ist überwiegend stark bewölkt mit Temperaturen um 11 Grad.
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3: Partnerschaft auf Augenhöhe. Microvista GmbH und Stadtwerke Blankenburg setzen auf innovative Photovoltaiklösung. Microvista ist ein Dienstleister im Bereich der industriellen, zerstörungsfreien computertomografischen Messtechnik. Und das Unternehmen braucht viel Energie für seine hochmodernen Labor-CTs. Ein Grund, dass die Blankenburger Stadtwerke mit ihrem Vorschlag, hier eine neue PV-Anlage zu installieren, auf offene Ohren stießen.
4: Also wir arbeiten seit Jahren sehr gut mit den Stadtwerken zusammen. Es ist immer schon ein Geben und Nehmen, nicht nur unternehmerisch, sondern wir denken, das ist auch für die Region ein wichtiger Aspekt. Das ist ein Infrastrukturpartner ganz generell für uns. Und deshalb haben wir uns dazu entschlossen, diese Zusammenarbeit zu vertiefen. Wir haben den Nutzen am Ende, dass wir über 50% unseres Strombedarfs in Zukunft hier über die lokale Solarenergieerzeugung decken können. Das spielt für uns eine große Rolle. Strombedarf steigt, insbesondere auch durch Rechentechnik, die Grundlasten verursachen, wo wir also zusehend KI einsetzen auch, wo wir alle wissen, dass es zunehmend Strom verbraucht. Aber es ist für uns natürlich auch schon immer ein Thema, dass wir umweltgerecht Strom verbrauchen wollten. Ja, wir sind seit langem im Ökostrombereich hier tätig. Wir sind Partner in der Umweltallianz Sachsen-Anhalt und das ist jetzt einfach nur so ein nächster konsequenter Schritt in der Richtung. Und ich denke, dass diese kleinen Schritte eben auch wichtig sind. Bei den vielen Problemen, die wir heute in der Welt haben, ist das eins, wo jeder Unternehmer auch ein Stück einen Beitrag leisten kann.
3: Innerhalb weniger Monate wurde das Projekt der innovativen Kooperation mit einer zukunftsfähigen Energieversorgung umgesetzt. Mit dem Anbringen einer neuen, unter anderem vertikalen Photovoltaikanlage gehört das Projekt zu den Vorreitern auf diesem Gebiet. Die Anlage auf dem Firmengebäude ist nachhaltig und wirtschaftlich, denn sie erzeugt Strom auch dann, wenn er dringend gebraucht wird. Bei Schnee oder tiefstehender Sonne. Die intelligente Kombination von Dach und vertikaler Fassaden

0: Photovoltaik verfolgt somit einen neuen Ansatz. Deutlich bessere Nutzung der Wintersonne durch optimaleren Einstrahlwinkel bei Fassadenphotovoltaik, stabile Stromproduktion auch bei diffusem Licht, keine Leistungsverluste durch Schneeablagerung. Die Solaranlage deckt voraussichtlich mehr als 55% des jährlichen Gesamtstromverbrauchs und das ohne Transportverluste über das Netz. Die Planung, Errichtung und Finanzierung der PV-Anlage mit 90 kW Peak inklusive 3 Wechselrichter sowie eines Speichers mit 140 kWh erfolgte vollständig durch die Stadtwerke Blankenburg als Auftraggeber.
1: Seit bald 10 Jahren beliefern wir unsere Kunden ja ausschließlich mit Ökostrom und deshalb ist für uns natürlich naheliegend, dass wir auch nachhaltige Projekte auch forcieren und voranbringen. Kein Projekt ist zu schwierig da für uns. Hier haben wir auch gewisse Besonderheiten, wo wir auch alles sehr, sehr gut mit unseren Partnern dann auch umgesetzt haben. Und im Ergebnis haben wir hier eine Lösung geschaffen, die sich echt sehen lassen kann. Mit Vertikal-PV, das auch selbst im Winter noch richtig schön Strom produziert wird. Auch bei diffusem Licht, wie wir es jetzt gerade haben, selbst da steht auch die Vertikal-PV in keinster Weise der normalen klassischen PV dem nach. Und auch die Dachinstallation, auch die ist recht besonders.
0: Eng arbeiteten die Stadtwerke wieder mit dem bauausführenden Unternehmen Solar Energy Mitte aus Gernrode zusammen.
2: Das Besondere an dieser Anlage ist, dass wir hier einen sehr, sehr großen Teil der Module an der Fassade installiert haben, weil das Dach gar nicht groß genug war, um die Energie des Kundens zu decken, also den Bedarf. Und wir haben ja fast 45% der Module an die Fassade gehängt. Und da sehen wir auch schon, haben wir hier 2 große Flächen, auf der Westseite noch eine noch größere Fläche mit Modulen belegt und produziert ungefähr 85.000 Kilowattstunden Strom im Jahr. Wir haben schon einige Anlagen an Fassaden installiert, nie in dieser Größenordnung. Also wir haben schon Anlagen, wo mal 27 Module oder mal 20 Module an der Fassade sind. Das ist hier halt schon mit 40 kW Peak an der Fassade unsere größte Fassadenanlage, die wir bisher gebaut haben.
0: Der vorhandene Kies des Flachdaches wurde gezielt als Ballast integriert, wodurch zusätzliche Betongewichte vermieden werden konnten. Ein statisch, effizienter und ressourcenschonender Ansatz. Eine Win-Win-Situation für alle. Kein Investitionsrisiko und planbare Energiekosten für Microvista. Für die Stadtwerke ein 20-jähriger Vertrag mit dem Energiekunden. Solch ein Projekt dient als Vorbild für weitere Einrichtungen und Unternehmen. Die Stadtwerke Blankenburg sind wieder einmal mit ihren modernen, nachhaltigen Lösungen für erneuerbare Energien ein innovativer Treiber der regionalen Energiewende.
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4: Liebe Genossinnen, Genossen, Genossinnen, ich begrüße euch ganz herzlich an diesem wunderschönen Freitag zur dritten Sitzung des 5. Parteitags. Ja, ich sehe jemanden an Mikrofon 4. Ist das eine Wortmeldung?
5: Ein Protest! Ich muss ehrlich sagen, es ist mir schleierhaft, wie man in diesen Zeiten von einem wunderschönen Tag sprechen kann. Krieg, Krisen, Klimakatastrophen. Wie kann man denn so abgestumpft sein, das zu ignorieren?
4: Vielen Dank an Mikrofon 4. Ich bitte vielmals um Entschuldigung. Ich wollte mit meiner Begrüßung keinesfalls die krisenhafte Zuspitzung der Weltlage verharmlosen. Gibt es Einwände, dass ich fortfahre? Das ist nicht zu erkennen. Ich begrüße euch an diesem schrecklichen Tag, an dem wir uns versammelt haben, um an all die Menschen zu denken, die von den Regierenden vergessen. Ja, ich sehe eine Wortmeldung an Mikrofon 4. Ist das ein Antrag zur Tagesordnung?
5: Ein Protest! Ich widerspreche entschieden der Behauptung, wir würden uns hier nur zum Besten der Menschheit versammeln. Meiner Meinung nach müssen wir die Interessen der Tiere ebenso der Pflanzen respektieren. Und auch die unbelebte Natur setzt darauf, dass wir sie nicht im Stich lassen.
4: Vielen Dank für diesen wichtigen Hinweis an Mikrofon 4.

0: In unseren Reihen darf es selbstverständlich keinen Platz für anthropozentrischen Hochmut geben. Wir müssen uns bemühen, alle Wesen zu repräsentieren, sofern sie nicht mit der FDP sympathisieren. Trotzdem möchte ich doch sagen, dass wir auch für die Menschen kämpfen, die vom herrschenden System in Armut und Perspektivlosigkeit gehalten werden, die... Ja, ich sehe, wie du an Mikrofon 4 stehst und winkst, Genosse. Ich erteile dir das Wort.
1: Ich protestiere gegen die Militarisierung der Sprache, die hier verwendet wird. Gerade in Zeiten wie diesen müssen wir dafür sensibel sein. Wenn wir vom Kampf sprechen, tragen wir zur Verrohung der Gesellschaft bei, zur Akzeptanz von Brutalität. Nicht umsonst hat Hitler auch von Mein Kampf gesprochen. Wer vom Kampf spricht, der legitimiert letztendlich Kampfpanzer, Raketen und Streubomben.
0: Okay, gut. Ich setze meine Begrüßung fort. Wir setzen uns mit friedlichen Mitteln für alle belebten und unbelebten Wesen ein, insbesondere, aber besonders nicht für die Menschen, die vom herrschenden System in Armut und Perspektivlosigkeit gehalten werden, die im Elend leben müssen, die... Ja, Mikrofon 4.
1: Ich erhebe Einspruch gegen die Sprache, die hier vom Tagespräsidium verwendet wird. Der Begriff Elend ist eine Herabwürdigung aller Menschen, die sozial und finanziell herausgefordert sind. Ich möchte das E-Wort hier auch gar nicht wiederholen, denn das wirkt verletzend auf alle betroffenen Menschen.
0: Ich habe Verständnis für deine Bedenken, aber wir stehen vor einem Problem. Das beanstandete Wort kommt nämlich auch in unserem Leitantrag L03 Soziales Elend beenden, eine gerechte Gesellschaft begründen vor. Und, so wie ich das hier sehen kann, ganze 17 Mal. Ich schlage daher vor, dass die Delegierten jetzt darüber abstimmen, ob das beanstandete Wort auf diesem Parteitag verwendet werden darf. Ist das eine akzeptable Lösung?
1: Nein! Ich beantrage, dass meiner Beschwerde ohne Abstimmung stattgegeben wird.
0: Dann rufe ich jetzt die Frage zur Abstimmung auf, ob über die Frage der Verwendung des beanstandeten Wortes abgestimmt werden soll oder nicht. Liebe Delegierte, auf euren Rechnern sollte nun, nachdem ihr euch erfolgreich eingeloggt habt, das Abstimmungsformular online... Ich höre gerade, dass das Netz in der Halle leider zusammengebrochen ist.
1: Nein!
0: Liebe Delegierte, ich möchte nochmals an euch appellieren, während unserer Sitzung keine YouTube-Videos anzuschauen. Ich fürchte, wir müssen zunächst analog mittels Handzeichen abstimmen. Wer für die Abstimmung stimmt, der erhebe...
1: Ich wende mich gegen das Erheben von Armen, denn das erinnert an das dunkelste Kapitel der deutschen Geschichte.
0: Dann schlage ich vor, dass alle, die der Abstimmung zustimmen, sich erheben. Höre ich Einwände?
1: Ein solches Verfahren ist aus meiner Sicht ableistisch, da es Menschen, die auf einen Rollstuhl angewiesen sind, missachtet.
0: Aber es befinden sich doch hier überhaupt keine Querschnittsgelähmten im Saal.
1: Es geht ums Prinzip.
0: Schön. Gut. Gibt es an Mikrofon 4 denn einen Lösungsvorschlag zum weiteren Vorgehen?
1: Ich schlage vor, dass alle die Delegierten, die für Ja stimmen, sich selbst umarmen. Und alle die Delegierten, die für Nein stimmen, sich an die Stirn fassen. Bewegungslosigkeit zählt als Enthaltung.
0: Das Präsidium ist damit einverstanden. Kommen wir nun zur Abstimmung. Wer ist dafür, dass... Ja... Worum ging's denn eigentlich nochmals? Ah ja, danke. Wer ist dafür, dass darüber abgestimmt wird, ob bei diesem Parteitag von einem Elend gesprochen werden darf? Der umarme bitte sich selbst. Gegenstimmen? Enthaltungen? Ich sehe eine eindeutige Mehrheit.
1: Aussählen! Aussählen!
0: Es gibt das Verlangen nach einer Auszählung. Ich bitte das mit der Auszählung instruierte Team mit der Arbeit zu beginnen. Liebe Delegierte, ihr müsst euch doch noch so lange selbst umarmen, bis eure Stimme registriert wurde. Mit Entsetzen stelle ich fest, wie eine große Zahl Menschen die Sachen zusammenpackt und dem Eingang zustrebt. Bitte, ich appelliere an eure Geduld. Ihr gefährdet damit die Beschlussfähigkeit unseres Parteitags. So, ich habe das Ergebnis erhalten. Mit Ja haben gestimmt 107. Gegenstimmen eine, Enthaltungen keine. Damit können wir nun fortfahren mit der Abstimmung über...
1: Ich erhebe Einspruch gegen das quantifizierende Verfahren, das den Stimmen der Betroffenen kein besonderes Gewicht gibt. Die Mathematik ist eine Wissenschaft des hegemonialen Diskurses, der nur der Rechtfertigung der bestehenden Machtverhältnisse dient. Ich schlage vor, dass der Parteitag Entscheidungen durch das Mittel der intuitiven Einfühlung vornimmt. Ich erkläre mich bereit, die Funktion des Mediums zu übernehmen.
0: Ich stelle für das Präsidium mit Bedauern fest, dass die deutliche Mehrheit der Delegierten den Tagungsort inzwischen verlassen hat. Wir sind daher nicht mehr beschlussfähig. Ich beantrage die Verschiebung.
1: Ich interveniere! Ich möchte hier mit meiner Enttäuschung darüber Ausdruck verleihen, dass dieser Parteitag so überaus wenig erreicht hat. Solch ein Versagen muss meiner Meinung nach Konsequenzen haben. Ich fordere...
0: Piep! Hoppla! Wir haben da wohl einen kleinen technischen Defekt an Mikrofon 4. Da wir somit nicht mehr gleichberechtigte Rede allen Delegierten gewähren können, erkläre ich diesen Parteitag für beendet. Ich wünsche allen eine gute Heimreise. Ach und schaut doch bitte noch mal am Buffet vorbei. Es sind noch vegane Schnittchen übrig.
2: Fairplay Soccer Tour. Fairplay im Fokus.
3: Der respektvolle und faire Umgang miteinander stand am 23. April in der Anhalt Arena im Vordergrund. Hier fand die Sparkassen Fairplay Soccer Tour 2026 statt. Das Fußballhallenturnier wird seit 2001 jährlich ausgetragen und ist zu einem der größten sportpädagogischen Projekte Deutschlands herangewachsen. Mittlerweile begeistert man jedes Jahr 20.000 Kinder, Jugendliche und junge Erwachsene. Auch die Bauhausstadt nimmt schon seit mehreren Jahren teil. Die Sparkasse stellt das Event zusammen mit dem gemeinnützigen Verein Unity Ed auf die Beine. Fairplay-Botschafter des Vereins ist Champions-League-Sieger René Tretschok, der auch in Dessau die Kinder und Jugendlichen begrüßte und über die Besonderheiten der Fairplay-Soccer-Tour sprach.
4: Ja, das ist ganz schnell zusammengefasst, weil bei uns gibt es nicht nur eine sportliche Bewertung, sondern auch eine Fairplay-Bewertung. Das heißt, jede Mannschaft startet immer mit 6 Fairplay-Punkten vor jedem Spiel. Und je nachdem, wie man sich vor und während des Spiels verhält, kann es dazu Abzügen kommen. Und bei dem Turnier ist es so, dass wir die 3 sportlich fairsten Teams auszeichnen und die 3 fairsten Teams. Und diese Teams können dann sich auch qualifizieren für das große Bundesfinale Mitte Juli am Werbelinsee.
3: Um 14 Uhr startete das Turnier in Dessau mit den 8- bis 10-Jährigen und den 11- bis 13-Jährigen. Später traten dann noch die 14- bis 17-Jährigen sowie Kicker über 18 Jahre gegeneinander an. Der Fairplay-Ansatz war bei jeder Partie präsent. Für die Veranstalter ist Fairplay mehr als nur eine leere Phrase.
4: Fußball ist eine Mannschaftssportart und Fußball hat man, weil ich selber auch mal Fußballprofi war, hat man natürlich dann in der Erfahrung, dass man nur gemeinschaftlich gewinnen kann. Und da ist ganz wichtig, dass man Werte umsetzt wie Fairplay, Respekt. Und ich glaube, das ist bei der Tour von vornherein immer für uns sehr, sehr wichtig gewesen, nicht nur das Ergebnis zu sehen, sondern auch das faire und respektvolle Miteinander. Und wenn man sieht, dass viele Fairplay-Sieger und Siegerinnen im Fußball, im normalen Turnierverlauf sportlich eigentlich gar keine Chance haben, aber durch ihr Verhalten sich halt auch weiter qualifizieren können, ist das halt ein Alleinstellungsmerkmal von dieser Kampagne.
3: Möglich ist das Fairplay-Turnier nur durch starke Partner, wie unter anderem auch Anhalt Sport. Seit vielen Jahren ist die Sparkasse einer der Hauptsponsoren der Tour. Auch von Seiten der Stadtsparkasse Dessau freut man sich sehr über das besondere Event in der Bauhausstadt.
5: Es ist uns wichtig oder es interessiert uns auch, was hier passiert. Und die Zukunft, das sind unsere Kinder und Jugendlichen. Und es ist eben wichtig, dass man das gesellschaftliche Leben hier ein bisschen bereichert. Und Sport ist natürlich ganz wichtig, weil es gibt ja so ein Sprichwort, nur in einem gesunden Körper wohnt ein gesunder Geist. Und Sport hat ganz viele Fähigkeiten, gerade auch der Mannschaftssport, was er bewegen kann. Also er bringt ihm diese Fairness, dieses Teamgefühl. Und über den Sport lernen die Kinder, sich zurechtzufinden und sich einzuordnen, nicht unterzuordnen, aber einzuordnen. Und das ist Schule fürs Leben.
3: Im Rahmen der Fairplay Soccer Tour wird aber nicht nur Fußball gespielt. Unity Ed bringt auch immer wieder verschiedenste Bildungsangebote in die Städte, in denen die Tour stattfindet.
4: Wir haben viele Projekttage in Schulen, die ja parallel laufen. Wir bieten momentan auch sehr, sehr viele Workshops an Partnerschulen. Wir waren heute am Villa, am Gymnasium, haben dort einen Workshop gemacht zum Thema finanzielle Allgemeinbildung. Auch das macht diese Kampagne so wertvoll, dass wir auch Bildungsarbeit machen. Und ich glaube, das hat sich immer mehr entwickelt. Und man hat in den letzten Jahren gesagt, wir haben viele Kinder dabei, die kommen immer wieder. Wir haben viele Eltern dabei, die kommen immer wieder. Und je nach Standort haben wir teilweise mal 100 Teams pro Projekttag. Wir haben dann manchmal auch nur 30 oder 40. Es hängt auch immer mehr regional zusammen, aber die Tour ist eigentlich ein sehr, sehr großer Erfolg.
3: Vom 15. bis zum 19. Juli wird dann das Bundesfinale der Fairplay Soccer Tour im Rahmen des Community Festivals am Werbeliensee in Brandenburg stattfinden. Wer in Dessau sportlich und auch fair überzeugen konnte, hat die Chance, daran teilzunehmen.

0: Unser Land, unsere Vereine.
1: Das ist die Musikmaschine. Sie schreibt Hits, Ex und Top.
2: So dichtete es Klaus Lage 1980. Mir kam dieses Lied in den Sinn, als wir auf der Eröffnungsveranstaltung des Felicia-Festivals im Gesellschaftshaus waren, bei dem es um künstliche Intelligenz und Musik ging. Sein Lied, damals sicher inspiriert, wie er es nannte, vom Plastikpop damaliger Zeit, als digitale Sequenzer und Synthesizer vermehrt Einzug in die Populärmusik fanden, als wenige synthetische Akkorde schon ausreichten, um einen Welthit zu generieren. Seitdem haben die Computer eine gewaltige Entwicklung vollzogen. Und nicht nur wir Menschen haben viel Musik gehört, auch die Computer. Und sie haben diese Musik analysiert und gelernt. Zum Beispiel, dass es bereits in der Antike Theorien gab, eine Ordnung im Zusammenklang mehrerer Töne zu erkennen. Es entstanden riesige Datenbanken und deren Nutzung, ob für Bild-, Text- oder Musikbearbeitung, heute gemeinhin als KI bezeichnet wird. Und genau diese Nutzung in der Musik war das Thema des Felicia-Festivals der künstlichen Intelligenz und Akustik.
3: Ich bin ja Wissenschaftler und komme aus der Uni und wir machen sehr viel mit künstlicher Intelligenz. Die Problematik, die wir dabei haben, ist immer, dass wir nicht so gut über KI reden können. Also wir sind immer sehr in unserer Wissenschaftlichkeit gefangen und den Zugang zu KI zu kriegen ist immer relativ schwierig, weil da doch schon sehr viel passiert. Und da ist natürlich die Kunst eine gute Möglichkeit, als Transportmittel zu dienen, um einen einfachen Zugang zur künstlichen Intelligenz zu bekommen.
2: Gemeinsam mit dem Musikverein e.V. organisierten die Wissenschaftler der Uni Magdeburg das dreitägige Veranstaltungsprogramm, wobei wir uns einmal einige Workshops angesehen haben, in denen Interessierte ausprobieren konnten, was KI heute schon zu leisten in der Lage ist. Hier ging es beispielsweise darum, ein Weihnachtslied zu komponieren, wobei die KI nicht nur die Musik zusammenstellte, sondern auch den Text. Gesungen von einer Sängerin, die der KI ihre Stimme einst für viel Geld verkaufte. Ja, das klang irgendwie seltsam und doch vertraut, was daran liegen könnte, dass hier mit menschlicher Unterstützung die Versatzstücke üblicher Weihnachtsmusik zusammengerührt wurden.
4: Ohne menschlichen Input ist die KI absolut stumm. Und im wahrsten Sinne des Wortes, im Latent Space, dort, wo die Magie passiert bei KI, passiert nur was, wenn menschlicher Input kommt. Das heißt, ohne menschlichen Input hat KI überhaupt keinen Sinn. Und ich bin der Meinung, dass ohne Kultur KI auch keinen Sinn hätte.
2: Hier kam die menschliche Zuarbeit in Form von Auswahlprozeduren zu vorgeschlagenen Melodien oder Texten zustande, damit es auch ja weihnachtlich wurde. Und die Instrumentierung war in Form aufgenommener Klänge vorhanden. Es gab aber auch die Möglichkeit, Instrumente wie diese Zither vom Automaten spielen zu lassen.

0: Wir haben vorkomponierte kleine Musikschnipsel, sowas wie Skizzen, wenn man so will, und lassen die von einem großen Sprachmodell für Audio dann in eine CD-Version, sage ich jetzt mal, interpretieren. Jetzt haben wir zum Beispiel zum einen groovy 90s Synth Pop with prominent drums. Also ein grooviger 90er Jahre Synthie Pop mit sehr prominenten, präsenten Schlagzeug.
1: Zumindest für ein 20 Sekunden langes Liedchen reichte diese Aufforderung an die KI, denn so die Wissenschaftler, dann zerfloss es wieder. Man hätte vielleicht also doch noch einen Refrain anfordern müssen. Etwas, was die Musiker hier aber dann doch zu inspirieren schien.
2: Letzten Endes benutzen diese Tools heutzutage schon alle Musikproduzenten. KI im Audiobereich gibt es mittlerweile seit über 10 Jahren. Es hat angefangen mit Mastering-Software der Firma Isotope und ist heutzutage in dem Bereich, dass ich eben Assistenten habe, der mir zum Beispiel gute Ideen zu Themen, die ich eingespielt habe, dann präsentiert. Das ist ja auch eine große Chance. Ich spiele zum Beispiel Klavier und hätte aber ganz gerne ein paar Ideenentwürfe, was Geigen drüber spielen könnten. Und dann kann ich das die KI vorschlagen lassen. Und ich selber als Komponist kann dann entscheiden, möchte ich das oder nehme ich das als Inspiration mit und mache was Neues. Das hilft einem natürlich ungemein.
1: So arbeitet zum Beispiel Stefan Schulze, der an seinem präparierten Klavier Musik improvisiert und die KI erzeugt dann die Begleitung, was ungefähr so klang.
3: Das sind sogenannte Interactive Agents, die können zuhören, was ich spiele und können aufgrund einer Library, mit der man sozusagen die gefüttert hat, dann Sequenzen ausgeben und darauf interaktiv antworten auf das, was ich dann spiele. Aber ich kann auch mehrere KIs darauf reagieren lassen oder ich kann die KIs auf sich selbst reagieren lassen, nachdem ich sie gestartet habe. Also da gibt es verschiedene Möglichkeiten.
1: Hier begriff der Künstler also die Möglichkeiten des Computers als weiteres Instrument, frei nach dem Motto, wenn Beethoven schon einen Synthesizer gehabt hätte, dann hätte er ihn auch genutzt.
2: Es ist immer so, wenn neue Technologien da sind, gibt es immer zwei Seiten einer Medaille. Ich sehe aber die Chancen für unsere Gesellschaft, damit Neues zu erschaffen, aber auch generell mit KI arbeiten, ausführen zu lassen durch künstliche Intelligenz, durch Roboter, die wir Menschen uns nicht gegenseitig zumuten sollten, als eine Riesenchance.
1: Auf dem Felicia-Festival wurde der momentane Stand der Technik vorgeführt, aber welche Möglichkeiten die KI in 10 Jahren hat, vermag heute keiner zu sagen. Nach Aussage der Veranstalter spielt die Musikmaschine heute schon eine große Rolle bei der Komposition von Werbejingle-Musik. Also bleibt es abzuwarten, wann der erste Nummer 1-Hit komplett maschinell erzeugt wurde. Denn dann gilt...

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Der Donnerstagvormittag startet bewölkt mit zeitweise leichten Schauern. Zu Mittag bleibt es bewölkt und regnerisch bei Temperaturen um 13 Grad.

0: Am Abend klart es auf und es kommt vereinzelt die Sonne hervor. In der Nacht bleibt es wechselnd bewölkt bei Temperaturen um 7 Grad. Der Freitag ist überwiegend stark bewölkt mit Temperaturen um 11 Grad.
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0: Tag der Städtebauförderung, Blankenburg unter Spannung. Am 9. Mai wurde der bundesweite Tag der Städtebauförderung auch in der Blütenstadt gefeiert, die 1991 in das Programm aufgenommen wurde. In diesem Jahr luden das Quartiersmanagement der GVS und das alte E-Werk ein, um zu zeigen, was bereits mit Hilfe der Städtebauförderung in den vergangenen 35 Jahren entstanden ist und welche Perspektiven sich noch für die Stadt ergeben.
1: Ja, die Städtebauförderung ist für Blankenburg und vor allem für diejenigen, die gerade hier im Altstadtkern sind und ihre Häuser sanieren, doch ein ganz wesentlicher Bestandteil nicht nur einer Förderkulisse, sondern auch der Stadtentwicklung. Denn mit den Mitteln gelingen auch Sanierungen im Altbaubereich und im Rahmen der Städtebauförderung jetzt seit einigen Jahren auch in den Bereichen Regenstein und Ösig, die auch in besondere Gebietskulissen der Städtebauförderung aufgenommen wurden. Und viele Projekte, die in den letzten 35 Jahren durchgeführt wurden, wären gar nicht möglich. Und unser städtisches Großprojekt, das ist das kleine Schloss in Blankenburg, alle Entwicklungen, die wir da hätten, wären ohne die Städtebauförderung gar nicht möglich gewesen. Wir haben ja uns in Blankenburg in der Kernstadt hier so aufgestellt, dass wir drei größere Fördergebiete haben. Das ist der Altstadtkern mit dem Schloss, das ist das Wohngebiet Regenstein und die Ösig. Und für alle drei Gebiete haben wir Maßnahmen definiert, die wir in den nächsten Jahren umsetzen wollen. Das kleine Schloss ist hier im Altstadtbereich eine der wesentlichen Maßnahmen, die wir angehen wollen. Im Regenstein sind es zum Beispiel Straßen und Wege, auch in der Ösig. Da wollen wir zum Beispiel im Rahmen des Kreisstraßenausbaus auch den Fußweg umsetzen, der ja dort fehlt, und auch die weiteren Wegebeziehungen herstellen. Und das haben wir eigentlich auch immer in einer Abstimmung gemacht, nicht nur mit der Politik, also mit dem Stadtrat und den beratenden Ausschüssen, sondern auch durch die Bürgerbeteiligung und die Hinweise, die wir bekommen haben. Und wenn man dann die Ergebnisse sieht, das ist, glaube ich, der größte Lohn für uns alle.
0: Bereits am Vormittag startete ein Ideenspaziergang durch das Quartier Regenstein unter dem Titel »Rausgehen, Mitreden, Zukunft gestalten«.
2: Um 10 ging es heute los im Wohngebiet Regenstein. Die Bewohnerinnen und Bewohner versammelten sich vor dem GVS-Quartierszentrum. Und dann ging es los. Wir sind einige Straßen im Regenstein abgegangen und haben uns angeschaut, was hat sich schon verändert in den letzten 3 Jahren, aber wo gibt es noch Entwicklungspotenzial? Und dafür sind solche Quartiersspaziergänge ja auch da, im Rahmen der Städtebauförderung darauf hinzuweisen, die Stadt, dass sie Geld in die Hand nimmt und die richtigen Dinge tut. Das an den Stellen, die für die Bewohnerinnen und Bewohner besonders wichtig sind. Wir haben einige Barrieren im Regenstein. Das sind vor allem die Absenkung von Bordsteinkanten an Stellen wie an der Grundschule oder am Kindergarten. Und einige tiefe Schlaglöcher gibt es da auch noch zu beheben.
0: Ab 13 Uhr konnten sich alle Interessierten dann im alten E-Werk umschauen, von dem aus 1891 die Elektrifizierung der Stadt begann. Kaffee und Kuchen standen für die Gäste bereit, die in Gesprächsrunden mehr über aktuelle Projekte, Initiativen oder Veranstaltungen in der Blütenstadt erfuhren.
3: Wir haben uns ein Programm ausgedacht zum Tag der Städtebauförderung. Wir wollen hier das E-Werk einmal zeigen, wie das ist und welche Chancen das hat, noch in Nutzung zu kommen. Natürlich auch die Notwendigkeit der Sanierung. Es wird eine Stadtführung geben, unter dem Aspekt natürlich, dass die Elektrifizierung heute im Vordergrund stehen soll.
4: Wir machen heute eine thematische Tour zum Thema Elektrifizierung von Blankenburg. Hier in unserem schönen E-Werk ging es los und wir drehen eine ganz gemütliche Runde durch die Altstadt, folgen den alten elektrischen Leitungen in der ersten Runde an der Stadtmauer entlang, schlängeln uns dann hinauf zur Oberen Mühle. Denn was die wenigsten wissen an der Oberen Mühle, dort gab es einst ein kleines Kraftwerk, was das Schloss auch noch mit Elektrizität versorgte. Weiter geht es dann hinab, wir folgen dem Mühlbach zur Münzmühle. Denn auch in der Münzmühle hatte sich der Müller, geizig wie er war, ein eigenes Kraftwerk eingerichtet. So brauchte er nicht den teuren Strom des städtischen E-Werks zu bezahlen. Und von dort aus schlängeln wir uns entlang der alten Telefonleitungen und Stromleitungen wieder zurück zum E-Werk.
3: Wir haben heute Abend noch eine Filmvorführung, kostenlos. Unter dem Titel finde ich eigentlich auch passend, zurück in die Zukunft, dass hier auch Veranstaltungen stattfinden können. Der Weinfuchs wird für Speisen und Getränk sorgen.
0: Es ist gut, wenn das zentral gelegene, seit 2024 leerstehende alte E-Werk wieder neu belebt wird. Und jede hier stattfindende Veranstaltung trägt schon einmal dazu bei.
1: Ja, auch das alte E-Werk wird eine Rolle spielen. Ob es denn die Städtebauförderung direkt ist oder vielleicht sogar eine Kombination aus mehreren Förderprogrammen, das werden wir sehen. Wir sind ja jetzt bei der Ideensammlung. Also wie kann wieder Nutzung in dieses alte E-Werk hier hineinkommen? Und das E-Werk ist zwar alt, aber wir wollen vor allem auch die Jugend hier einziehen lassen und haben daher auch eine Befragung gemacht und mal gehört, was könnt ihr euch denn hier am alten E-Werk vorstellen? Da gibt es ganz interessante Ansätze und die werden wir sicherlich auch mit Mitteln der Städtebauförderung umsetzen.
0: Die Zukunft wird zeigen, welche Möglichkeiten

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0: Der Donnerstagvormittag startet bewölkt mit zeitweise leichten Schauern. Zu Mittag bleibt es bewölkt und regnerisch bei Temperaturen um 13 Grad. Am Abend klart es auf und es kommt vereinzelt die Sonne hervor. In der Nacht bleibt es wechselnd bewölkt bei Temperaturen um 7 Grad. Der Freitag ist überwiegend stark bewölkt mit Temperaturen um 11 Grad.
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3: Im Landkreis Harz haben unbekannte Täter innerhalb weniger Tage mehrfach Buntmetall von Firmengeländen gestohlen. Betroffen waren unter anderem Halberstadt, Nienhagen und Rieder. Den größten Schaden verursachten die Täter in Halberstadt. Dort verschafften sie sich zwischen Donnerstag und Montag gewaltsam Zugang zu Containern eines Betriebsgeländes in der Luther-Augustin-Straße und entwendeten Buntmetall sowie weitere Baumaterialien im Wert von rund 40.000 Euro. Auch in Nienhagen und Rieder kam es zu ähnlichen Diebstählen. Insgesamt entstand dabei ein Schaden im mittleren fünfstelligen Bereich. In allen Fällen sicherte die Polizei Spuren und leitete Ermittlungen wegen besonders schweren Diebstahls ein. Die Polizei weist darauf hin, dass Buntmetalle aufgrund ihres hohen Materialwerts besonders begehrtes Diebesgut sind und empfiehlt Unternehmen zusätzliche Sicherheitsmaßnahmen wie Videoüberwachung, Beleuchtung und regelmäßige Kontrollen. Hinweise zu den Taten, verdächtigen Personen oder Fahrzeugen nimmt das Polizeirevier Harz in Halberstadt unter der Telefonnummer 03941 674 293 entgegen.
4: Saisonstart, das gibt es zu sehen im Rosarium.
5: Eigentlich stehen die 13 Hektar des Rosariums in der Berg- und Rosenstadt Sangerhausen, wie jetzt schon zweimal in diesem Text erwähnt, in Zeichen der Rose. Doch derzeit dominieren die Frühblüher das Gelände und erfreuen die Besucher mit einer frischen, fröhlichen Farbenpracht. Dennoch waren am 1. Mai jede Menge Besucher aus nah und fern gekommen, um gemeinsam mit dem Team der Anlage in die Saison zu starten. Das hatte für diesen Tag wieder einiges organisiert.
6: Großer Garten- und Pflanzenmarkt, ja, und wie man sieht, das ist voll. Also wir haben knapp 50 Aussteller, ist für jeden was dabei. Und ja, es ist eine super Veranstaltung mittlerweile, etabliert, viele, viele Leute aus nah und fern. Und ich glaube, es läuft ganz gut. Die Mitarbeiter sind glücklich, es war eine harte Vorbereitung, wie jedes Jahr immer aufs Gleiche. Aber ich bin stolz. Ich kann mich auch nur bedanken bei meinen Mitarbeitern, weil es ist viel Arbeit, viel Vorbereitung.
7: Die Saison beginnt, wenn man so aufs Jahr schaut. Was sind so die Höhepunkte? Da gibt es sicherlich bestimmt die typischen, aber vielleicht auch atypische.
6: Genau, die typische ist heute der 1. Mai und dann geht es natürlich los, gleich im Juni, Ende Mai, das Chortreffen, das traditionelle. Und dann im Juni Berg- und Rosenfest, Nacht der 1000 Lichter, diesmal an einem Tag. Und dann

0: Mose trifft Kunst. Picknickkonzerte beginnt ab nächster Woche, ab 10. Mai, jeden Monat bis September. Viele, viele weitere Veranstaltungen wie in der Rosenarena, Art und Garfunkel, Semino Rossi, Pink Choice, also Pink Floyd Show. Ist für jeden was dabei. Wir haben knapp 100, also 110 Veranstaltungen jetzt in der Saison. Also es ist pickepacke voll. Einfach mal auf unsere Homepage schauen, www.europa-rosaunen.de, und da kann sich jeder sein Highlight raussuchen.
1: Doch bleiben wir heute beim Saisonstart. Es wurde flaniert, fotografiert, bestaunt und gekauft. Die zahlreichen Stände sowohl an der Rosenarena als auch im Eingangsbereich boten Pflanzen aller Couleur. Dies im wahrsten Sinne des Wortes bei den Blumen, aber natürlich waren auch Gemüsepflanzen, Kräuter und Obstgewächse im Angebot. Dank der Beratung durch die Händler griffen die Gäste auch gern in die Pflanzenkisten und anschließend zur Geldbörse. Ein erfolgreicher Tag für beide Seiten. Ganz nebenbei sorgten musikalische Gäste für Unterhaltung, wie beispielsweise der Ziegelröder Spielmannszug.

0: Erschöpft vom ganzen Trubel genoss so mancher auch eine kleine Auszeit, im besten Fall mit einem Gläschen Wein. So lässt es sich leben. Vor dem Rosarium setzte sich die Händlermeile fort. Hier waren nicht nur das Theater Eisleben präsent, sondern natürlich auch kulinarische Angebote und, wie sagt man so schön salopp, Deko-Dingens. Alles in allem ein schönes Tageserlebnis für alle Gäste. An diesem Tag galten übrigens die Eintrittspreise der Nebensaison. Doch wie sieht es denn aus, wenn künftig die Rosen in Blüte stehen? Muss man dann in diesem Jahr bei einem Besuch des Rosariums tiefer in die Tasche greifen?
1: Nein, wir haben wirklich lange überlegt und wie du schon sagst, es wird überall teurer, alles steigt. Aber wir haben gesagt, nein, wir lassen die Eintrittspreise gleich. Also die Tageseintrittspreise sind identisch vom letzten Jahr. Das Einzige, was wir erhöht haben, ist die Dauerkarte. Die ist von 40 auf 45 Euro gestiegen, aber ansonsten ist alles gleich geblieben. Und ich denke mal, die Besucher werden uns danken und werden genauso zahlreich kommen wie im letzten Jahr.
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0: Der Donnerstagvormittag startet bewölkt mit zeitweise leichten Schauern. Zu Mittag bleibt es bewölkt und regnerisch bei Temperaturen um 13 Grad. Am Abend klart es auf und es kommt vereinzelt die Sonne hervor. In der Nacht bleibt es wechselnd bewölkt bei Temperaturen um 7 Grad. Der Freitag ist überwiegend stark bewölkt mit Temperaturen um 11 Grad.
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3: 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Microvista GmbH.

0: und Stadtwerke Blankenburg setzen auf innovative Photovoltaiklösung. Microvista ist ein Dienstleister im Bereich der industriellen, zerstörungsfreien computertomografischen Messtechnik. Und das Unternehmen braucht viel Energie für seine hochmodernen Labor-CTs. Ein Grund, dass die Blankenburger Stadtwerke mit ihrem Vorschlag, hier eine neue PV-Anlage zu installieren, auf offene Ohren stießen.
1: Also wir arbeiten seit Jahren sehr gut mit den Stadtwerken zusammen. Es ist immer schon ein Geben und Nehmen, nicht nur unternehmerisch, sondern wir denken, das ist auch für die Region ein wichtiger Aspekt. Das ist ein Infrastrukturpartner ganz generell für uns. Und deshalb haben wir uns dazu entschlossen, diese Zusammenarbeit zu vertiefen. Wir haben den Nutzen am Ende, dass wir über 50% unseres Strombedarfs in Zukunft hier über die lokale Solarenergieerzeugung decken können. Das spielt für uns eine große Rolle. Strombedarf steigt, insbesondere auch durch Rechentechnik, die Grundlasten verursachen, wo wir also zusehend KI einsetzen auch, wo wir alle wissen, dass es zunehmend Strom verbraucht. Aber es ist für uns natürlich auch schon immer ein Thema, dass wir umweltgerecht Strom verbrauchen wollten. Ja, wir sind seit langem im Ökostrombereich hier tätig. Wir sind Partner in der Umweltallianz Sachsen-Anhalt und das ist jetzt einfach nur so ein nächster konsequenter Schritt in der Richtung. Und ich denke, dass diese kleinen Schritte eben auch wichtig sind. Bei den vielen Problemen, die wir heute in der Welt haben, ist das eins, wo jeder Unternehmer auch ein Stück einen Beitrag leisten kann.
0: Innerhalb weniger Monate wurde das Projekt der innovativen Kooperation mit einer zukunftsfähigen Energieversorgung umgesetzt. Mit dem Anbringen einer neuen, unter anderem vertikalen Photovoltaikanlage gehört das Projekt zu den Vorreitern auf diesem Gebiet. Die Anlage auf dem Firmengebäude ist nachhaltig und wirtschaftlich, denn sie erzeugt Strom auch dann, wenn er dringend gebraucht wird. Bei Schnee oder tiefstehender Sonne. Die intelligente Kombination von Dach und vertikaler Fassadenphotovoltaik verfolgt somit einen neuen Ansatz. Deutlich bessere Nutzung der Wintersonne durch optimaleren Einstrahlwinkel bei Fassadenphotovoltaik, stabile Stromproduktion auch bei diffusem Licht, keine Leistungsverluste durch Schneeablagerungen. Die Solaranlage deckt voraussichtlich mehr als 55% des jährlichen Gesamtstromverbrauchs und das ohne Transportverluste über das Netz. Die Planung, Errichtung und Finanzierung der PV-Anlage mit 90 kW Peak inklusive drei Wechselrichter sowie eines Speichers mit 140 kWh erfolgte vollständig durch die Stadtwerke Blankenburg als Auftraggeber.
2: Seit bald 10 Jahren beliefern wir unsere Kunden ja ausschließlich mit Ökostrom und deshalb ist für uns natürlich naheliegend, dass wir auch nachhaltige Projekte auch forcieren und voranbringen. Kein Projekt ist zu schwierig da für uns. Hier haben wir auch gewisse Besonderheiten, wo wir auch alles sehr, sehr gut mit unseren Partnern dann auch umgesetzt haben. Und im Ergebnis haben wir hier eine Lösung geschaffen, die sich echt sehen lassen kann. Mit Vertikal-PV, das auch selbst im Winter noch richtig schön Strom produziert wird. Auch bei diffusem Licht, wie wir es jetzt gerade haben, selbst da steht auch die Vertikal-PV in keinster Weise dem der normalen klassischen PV dem nach. Und auch die Dachinstallation, auch die ist recht besonders.
0: Eng arbeiteten die Stadtwerke wieder mit dem bauausführenden Unternehmen Solar Energy Mitte aus Gernrode zusammen.
3: Das Besondere an dieser Anlage ist, dass wir hier einen sehr, sehr großen Teil der Module an der Fassade installiert haben, weil das Dach gar nicht groß genug war, um die Energie des Kundens zu decken, also den Bedarf. Und wir haben ja fast 45% der Module an die Fassade gehängt. Und da sehen wir auch schon, haben wir hier zwei große Flächen, auf der Westseite noch eine noch größere Fläche mit Modulen belegt und produziert ungefähr 85.000 Kilowattstunden Strom im Jahr. Wir haben schon einige Anlagen an Fassaden installiert, nie in dieser Größenordnung. Also wir haben schon Anlagen, wo mal 27 Module oder mal 20 Module an der Fassade sind. Das ist hier halt schon mit 40 kW Peak an der Fassade unsere größte Fassadenanlage, die wir bisher gebaut haben.
0: Der vorhandene Kies des Flachdaches wurde gezielt als Ballast integriert, wodurch zusätzliche Betongewichte vermieden werden konnten. Ein statisch, effizienter und ressourcenschonender Ansatz. Eine Win-Win-Situation für alle. Kein Investitionsrisiko und planbare Energiekosten für Microvista. Für die Stadtwerke ein 20-jähriger Vertrag mit dem Energiekunden. Solch ein Projekt dient als Vorbild für weitere Einrichtungen und Unternehmen. Die Stadtwerke Blankenburg sind wieder einmal mit ihren modernen, nachhaltigen Lösungen für erneuerbare Energien ein innovativer Treiber der regionalen Energiewende.
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5: Liebe Genossinnen, Genossen, Genossinnen, ich begrüße euch ganz herzlich an diesem wunderschönen Freitag zur dritten Sitzung des 5. Parteitags. Ja, ich sehe jemanden an Mikrofon 4. Ist das eine Wortmeldung?
6: Ein Protest! Ich muss ehrlich sagen, es ist mir schleierhaft, wie man in diesen Zeiten von einem wunderschönen Tag sprechen kann. Krieg, Krisen, Klimakatastrophen. Wie kann man denn so abgestumpft sein, das zu ignorieren?
5: Vielen Dank an Mikrofon 4. Ich bitte vielmals um Entschuldigung. Ich wollte mit meiner Begrüßung keinesfalls die krisenhafte Zuspitzung der Weltlage verharmlosen. Gibt es Einwände, dass ich fortfahre? Das ist nicht zu erkennen. Ich begrüße euch an diesem schrecklichen Tag, an dem wir uns versammelt haben, um an all die Menschen zu denken, die von den Regierenden vergessen. Ja, ich sehe eine Wortmeldung an Mikrofon 4. Ist das ein Antrag zur Tagesordnung?
6: Ein Protest! Ich widerspreche entschieden der Behauptung, wir würden uns hier nur zum Besten der Menschheit versammeln. Meiner Meinung nach müssen wir die Interessen der Tiere ebenso der Pflanzen respektieren. Und auch die unbelebte Natur setzt darauf, dass wir sie nicht im Stich lassen.
5: Vielen Dank für diesen wichtigen Hinweis an Mikrofon 4. In unseren Reihen darf es selbstverständlich keinen Platz für anthropozentrischen Hochmut geben. Wir müssen uns bemühen, alle Wesen zu repräsentieren, sofern sie nicht mit der FDP sympathisieren. Trotzdem möchte ich doch sagen, dass wir auch für die Menschen kämpfen, die vom herrschenden System in Armut und Perspektivlosigkeit gehalten werden, die... Ja, ich sehe, wie du an Mikrofon 4 stehst und winkst, Genossin. Ich erteile dir das Wort.
6: Ich protestiere gegen die Militarisierung der Sprache, die hier verwendet wird. Gerade in Zeiten wie diesen müssen wir dafür sensibel sein. Wenn wir vom Kampf sprechen, tragen wir zur Verrohung der Gesellschaft bei, zur Akzeptanz von Brutalität. Nicht umsonst hat Hitler auch von Mein Kampf gesprochen. Wer vom Kampf spricht, der legitimiert letztendlich Kampfpanzer, Raketen und Streubomben.
5: Okay, gut. Ich setze meine Begrüßung fort. Wir setzen uns mit friedlichen Mitteln für alle belebten und unbelebten Wesen ein. Insbesondere, aber besonders nicht für die Menschen, die vom herrschenden System in Armut und Perspektivlosigkeit gehalten werden, die im Elend leben müssen, die... Ja, Mikrofon 4.
6: Ich erhebe Einspruch gegen die Sprache, die hier vom Tagespräsidium verwendet wird. Der Begriff Elend ist eine Herabwürdigung aller Menschen, die sozial und finanziell herausgefordert sind. Ich möchte das E-Wort hier auch gar nicht wiederholen, denn das wirkt verletzend auf alle betroffenen Menschen.
5: Ich habe Verständnis für deine Bedenken. Aber wir stehen vor einem Problem. Das beanstandete Wort kommt nämlich auch in unserem Leitantrag L03 Soziales Elend beenden, eine gerechte Gesellschaft begründen vor. Und, so wie ich das hier sehen kann, ganze 17 Mal. Ich schlage daher vor, dass die Delegierten jetzt darüber abstimmen, ob das beanstandete Wort auf diesem Parteitag verwendet werden darf. Ist das eine akzeptable Lösung?
6: Nein! Ich beantrage, dass meiner Beschwerde ohne Abstimmung stattgegeben wird.
5: Dann rufe ich jetzt die Frage zur Abstimmung auf.

0: ob über die Frage der Verwendung des beanstandeten Wortes abgestimmt werden soll oder nicht. Liebe Delegierte, auf euren Rechnern sollte nun, nachdem ihr euch erfolgreich eingeloggt habt, das Abstimmungsformular online... Ah, ich höre gerade, dass das Netz in der Halle leider zusammengebrochen ist.
1: Nein!
0: Liebe Delegierte, ich möchte nochmals an euch appellieren, während unserer Sitzung keine YouTube-Videos anzuschauen. Ich fürchte, wir müssen zunächst analog mittels Handzeichen abstimmen. Wer für die Abstimmung stimmt, der erhebe...
1: Ich wende mich gegen das Erheben von Armen, denn das erinnert an das dunkelste Kapitel der deutschen Geschichte.
0: Dann schlage ich vor, dass alle, die der Abstimmung zustimmen, sich erheben. Höre ich Einwände?
1: Ein solches Verfahren ist aus meiner Sicht ableistisch, da es Menschen, die auf einen Rollstuhl angewiesen sind, missachtet.
0: Aber es befinden sich doch hier überhaupt keine Querschnittsgelähmten im Saal.
1: Es geht ums Prinzip.
0: Schön. Gut. Gibt es an Mikrofon 4 denn einen Lösungsvorschlag zum weiteren Vorgehen?
1: Ich schlage vor, dass alle die Delegierten, die für Ja stimmen, sich selbst umarmen. Und alle die Delegierten, die für Nein stimmen, sich an die Stirn fassen. Bewegungslosigkeit zählt als Enthaltung.
0: Das Präsidium ist damit einverstanden. Kommen wir nun zur Abstimmung. Wer ist dafür, dass... Ja, worum ging's denn eigentlich nochmal? Ah ja, danke. Wer ist dafür, dass darüber abgestimmt wird, ob bei diesem Parteitag von einem Elend gesprochen werden darf? Der umarme bitte sich selbst. Gegenstimmen? Enthaltungen? Ich sehe eine eindeutige Mehrheit.
1: Auszählen! Auszählen!
0: Es gibt das Verlangen nach einer Auszählung. Ich bitte das mit der Auszählung instruierte Team mit der Arbeit zu beginnen. Liebe Delegierte, ihr müsst euch doch noch so lange selbst umarmen, bis eure Stimme registriert wurde. Mit Entsetzen stelle ich fest, wie eine große Zahl Menschen die Sachen zusammenpackt und dem Eingang zustrebt. Bitte, ich appelliere an eure Geduld. Ihr gefährdet damit die Beschlussfähigkeit unseres Parteitags. So, ich habe das Ergebnis erhalten. Mit Ja haben gestimmt 107. Gegenstimmen eine, Enthaltungen keine. Damit können wir nun fortfahren mit der Abstimmung über...
1: Ich erhebe Einspruch gegen das quantifizierende Verfahren, das den Stimmen der Betroffenen kein besonderes Gewicht gibt. Die Mathematik ist eine Wissenschaft des hegemonialen Diskurses, der nur der Rechtfertigung der bestehenden Machtverhältnisse dient. Ich schlage vor, dass der Parteitag Entscheidungen durch das Mittel der intuitiven Einfühlung vornimmt. Ich erkläre mich bereit, die Funktion des Mediums zu übernehmen.
0: Ich stelle für das Präsidium mit Bedauern fest, dass die deutliche Mehrheit der Delegierten den Tagungsort inzwischen verlassen hat. Wir sind daher nicht mehr beschlussfähig. Ich beantrage die Verschiebung.
1: Ich interveniere! Ich möchte hier mit meiner Enttäuschung darüber Ausdruck verleihen, dass dieser Parteitag so überaus wenig erreicht hat. Solch ein Versagen muss meiner Meinung nach Konsequenzen haben. Ich fordere...
0: Piep! Hoppla! Wir haben da wohl einen kleinen technischen Defekt an Mikrofon 4. Da wir somit nicht mehr gleichberechtigte Rede allen Delegierten gewähren können, erkläre ich diesen Parteitag für beendet. Ich wünsche allen eine gute Heimreise. Ach und schaut doch bitte nochmal am Buffet vorbei. Es sind noch vegane Schnittchen übrig.
2: 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Fairplay im Fokus.
3: Der respektvolle und faire Umgang miteinander stand am 23. April in der Anhalt Arena im Vordergrund. Hier fand die Sparkassen Fairplay Soccer Tour 2026 statt. Das Fußballhallenturnier

0: wird seit 2001 jährlich ausgetragen und ist zu einem der größten sportpädagogischen Projekte Deutschlands herangewachsen. Mittlerweile begeistert man jedes Jahr 20.000 Kinder, Jugendliche und junge Erwachsene. Auch die Bauhausstadt nimmt schon seit mehreren Jahren teil. Die Sparkasse stellt das Event zusammen mit dem gemeinnützigen Verein Unity Ed auf die Beine. Fairplay-Botschafter des Vereins ist Champions League-Sieger René Tretschok, der auch in Dessau die Kinder und Jugendlichen begrüßte und über die Besonderheiten der Fairplay-Soccer-Tour sprach.
1: Ja, das ist ganz schnell zusammengefasst, weil bei uns gibt es nicht nur eine sportliche Bewertung, sondern auch eine Fairplay-Bewertung. Das heißt, jede Mannschaft startet immer mit 6 Fairplay-Punkten vor jedem Spiel. Und je nachdem, wie man sich vor und während des Spiels verhält, kann es dazu Abzügen kommen. Und bei dem Turnier ist es so, dass wir die 3 sportlich fairsten Teams auszeichnen und die 3 fairsten Teams. Und diese Teams können dann sich auch qualifizieren für das große Bundesfinale Mitte Juli am Werbelinsee.
0: Um 14 Uhr startete das Turnier in Dessau mit den 8- bis 10-Jährigen und den 11- bis 13-Jährigen. Später traten dann noch die 14- bis 17-Jährigen sowie Kicker über 18 Jahre gegeneinander an. Der Fairplay-Ansatz war bei jeder Partie präsent. Für die Veranstalter ist Fairplay mehr als nur eine leere Phrase.
1: Fußball ist eine Mannschaftssportart und Fußball hat man, weil ich selber auch mal Fußballprofi war, hat man natürlich dann in der Erfahrung, dass man nur gemeinschaftlich gewinnen kann. Und da ist ganz wichtig, dass man Werte umsetzt wie Fairplay, Respekt. Und ich glaube, das ist bei der Tour von vornherein immer für uns sehr, sehr wichtig gewesen, nicht nur das Ergebnis zu sehen, sondern auch das faire und respektvolle Miteinander. Und wenn man sieht, dass viele Fairplay-Sieger und Siegerinnen im Fußball, im normalen Turnierverlauf sportlich eigentlich gar keine Chance haben, aber durch ihr Verhalten sich halt auch weiter qualifizieren können, ist das halt ein Alleinstellungsmerkmal von dieser Kampagne.
0: Möglich ist das Fairplay-Turnier nur durch starke Partner, wie unter anderem auch Anhalt Sport. Seit vielen Jahren ist die Sparkasse einer der Hauptsponsoren der Tour. Auch von Seiten der Stadtsparkasse Dessau freut man sich sehr über das besondere Event in der Bauhausstadt.
2: Es ist uns wichtig oder es interessiert uns auch, was hier passiert. Und die Zukunft, das sind unsere Kinder und Jugendlichen. Und es ist eben wichtig, dass man das gesellschaftliche Leben hier ein bisschen bereichert. Und Sport ist natürlich ganz wichtig, weil es gibt ja so ein Sprichwort, nur in einem gesunden Körper wohnt ein gesunder Geist. Und Sport hat ganz viele Fähigkeiten, gerade auch der Mannschaftssport, was er bewegen kann. Also er bringt ihm diese Fairness, dieses Teamgefühl. Und über den Sport lernen die Kinder, sich zurechtzufinden und sich einzuordnen, nicht unterzuordnen, aber einzuordnen. Und das ist Schule fürs Leben.
0: Im Rahmen der Fairplay Soccer Tour wird aber nicht nur Fußball gespielt. Unity Ed bringt auch immer wieder verschiedenste Bildungsangebote in die Städte, in denen die Tour stattfindet.
1: Wir haben viele Projekttage in Schulen, die ja parallel laufen. Wir bieten momentan auch sehr, sehr viele Workshops an Partnerschulen. Wir waren heute am Villa, am Gymnasium, haben dort einen Workshop gemacht zum Thema finanzielle Allgemeinbildung. Auch das macht diese Kampagne so wertvoll, dass wir auch Bildungsarbeit machen. Und ich glaube, das hat sich immer mehr entwickelt. Und man hat in den letzten Jahren gesagt, wir haben viele Kinder dabei, die kommen immer wieder. Wir haben viele Eltern dabei, die kommen immer wieder. Und je nach Standort haben wir teilweise mal 100 Teams pro Projekttag. Wir haben dann manchmal auch nur 30 oder 40. Es hängt auch immer regional zusammen, aber die Tour ist eigentlich ein sehr, sehr großer Erfolg.
0: Vom 15. bis zum 19. Juli wird dann das Bundesfinale der Fairplay Soccer Tour im Rahmen des Community Festivals am Werbelinsee in Brandenburg stattfinden. Wer in Dessau sportlich und auch fair überzeugen konnte, hat die Chance, daran teilzunehmen.

0: Unser Land, unsere Vereine.
1: Das ist die Musikmaschine. Sie schreibt Hits, Ex und Top.
2: So dichtete es Klaus Lage 1980. Mir kam dieses Lied in den Sinn, als wir auf der Eröffnungsveranstaltung des Felicia-Festivals im Gesellschaftshaus waren, bei dem es um künstliche Intelligenz und Musik ging.

0: Sein Lied damals sicher inspiriert, wie er es nannte, vom Plastikpop damaliger Zeit, als digitale Sequenzer und Synthesizer vermehrt Einzug in die Populärmusik fanden, als wenige synthetische Akkorde schon ausreichten, um einen Welthit zu generieren. Seitdem haben die Computer eine gewaltige Entwicklung vollzogen. Und nicht nur wir Menschen haben viel Musik gehört, auch die Computer. Und sie haben diese Musik analysiert und gelernt. Zum Beispiel, dass es bereits in der Antike Theorien gab, eine Ordnung im Zusammenklang mehrerer Töne zu erkennen. Es entstanden riesige Datenbanken und deren Nutzung, ob für Bild-, Text- oder Musikbearbeitung, heute gemeinhin als KI bezeichnet wird. Und genau diese Nutzung in der Musik war das Thema des Felicia-Festivals der künstlichen Intelligenz und Akustik.
1: Ich bin ja Wissenschaftler und komme aus der Uni und wir machen sehr viel mit künstlicher Intelligenz. Die Problematik, die wir dabei haben, ist immer, dass wir nicht so gut über KI reden können. Also wir sind immer sehr in unserer Wissenschaftlichkeit gefangen und den Zugang zu KI zu kriegen ist immer relativ schwierig, weil da doch schon sehr viel passiert. Und da ist natürlich die Kunst eine gute Möglichkeit, als Transportmittel zu dienen, um einen einfachen Zugang zur künstlichen Intelligenz zu bekommen.
0: Gemeinsam mit dem Musikverein e.V. organisierten die Wissenschaftler der Uni Magdeburg das dreitägige Veranstaltungsprogramm, wobei wir uns einmal einige Workshops angesehen haben, in denen Interessierte ausprobieren konnten, was KI heute schon zu leisten in der Lage ist. Hier ging es beispielsweise darum, ein Weihnachtslied zu komponieren, wobei die KI nicht nur die Musik zusammenstellte, sondern auch den Text. Gesungen von einer Sängerin, die der KI ihre Stimme einst für viel Geld verkaufte. Ja, das klang irgendwie seltsam und doch vertraut, was daran liegen könnte, dass hier mit menschlicher Unterstützung die Versatzstücke üblicher Weihnachtsmusik zusammengerührt wurden.
2: Ohne menschlichen Input ist die KI absolut stumm. Und im wahrsten Sinne des Wortes, im Latent Space, dort, wo die Magie passiert bei KI, passiert nur was, wenn menschlicher Input kommt. Das heißt, ohne menschlichen Input hat KI überhaupt keinen Sinn. Und ich bin der Meinung, dass ohne Kultur KI auch keinen Sinn hätte.
0: Hier kam die menschliche Zuarbeit in Form von Auswahlprozeduren zu vorgeschlagenen Melodien oder Texten zustande, damit es auch, ja, weihnachtlich wurde. Und die Instrumentierung war in Form aufgenommener Klänge vorhanden. Es gab aber auch die Möglichkeit, Instrumente wie diese Zither vom Automaten spielen zu lassen.

0: Wir haben vorkomponierte kleine Musikschnipsel, sowas wie Skizzen, wenn man so will, und lassen die von einem großen Sprachmodell für Audio dann in eine CD-Version, sage ich jetzt mal, interpretieren. Jetzt haben wir zum Beispiel zum einen groovy 90s Synth Pop with prominent drums. Also ein grooviger 90er Jahre Synthie-Pop mit sehr prominenten, präsenten Schlagzeug.
1: Zumindest für ein 20 Sekunden langes Liedchen reichte diese Aufforderung an die KI, denn so die Wissenschaftler, dann zerfloss es wieder. Man hätte vielleicht also doch noch einen Refrain anfordern müssen. Etwas, was die Musiker hier aber dann doch zu inspirieren schien.
2: Letzten Endes benutzen diese Tools heutzutage schon alle Musikproduzenten. KI im Audiobereich gibt es mittlerweile seit über 10 Jahren. Es hat angefangen mit Mastering-Software der Firma Isotope und ist heutzutage in dem Bereich, dass ich eben einen Assistenten habe, der mir zum Beispiel gute Ideen zu Themen, die ich eingespielt habe, dann präsentiert. Das ist ja auch eine große Chance. Ich spiele zum Beispiel Klavier und hätte aber ganz gerne ein paar Ideenentwürfe, was Geigen drüber spielen könnten. Und dann kann ich das die KI vorschlagen lassen. Und ich selber als Komponist kann dann entscheiden, möchte ich das oder nehme ich das als Inspiration mit und mache was Neues. Das hilft einem natürlich ungemein.
1: So arbeitet zum Beispiel Stefan Schulze, der an seinem präparierten Klavier Musik improvisiert und die KI erzeugt dann die Begleitung, was ungefähr so klang.
3: Das sind sogenannte Interactive Agents. Die können zuhören, was ich spiele und können aufgrund einer Library, mit der man sozusagen die gefüttert hat, dann Sequenzen ausgeben und darauf interaktiv antworten auf das, was ich dann spiele. Aber ich kann auch mehrere KIs darauf reagieren lassen oder ich kann die KIs auf sich selbst reagieren lassen, nachdem ich sie gestartet habe. Also da gibt es verschiedene Möglichkeiten.
1: Hier begriff der Künstler also die Möglichkeiten des Computers als weiteres Instrument, frei nach dem Motto, wenn Beethoven schon einen Synthesizer gehabt hätte, dann hätte er ihn auch genutzt.
2: Es ist immer so, wenn neue Technologien da sind, gibt es immer zwei Seiten einer Medaille. Ich sehe aber die Chancen für unsere Gesellschaft, damit Neues zu erschaffen, aber auch generell mit KI arbeiten, ausführen zu lassen durch künstliche Intelligenz, durch Roboter, die wir Menschen uns nicht gegenseitig zumuten sollten, als eine Riesenchance.
1: Auf dem Felicia-Festival wurde der momentane Stand der Technik vorgeführt, aber welche Möglichkeiten die KI in 10 Jahren hat, vermag heute keiner zu sagen. Nach Aussage der Veranstalter spielt die Musikmaschine heute schon eine große Rolle bei der Komposition von Werbejingle-Musik. Also bleibt es abzuwarten, wann der erste Nummer 1-Hit komplett maschinell erzeugt wurde. Denn dann gilt...

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0: startete ein Ideenspaziergang durch das Quartier Regenstein unter dem Titel Rausgehen, Mitreden, Zukunft gestalten.
1: Um 10 ging es heute los im Wohngebiet Regenstein. Die Bewohnerinnen und Bewohner versammelten sich vor dem GVS-Quartierszentrum. Und dann ging es los. Wir sind einige Straßen im Regenstein abgegangen und haben uns angeschaut, was hat sich schon verändert in den letzten 3 Jahren, aber wo gibt's noch Entwicklungspotenzial? Und dafür sind solche Quartiersspaziergänge ja auch da, im Rahmen der Städtebauförderung darauf hinzuweisen, die Stadt, dass sie Geld in die Hand nimmt und die richtigen Dinge tut. Das an den Stellen, die für die Bewohnerinnen und Bewohner besonders wichtig sind. Wir haben einige Barrieren im Regenstein. Das sind vor allem die Absenkung von Bordsteinkanten an Stellen wie an der Grundschule oder am Kindergarten. Und einige tiefe Schlaglöcher gibt es da auch noch zu beheben.
0: Ab 13 Uhr konnten sich alle Interessierten dann im alten E-Werk umschauen, von dem aus 1891 die Elektrifizierung der Stadt begann. Kaffee und Kuchen standen für die Gäste bereit, die in Gesprächsrunden mehr über aktuelle Projekte, Initiativen oder Veranstaltungen in der Blütenstadt erfuhren.
2: Wir haben uns ein Programm ausgedacht zum Tag der Städtebauförderung. Wir wollen hier das E-Werk einmal zeigen, wie das ist und welche Chancen das hat, noch in Nutzung zu kommen. Natürlich auch die Notwendigkeit der Sanierung. Es wird eine Stadtführung geben, unter dem Aspekt natürlich, dass die Elektrifizierung heute im Vordergrund stehen soll.
3: Wir machen heute eine thematische Tour zum Thema Elektrifizierung von Blankenburg. Hier in unserem schönen E-Werk ging es los und wir drehen eine ganz gemütliche Runde durch die Altstadt, folgen den alten elektrischen Leitungen in der ersten Runde an der Stadtmauer entlang, schlängeln uns dann hinauf zur Oberen Mühle. Denn was die wenigsten wissen an der Oberen Mühle, dort gab es einst ein kleines Kraftwerk, was das Schloss auch noch mit Elektrizität versorgte. Weiter geht es dann

0: Hinab, wir folgen dem Mühlbach zur Münzmühle. Denn auch in der Münzmühle hatte sich der Müller, geizig wie er war, ein eigenes Kraftwerk eingerichtet. So brauchte er nicht den teuren Strom des städtischen E-Werks zu bezahlen. Und von dort aus schlängeln wir uns entlang der alten Telefonleitungen und Stromleitungen wieder zurück zum E-Werk.
1: Wir haben heute Abend noch eine Filmvorführung, kostenlos. Unter dem Titel finde ich eigentlich auch passend, zurück in die Zukunft, dass hier auch Veranstaltungen stattfinden können. Der Weinfuchs wird für Speisen und Getränk sorgen.
2: Es ist gut, wenn das zentral gelegene, seit 2024 leerstehende alte E-Werk wieder neu belebt wird. Und jede hier stattfindende Veranstaltung trägt schon einmal dazu bei.
3: Ja, auch das alte E-Werk wird eine Rolle spielen. Ob es denn die Städtebauförderung direkt ist oder vielleicht sogar eine Kombination aus mehreren Förderprogrammen, das werden wir sehen. Wir sind ja jetzt bei der Ideensammlung. Also wie kann wieder Nutzung in dieses alte E-Werk hier hineinkommen? Und das E-Werk ist zwar alt, aber wir wollen vor allem auch die Jugend hier einziehen lassen und haben daher auch eine Befragung gemacht und mal gehört, was könnt ihr euch denn hier am alten E-Werk vorstellen? Da gibt es ganz interessante Ansätze und die werden wir sicherlich auch mit Mitteln der Städtebauförderung umsetzen.
2: Die Zukunft wird zeigen, welche Möglichkeiten der Nutzung im alten E-Werk nachhaltig und auch ökonomisch sinnvoll sind.

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0: Der Donnerstagvormittag startet bewölkt mit zeitweise leichten Schauern. Zu Mittag bleibt es bewölkt und regnerisch bei Temperaturen um 13 Grad. Am Abend klart es auf und es kommt vereinzelt die Sonne hervor. In der Nacht bleibt es wechselnd bewölkt bei Temperaturen um 7 Grad. Der Freitag ist überwiegend stark bewölkt mit Temperaturen um 11 Grad.
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3: Im Landkreis Harz haben unbekannte Täter innerhalb weniger Tage mehrfach Buntmetall von Firmengeländen gestohlen. Betroffen waren unter anderem Halberstadt, Nienhagen und Rieder. Den größten Schaden verursachten die Täter in Halberstadt. Dort verschafften sie sich zwischen Donnerstag und Montag gewaltsam Zugang zu Containern eines Betriebsgeländes in der Luther-Augustin-Straße und entwendeten Buntmetall sowie weitere Baumaterialien im Wert von rund 40.000 Euro. Auch in Nienhagen und Rieder kam es zu ähnlichen Diebstählen. Insgesamt entstand dabei ein Schaden im mittleren fünfstelligen Bereich. In allen Fällen sicherte die Polizei Spuren und leitete Ermittlungen wegen besonders schweren Diebstahls ein. Die Polizei weist darauf hin, dass Buntmetalle aufgrund ihres hohen Materialwerts besonders begehrtes Diebesgut sind und empfiehlt Unternehmen zusätzliche Sicherheitsmaßnahmen wie Videoüberwachung, Beleuchtung und regelmäßige Kontrollen. Hinweise zu den Taten, verdächtigen Personen oder Fahrzeugen nimmt das Polizeirevier Harz in Halberstadt unter der Telefonnummer 03941 674 293 entgegen.
4: Saisonstart. Das gibt es zu sehen im Rosarium.
5: Eigentlich stehen die 13 Hektar des Rosariums in der Berg- und Rosenstadt Sangerhausen, wie jetzt schon zweimal in diesem Text erwähnt, im Zeichen der Rose. Doch derzeit dominieren die Frühblüher das Gelände und erfreuen die Besucher mit einer frischen, fröhlichen Farbenpracht. Dennoch waren am 1. Mai jede Menge Besucher aus nah und fern gekommen, um gemeinsam mit dem Team der Anlage in die Saison zu starten. Das hatte für diesen Tag wieder einiges organisiert.
6: Großer Garten- und Pflanzenmarkt, ja, und wie man sieht, das ist voll. Also wir haben knapp 50 Aussteller, ist für jeden was dabei. Und ja, es ist super Veranstaltung mittlerweile, etabliert, viele, viele Leute aus nah und fern. Und ich glaube, es läuft ganz gut. Die Mitarbeiter sind glücklich, es war eine harte Vorbereitung, wie jedes Jahr immer aufs Gleiche. Aber ich bin stolz. Ich kann mich auch nur bedanken bei meinen Mitarbeitern, weil es ist viel Arbeit, viel Vorbereitung.
7: Die Saison beginnt, wenn man so aufs Jahr schaut. Was sind so die Höhepunkte? Da gibt es sicherlich bestimmt die typischen, aber vielleicht auch atypische.
6: Genau, die typische ist heute der 1. Mai und dann geht es natürlich los, gleich im Juni, Ende Mai das Chortreffen, das traditionelle. Und dann im Juni Berg- und Rosenfest und Nacht der 1000 Lichter, diesmal an einem Tag. Und dann Rose trifft Kunst, Picknickkonzerte beginnt ab nächste Woche, ab 10. Mai, jeden Monat bis September. Viele, viele weitere Veranstaltungen wie in der Rosenarena, Art und Garfunkel, Semino Rossi, Pink Choice, also Pink Floyd Show. Ist für jeden was dabei. Wir haben knapp 110 Veranstaltungen jetzt in der Saison. Also es ist pickepacke voll. 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
5: Doch bleiben wir heute beim Saisonstart. Es wurde flaniert, fotografiert, bestaunt und gekauft. Die zahlreichen Stände sowohl an der Rosenarena

als auch im Eingangsbereich boten Pflanzen aller Couleur. Dies im wahrsten Sinne des Wortes bei den Blumen, aber natürlich waren auch Gemüsepflanzen, Kräuter und Obstgewächse im Angebot. Dank der Beratung durch die Händler griffen die Gäste auch gern in die Pflanzenkisten und anschließend zur Geldbörse. Ein erfolgreicher Tag für beide Seiten. Ganz nebenbei sorgten musikalische Gäste für Unterhaltung, wie beispielsweise der Ziegelröder Spielmannszug.

0: Erschöpft vom ganzen Trubel genoss so mancher auch eine kleine Auszeit, im besten Fall mit einem Gläschen Wein. So lässt es sich leben. Vor dem Rosarium setzte sich die Händlermeile fort. Hier waren nicht nur das Theater Eisleben präsent, sondern natürlich auch kulinarische Angebote und, wie sagt man so schön salopp, Deko-Dingens. Alles in allem ein schönes Tageserlebnis für alle Gäste. An diesem Tag galten übrigens die Eintrittspreise der Nebensaison, doch wie sieht es denn aus, wenn künftig die Rosen in Blüte stehen? Muss man dann in diesem Jahr bei einem Besuch des Rosariums tiefer in die Tasche greifen?
1: Nein, wir haben wirklich lange überlegt und wie du schon sagst, es wird überall teurer, alles steigt. Aber wir haben gesagt, nein, wir lassen die Eintrittspreise gleich. Also die Tageseintrittspreise sind identisch vom letzten Jahr. Das Einzige, was wir erhöht haben, ist die Dauerkarte. Die ist von 40 auf 45 Euro gestiegen, aber ansonsten ist alles gleich geblieben. Und ich denke mal, die Besucher werden uns danken und werden genauso zahlreich kommen wie im letzten Jahr.
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3: 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Am liebsten bleibet mir daheim.
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3: 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Oh, arme Sau.
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3: Guck mal, hier manche, die wissen gar nicht mehr, hier das ist, manche denken, das ist ein Glücksrad heute, ne? 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
3: Okay, wo können Sie mich einschleusen? Es muss nach perfektem Touri aussehen. Überraschen Sie mich einfach.
4: Hinterlassen Sie mir doch bitte eine Nachricht oder einen schönen Duft. Herzlich, Ihre Waage.
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0: Der Donnerstagvormittag startet bewölkt mit zeitweise leichten Schauern. Zu Mittag bleibt es bewölkt und regnerisch bei Temperaturen um 13 Grad. Am Abend klart es auf und es kommt vereinzelt die Sonne hervor. In der Nacht bleibt es wechselnd bewölkt bei Temperaturen um 7 Grad. Der Freitag ist überwiegend stark bewölkt mit Temperaturen um 11 Grad.
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3: Partnerschaft auf Augenhöhe. Microvista GmbH und Stadtwerke Blankenburg setzen auf innovative Photovoltaiklösung. Microvista ist ein Dienstleister im Bereich der industriellen, zerstörungsfreien computertomografischen Messtechnik. Und das Unternehmen braucht viel Energie für seine hochmodernen Labor-CTs. Ein Grund, dass die Blankenburger Stadtwerke mit ihrem Vorschlag, hier eine neue PV-Anlage zu installieren, auf offene Ohren stießen.
4: Also wir arbeiten seit Jahren sehr gut mit den Stadtwerken zusammen. Es ist immer schon ein Geben und Nehmen, nicht nur unternehmerisch, sondern wir denken, das ist auch für die Region ein wichtiger Aspekt. Das ist ein Infrastrukturpartner ganz generell für uns. Und deshalb haben wir uns dazu entschlossen, diese Zusammenarbeit zu vertiefen. Wir haben den Nutzen am Ende, dass wir über 50% unseres Strombedarfs in Zukunft hier über die lokale Solarenergieerzeugung decken können. Das spielt für uns eine große Rolle. Strombedarf steigt, insbesondere auch durch Rechentechnik, die Grundlasten verursachen, wo wir also zusehend KI einsetzen auch, wo wir alle wissen, dass es zunehmend Strom verbraucht. Aber es ist für uns natürlich auch schon immer ein Thema, dass wir umweltgerecht Strom verbrauchen wollten. Ja, wir sind seit langem im Ökostrombereich hier tätig. Wir sind Partner in der Umweltallianz Sachsen-Anhalt und das ist jetzt einfach nur so ein nächster konsequenter Schritt in der Richtung. Und ich denke, dass diese kleinen Schritte eben auch wichtig sind. Bei den vielen Problemen, die wir heute in der Welt haben, ist das eins, wo jeder Unternehmer auch ein Stück einen Beitrag leisten kann.
3: Innerhalb weniger Monate wurde das Projekt der innovativen Kooperation mit einer zukunftsfähigen Energieversorgung umgesetzt. Mit dem Anbringen einer neuen, unter anderem vertikalen Photovoltaikanlage gehört das Projekt zu den Vorreitern auf diesem Gebiet. Die Anlage auf dem Firmengebäude ist nachhaltig und wirtschaftlich, denn sie erzeugt Strom auch dann, wenn er dringend gebraucht wird. Bei Schnee oder tiefstehender Sonne. Die intelligente Kombination von Dach und vertikaler Fassadenphotovoltaik verfolgt somit einen neuen Ansatz. Deutlich bessere Nutzung der Wintersonne durch optimaleren Einstrahlwinkel bei Fassadenphotovoltaik, stabile Stromproduktion auch bei diffusem Licht, keine Leistungsverluste durch Schneeablagerungen. Die Solaranlage deckt voraussichtlich mehr als 55% des jährlichen Gesamtstromverbrauchs und das ohne Transportverluste über das Netz. Die Planung, Errichtung und Finanzierung der PV-Anlage mit 90 kW Peak inklusive drei Wechselrichter sowie eines Speichers mit 140 kWh erfolgte vollständig durch die Stadtwerke Blankenburg als Auftraggeber.
5: Seit bald 10 Jahren beliefern wir unsere Kunden ja ausschließlich mit Ökostrom. Und deshalb ist für uns natürlich naheliegend, dass wir auch nachhaltige Projekte auch forcieren und voranbringen. Kein Projekt ist zu schwierig da für uns. Hier haben wir auch gewisse Besonderheiten, wo wir auch alles sehr, sehr gut mit unseren Partnern dann auch umgesetzt haben. Und im Ergebnis haben wir hier eine Lösung geschaffen, die sich echt sehen lassen kann. Mit Vertikal-PV, das auch selbst im Winter noch richtig schön Strom produziert wird. Auch bei diffusem Licht, wie wir es jetzt gerade haben, selbst da steht auch die Vertikal-PV in keinster Weise dem der normalen klassischen PV dem nach. Und auch die Dachinstallation, auch die ist recht besonders.
3: Eng arbeiteten die Stadtwerke wieder mit dem bauausführenden Unternehmen Solar Energy Mitte aus Gernrode zusammen.
6: Das Besondere an dieser Anlage ist, dass wir hier einen sehr, sehr großen Teil der Module an der Fassade installiert haben, weil das Dach gar nicht groß genug war, um die Energie des Kundens zu decken, also den Bedarf. Und wir haben hier fast 45% der Module an die Fassade gehängt. Und da sehen wir auch schon, haben wir hier 2 große Flächen, auf der Westseite noch eine noch größere Fläche mit Modulen belegt und produziert ungefähr 85.000 Kilowattstunden Strom im Jahr. Wir haben schon einige Anlagen an Fassaden installiert, nie in dieser Größenordnung. Also wir haben schon Anlagen, wo mal 27 Module oder mal 20 Module an der Fassade sind. Das ist hier halt schon mit 40 kW Peak an der Fassade unsere größte Fassadenanlage, die wir bisher gebaut haben.
3: Der vorhandene Kies des Flachdaches wurde gezielt als Ballast integriert, wodurch zusätzliche Betongewichte vermieden werden konnten. Ein statisch, effizienter und ressourcenschonender Ansatz. Eine Win-Win-Situation für alle. Kein Investitionsrisiko und planbare Energiekosten für Microvista. Für die Stadtwerke ein 20-jähriger Vertrag mit dem Energiekunden. Solch ein Projekt dient als Vorbild für weitere Einrichtungen und Unternehmen. Die Stadtwerke Blankenburg sind wieder einmal mit ihren modernen, nachhaltigen Lösungen für erneuerbare Energien ein innovativer Treiber der regionalen Energiewende.
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7: Liebe Genossinnen, Genossen, Genossinnen, ich begrüße euch ganz herzlich an diesem wunderschönen Freitag zur 3. Sitzung des 5. Parteitags. Ja, ich sehe jemanden an Mikrofon 4. Ist das eine Wortmeldung?
8: Ein Protest! Ich muss ehrlich sagen, es ist mir schleierhaft, wie man in diesen Zeiten von einem wunderschönen Tag sprechen kann. Krieg, Krisen, Klimakatastrophen. Wie kann man denn so abgestumpft sein, das zu ignorieren?
7: Vielen Dank an Mikrofon 4. Ich bitte vielmals um Entschuldigung. Ich wollte mit meiner Begrüßung keinesfalls die krisenhafte Zuspitzung der Weltlage verharmlosen. Gibt es Einwände, dass ich fortfahre? Das ist nicht zu erkennen. Ich begrüße euch an diesem schrecklichen Tag, an dem wir uns versammelt haben, um an all die Menschen zu denken, die von den Regierenden vergessen. Ja, ich sehe eine Wortmeldung an Mikrofon 4. Ist das ein Antrag zur Tagesordnung?
8: Ein Protest! Ich widerspreche entschieden der Behauptung, wir würden uns hier nur zum Besten der Menschheit versammeln. Meiner Meinung nach müssen wir die Interessen der Tiere ebenso der Pflanzen respektieren. Und auch die unbelebte Natur setzt darauf, dass wir sie nicht im Stich lassen.
7: Vielen Dank für diesen wichtigen Hinweis an Mikrofon 4. In unseren Reihen darf es auf

0: diesem Parteitag verwendet werden darf. Ist das eine akzeptable Lösung?
1: Nein! Ich beantrage, dass meiner Beschwerde ohne Abstimmung stattgegeben wird.
0: Dann rufe ich jetzt die Frage zur Abstimmung auf, ob über die Frage der Verwendung des beanstandeten Wortes abgestimmt werden soll oder nicht. Liebe Delegierte, auf euren Rechnern sollte nun, nachdem ihr euch erfolgreich eingeloggt habt, das Abstimmungsformular online... Ich höre gerade, dass das Netz in der Halle leider zusammengebrochen ist.
1: Nein!
0: Liebe Delegierte, ich möchte nochmals an euch appellieren, während unserer Sitzung keine YouTube-Videos anzuschauen. Ich fürchte, wir müssen zunächst analog mittels Handzeichen abstimmen. Wer für die Abstimmung stimmt, der erhebe...
1: Ich wende mich gegen das Erheben von Armen, denn das erinnert an das dunkelste Kapitel der deutschen Geschichte.
0: Dann schlage ich vor, dass alle, die der Abstimmung zustimmen, sich erheben. Höre ich Einwände?
1: Ein solches Verfahren ist aus meiner Sicht ableistisch, da es Menschen, die auf einen Rollstuhl angewiesen sind, missachtet.
0: Aber es befinden sich doch hier überhaupt keine Querschnittsgelähmten im Saal.
1: Es geht ums Prinzip.
0: Schön. Gut. Gibt es an Mikrofon 4 denn einen Lösungsvorschlag zum weiteren Vorgehen?
1: Ich schlage vor, dass alle die Delegierten, die für Ja stimmen, sich selbst umarmen. Und alle die Delegierten, die für Nein stimmen, sich an die Stirn fassen. Bewegungslosigkeit zählt als Enthaltung.
0: Das Präsidium ist damit einverstanden. Kommen wir nun zur Abstimmung. Wer ist dafür, dass... Ja, worum ging's denn eigentlich nochmal? Ah ja, danke. Wer ist dafür, dass darüber abgestimmt wird, ob bei diesem Parteitag von einem Elend gesprochen werden darf? Der umarme bitte sich selbst. Gegenstimmen? Enthaltungen? Ich sehe eine eindeutige Mehrheit.
1: Auszählen! Auszählen!
0: Es gibt das Verlangen nach einer Auszählung. Ich bitte das mit der Auszählung instruierte Team mit der Arbeit zu beginnen. Liebe Delegierte, ihr müsst euch doch noch so lange selbst umarmen, bis eure Stimme registriert wurde. Mit Entsetzen stelle ich fest, wie eine große Zahl Menschen die Sachen zusammenpackt und dem Eingang zustrebt. Bitte, ich appelliere an eure Geduld. Ihr gefährdet damit die Beschlussfähigkeit unseres Parteitags. So. Ich habe das Ergebnis erhalten. Mit Ja haben gestimmt 107. Gegenstimmen eine, Enthaltungen keine. Damit können wir nun fortfahren mit der Abstimmung über...
1: Ich erhebe Einspruch gegen das quantifizierende Verfahren, das den Stimmen der Betroffenen kein besonderes Gewicht gibt. Die Mathematik ist eine Wissenschaft des hegemonialen Diskurses, der nur der Rechtfertigung der bestehenden Machtverhältnisse dient. Ich schlage vor, dass der Parteitag Entscheidungen durch das Mittel der intuitiven Einfühlung vornimmt. Ich erkläre mich bereit, die Funktion des Mediums zu übernehmen.
0: Ich stelle für das Präsidium mit Bedauern fest, dass die deutliche Mehrheit der Delegierten den Tagungsort inzwischen verlassen hat. Wir sind daher nicht mehr beschlussfähig. Ich beantrage die Verschiebung.
1: Ich interveniere! Ich möchte hier mit meiner Enttäuschung darüber Ausdruck verleihen, dass dieser Parteitag so überaus wenig erreicht hat. Solch ein Versagen muss meiner Meinung nach Konsequenzen haben. Ich fordere...
0: Piep! Hoppla! Wir haben da wohl einen kleinen technischen Defekt an Mikrofon 4. Da wir somit nicht mehr gleichberechtigte Rede allen Delegierten gewähren können, erkläre ich diesen Parteitag für beendet. Ich wünsche allen eine gute Heimreise. Ach und schaut doch bitte nochmal am Buffet vorbei. Es sind noch vegane Schnittchen übrig.
2: Fairplay Soccer Tour. Fairplay im Fokus.
3: Der respektvolle

0: und faire Umgang miteinander stand am 23. April in der Anhalt Arena im Vordergrund. Hier fand die Sparkassen Fairplay Soccer Tour 2026 statt. Das Fußballhallenturnier wird seit 2001 jährlich ausgetragen und ist zu einem der größten sportpädagogischen Projekte Deutschlands herangewachsen. Mittlerweile begeistert man jedes Jahr 20.000 Kinder, Jugendliche und junge Erwachsene. Auch die Bauhausstadt nimmt schon seit mehreren Jahren teil. Die Sparkasse stellt das Event zusammen mit dem gemeinnützigen Verein Unity Ed auf die Beine. Fairplay-Botschafter des Vereins ist Champions-League-Sieger René Tretschok, der auch in Dessau die Kinder und Jugendlichen begrüßte und über die Besonderheiten der Fairplay-Soccer-Tour sprach.
1: Ja, das ist ganz schnell zusammengefasst, weil bei uns gibt es nicht nur eine sportliche Bewertung, sondern auch eine Fairplay-Bewertung. Das heißt, jede Mannschaft startet immer mit 6 Fairplay-Punkten vor jedem Spiel. Und je nachdem, wie man sich vor und wer während des Spiels verhält, kann es dazu Abzügen kommen. Und bei dem Turnier ist es so, dass wir die 3 sportlich fairsten Teams auszeichnen und die 3 fairsten Teams. Und diese Teams können dann sich auch qualifizieren für das große Bundesfinale Mitte Juli am Werbelinsee.
0: Um 14 Uhr startete das Turnier in Dessau mit den 8- bis 10-Jährigen und den 11- bis 13-Jährigen. Später traten dann noch die 14- bis 17-Jährigen sowie Kicker über 18 Jahre gegeneinander an. Der Fairplay-Ansatz war bei jeder Partie präsent. Für die Veranstalter ist Fairplay mehr als nur eine leere Phrase.
1: Fußball ist eine Mannschaftssportart und Fußball hat man, weil ich selber auch mal Fußballprofi war, hat man natürlich dann in der Erfahrung, dass man nur gemeinschaftlich gewinnen kann. Und da ist ganz wichtig, dass man Werte umsetzt wie Fairplay, Respekt. Und ich glaube, das ist bei der Tour von vornherein immer für uns sehr, sehr wichtig gewesen, nicht nur das Ergebnis zu sehen, sondern auch das faire und respektvolle Miteinander. Und wenn man sieht, dass viele Fairplay-Sieger und Siegerinnen im Fußball, im normalen Turnierverlauf sportlich eigentlich gar keine Chance haben, aber durch ihr Verhalten sich halt auch weiter qualifizieren können, ist das halt ein Alleinstellungsmerkmal von dieser Kampagne.
0: Möglich ist das Fairplay-Turnier nur durch starke Partner, wie unter anderem auch Anhalt Sport. Seit vielen Jahren ist die Sparkasse einer der Hauptsponsoren der Tour. Auch von Seiten der Stadtsparkasse Dessau freut man sich sehr über das besondere Event in der Bauhausstadt.
2: Es ist uns wichtig oder es interessiert uns auch, was hier passiert. Und die Zukunft, das sind unsere Kinder und Jugendlichen. Und es ist eben wichtig, dass man das gesellschaftliche Leben hier ein bisschen bereichert. Und Sport ist natürlich ganz wichtig, weil es gibt ja so ein Sprichwort, nur in einem gesunden Körper wohnt ein gesunder Geist. Und Sport hat ganz viele Fähigkeiten, gerade auch der Mannschaftssport, was er bewegen kann. Also er bringt ihm diese Fairness, dieses Teamgefühl. Und über den Sport lernen die Kinder, sich zurechtzufinden und sich einzuordnen, nicht unterzuordnen, aber einzuordnen. Und das ist Schule fürs Leben.
0: Im Rahmen der Fairplay Soccer Tour wird aber nicht nur Fußball gespielt. Unity Ed bringt auch immer wieder verschiedenste Bildungsangebote in die Städte, in denen die Tour stattfindet.
1: Wir haben viele Projekttage in Schulen, die ja parallel laufen. Wir bieten momentan auch sehr, sehr viele Workshops an Partnerschulen. Wir waren heute am Villa, am Gymnasium, haben dort einen Workshop gemacht zum Thema finanzielle Allgemeinbildung. Auch das macht diese Kampagne so wertvoll, dass wir auch Bildungsarbeit machen. Und ich glaube, das hat sich immer mehr entwickelt. Und man hat in den letzten Jahren gesagt, wir haben viele Kinder dabei, die kommen immer wieder. Wir haben viele Eltern dabei, die kommen immer wieder. Und je nach Standort haben wir teilweise mal 100 Teams pro Projekttag. Wir haben dann manchmal auch nur 30 oder 40. Das hängt auch immer regional zusammen, aber die Tour ist eigentlich ein sehr, sehr großer Erfolg.
0: Vom 15. bis zum 19. Juli wird dann das Bundesfinale der Fairplay-Soccer-Tour im Rahmen des Community-Festivals am Werbelinsee in Brandenburg stattfinden. Wer in Dessau sportlich und auch fair überzeugen konnte, hat die Chance, daran teilzunehmen.

0: Unser Land, unsere Vereine.
1: Das ist die Musikmaschine. Sie schreibt Hits, Ex und Rap.
2: So dichtete es Klaus Lage 1980. Mir kam dieses Lied in den Sinn, als wir auf der Eröffnungsveranstaltung des Felicia-Festivals im Gesellschaftshaus waren, bei dem es um künstliche Intelligenz und Musik ging. Sein Lied, damals sicher inspiriert, wie er es nannte, vom Plastikpop damaliger Zeit, als digitale Sequenzer und Synthesizer vermehrt Einzug in die Populärmusik fanden, als wenige synthetische Akkorde schon ausreichten, um einen Welthit zu generieren. Seitdem haben die Computer eine gewaltige Entwicklung vollzogen und nicht nur wir Menschen haben viel Musik gehört, auch die Computer. Und sie haben diese Musik analysiert und gelernt. Zum Beispiel, dass es bereits in der Antike Theorien gab, eine Ordnung im Zusammenklang mehrerer Töne zu erkennen. Es entstanden riesige Datenbanken und deren Nutzung, ob für Bild-, Text- oder Musikbearbeitung, heute gemeinhin als KI bezeichnet wird. Und genau diese Nutzung in der Musik war das Thema des Felicia-Festivals der künstlichen Intelligenz und Akustik.
3: Ich bin ja Wissenschaftler und komme aus der Uni und wir machen sehr viel mit künstlicher Intelligenz. Die Problematik, die wir dabei haben, ist immer, dass wir nicht so gut über KI reden können. Also wir sind immer sehr in unserer Wissenschaftlichkeit gefangen und den Zugang zu KI zu kriegen ist immer relativ schwierig, weil da doch schon sehr viel passiert. Und da ist natürlich die Kunst eine gute Möglichkeit, als Transportmittel zu dienen, um einen einfachen Zugang zur künstlichen Intelligenz zu bekommen.
2: Gemeinsam mit dem Musikverein e.V. organisierten die Wissenschaftler der Uni Magdeburg das dreitägige Veranstaltungsprogramm, wobei wir uns einmal einige Workshops angesehen haben, in denen Interessierte ausprobieren konnten, was KI heute schon zu leisten in der Lage ist. Hier ging es beispielsweise darum, ein Weihnachtslied zu komponieren, wobei die KI nicht nur die Musik zusammenstellte, sondern auch den Text. Gesungen von einer Sängerin, die der KI ihre Stimme einst für viel Geld verkaufte. Ja, das klang irgendwie seltsam und doch vertraut, was daran liegen könnte, dass hier mit menschlicher Unterstützung die Versatzstücke üblicher Weihnachtsmusik zusammengerührt wurden.
4: Ohne menschlichen Input ist die KI absolut stumm. Und im wahrsten Sinne des Wortes, im Latent Space, dort, wo die Magie passiert bei KI, passiert nur was, wenn menschlicher Input kommt. Das heißt, ohne menschlichen Input hat KI überhaupt keinen Sinn. Und ich bin der Meinung, dass ohne Kultur KI auch keinen Sinn hätte.
2: Hier kam die menschliche Zuarbeit in Form von Auswahlprozeduren zu vorgeschlagenen Melodien oder Texten zustande, damit es auch ja weihnachtlich wurde. Und die Instrumentierung war in Form aufgenommener Klänge vorhanden. Es gab aber auch die Möglichkeit, Instrumente wie diese Zither vom Automaten spielen zu lassen.

0: Wir haben vorkomponierte kleine Musikschnipsel, sowas wie Skizzen, wenn man so will, und lassen die von einem großen Sprachmodell für Audio dann in eine CD-Version, sage ich jetzt mal, interpretieren. Jetzt haben wir zum Beispiel zum einen groovy 90s synth pop with prominent drums. Also ein grooviger 90er Jahre Synthie-Pop mit sehr prominenten, präsenten Schlagzeug.
1: Zumindest für ein 20 Sekunden langes Liedchen reichte diese Aufforderung an die KI, denn so die Wissenschaftler, dann zerfloss es wieder. Man hätte vielleicht also doch noch einen Refrain anfordern müssen. Etwas, was die Musiker hier aber dann doch zu inspirieren schien.
2: Letzten Endes benutzen diese Tools heutzutage schon alle Musikproduzenten. KI im Audiobereich gibt es mittlerweile seit über 10 Jahren. Es hat angefangen mit Mastering-Software der Firma Isotope und ist heutzutage in dem Bereich, dass ich eben Assistenten habe, der mir zum Beispiel gute Ideen zu Themen, die ich eingespielt habe, dann präsentiert. Das ist ja auch eine große Chance. Ich spiele zum Beispiel Klavier und hätte aber ganz gerne ein paar Ideenentwürfe, was Geigen drüber spielen könnten. Und dann kann ich das die KI vorschlagen lassen. Und ich selber als Komponist kann dann entscheiden, möchte ich das oder nehme ich das als Inspiration mit und mache was Neues. Das hilft einem natürlich ungemein.
1: So arbeitet zum Beispiel Stefan Schulze, der an seinem präparierten Klavier Musik improvisiert und die KI erzeugt dann die Begleitung, was ungefähr so klang.
3: Das sind sogenannte Interactive Agents, die können zuhören, was ich spiele und können aufgrund einer Library, mit der man sozusagen die gefüttert hat, dann Sequenzen ausgeben und darauf interaktiv antworten auf das, was ich dann spiele. Aber ich kann auch mehrere KIs darauf reagieren lassen oder ich kann die KIs auf sich selbst reagieren lassen, nachdem ich sie gestartet habe. Also da gibt es verschiedene Möglichkeiten.
1: Hier begriff der Künstler also die Möglichkeiten des Computers als weiteres Instrument, frei nach dem Motto, wenn Beethoven schon einen Synthesizer gehabt hätte, dann hätte er ihn auch genutzt.
2: Es ist immer so, wenn neue Technologien da sind, gibt es immer zwei Seiten einer Medaille. Ich sehe aber die Chancen für unsere Gesellschaft, damit Neues zu erschaffen, aber auch generell mit KI arbeiten, ausführen zu lassen durch künstliche Intelligenz, durch Roboter, die wir Menschen uns nicht gegenseitig zumuten sollten, als eine Riesenchance.
1: Auf dem Felicia-Festival wurde der momentane Stand der Technik vorgeführt, aber welche Möglichkeiten die KI in 10 Jahren hat, vermag heute keiner zu sagen. Nach Aussage der Veranstalter spielt die Musikmaschine heute schon eine große Rolle bei der Komposition von Werbejingle-Musik. Also bleibt es abzuwarten, wann der erste Nummer 1-Hit komplett maschinell erzeugt wurde. Denn dann gilt...

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1: Das ist Tim. Tim ist oft müde, schlapp und ausgebrannt. Er kann sich abends kaum noch konzentrieren und es wird immer schlimmer. Was ist los mit Tim? Nun, nicht alle Nahrungsmittelunverträglichkeiten machen sich durch klare Symptome wie Hautreaktionen, Verdauungsstörungen oder Schnupfen deutlich bemerkbar. Tims Körper verteidigt sich permanent mühevoll gegen Fremdstoffe, die zum Beispiel mit der Nahrung eingedrungen sind und nun Reaktionen verursachen, die wir nicht sofort zuordnen können. 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

0: Der Donnerstagvormittag startet bewölkt mit zeitweise leichten Schauern. Zu Mittag bleibt es bewölkt und regnerisch bei Temperaturen um 13 Grad. Am Abend klart es auf und es kommt vereinzelt die Sonne hervor. In der Nacht bleibt es wechselnd bewölkt bei Temperaturen um 7 Grad. Der Freitag ist überwiegend stark bewölkt mit Temperaturen um 11 Grad.
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0: Tag der Städtebauförderung, Blankenburg unter Spannung. Am 9. Mai wurde der bundesweite Tag der Städtebauförderung auch in der Blütenstadt gefeiert, die 1991 in das Programm aufgenommen wurde. In diesem Jahr luden das Quartiersmanagement der GVS und das alte E-Werk ein, um zu zeigen, was bereits mit Hilfe der Städtebauförderung in den vergangenen 35 Jahren entstanden ist und welche Perspektiven sich noch für die Stadt ergeben.
1: Ja, die Städtebauförderung ist für Blankenburg und vor allem für diejenigen, die gerade hier im Altstadtkern sind und ihre Häuser sanieren, doch ein ganz wesentlicher Bestandteil nicht nur einer Förderkulisse, sondern auch der Stadtentwicklung. Denn mit den Mitteln gelingen auch Sanierungen im Altbaubereich und im Rahmen der Städtebauförderung jetzt seit einigen Jahren auch in den Bereichen Regenstein und Ösig, die auch in besondere Gebietskulissen der Städtebauförderung aufgenommen wurden. Und viele Projekte, die in den letzten 35 Jahren durchgeführt wurden, wären gar nicht möglich. Und unser städtisches Großprojekt, das ist das kleine Schloss in Blankenburg, alle Entwicklungen, die wir da hätten, wären ohne die Städtebauförderung gar nicht möglich gewesen. Wir haben ja uns in Blankenburg in der Kernstadt hier so aufgestellt, dass wir drei größere Fördergebiete haben. Das ist der Altstadtkern mit dem Schloss, das ist das Wohngebiet Regenstein und die Ösig. Und für alle drei Gebiete haben wir Maßnahmen definiert, die wir in den nächsten Jahren umsetzen wollen. Das kleine Schloss ist hier im Altstadtbereich eine der wesentlichen Maßnahmen, die wir angehen wollen. Im Regenstein sind es zum Beispiel Straßen und Wege, auch in der Ösig. Da wollen wir zum Beispiel im Rahmen des Kreisstraßenausbaus auch den Fußweg mit umsetzen, der ja dort fehlt, und auch die weiteren Wegebeziehungen herstellen. Und das haben wir eigentlich auch immer in einer Abstimmung gemacht, nicht nur mit der Politik, also mit dem Stadtrat und den beratenden Ausschüssen, sondern auch durch die Bürgerbeteiligung und die Hinweise, die wir bekommen haben. Und wenn man dann die Ergebnisse sieht, das ist, glaube ich, der größte Lohn für uns alle.
0: Bereits am Vormittag startete ein Ideenspaziergang durch das Quartier Regenstein unter dem Titel Rausgehen, Mitreden, Zukunft gestalten.
2: Um 10 ging es heute los im Wohngebiet Regenstein. Die Bewohnerinnen und Bewohner versammelten sich vor dem GVS-Quartierszentrum. Und dann ging es los. Wir sind einige Straßen im Regenstein abgegangen und haben uns angeschaut, was hat sich schon verändert in den letzten 3 Jahren, aber wo gibt es noch Entwicklungspotenzial? Und dafür sind solche Quartiersspaziergänge ja auch da, im Rahmen der Städtebauförderung darauf hinzuweisen, die Stadt, dass sie Geld in die Hand nimmt und die richtigen Dinge tut. Das an den Stellen, die für die Bewohnerinnen und Bewohner besonders wichtig sind. Wir haben einige Barrieren im Regenstein. Das sind vor allem die Absenkung von Bordsteinkanten an Stellen wie an der Grundschule oder an dem Kindergarten. Und einige tiefe Schlaglöcher gibt es da auch noch zu beheben.
0: Ab 13 Uhr konnten sich alle Interessierten dann im alten E-Werk umschauen, von dem aus 1891 die Elektrifizierung der Stadt begann. Kaffee und Kuchen standen für die Gäste bereit, die in Gesprächsrunden mehr über aktuelle Projekte, Initiativen oder Veranstaltungen in der Blütenstadt erfuhren.
3: Wir haben uns ein Programm ausgedacht zum Tag der Städtebauförderung. Wir wollen hier das E-Werk einmal zeigen, wie das ist und welche Chancen das hat, noch in Nutzung zu kommen. Natürlich auch die Notwendigkeit der Sanierung. Es wird eine Stadtführung geben, unter dem Aspekt natürlich, dass die Elektrifizierung heute im Vordergrund stehen soll.
4: Wir machen heute eine thematische Tour zum Thema Elektrifizierung von Blankenburg. Hier in unserem schönen E-Werk ging es los und wir drehen eine ganz gemütliche Runde durch die Altstadt, folgen den alten elektrischen Leitungen in der ersten Runde an der Stadtmauer entlang, schlängeln uns dann hinauf zur oberen Mühle. Denn was die wenigsten wissen an der oberen Mühle, dort gab es einst ein kleines Kraftwerk, was das Schloss auch noch mit Elektrizität versorgte. Weiter geht es dann hinab, wir folgen dem Mühlbach. Zur Münzmühle. Denn auch in der Münzmühle hatte sich der Müller, geizig wie er war, ein eigenes Kraftwerk eingerichtet. So brauchte er nicht den teuren Strom des städtischen E-Werks zu bezahlen. Und von dort aus schlängeln wir uns entlang der alten Telefonleitungen und Stromleitungen wieder zurück zum E-Werk.
3: Wir haben heute Abend noch eine Filmvorführung, kostenlos. Unter dem Titel finde ich eigentlich auch passend, zurück in die Zukunft, dass hier auch Veranstaltungen stattfinden können. Der Weinfuchs wird für Speisen und Getränk sorgen.
0: Es ist gut, wenn das zentral gelegene, seit 2024 leerstehende alte E-Werk wieder neu belebt wird. Und jede hier stattfindende Veranstaltung trägt schon einmal dazu bei.
1: Ja, auch das alte E-Werk wird eine Rolle spielen. Ob es denn die Städtebauförderung direkt ist oder vielleicht sogar eine Kombination aus mehreren Förderprogrammen, das werden wir sehen. Wir sind ja jetzt bei der Ideensammlung. Also wie kann wieder Nutzung in dieses alte E-Werk hier hineinkommen? Und das E-Werk ist zwar alt, aber wir wollen vor allem auch die Jugend hier einziehen lassen und haben daher auch eine Befragung gemacht und mal gehört, was könnt ihr euch denn hier im alten E-Werk vorstellen? Da gibt es ganz interessante Ansätze und die werden wir sicherlich auch mit Mitteln der Städtebauförderung umsetzen.
0: Die Zukunft wird zeigen, welche Möglichkeiten der Nutzung im alten E-Werk nachhaltig und auch ökonomisch sinnvoll sind.

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0: Zu Mittag bleibt es bewölkt und regnerisch bei Temperaturen um 13 Grad. Am Abend klart es auf und es kommt vereinzelt die Sonne hervor. In der Nacht bleibt es wechselnd bewölkt bei Temperaturen um 7 Grad. Der Freitag ist überwiegend stark bewölkt mit Temperaturen um 11 Grad.
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3: Im Landkreis Harz haben unbekannte Täter innerhalb weniger Tage mehrfach Buntmetall von Firmengeländen gestohlen. Betroffen waren unter anderem Halberstadt, Nienhagen und Rieder. Den größten Schaden verursachten die Täter in Halberstadt. Dort verschafften sie sich zwischen Donnerstag und Montag gewaltsam Zugang zu Containern eines Betriebsgeländes in der Luther-Augustin-Straße und entwendeten Buntmetall sowie weitere Baumaterialien im Wert von rund 40.000 Euro. Auch in Nienhagen und Rieder kam es zu ähnlichen Diebstählen. Insgesamt entstand dabei ein Schaden im mittleren fünfstelligen Bereich. In allen Fällen sicherte die Polizei Spuren und leitete Ermittlungen wegen besonders schweren Diebstahls ein. Die Polizei weist darauf hin, dass Buntmetalle aufgrund ihres hohen Materialwerts besonders begehrtes Diebesgut sind und empfiehlt Unternehmen, zusätzliche Sicherheitsmaßnahmen wie Videoüberwachung, Beleuchtung und regelmäßige Kontrollen. Hinweise zu den Taten, verdächtigen Personen oder Fahrzeugen nimmt das Polizeirevier Harz in Halberstadt unter der Telefonnummer 03941 674 293 entgegen.
0: Saisonstart. Das gibt es zu sehen im Rosarium.
4: Eigentlich stehen die 13 Hektar des Rosariums in der Berg- und Rosenstadt Sangerhausen, wie jetzt schon zweimal in diesem Text erwähnt, in Zeichen der Rose. Doch derzeit dominieren die Frühblüher das Gelände und erfreuen die Besucher mit einer frischen, fröhlichen Farbenpracht. Dennoch waren am 1. Mai jede Menge Besucher aus nah und fern gekommen, um gemeinsam mit dem Team der Anlage in die Saison zu starten. Das hatte für diesen Tag wieder einiges organisiert.
5: Großer Garten- und Pflanzenmarkt, ja, und wie man sieht, das ist voll. Also wir haben knapp 50 Aussteller, ist für jeden was dabei. Und ja, es ist eine super Veranstaltung mittlerweile, etabliert, viele, viele Leute aus nah und fern. Und ich glaube, es läuft ganz gut. Die Mitarbeiter sind glücklich, es war eine harte Vorbereitung, wie jedes Jahr immer aufs Gleiche. Aber ich bin stolz. Ich kann mich auch nur bedanken bei meinen Mitarbeitern, weil es ist viel Arbeit, viel Vorbereitung.
6: Die Saison beginnt, wenn man so aufs Jahr schaut. Was sind so die Höhepunkte? Da gibt es sicherlich bestimmt die typischen, aber vielleicht auch atypische.
5: Genau, die typische ist heute der 1. Mai und dann geht es natürlich los, gleich im Juni, Ende Mai, das Chortreffen, das traditionelle. Und dann im Juni Berg- und Rosenfest, Nacht der 1000 Lichter, diesmal an einem Tag. Und dann Rose trifft Kunst, Picknickkonzerte beginnt ab nächster Woche, ab 10. Mai, jeden Monat bis September. Viele, viele weitere Veranstaltungen in der Rosenarena, Art und Garfunkel, Semino Rossi, Pink Choice, also Pink Floyd Show. Ist für jeden was dabei. Wir haben knapp 110 Veranstaltungen jetzt in der Saison. Also es ist pickepacke voll. Einfach mal auf unsere Homepage schauen, www.europa-rosarium.de, und da ist, kann sich jeder sein Highlight raussuchen.
4: Doch bleiben wir heute beim Saisonstart. Es wurde flaniert, fotografiert, bestaunt und gekauft. Die zahlreichen Stände, sowohl an der Rosenarena als auch im Eingangsbereich, boten Pflanzen aller Couleur. Dies im wahrsten Sinne des Wortes bei den Blumen, aber natürlich waren auch Gemüsepflanzen, Kräuter und Obstgewächse im Angebot. Dank der Beratung durch die Händler griffen die Gäste auch gern in die Pflanzenkisten und anschließend zur Geldbörse. Ein erfolgreicher Tag für beide Seiten. Ganz nebenbei sorgten musikalische Gäste für Unterhaltung, wie beispielsweise der Ziegelröder Spielmannszug.

0: Erschöpft vom ganzen Trubel genoss so mancher auch eine kleine Auszeit, im besten Fall mit einem Gläschen Wein. So lässt es sich leben. Vor dem Rosarium setzte sich die Händlermeile fort. Hier waren nicht nur das Theater Eisleben präsent, sondern natürlich auch kulinarische Angebote und, wie sagt man so schön salopp, Deko-Dingens. Alles in allem ein schönes Tageserlebnis für alle Gäste. An diesem Tag galten übrigens die Eintrittspreise der Nebensaison. Doch wie sieht es denn aus, wenn künftig die Rosen in Blüte stehen? Muss man dann in diesem Jahr bei einem Besuch des Rosariums tiefer in die Tasche greifen?
1: Nein, wir haben wirklich lange überlegt und wie du schon sagst, es wird überall teurer, alles steigt. Aber wir haben gesagt, nein, wir lassen die Eintrittspreise gleich. Also die Tageseintrittspreise sind identisch vom letzten Jahr. Das Einzige, was wir erhöht haben, ist die Dauerkarte. Die ist von 40 auf 45 Euro gestiegen, aber ansonsten ist alles gleich geblieben. Und ich denke mal, die Besucher werden uns danken und werden genauso zahlreich kommen wie im letzten Jahr.
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3: 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Es muss nach perfektem Touri aussehen. Überraschen Sie mich einfach.
4: Hinterlassen Sie mir doch bitte eine Nachricht oder einen schönen Duft. Herzlich, Ihre Waage.
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0: Der Donnerstagvormittag startet bewölkt mit zeitweise leichten Schauern. Zu Mittag bleibt es bewölkt und regnerisch bei Temperaturen um 13 Grad. Am Abend klart es auf und es kommt vereinzelt die Sonne hervor. In der Nacht bleibt es wechselnd bewölkt bei Temperaturen um 7 Grad. Der Freitag ist überwiegend stark bewölkt mit Temperaturen um 11 Grad.
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3: Partnerschaft auf Augenhöhe. Microvista GmbH und Stadtwerke Blankenburg setzen auf innovative Photovoltaiklösung. Microvista ist ein Dienstleister im Bereich der industriellen, zerstörungsfreien computertomografischen Messtechnik. Und das Unternehmen braucht viel Energie für seine hochmodernen Labor-CTs. Ein Grund, dass die Blankenburger Stadtwerke mit ihrem Vorschlag, hier eine neue PV-Anlage zu installieren, auf offene Ohren stießen.
4: Also wir arbeiten seit Jahren sehr gut mit den Stadtwerken zusammen. Es ist immer schon ein Geben und Nehmen, nicht nur unternehmerisch, sondern wir denken, das ist auch für die Region ein wichtiger Aspekt. Das ist ein Infrastrukturpartner ganz generell für uns. Und deshalb haben wir uns dazu entschlossen, diese Zusammenarbeit zu vertiefen. Wir haben den Nutzen am Ende, dass wir über 50% unseres Strombedarfs in Zukunft hier über die lokale Solarenergieerzeugung decken können. Das spielt für uns eine große Rolle. Strombedarf steigt, insbesondere auch durch Rechentechnik, die Grundlasten verursachen, wo wir also zusehend KI einsetzen auch, wo wir alle wissen, dass es zunehmend Strom verbraucht. Aber es ist für uns natürlich auch schon immer ein Thema, dass wir umweltgerecht Strom verbrauchen wollten. Ja, wir sind seit langem im Ökostrombereich hier tätig. Wir sind Partner in der Umweltallianz Sachsen-Anhalt und das ist jetzt einfach nur so ein nächster konsequenter Schritt in der Richtung. Und ich denke, dass diese kleinen Schritte eben auch wichtig sind. Bei den vielen Problemen, die wir heute in der Welt haben, ist das eins, wo jeder Unternehmer auch ein Stück einen Beitrag leisten kann.
3: Innerhalb weniger Monate wurde das Projekt der innovativen Kooperation mit einer zukunftsfähigen Energieversorgung umgesetzt. Mit dem Anbringen einer neuen, unter anderem vertikalen Photovoltaikanlage gehört das Projekt zu den Vorreitern auf diesem Gebiet. Die Anlage auf dem Firmengebäude ist nachhaltig und wirtschaftlich, denn sie erzeugt Strom auch dann, wenn er dringend gebraucht wird. Bei Schnee oder tiefstehender Sonne. Die intelligente Kombination von Dach und vertikaler Fassadenphotovoltaik verfolgt somit einen neuen Ansatz. Deutlich bessere Nutzung der Wintersonne durch optimaleren Einstrahlwinkel bei Fassadenphotovoltaik, stabile Stromproduktion auch bei diffusem Licht, keine Leistungsverluste durch Schneeablagerungen. Die Solaranlage deckt voraussichtlich mehr als 55% des jährlichen Gesamtstromverbrauchs. Und das ohne Transportverluste über das Netz. Die Planung, Errichtung und Finanzierung der PV-Anlage mit 90 kW Peak inklusive drei

0: Wechselrichter sowie eines Speichers mit 140 kWh erfolgte vollständig durch die Stadtwerke Blankenburg als Auftraggeber.
1: Seit bald 10 Jahren beliefern wir unsere Kunden ja ausschließlich mit Ökostrom. Und deshalb ist für uns natürlich naheliegend, dass wir auch nachhaltige Projekte auch forcieren und voranbringen. Kein Projekt ist zu schwierig da für uns. Hier haben wir auch gewisse Besonderheiten, wo wir auch alles sehr, sehr gut mit unseren Partnern dann auch umgesetzt haben. Und im Ergebnis haben wir hier eine Lösung geschaffen, die sich echt sehen lassen kann. Mit Vertikal-PV, das auch selbst im Winter noch richtig schön Strom produziert wird. Auch bei diffusem Licht, wie wir es jetzt gerade haben, selbst da steht auch die Vertikal-PV in keinster Weise der normalen klassischen PV dem nach. Und auch die Dachinstallation, auch die ist recht besonders.
0: Eng arbeiteten die Stadtwerke wieder mit dem bauausführenden Unternehmen Solar Energy Mitte aus Gernrode zusammen.
2: Das Besondere an dieser Anlage ist, dass wir hier einen sehr, sehr großen Teil der Module an der Fassade installiert haben, weil das Dach gar nicht groß genug war, um die Energie des Kundens zu decken, also den Bedarf. Und wir haben ja fast 45% der Module an die Fassade gehängt. Und da sehen wir auch schon, haben wir hier 2 große Flächen, auf der Westseite noch eine noch größere Fläche mit Modulen belegt und produziert ungefähr 85.000 Kilowattstunden Strom im Jahr. Wir haben schon einige Anlagen an Fassaden installiert, nie in dieser Größenordnung. Also wir haben schon Anlagen, wo mal 27 Module oder mal 20 Module an der Fassade sind. Das ist hier halt schon mit 40 kW Peak an der Fassade unsere größte Fassadenanlage, die wir bisher gebaut haben.
0: Der vorhandene Kies des Flachdaches wurde gezielt als Ballast integriert, wodurch zusätzliche Betongewichte vermieden werden konnten. Ein statisch, effizienter und ressourcenschonender Ansatz. Eine Win-Win-Situation für alle. Kein Investitionsrisiko und planbare Energiekosten für Microvista. Für die Stadtwerke ein 20-jähriger Vertrag mit dem Energiekunden. Solch ein Projekt dient als Vorbild für weitere Einrichtungen und Unternehmen. Die Stadtwerke Blankenburg sind wieder einmal mit ihren modernen, nachhaltigen Lösungen für erneuerbare Energien ein innovativer Treiber der regionalen Energiewende.
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4: Liebe Genossinnen, Genossen, Genossinnen, ich begrüße euch ganz herzlich an diesem wunderschönen Freitag zur 3. Sitzung des 5. Parteitags. Ja, ich sehe jemanden an Mikrofon 4. Ist das eine Wortmeldung?
5: Ein Protest! Ich muss ehrlich sagen, es ist mir schleierhaft, wie man in diesen Zeiten von einem wunderschönen Tag sprechen kann. Krieg, Krisen, Klimakatastrophen. Wie kann man denn so abgestumpft sein, das zu ignorieren?
4: Vielen Dank an Mikrofon 4. Ich bitte vielmals um Entschuldigung. Ich wollte mit meiner Begrüßung keinesfalls die krisenhafte Zuspitzung der Weltlage verharmlosen. Gibt es Einwände, dass ich fortfahre? Das ist nicht zu erkennen. Ich begrüße euch an diesem schrecklichen Tag, an dem wir uns versammelt haben, um an all die Menschen zu denken, die von den Regierenden vergessen. Ja, ich sehe eine Wortmeldung an Mikrofon 4. Ist das ein Antrag zur Tagesordnung?
5: Ein Protest! Ich widerspreche entschieden der Behauptung, wir würden uns hier nur zum Besten der Menschheit versammeln. Meiner Meinung nach müssen wir die Interessen der Tiere ebenso der Pflanzen respektieren. Und auch die unbelebte Natur setzt darauf, dass wir sie nicht im Stich lassen.
4: Vielen Dank für diesen wichtigen Hinweis an Mikrofon 4. In unseren Reihen darf es selbstverständlich keinen Platz für anthropozentrischen Hochmut geben. Wir müssen uns bemühen, alle Wesen zu repräsentieren. Sofern Sie nicht mit der FDP sympathisieren. Trotzdem möchte ich doch sagen, dass wir auch für die Menschen kämpfen, die vom herrschenden System in Armut und Perspektivlosigkeit gehalten werden, die... Ja, ich sehe, wie du an Mikrofon 4 stehst und winkst, Genossin. Ich erteile dir das Wort.
5: Ich protestiere gegen die Militarisierung der Sprache, die hier verwendet wird. Gerade in Zeiten wie diesen müssen wir dafür sensibel sein. Wenn wir vom Kampf sprechen, tragen wir zur Verrohung der Gesellschaft bei, zur Akzeptanz von Brutalität. Nicht umsonst hat Hitler auch von Mein Kampf gesprochen. Wer vom Kampf spricht, der legitimiert letztendlich Kampfpanzer, Raketen und Streubomben.
4: Okay, gut. Ich setze meine Begrüßung fort. Wir setzen uns mit friedlichen Mitteln für alle belebten und unbelebten Wesen ein. Insbesondere, aber besonders nicht für die Menschen, die vom herrschenden System in Armut und Perspektivlosigkeit gehalten werden, die im Elend leben müssen, die... Ja, Mikrofon 4.
5: Ich erhebe Einspruch gegen die Sprache, die hier vom Tagespräsidium verwendet wird. Der Begriff Elend ist eine Herabwürdigung aller Menschen, die sozial und finanziell herausgefordert sind. Ich möchte das E-Wort hier auch gar nicht wiederholen, denn das wirkt verletzend auf alle betroffenen Menschen.
4: Ich habe Verständnis für deine Bedenken, aber wir stehen vor einem Problem. Das beanstandete Wort kommt nämlich auch in unserem Leitantrag L03 Soziales Elend beenden, eine gerechte Gesellschaft begründen vor. Und, so wie ich das hier sehen kann, ganze 17 Mal. Ich schlage daher vor, dass die Delegierten jetzt darüber abstimmen, ob das beanstandete Wort auf diesem Parteitag verwendet werden darf. Ist das eine akzeptable Lösung?
5: Nein! Ich beantrage, dass meiner Beschwerde ohne Abstimmung stattgegeben wird.
4: Dann rufe ich jetzt die Frage zur Abstimmung auf, ob über die Frage der Verwendung des beanstandeten Wortes abgestimmt werden soll oder nicht. Liebe Delegierte, auf euren Rechnern sollte nun, nachdem ihr euch erfolgreich eingeloggt habt, das Abstimmungsformular online... Ich höre gerade, dass das Netz in der Halle leider zusammengebrochen ist.
5: Nein!
4: Liebe Delegierte, ich möchte nochmals an euch appellieren, während unserer Sitzung keine YouTube-Videos anzuschauen. Ich fürchte, wir müssen zunächst analog mittels Handzeichen abstimmen. Wer für die Abstimmung stimmt, der erhebe...
5: Ich wende mich gegen das Erheben von Armen, denn das erinnert an das dunkelste Kapitel der deutschen Geschichte.
4: Dann schlage ich vor, dass alle, die der Abstimmung zustimmen, sich erheben. Höre ich Einwände?
5: Ein solches Verfahren ist aus meiner Sicht ableistisch, da es Menschen, die auf einen Rollstuhl angewiesen sind, missachtet.
4: Aber es befinden sich doch hier überhaupt keine Querschnittsgelähmten im Saal.
5: Es geht ums Prinzip.
4: Schön. Gut. Gibt es an Mikrofon 4 denn einen Lösungsvorschlag zum weiteren Vorgehen?
5: Ich schlage vor, dass alle die Delegierten, die für Ja stimmen, sich selbst umarmen. Und alle die Delegierten, die für Nein stimmen, sich an die Stirn fassen. Bewegungslosigkeit zählt als Enthaltung.
4: Das Präsidium ist damit einverstanden. Kommen wir nun zur Abstimmung. Wer ist dafür, dass... Ja, worum ging's denn eigentlich nochmals? Ah ja, danke. Wer ist dafür, dass darüber abgestimmt wird, ob bei diesem Parteitag von einem Elend gesprochen werden darf? Der umarme bitte sich selbst. Gegenstimmen? Enthaltungen? Ich sehe eine eindeutige Mehrheit.
5: Auszählen! Auszählen!
4: Es gibt das Verlangen nach einer Auszählung. Ich bitte das mit der Auszählung instruierte Team mit der Arbeit zu beginnen. Liebe Delegierte, ihr müsst euch doch noch so lange selbst umarmen, bis eure Stimme registriert wurde. Mit Entsetzen stelle ich fest, wie eine große Zahl Menschen die Sachen zusammenpackt und dem Eingang zustrebt. Bitte, ich appelliere an eure Geduld. Ihr gefährdet damit die Beschlussfähigkeit unseres Parteitags. So. Ich habe das Ergebnis erhalten. Mit Ja haben gestimmt 107. Gegenstimmen 1, Enthaltungen keine. Damit können

0: wir nun fortfahren mit der Abstimmung über...
1: Ich erhebe Einspruch gegen das quantifizierende Verfahren, das den Stimmen der Betroffenen kein besonderes Gewicht gibt. Die Mathematik ist eine Wissenschaft des hegemonialen Diskurses, der nur der Rechtfertigung der bestehenden Machtverhältnisse dient. Ich schlage vor, dass der Parteitag Entscheidungen durch das Mittel der intuitiven Einfühlung vornimmt. Ich erkläre mich bereit, die Funktion des Mediums zu übernehmen.
0: Ich stelle für das Präsidium mit Bedauern fest, dass die deutliche Mehrheit der Delegierten den Tagungsort inzwischen verlassen hat. Wir sind daher nicht mehr beschlussfähig. Ich beantrage die Verschiebung.
1: Ich interveniere! Ich möchte hier mit meiner Enttäuschung darüber Ausdruck verleihen, dass dieser Parteitag so überaus wenig erreicht hat. Solch ein Versagen muss meiner Meinung nach Konsequenzen haben. Ich fordere...
2: Piep!
0: Hoppla! Wir haben da wohl einen kleinen technischen Defekt an Mikrofon 4. Da wir somit nicht mehr gleichberechtigte Rede allen Delegierten gewähren können, erkläre ich diesen Parteitag für beendet. Ich wünsche allen eine gute Heimreise. Ach und schaut doch bitte nochmal am Buffet vorbei. Es sind noch vegane Schnittchen übrig.
3: Fairplay Soccer Tour. Fairplay im Fokus.
4: Der respektvolle und faire Umgang miteinander stand am 23. April in der Anhalt Arena im Vordergrund. Hier fand die Sparkassen Fairplay Soccer Tour 2026 statt. Das Fußballhallenturnier wird seit 2001 jährlich ausgetragen und ist zu einem der größten sportpädagogischen Projekte Deutschlands herangewachsen. Mittlerweile begeistert man jedes Jahr 20.000 Kinder, Jugendliche und junge Erwachsene. Auch die Bauhausstadt nimmt schon seit mehreren Jahren teil. Die Sparkasse stellt das Event zusammen mit dem gemeinnützigen Verein Unity Ed auf die Beine. Fairplay-Botschafter des Vereins ist Champions League-Sieger René Tretschok, der auch in Dessau die Kinder und Jugendlichen begrüßte und über die Besonderheiten der Fairplay-Soccer-Tour sprach.
5: Ja, das ist ganz schnell zusammengefasst, weil bei uns gibt es nicht nur eine sportliche Bewertung, sondern auch eine Fairplay-Bewertung. Das heißt, jede Mannschaft startet immer mit 6 Fairplay-Punkten vor jedem Spiel. Und je nachdem, wie man sich vor und während des Spiels verhält, kann es dazu Abzügen kommen. Und bei dem Turnier ist es so, dass wir die 3 sportlich fairsten Teams auszeichnen und die 3 fairsten Teams. Und diese Teams können dann sich auch qualifizieren für das große Bundesfinale Mitte Juli am Werbelinsee.
4: Um 14 Uhr startete das Turnier in Dessau mit den 8- bis 10-Jährigen und den 11- bis 13-Jährigen. Später traten dann noch die 14- bis 17-Jährigen sowie Kicker über 18 Jahre gegeneinander an. Der Fairplay-Ansatz war bei jeder Partie präsent. Für die Veranstalter ist Fairplay mehr als nur eine leere Phrase.
5: Fußball ist eine Mannschaftssportart und Fußball hat man, weil ich selber auch mal Fußballprofi war, hat man natürlich dann in der Erfahrung, dass man nur gemeinschaftlich gewinnen kann. Und da ist ganz wichtig, dass man Werte umsetzt wie Fairplay, Respekt. Und ich glaube, das ist bei der Tour von vornherein immer für uns sehr, sehr wichtig gewesen, nicht nur das Ergebnis zu sehen, sondern auch das faire und respektvolle Miteinander. Und wenn man sieht, dass viele Fairplay-Sieger und Siegerinnen im Fußball, im normalen Turnierverlauf sportlich eigentlich gar keine Chance haben, aber durch ihr Verhalten sich halt auch weiter qualifizieren können, ist das halt ein Alleinstellungsmerkmal von dieser Kampagne.
4: Möglich ist das Fairplay-Turnier nur durch starke Partner, wie unter anderem auch Anhalt Sport. Seit vielen Jahren ist die Sparkasse einer der Hauptsponsoren der Tour. Auch von Seiten der Stadtsparkasse Dessau freut man sich sehr über das besondere Event in der Bauhausstadt.
6: Es ist uns wichtig oder es interessiert uns auch, was hier passiert. Und die Zukunft, das sind unsere Kinder und Jugendlichen. Und es ist eben wichtig, dass man das gesellschaftliche Leben hier ein bisschen bereichert. Und Sport ist natürlich ganz wichtig, weil es gibt ja so ein Sprichwort, nur in einem gesunden Körper wohnt ein gesunder Geist. Und Sport hat ganz viele Fähigkeiten, gerade auch der Mannschaftssport, was er bewegen kann. Also er bringt ihm diese Fairness, dieses Teamgefühl. Und über den Sport lernen die Kinder, sich zurechtzufinden und sich einzuordnen, nicht unterzuordnen, aber einzuordnen. Und das ist Schule fürs Leben.
4: Im Rahmen der

0: Per Play Soccer Tour wird aber nicht nur Fußball gespielt. Unity Ed bringt auch immer wieder verschiedenste Bildungsangebote in die Städte, in denen die Tour stattfindet.
1: Wir haben viele Projekttage in Schulen, die ja parallel laufen. Wir bieten momentan auch sehr, sehr viele Workshops an, an Partnerschulen. Wir waren heute am Filler, am Gymnasium, haben dort einen Workshop gemacht zum Thema finanzielle Allgemeinbildung. Auch das macht diese Kampagne so wertvoll, dass wir auch Bildungsarbeit machen. Und ich glaube, das hat sich immer mehr entwickelt. Und man hat in den letzten Jahren gesagt, wir haben viele Kinder dabei, die kommen immer wieder. Wir haben viele Eltern dabei, die kommen immer wieder. Und je nach Standort haben wir teilweise mal 100 Teams pro Projekttag. Wir haben dann manchmal auch nur 30 oder 40. Es hängt auch immer regional zusammen, aber die Tour ist eigentlich ein sehr, sehr großer Erfolg.
0: Vom 15. bis zum 19. Juli wird dann das Bundesfinale der Fairplay Soccer Tour im Rahmen des Community Festivals am Werbeliensee in Brandenburg stattfinden. Wer in Dessau sportlich und auch fair überzeugen konnte, hat die Chance, daran teilzunehmen.

0: Unser Land, unsere Vereine.
1: Das ist die Musikmaschine. Sie schreibt Hits, Ex und Pop.
2: So dichtete es Klaus Lage 1980. Mir kam dieses Lied in den Sinn, als wir auf der Eröffnungsveranstaltung des Felicia-Festivals im Gesellschaftshaus waren, bei dem es um künstliche Intelligenz und Musik ging. Sein Lied, damals sicher inspiriert, wie er es nannte, vom Plastikpop damaliger Zeit, als digitale Sequenzer und Synthesizer vermehrt Einzug in die Populärmusik fanden, als wenige synthetische Akkorde schon ausreichten, um einen Welthit zu generieren. Seitdem haben die Computer eine gewaltige Entwicklung vollzogen und nicht nur wir Menschen haben viel Musik gehört, auch die Computer. Und sie haben diese Musik analysiert und gelernt. Zum Beispiel, dass es bereits in der Antike Theorien gab, eine Ordnung im Zusammenklang mehrerer Töne zu erkennen. Es entstanden riesige Datenbanken und deren Nutzung, ob für Bild, Text oder Musikbearbeitung, heute gemeinhin als KI bezeichnet wird. Und genau diese Nutzung in der Musik war das Thema des Felicia-Festivals der künstlichen Intelligenz und Akustik.
3: Ich bin ja Wissenschaftler und komme aus der Uni und wir machen sehr viel mit künstlicher Intelligenz. Die Problematik, die wir dabei haben, ist immer, dass wir nicht so gut über KI reden können. Also wir sind immer sehr in unserer Wissenschaftlichkeit gefangen und den Zugang zu KI zu kriegen ist immer relativ schwierig, weil da doch schon sehr viel passiert. Und da ist natürlich die Kunst eine gute Möglichkeit, als Transportmittel zu dienen, um einen einfachen Zugang zur künstlichen Intelligenz zu bekommen.
2: Gemeinsam mit dem Musikverein e.V. organisierten die Wissenschaftler der Uni Magdeburg das dreitägige Veranstaltungsprogramm, wobei wir uns einmal einige Workshops angesehen haben, in denen Interessierte ausprobieren konnten, was KI heute schon zu leisten in der Lage ist. Hier ging es beispielsweise darum, ein Weihnachtslied zu komponieren, wobei die KI nicht nur die Musik zusammenstellte, sondern auch den Text. Gesungen von einer Sängerin, die der KI ihre Stimme einst für viel Geld verkaufte. Ja, das klang irgendwie seltsam und doch vertraut, was daran liegen könnte, dass hier mit menschlicher Unterstützung die Versatzstücke üblicher Weihnachtsmusik zusammengerührt wurden.
4: Ohne menschlichen Input ist die KI absolut stumm. Und im wahrsten Sinne des Wortes, im Latent Space, dort, wo die Magie passiert bei KI, passiert nur was, wenn menschlicher Input kommt. Das heißt, ohne menschlichen Input hat KI überhaupt keinen Sinn. Und ich bin der Meinung, dass ohne Kultur KI auch keinen Sinn hätte.
2: Hier kam die menschliche Zuarbeit in Form von Auswahlprozeduren.

Strukturen zu vorgeschlagenen Melodien oder Texten zustande, damit es auch ja weihnachtlich wurde. Und die Instrumentierung war in Form aufgenommener Klänge vorhanden. Es gab aber auch die Möglichkeit, Instrumente wie diese Zither vom Automaten spielen zu lassen.

0: Wir haben vorkomponierte kleine Musikschnipsel, sowas wie Skizzen, wenn man so will, und lassen die von einem großen Sprachmodell für Audio dann in eine CD-Version, sage ich jetzt mal, interpretieren. Jetzt haben wir zum Beispiel zum einen groovy 90s Synth Pop with prominent drums. Also ein grooviger 90er Jahre Synthie Pop mit sehr prominenten, präsenten Schlagzeug.
1: Zumindest für ein 20 Sekunden langes Liedchen reichte diese Aufforderung an die KI, denn so die Wissenschaftler, dann zerfloss es wieder. Man hätte vielleicht also doch noch einen Refrain anfordern müssen. Etwas, was die Musiker hier aber dann doch zu inspirieren schien.
2: Letzten Endes benutzen diese Tools heutzutage schon alle Musikproduzenten. KI im Audiobereich gibt es mittlerweile seit über 10 Jahren. Es hat angefangen mit Mastering-Software der Firma Isotope und ist heutzutage in dem Bereich, dass ich eben einen Assistenten habe, der mir zum Beispiel gute Ideen zu Themen, die ich eingespielt habe, dann präsentiert. Das ist ja auch eine große Chance. Ich spiele zum Beispiel Klavier und hätte aber ganz gerne ein paar Ideenentwürfe, was Geigen drüber spielen könnten. Und dann kann ich das die KI vorschlagen lassen. Und ich selber als Komponist kann dann entscheiden, möchte ich das oder nehme ich das als Inspiration mit und mache was Neues. Das hilft einem natürlich ungemein.
1: So arbeitet zum Beispiel Stefan Schulze, der an seinem präparierten Klavier Musik improvisiert und die KI erzeugt dann die Begleitung, was ungefähr so klang.
3: Das sind sogenannte Interactive Agents, die können zuhören, was ich spiele und können aufgrund einer Library, mit der man sozusagen die gefüttert hat, dann Sequenzen ausgeben und darauf interaktiv antworten auf das, was ich dann spiele. Aber ich kann auch mehrere KIs darauf reagieren lassen oder ich kann die KIs auf sich selbst reagieren lassen, nachdem ich sie gestartet habe. Also da gibt es verschiedene Möglichkeiten.
1: Hier begriff der Künstler also die Möglichkeiten des Computers als weiteres Instrument, frei nach dem Motto, wenn Beethoven schon einen Synthesizer gehabt hätte, dann hätte er ihn auch genutzt.
2: Es ist immer so, wenn neue Technologien da sind, gibt es immer zwei Seiten einer Medaille. Ich sehe aber die Chancen für unsere Gesellschaft, damit Neues zu erschaffen, aber auch generell mit KI arbeiten ausführen zu lassen durch künstliche Intelligenz, durch Roboter, die wir Menschen uns nicht gegenseitig zumuten sollten, als eine Riesenchance.
1: Auf dem Felicia-Festival wurde der momentane Stand der Technik vorgeführt, aber welche Möglichkeiten die KI in 10 Jahren hat, vermag heute keiner zu sagen. Nach Aussage der Veranstalter spielt die Musikmaschine heute schon eine große Rolle bei der Komposition von Werbejingle-Musik. Also bleibt es abzuwarten, wann der erste Nummer 1-Hit komplett maschinell erzeugt wurde. Denn dann gilt...

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0: Der Donnerstagvormittag startet bewölkt mit zeitweise leichten Schauern. Zu Mittag bleibt es bewölkt und regnerisch bei Temperaturen um 13 Grad. Am Abend klart es auf und es kommt vereinzelt die Sonne hervor. In der Nacht bleibt es wechselnd bewölkt bei Temperaturen um 7 Grad. Der Freitag ist überwiegend stark bewölkt mit Temperaturen um 11 Grad.
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0: Tag der Städtebauförderung, Blankenburg unter Spannung. Am 9. Mai wurde der bundesweite Tag der Städtebauförderung auch in der Blütenstadt gefeiert, die 1991 in das Programm aufgenommen wurde. In diesem Jahr luden das Quartiersmanagement der GVS und das alte E-Werk ein, um zu zeigen, was bereits mit Hilfe der Städtebauförderung in den vergangenen 35 Jahren entstanden ist und welche Perspektiven sich noch für die Stadt ergeben.
1: Ja, die Städtebauförderung ist für Blankenburg und vor allem für diejenigen, die gerade hier im Altstadtkern sind und ihre Häuser sanieren, doch ein ganz wesentlicher Bestandteil nicht nur einer Förderkulisse, sondern auch der Stadtentwicklung. Denn mit den Mitteln gelingen auch Sanierungen im Altbaubereich und im Rahmen der Städtebauförderung jetzt seit einigen Jahren auch in den Bereichen Regenstein und Ösig, die auch in besondere Gebietskulissen der Städtebauförderung aufgenommen wurden. Und viele Projekte, die in den letzten 35 Jahren durchgeführt wurden, wären gar nicht möglich. Und unser städtisches Großprojekt, das ist das kleine Schloss in Blankenburg, alle Entwicklungen, die wir da hätten, wären ohne die Städtebauförderung gar nicht möglich gewesen. Wir haben ja uns in Blankenburg in der Kernstadt hier so aufgestellt, dass wir drei größere Fördergebiete haben. Das ist der Altstadtkern mit dem Schloss, das ist das Wohngebiet Regenstein und die Ösig. Und für alle drei Gebiete haben wir Maßnahmen definiert, die wir in den nächsten Jahren umsetzen wollen. Das kleine Schloss ist hier im Altstadtbereich eine der wesentlichen Maßnahmen, die wir angehen wollen. Im Regenstein sind es zum Beispiel Straßen und Wege, auch in der Ösig. Da wollen wir zum Beispiel im Rahmen des Kreisstraßenausbaus auch den Fußweg mit umsetzen, der ja dort fehlt, und auch die weiteren Wegebeziehungen herstellen. Und das haben wir eigentlich auch immer in einer Abstimmung gemacht, nicht nur mit der Politik, also mit dem Stadtrat und den beratenden Ausschüssen, sondern auch durch die Bürgerbeteiligung und die Hinweise, die wir bekommen haben. Und wenn man dann die Ergebnisse sieht, das ist, glaube ich, der größte Lohn für uns alle.
0: Bereits am Vormittag startete ein Ideenspaziergang durch das Quartier Regenstein unter dem Titel »Rausgehen, Mitreden, Zukunft gestalten«.
2: Um 10 ging es heute los im Wohngebiet Regenstein. Die Bewohnerinnen und Bewohner versammelten sich vor dem GVS-Quartierszentrum. Und dann ging es los. Wir sind einige Straßen im Regenstein abgegangen und haben uns angeschaut, was hat sich schon verändert in den letzten 3 Jahren, aber wo gibt es noch Entwicklungspotenzial? Und dafür sind solche Quartiersspaziergänge ja auch da, im Rahmen der Städtebauförderung darauf hinzuweisen, die Stadt, dass sie Geld in die Hand nimmt und die richtigen Dinge tut. Das an den Stellen, die für die Bewohnerinnen und Bewohner besonders wichtig sind. Wir haben einige Barrieren im Regenstein. Das sind vor allem die Absenkung von Bordsteinkanten an Stellen wie an der Grundschule oder am Kindergarten. Und einige tiefe Schlaglöcher gibt es da auch noch zu beheben.
0: Ab 13 Uhr konnten sich alle Interessierten dann im alten E-Werk umschauen, von dem aus 1891 die Elektrifizierung der Stadt begann. Kaffee und Kuchen standen für die Gäste bereit, die in Gesprächsrunden mehr über aktuelle Projekte, Initiativen oder Veranstaltungen in der Blütenstadt erfuhren.
3: Wir haben uns ein Programm ausgedacht zum Tag der Städtebauförderung. Wir wollen hier das E-Werk einmal zeigen, wie das ist und welche Chancen das hat, noch in Nutzung zu kommen. Natürlich auch.
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1: Im Landkreis Harz haben unbekannte Täter innerhalb weniger Tage mehrfach Buntmetall von Firmengeländen gestohlen. Betroffen waren unter anderem Halberstadt, Nienhagen und Rieder. Den größten Schaden verursachten die Täter in Halberstadt. Dort verschafften sie sich zwischen Donnerstag und Montag gewaltsam Zugang zu Containern eines Betriebsgeländes in der Luther-Augustin-Straße und entwendeten Buntmetall sowie weitere Baumaterialien im Wert von rund 40.000 Euro. Auch in Nienhagen und Rieder kam es zu ähnlichen Diebstählen. Insgesamt entstand dabei ein Schaden im mittleren fünfstelligen Bereich. In allen Fällen sicherte die Polizei Spuren und leitete Ermittlungen wegen besonders schweren Diebstahls ein. Die Polizei weist darauf hin, dass Buntmetalle aufgrund ihres hohen Materialwerts besonders begehrtes Diebesgut sind und empfiehlt Unternehmen zusätzliche Sicherheitsmaßnahmen wie Videoüberwachung, Beleuchtung und regelmäßige Kontrollen. Hinweise zu den Taten, verdächtigen Personen oder Fahrzeugen nimmt das Polizeirevier Harz in Halberstadt unter der Telefonnummer 03941 674 293 entgegen.
2: Saisonstart. Das gibt es zu sehen im Rosarium.
3: Eigentlich stehen die 13 Hektar des Rosariums in der Berg- und Rosenstadt Sangerhausen, wie jetzt schon zweimal in diesem Text erwähnt, in Zeichen der Rose. Doch derzeit dominieren die Frühblüher das Gelände und erfreuen die Besucher mit einer frischen, fröhlichen Farbenpracht. Dennoch waren am 1. Mai jede Menge Besucher aus nah und fern gekommen, um gemeinsam mit dem Team der Anlage in die Saison zu starten. Das hatte für diesen Tag wieder einiges organisiert.
4: Großer Garten- und Pflanzenmarkt, ja, und wie man sieht, das ist voll. Also wir haben knapp 50 Aussteller, ist für jeden was dabei. Und ja, es ist eine super Veranstaltung mittlerweile, etabliert, viele, viele Leute aus nah und fern. Und ich glaube, es läuft ganz gut. Die Mitarbeiter sind glücklich, es war eine harte Vorbereitung, wie jedes Jahr immer aufs Gleiche. Aber ich bin stolz. Ich kann mich auch nur bedanken bei meinen Mitarbeitern, weil es ist viel Arbeit, viel Vorbereitung.
5: Die Saison beginnt, wenn man so aufs Jahr schaut. Was sind so die Höhepunkte? Da gibt es sicherlich bestimmt die typischen, aber vielleicht auch atypische.
4: Genau, die typische ist heute der 1. Mai und dann geht es natürlich los, gleich im Juni, Ende Mai das Chortreffen, das traditionelle. Und dann im Juni Berg- und Rosenfest, Nacht der 1000 Lichter, diesmal an einem Tag. Und dann Rose trifft Kunst, Picknickkonzerte beginnt ab nächster Woche, ab 10. Mai, jeden Monat bis September. Viele, viele weitere Veranstaltungen wie in der Rosenarena, Art und Garfunkel, Semino Rossi, Pink Choice, also Pink Floyd Show. Ist für jeden was dabei. Wir haben knapp 110 Veranstaltungen jetzt in der Saison. Also es ist pickepacke voll. Einfach mal auf unsere Homepage schauen, www.europa-rosarium.de, und da kann sich jeder sein Highlight raussuchen.
3: Doch bleiben wir heute beim Saisonstart. Es wurde flaniert, fotografiert, bestaunt und gekauft. Die zahlreichen Stände sowohl an der Rosenarena als auch im Eingangsbereich boten Pflanzen aller Couleur. Dies im wahrsten Sinne des Wortes bei den Blumen, aber natürlich waren auch Gemüsepflanzen, Kräuter und Obstgewächse im Angebot. Dank der Beratung durch die Händler griffen die Gäste auch gern in die Pflanzenkisten und anschließend zur Geldbörse. Ein erfolgreicher Tag für beide Seiten. Ganz nebenbei sorgten musikalische Gäste für Unterhaltung, wie beispielsweise der Ziegelröder Spielmannszug.

Erschöpft vom ganzen Trubel genoss so mancher auch eine kleine Auszeit, im besten Fall mit einem Gläschen Wein. So lässt es sich leben. Vor dem Rosarium setzte sich die Händlermeile fort. Hier waren nicht nur das Theater Eisleben präsent, sondern natürlich auch kulinarische Angebote und

0: wie sagt man so schön salopp, Deko-Dingens. Alles in allem ein schönes Tageserlebnis für alle Gäste. An diesem Tag galten übrigens die Eintrittspreise der Nebensaison, doch wie sieht es denn aus, wenn künftig die Rosen in Blüte stehen? Muss man dann in diesem Jahr bei einem Besuch des Rosariums tiefer in die Tasche greifen?
1: Nein, wir haben wirklich lange überlegt und wie du schon sagst, es wird überall teurer, alles steigt. Aber wir haben gesagt, nein, wir lassen die Eintrittspreise gleich. Also die Tageseintrittspreise sind identisch vom letzten Jahr. Das Einzige, was wir erhöht haben, ist die Dauerkarte. Die ist von 40 auf 45 Euro gestiegen, aber ansonsten ist alles gleich geblieben. Und ich denke mal, die Besucher werden uns danken und werden genauso zahlreich kommen wie im letzten Jahr.
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0: Der Donnerstagvormittag startet bewölkt mit zeitweise leichten Schauern. Zu Mittag bleibt es bewölkt und regnerisch bei Temperaturen um 13 Grad. Am Abend klart es auf und es kommt vereinzelt die Sonne hervor. In der Nacht bleibt es wechselnd bewölkt bei Temperaturen um 7 Grad. Der Freitag ist überwiegend stark bewölkt mit Temperaturen um 11 Grad.
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3: Partnerschaft auf Augenhöhe. Microvista GmbH und Stadtwerke Blankenburg setzen auf innovative Photovoltaiklösung. Microvista ist ein Dienstleister im Bereich der industriellen, zerstörungsfreien computertomografischen Messtechnik. Und das Unternehmen braucht viel Energie für seine hochmodernen Labor-CTs. Ein Grund, dass die Blankenburger Stadtwerke mit ihrem Vorschlag, hier eine neue PV-Anlage zu installieren, auf offene Ohren stießen.
4: Also wir arbeiten seit Jahren sehr gut mit den Stadtwerken zusammen. Es ist immer schon ein Geben und Nehmen, nicht nur unternehmerisch, sondern wir denken, das ist auch für die Region ein wichtiger Aspekt. Das ist ein Infrastrukturpartner ganz generell für uns. Und deshalb haben wir uns dazu entschlossen, diese Zusammenarbeit zu vertiefen. Wir haben den Nutzen am Ende, dass wir über 50% unseres Strombedarfs in Zukunft hier über die lokale Solarenergieerzeugung decken können. Das spielt für uns eine große Rolle. Strombedarf steigt, insbesondere auch durch Rechentechnik, die Grundlasten verursachen, wo wir also zusehend KI einsetzen auch, wo wir alle wissen, dass es zunehmend Strom verbraucht. Aber es ist für uns natürlich auch schon immer ein Thema, dass wir umweltgerecht Strom verbrauchen wollten. Ja, wir sind seit langem im Ökostrombereich hier tätig. Wir sind Partner in der Umweltallianz Sachsen-Anhalt und das ist jetzt einfach nur so ein nächster konsequenter Schritt in der Richtung. Und ich denke, dass diese kleinen Schritte eben auch wichtig sind. Bei den vielen Problemen, die wir heute in der Welt haben, ist das eins, wo jeder Unternehmer auch ein Stück einen Beitrag leisten kann.
3: Innerhalb weniger Monate wurde das Projekt der innovativen Kooperation mit einer zukunftsfähigen Energieversorgung umgesetzt. Mit dem Anbringen einer neuen, unter anderem vertikalen Photovoltaikanlage gehört das Projekt zu den Vorreitern auf diesem Gebiet. Die Anlage auf dem Firmengebäude ist nachhaltig und wirtschaftlich, denn sie erzeugt Strom auch dann, wenn er dringend gebraucht wird. Bei Schnee oder tiefstehender Sonne. Die intelligente Kombination von Dach und vertikaler Fassadenphotovoltaik verfolgt somit einen neuen Ansatz. Deutlich bessere Nutzung der Wintersonne durch optimaleren Einstrahlwinkel bei Fassadenphotovoltaik, stabile Stromproduktion auch bei diffusem Licht, keine Leistungsverluste durch Schneeablagerung. Die Solaranlage deckt voraussichtlich mehr als 55% des jährlichen Gesamtstromverbrauchs und das ohne Transportverluste über das Netz. Die Planung, Errichtung und Finanzierung der PV-Anlage mit 90 kW Peak inklusive drei Wechselrichter sowie eines Speichers mit 140 kWh erfolgte vollständig durch die Stadtwerke Blankenburg als Auftraggeber.
5: Seit bald 10 Jahren beliefern wir unsere Kunden ja ausschließlich mit Ökostrom. Und deshalb ist für uns natürlich naheliegend, dass wir auch nachhaltige Projekte auch forcieren und voranbringen. Kein Projekt ist zu schwierig da für uns. Hier haben wir auch gewisse Besonderheiten, wo wir auch alles sehr, sehr gut mit unseren Partnern dann auch umgesetzt haben. Und im Ergebnis haben wir hier eine Lösung geschaffen, die sich echt sehen lassen kann. Mit Vertikal-PV, das auch selbst im Winter noch richtig schön Strom produziert wird. Auch bei diffusem Licht, wie wir es jetzt gerade haben, selbst da steht auch die Vertikal-PV in keinster Weise der normalen klassischen PV dem nach. Und auch die Dachinstallation, auch die ist recht besonders.
3: Eng arbeiteten die Stadtwerke wieder mit dem bauausführenden Unternehmen Solar Energy Mitte aus Gernrode zusammen.
6: Das Besondere an dieser Anlage ist, dass wir hier einen sehr, sehr großen Teil der Module an der Fassade installiert haben, weil das Dach gar nicht groß genug war, um die Energie des Kundens zu decken, also den Bedarf. Und wir haben ja fast 45% der Module an die Fassade gehängt. Und da sehen wir auch schon, haben wir hier zwei große Flächen, auf der Westseite noch eine noch größere Fläche mit Modulen belegt und produziert ungefähr 85.000 Kilowattstunden Strom im Jahr. Wir haben schon einige Anlagen an Fassaden installiert, nie in dieser Größenordnung. Also wir haben schon Anlagen, wo mal 27 Module oder mal 20 Module an der Fassade sind. Das ist hier halt schon mit 40 kW Peak an der Fassade unsere größte Fassadenanlage, die wir bisher gebaut haben.
3: Der vorhandene Kies des Flachdaches wurde gezielt als Ballast integriert, wodurch zusätzliche Betongewichte vermieden werden konnten. Ein statisch, effizienter und ressourcenschonender Ansatz. Eine Win-Win-Situation für alle. Kein Investitionsrisiko und planbare Energiekosten für Microvista. Für die Stadtwerke ein 20-jähriger Vertrag mit dem Energiekunden. Solch ein Projekt dient als Vorbild für weitere Einrichtungen und Unternehmen. Die Stadtwerke Blankenburg sind wieder einmal mit ihren modernen, nachhaltigen Lösungen für erneuerbare Energien ein innovativer Treiber der regionalen Energiewende.
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7: Liebe Genossinnen, Genossen, Genossinnen, ich begrüße euch ganz herzlich an diesem wunderschönen Freitag zur dritten Sitzung des 5. Parteitags. Ja, ich sehe jemanden an Mikrofon 4. Ist das eine Wortmeldung?
8: Ein Protest! Ich muss ehrlich sagen, es ist mir schleierhaft, wie man in diesen Zeiten von einem wunderschönen Tag sprechen kann. Krieg, Krisen, Klimakatastrophen. Wie kann man denn so abgestumpft sein, das zu ignorieren?
7: Vielen Dank an Mikrofon 4. Ich bitte vielmals um Entschuldigung. Ich wollte mit meiner Begrüßung keinesfalls die krisenhafte Zuspitzung der Weltlage verharmlosen. Gibt es Einwände, dass ich fortfahre? Das ist nicht zu erkennen. Ich begrüße euch an diesem schrecklichen Tag, an dem wir uns versammelt haben, um an all die Menschen zu denken, die von den Regierenden vergessen. Ja, ich sehe eine Wortmeldung an Mikrofon 4. Ist das ein Antrag zur Tagesordnung?
8: Ein Protest! Ich widerspreche entschieden der Behauptung, wir würden uns hier nur zum Besten der Menschheit versammeln. Meiner Meinung nach müssen wir die Interessen der Tiere ebenso der Pflanzen respektieren. Und auch die unbelebte Natur setzt darauf, dass wir sie nicht im Stich lassen.
7: Vielen Dank für diesen wichtigen Hinweis an Mikrofon 4. In unseren Reihen darf es selbstverständlich keinen Platz für anthropozentrischen Hochmut geben. Wir müssen uns bemühen, alle Wesen zu repräsentieren. Sofern Sie nicht mit der FDP sympathisieren. Trotzdem möchte ich doch sagen, dass wir auch für die Menschen kämpfen, die vom herrschenden System in Armut und Perspektivlosigkeit gehalten werden, die... Ja, ich sehe, wie du an Mikrofon 4 stehst und winkst, Genossin. Ich erteile dir das Wort.
8: Ich protestiere gegen die Militarisierung der Sprache, die hier verwendet wird. Gerade in Zeiten wie diesen müssen wir dafür sensibel sein. Wenn wir vom Kampf sprechen, tragen wir zur Verrohung der Gesellschaft bei, zur Akzeptanz von Brutalität. Nicht umsonst hat Hitler auch von Mein Kampf gesprochen. Wer vom Kampf spricht, Der legitimiert letztendlich Kampfpanzer, Raketen und Streubomben.
7: Okay, gut. Ich setze meine Begrüßung fort. Wir setzen uns mit friedlichen Mitteln für alle belebten und unbelebten Wesen ein,

0: insbesondere, aber besonders nicht für die Menschen, die vom herrschenden System in Armut und Perspektivlosigkeit gehalten werden, die im Elend leben müssen, die... Ja, Mikrofon 4.
1: Ich erhebe Einspruch gegen die Sprache, die hier vom Tagespräsidium verwendet wird. Der Begriff Elend ist eine Herabwürdigung aller Menschen, die sozial und finanziell herausgefordert sind. Ich möchte das E-Wort hier auch gar nicht wiederholen, denn das wirkt verletzend auf alle betroffenen Menschen.
0: Ich habe Verständnis für deine Bedenken, aber wir stehen vor einem Problem. Das beanstandete Wort kommt nämlich auch in unseren Leitantrag L03 Soziales Elend beenden, eine gerechte Gesellschaft begründen vor. Und, so wie ich das hier sehen kann, ganze 17 Mal. Ich schlage daher vor, dass die Delegierten jetzt darüber abstimmen, ob das beanstandete Wort auf diesem Parteitag verwendet werden darf. Ist das eine akzeptable Lösung?
1: Nein! Ich beantrage, dass meiner Beschwerde ohne Abstimmung stattgegeben wird.
0: Dann rufe ich jetzt die Frage zur Abstimmung auf, ob über die Frage der Verwendung des beanstandeten Wortes abgestimmt werden soll oder nicht. Liebe Delegierte, auf euren Rechnern sollte nun, nachdem ihr euch erfolgreich eingeloggt habt, das Abstimmungsformular online... Ich höre gerade, dass das Netz in der Halle leider zusammengebrochen ist.
1: Nein!
0: Liebe Delegierte, ich möchte nochmals an euch appellieren, während unserer Sitzung keine YouTube-Videos anzuschauen. Ich fürchte, wir müssen zunächst analog mittels Handzeichen abstimmen. Wer für die Abstimmung stimmt, der erhebe...
1: Ich wende mich gegen das Erheben von Armen, denn das erinnert an das dunkelste Kapitel der deutschen Geschichte.
0: Dann schlage ich vor, dass alle, die der Abstimmung zustimmen, sich erheben. Höre ich Einwände?
1: Ein solches Verfahren ist aus meiner Sicht ableistisch, da es Menschen, die auf einen Rollstuhl angewiesen sind, missachtet.
0: Aber es befinden sich doch hier überhaupt keine Querschnittsgelähmten im Saal.
1: Es geht ums Prinzip.
0: Schön. Gut. Gibt es an Mikrofon 4 denn einen Lösungsvorschlag zum weiteren Vorgehen?
1: Ich schlage vor, dass alle die Delegierten, die für Ja stimmen, sich selbst umarmen. Und alle die Delegierten, die für Nein stimmen, sich an die Stirn fassen. Bewegungslosigkeit zählt als Enthaltung.
0: Das Präsidium ist damit einverstanden. Kommen wir nun zur Abstimmung. Wer ist dafür, dass... Ja, worum ging's denn eigentlich nochmal? Ah ja, danke. Wer ist dafür, dass darüber abgestimmt wird, ob bei diesem Parteitag von einem Elend gesprochen werden darf? Der umarme bitte sich selbst. Gegenstimmen? Enthaltungen? Ich sehe eine eindeutige Mehrheit.
1: Auszählen! Auszählen!
0: Es gibt das Verlangen nach einer Auszählung. Ich bitte das mit der Auszählung instruierte Team mit der Arbeit zu beginnen. Liebe Delegierte, ihr müsst euch doch noch so lange selbst umarmen, bis eure Stimme registriert wurde. Mit Entsetzen stelle ich fest, wie eine große Zahl Menschen die Sachen zusammenpackt und dem Eingang zustrebt. Bitte, ich appelliere an eure Geduld. Ihr gefährdet damit die Beschlussfähigkeit unseres Parteitags. So. Ich habe das Ergebnis erhalten. Mit Ja haben gestimmt 107. Gegenstimmen eine, Enthaltungen keine. Damit können wir nun fortfahren mit der Abstimmung über...
1: Ich erhebe Einspruch gegen das quantifizierende Verfahren, das den Stimmen der Betroffenen kein besonderes Gewicht gibt. Die Mathematik ist eine Wissenschaft des hegemonialen Diskurses, der nur der Rechtfertigung der bestehenden Machtverhältnisse dient. Ich schlage vor, dass der Parteitag Entscheidungen durch das Mittel der intuitiven Einfühlung vornimmt. Ich erkläre mich bereit, die Funktion des Mediums zu übernehmen.
0: Ich stelle für das Präsidium mit Bedauern

0: dass die deutliche Mehrheit der Delegierten den Tagungsort inzwischen verlassen hat. Wir sind daher nicht mehr beschlussfähig. Ich beantrage die Verschiebung.
1: Ich interveniere! Ich möchte hiermit meiner Enttäuschung darüber Ausdruck verleihen, dass dieser Parteitag so überaus wenig erreicht hat. Solch ein Versagen muss meiner Meinung nach Konsequenzen haben. Ich fordere...
0: Piep! Hoppla! Wir haben da wohl einen kleinen technischen Defekt an Mikrofon 4. Da wir somit nicht mehr gleichberechtigte Rede allen Delegierten gewähren können, erkläre ich diesen Parteitag für beendet. Ich wünsche allen eine gute Heimreise. Ach und schaut doch bitte nochmal am Buffet vorbei. Es sind noch vegane Schnittchen übrig.
2: 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Fairplay im Fokus.
3: Der respektvolle und faire Umgang miteinander stand am 23. April in der Anhalt Arena im Vordergrund. Hier fand die Sparkassen Fairplay Soccer Tour 2026 statt. Das Fußballhallenturnier wird seit 2001 jährlich ausgetragen und ist zu einem der größten sportpädagogischen Projekte Deutschlands herangewachsen. Mittlerweile begeistert man jedes Jahr 20.000 Kinder, Jugendliche und junge Erwachsene. Auch die Bauhausstadt nimmt schon seit mehreren Jahren teil. Die Sparkasse stellt das Event zusammen mit dem gemeinnützigen Verein Unity Ed auf die Beine. Fairplay-Botschafter des Vereins ist Champions-League-Sieger René Tretschok, der auch in Dessau die Kinder und Jugendlichen begrüßte und über die Besonderheiten der Fairplay-Soccer-Tour sprach.
4: Ja, das ist ganz schnell zusammengefasst, weil bei uns gibt es nicht nur eine sportliche Bewertung, sondern auch eine Fairplay-Bewertung. Das heißt, jede Mannschaft startet immer mit 6 Fairplay-Punkten vor jedem Spiel. Und je nachdem, wie man sich vor und wer während des Spiels verhält, kann es dazu Abzügen kommen. Und bei dem Turnier ist es so, dass wir die 3 sportlich fairsten Teams auszeichnen und die 3 fairsten Teams. Und diese Teams können dann sich auch qualifizieren fürs große Bundesfinale Mitte Juli am Werbelinsee.
3: Um 14 Uhr startete das Turnier in Dessau mit den 8- bis 10-Jährigen und den 11- bis 13-Jährigen. Später traten dann noch die 14- bis 17-Jährigen sowie Kicker über 18 Jahre gegeneinander an. Der Fairplay-Ansatz war bei jeder Partie präsent. Für die Veranstalter ist Fairplay mehr als nur eine leere Phrase.
4: Fußball ist eine Mannschaftssportart und Fußball hat man, weil ich selber auch mal Fußballprofi war, hat man natürlich dann in der Erfahrung, dass man nur gemeinschaftlich gewinnen kann. Und da ist ganz wichtig, dass man Werte umsetzt wie Fairplay, Respekt. Und ich glaube, das ist bei der Tour von vornherein immer für uns sehr, sehr wichtig gewesen, nicht nur das Ergebnis zu sehen, sondern auch das faire und respektvolle Miteinander. Und wenn man sieht, dass viele Fairplay-Sieger und Siegerinnen im Fußball, im normalen Turnierverlauf sportlich eigentlich gar keine Chance haben, aber durch ihr Verhalten sich halt auch weiter qualifizieren können, ist das halt ein Alleinstellungsmerkmal von dieser Kampagne.
3: Möglich ist das Fairplay-Turnier nur durch starke Partner, wie unter anderem auch Anhalt Sport. Seit vielen Jahren ist die Sparkasse einer der Hauptsponsoren der Tour. Auch von Seiten der Stadtsparkasse Dessau freut man sich sehr über das besondere Event in der Bauhausstadt.
5: Es ist uns wichtig oder es interessiert uns auch, was hier passiert. Und die Zukunft, das sind unsere Kinder und Jugendlichen. Und es ist eben wichtig, dass man das gesellschaftliche Leben hier ein bisschen bereichert. Und Sport ist natürlich ganz wichtig, weil es gibt ja so ein Sprichwort, nur in einem gesunden Körper wohnt ein gesunder Geist. Und Sport hat ganz viele Fähigkeiten, gerade auch der Mannschaftssport, was er bewegen kann. Also er bringt ihm diese Fairness, dieses Teamgefühl. Und über den Sport lernen die Kinder, sich zurechtzufinden und sich einzuordnen, nicht unterzuordnen, aber einzuordnen. Und das ist Schule fürs Leben.
3: Im Rahmen der Fairplay Soccer Tour wird aber nicht nur Fußball gespielt. Unity Ed bringt auch immer wieder verschiedenste Bildungsangebote in die Städte, in denen die Tour stattfindet.
4: Wir haben viele Projekttage in Schulen, die ja parallel laufen. Wir bieten momentan auch sehr, sehr viele Workshops an Partnerschulen. Wir waren heute am Villa, am Gymnasium, haben dort einen Workshop gemacht zum Thema finanzielle Allgemeinbildung. Auch das macht diese Kampagne so wertvoll, dass wir auch Bildungsarbeit machen. Und ich glaube, das hat sich immer mehr entwickelt. Und man hat in den letzten Jahren gesagt, Wir haben viele Kinder dabei, die kommen immer wieder. Wir haben viele Eltern dabei, die kommen immer wieder. Und je nach Standort haben wir teilweise mal 100 Teams pro Projekttag. Wir haben dann manchmal auch nur 30 oder 40. Es hängt auch immer regional zusammen, aber die Tour ist eigentlich ein sehr, sehr großer Erfolg.
3: Vom 15. bis zum 19. Juli wird dann das Bundesfinale der Fairplay Soccer Tour im Rahmen des Community Festivals am Werbeliensee in Brandenburg stattfinden. Wer in Dessau sportlich und auch fair überzeugen konnte, hat die Chance, daran teilzunehmen.

0: Unser Land, unsere Vereine.
1: Das ist die Musikmaschine. Sie schreibt Hits, Ex und Rap.
2: So dichtete es Klaus Lage 1980. Mir kam dieses Lied in den Sinn, als wir auf der Eröffnungsveranstaltung des Felicia-Festivals im Gesellschaftshaus waren, bei dem es um künstliche Intelligenz und Musik ging. Sein Lied, damals sicher inspiriert, wie er es nannte, vom Plastikpop damaliger Zeit, als digitale Sequenzer und Synthesizer vermehrt Einzug in die Populärmusik fanden, als wenige synthetische Akkorde schon ausreichten, um einen Welthit zu generieren.

0: Seitdem haben die Computer eine gewaltige Entwicklung vollzogen. Und nicht nur wir Menschen haben viel Musik gehört, auch die Computer. Und sie haben diese Musik analysiert und gelernt. Zum Beispiel, dass es bereits in der Antike Theorien gab, eine Ordnung im Zusammenklang mehrerer Töne zu erkennen. Es entstanden riesige Datenbanken und deren Nutzung, ob für Bild-, Text- oder Musikbearbeitung, heute gemeinhin als KI bezeichnet wird. Und genau diese Nutzung in der Musik war das Thema des Felicia-Festivals der künstlichen Intelligenz und Akustik.
1: Ich bin ja Wissenschaftler und komme aus der Uni und wir machen sehr viel mit künstlicher Intelligenz. Die Problematik, die wir dabei haben, ist immer, dass wir nicht so gut über KI reden können. Also wir sind immer sehr in unserer Wissenschaftlichkeit gefangen und den Zugang zu KI zu kriegen ist immer relativ schwierig, weil da doch schon sehr viel passiert. Und da ist natürlich die Kunst eine gute Möglichkeit, als Transportmittel zu dienen, um einen einfachen Zugang zur künstlichen Intelligenz zu bekommen.
0: Gemeinsam mit dem Musikverein e.V. organisierten die Wissenschaftler der Uni Magdeburg das dreitägige Veranstaltungsprogramm, wobei wir uns einmal einige Workshops angesehen haben, in denen Interessierte ausprobieren konnten, was KI heute schon zu leisten in der Lage ist. Hier ging es beispielsweise darum, ein Weihnachtslied zu komponieren, wobei die KI nicht nur die Musik zusammenstellte, sondern auch den Text. Gesungen von einer Sängerin, die der KI ihre Stimme einst für viel Geld verkaufte. Ja, das klang irgendwie seltsam und doch vertraut, was daran liegen könnte, dass hier mit menschlicher Unterstützung die Versatzstücke üblicher Weihnachtsmusik zusammengerührt wurden.
2: Ohne menschlichen Input ist die KI absolut stumm. Und im wahrsten Sinne des Wortes, im Latent Space, dort, wo die Magie passiert bei KI, passiert nur was, wenn menschlicher Input kommt. Das heißt, ohne menschlichen Input hat KI überhaupt keinen Sinn. Und ich bin der Meinung, dass ohne Kultur KI auch keinen Sinn hätte.
0: Hier kam die menschliche Zuarbeit in Form von Auswahlprozeduren zu vorgeschlagenen Melodien oder Texten zustande, damit es auch ja weihnachtlich wurde. Und die Instrumentierung war in Form aufgenommener Klänge vorhanden. Es gab aber auch die Möglichkeit, Instrumente wie diese Zither vom Automaten spielen zu lassen.

0: sowas wie Skizzen, wenn man so will, und lassen die von einem großen Sprachmodell für Audio dann in eine CD-Version, sage ich jetzt mal, interpretieren. Jetzt haben wir zum Beispiel zum einen groovy 90s Synth Pop with prominent Drums. Also ein grooviger 90er Jahre Synthie Pop mit sehr prominenten, präsenten Schlagzeug.
1: Zumindest für ein 20 Sekunden langes Liedchen reichte diese Aufforderung an die KI, denn so die Wissenschaftler, dann zerfloss es wieder. Man hätte vielleicht also doch noch einen Refrain anfordern müssen. Etwas, was die Musiker hier aber dann doch zu inspirieren schien.
2: Letzten Endes benutzen diese Tools heutzutage schon alle Musikproduzenten. KI im Audiobereich gibt es mittlerweile seit über 10 Jahren. Es hat angefangen mit Mastering-Software der Firma Isotope und ist heutzutage in dem Bereich, dass ich eben Assistenten habe, der mir zum Beispiel gute Ideen zu Themen, die ich eingespielt habe, dann präsentiert. Das ist ja auch eine große Chance. Ich spiele zum Beispiel Klavier und hätte aber ganz gerne ein paar Ideenentwürfe, was Geigen drüber spielen könnten. Und dann kann ich das die KI vorschlagen lassen. Und ich selber als Komponist kann dann entscheiden, möchte ich das oder nehme ich das als Inspiration mit und mache was Neues. Das hilft einem natürlich ungemein.
1: So arbeitet zum Beispiel Stefan Schulze, der an seinem präparierten Klavier Musik improvisiert und die KI erzeugt dann die Begleitung, was ungefähr so klang.
3: Das sind sogenannte Interactive Agents. Die können zuhören, was ich spiele und können aufgrund einer Library, mit der man sozusagen die gefüttert hat, dann Sequenzen ausgeben und darauf interaktiv antworten auf das, was ich dann spiele. Aber ich kann auch mehrere KIs darauf reagieren lassen oder ich kann die KIs auf sich selbst reagieren lassen, nachdem ich sie gestartet habe. Also da gibt es verschiedene Möglichkeiten.
1: Hier begriff der Künstler also die Möglichkeiten des Computers als weiteres Instrument, frei nach dem Motto, wenn Beethoven schon einen Synthesizer gehabt hätte, dann hätte er ihn auch genutzt.
2: Es ist immer so, wenn neue Technologien da sind, gibt es immer zwei Seiten einer Medaille. Ich sehe aber die Chancen für unsere Gesellschaft, damit Neues zu erschaffen, aber auch generell mit KI arbeiten, ausführen zu lassen durch künstliche Intelligenz, durch Roboter, die wir Menschen uns nicht gegenseitig zumuten sollten, als eine Riesenchance.
1: Auf dem Felicia-Festival wurde der momentane Stand der Technik vorgeführt, aber welche Möglichkeiten die KI in 10 Jahren hat, vermag heute keiner zu sagen. Nach Aussage der Veranstalter spielt die Musikmaschine heute schon eine große Rolle bei der Komposition von Werbejingle-Musik. Also bleibt es abzuwarten, wann der erste Nummer 1-Hit komplett maschinell erzeugt wurde. Denn dann gilt...

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0: Der Donnerstagvormittag startet bewölkt mit zeitweise leichten Schauern. Zu Mittag bleibt es bewölkt und regnerisch bei Temperaturen um 13 Grad. Am Abend klart es auf und es kommt vereinzelt die Sonne hervor. In der Nacht bleibt es wechselnd bewölkt bei Temperaturen um 7 Grad. Der Freitag ist überwiegend stark bewölkt mit Temperaturen um 11 Grad.
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0: Tag der Städtebauförderung, Blankenburg unter Spannung. Am 9. Mai wurde der bundesweite Tag der Städtebauförderung auch in der Blütenstadt gefeiert, die 1991 in das Programm aufgenommen wurde. In diesem Jahr luden das Quartiersmanagement der GVS und das alte E-Werk ein, um zu zeigen, was bereits mit Hilfe der Städtebauförderung in den vergangenen 35 Jahren entstanden ist und welche Perspektiven sich noch für die Stadt ergeben.
1: Ja, die Städtebauförderung ist für Blankenburg und vor allem für diejenigen, die gerade hier im Altstadtkern sind und ihre Häuser sanieren, doch ein ganz wesentlicher Bestandteil nicht nur einer Förderkulisse, sondern auch der Stadtentwicklung. Denn mit den Mitteln gelingen auch Sanierungen im Altbaubereich und im Rahmen der Städtebauförderung jetzt seit einigen Jahren auch in den Bereichen Regenstein und Ösig, die auch in besondere Gebietskulissen der Städtebauförderung aufgenommen wurden. Und viele Projekte, die in den letzten 35 Jahren durchgeführt wurden, wären gar nicht möglich. Und unser städtisches Großprojekt, das ist das kleine Schloss in Blankenburg, alle Entwicklungen, die wir da hätten, wären ohne die Städtebauförderung gar nicht möglich gewesen. Wir haben ja uns in Blankenburg in der Kernstadt hier so aufgestellt, dass wir drei größere Fördergebiete haben. Das ist der Altstadtkern mit dem Schloss. Das ist das Wohngebiet Regenstein und die Ösig. Und für alle drei Gebiete haben wir Maßnahmen definiert, die wir in den nächsten Jahren umsetzen wollen. Das kleine Schloss ist hier im Altstadtbereich eine der wesentlichen Maßnahmen, die wir angehen wollen. Im Regenstein sind es zum Beispiel Straßen und Wege. Auch in der Ösig, da wollen wir zum Beispiel im Rahmen des Kreisstraßenausbaus auch den Fußweg mit umsetzen, der ja dort fehlt, und auch die weiteren Wegebeziehungen herstellen. Und das haben wir eigentlich auch immer in einer Abstimmung gemacht, nicht nur mit der Politik, also mit dem Stadtrat und den beratenden Ausschüssen, sondern auch durch die Bürgerbeteiligung und die Hinweise, die wir bekommen haben. Und wenn man dann die Ergebnisse sieht, das ist, glaube ich, der größte Lohn für uns alle.
0: Bereits am Vormittag startete ein Ideenspaziergang durch das Quartier Regenstein unter dem Titel »Rausgehen, Mitreden, Zukunft gestalten«.
2: Um 10 ging es heute los im Wohngebiet Regenstein. Die Bewohnerinnen und Bewohner versammelten sich vor dem GVS-Quartierszentrum. Und dann ging es los. Wir sind einige Straßen im Regenstein abgegangen und haben uns angeschaut, was hat sich schon verändert in den letzten 3 Jahren, aber wo gibt es noch Entwicklungspotenzial? Und dafür sind solche Quartiersspaziergänge ja auch da, im Rahmen der Städtebauförderung darauf hinzuweisen, die Stadt, dass sie Geld in die Hand nimmt und die richtigen Dinge tut. Das an den Stellen, die für die Bewohnerinnen und Bewohner besonders wichtig sind. Wir haben einige Barrieren im Regenstein. Das sind vor allem die Absenkung von Bordsteinkanten an Stellen wie an der Grundschule oder am Kindergarten. Und einige tiefe Schlaglöcher gibt es da auch noch zu beheben.
0: Ab 13 Uhr konnten sich alle Interessierten dann im alten E-Werk umschauen, von dem aus 1891 die

0: Die Elektrifizierung der Stadt begann. Kaffee und Kuchen standen für die Gäste bereit, die in Gesprächsrunden mehr über aktuelle Projekte, Initiativen oder Veranstaltungen in der Blütenstadt erfuhren.
1: Wir haben uns ein Programm ausgedacht zum Tag der Städtebauförderung. Wir wollen hier das E-Werk einmal zeigen, wie das ist und welche Chancen das hat, noch in Nutzung zu kommen. Natürlich auch die Notwendigkeit der Sanierung. Es wird eine Stadtführung geben, unter dem Aspekt natürlich, dass die Elektrifizierung heute im Vordergrund stehen soll.
2: Wir machen heute eine thematische Tour zum Thema Elektrifizierung von Blankenburg. Hier an unserem schönen E-Werk ging es los und wir drehen eine ganz gemütliche Runde durch die Altstadt, folgen den alten elektrischen Leitungen in der ersten Runde an der Stadtmauer entlang, schlängeln uns dann hinauf zur oberen Mühle. Denn was die wenigsten wissen an der oberen Mühle, dort gab es einst ein kleines Kraftwerk, was das Schloss auch noch mit Elektrizität versorgte. Weiter geht es dann hinab, wir folgen dem Mühlbach. Zur Münzmühle. Denn auch in der Münzmühle hatte sich der Müller, geizig wie er war, ein eigenes Kraftwerk eingerichtet. So brauchte er nicht den teuren Strom des städtischen E-Werks zu bezahlen. Und von dort aus schlängeln wir uns entlang der alten Telefonleitungen und Stromleitungen wieder zurück zum E-Werk.
1: Wir haben heute Abend noch eine Filmvorführung, kostenlos. Unter dem Titel finde ich eigentlich auch passend, zurück in die Zukunft, dass hier auch Veranstaltungen stattfinden können. Der Weinfuchs wird für Speisen und Getränk sorgen.
0: Es ist gut, wenn das zentral gelegene, seit 2024 leer stehende alte E-Werk wieder neu belebt wird. Und jede hier stattfindende Veranstaltung trägt schon einmal dazu bei.
3: Ja, auch das alte E-Werk wird eine Rolle spielen. Ob es denn die Städtebauförderung direkt ist oder vielleicht sogar eine Kombination aus mehreren Förderprogrammen, das werden wir sehen. Wir sind ja jetzt bei der Ideensammlung. Also wie kann wieder Nutzung in dieses alte E-Werk hier hineinkommen? Und das E-Werk ist zwar alt, aber wir wollen vor allem auch die Jugend hier einziehen lassen und haben daher auch eine Befragung gemacht und mal gehört, was könnt ihr euch denn hier am alten E-Werk vorstellen? Da gibt es ganz interessante Ansätze und die werden wir sicherlich auch mit Mitteln der Städtebauförderung umsetzen.
0: Die Zukunft wird zeigen, welche Möglichkeiten der Nutzung im alten E-Werk nachhaltig und auch ökonomisch sinnvoll sind.

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0: Der Donnerstagvormittag startet bewölkt mit zeitweise leichten Schauern. Zu Mittag bleibt es bewölkt und regnerisch bei Temperaturen um 13 Grad. Am Abend klart es auf und es kommt vereinzelt die Sonne hervor. In der Nacht bleibt es wechselnd bewölkt bei Temperaturen um 7 Grad. Der Freitag ist überwiegend stark bewölkt mit Temperaturen um 11 Grad.
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0: Metall sowie weitere Baumaterialien im Wert von rund 40.000 Euro. Auch in Nienhagen und Rieder kam es zu ähnlichen Diebstählen. Insgesamt entstand dabei ein Schaden im mittleren fünfstelligen Bereich. In allen Fällen sicherte die Polizei Spuren und leitete Ermittlungen wegen besonders schweren Diebstahls ein. Die Polizei weist darauf hin, dass Buntmetalle aufgrund ihres hohen Materialwerts besonders begehrtes Diebesgut sind und empfiehlt Unternehmen, zusätzliche Sicherheitsmaßnahmen wie Videoüberwachung, Beleuchtung und regelmäßige Kontrollen. Hinweise zu den Taten, verdächtigen Personen oder Fahrzeugen nimmt das Polizeirevier Harz in Halberstadt unter der Telefonnummer 03941 674 293 entgegen.
1: Saisonstart. Das gibt es zu sehen im Rosarium.
2: Eigentlich stehen die 13 Hektar des Rosariums in der Berg- und Rosenstadt Sangerhausen, wie jetzt schon zweimal in diesem Text erwähnt, in Zeichen der Rose. Doch derzeit dominieren die Frühblüher das Gelände und erfreuen die Besucher mit einer frischen, fröhlichen Farbenpracht. Dennoch waren am 1. Mai jede Menge Besucher aus nah und fern gekommen, um gemeinsam mit dem Team der Anlage in die Saison zu starten. Das hatte für diesen Tag wieder einiges organisiert.
3: Großer Garten- und Pflanzenmarkt, ja, und wie man sieht, das ist voll. Also wir haben knapp 50 Aussteller, ist für jeden was dabei. Und ja, es ist eine super Veranstaltung mittlerweile, etabliert, viele, viele Leute aus nah und fern. Und ich glaube, es läuft ganz gut. Die Mitarbeiter sind glücklich, es war eine harte Vorbereitung, wie jedes Jahr immer aufs Gleiche. Aber ich bin stolz. Ich kann mich auch nur bedanken bei meinen Mitarbeitern, weil es ist viel Arbeit, viel Vorbereitung.
4: Die Saison beginnt, wenn man so aufs Jahr schaut. Was sind so die Höhepunkte? Da gibt es sicherlich bestimmt die typischen, aber vielleicht auch atypische.
3: Genau, die typische ist heute der 1. Mai und dann geht es natürlich los, gleich im Juni, Ende Mai, das Chortreffen, das traditionelle. Und dann im Juni Berg- und Rosenfest und Nacht der 1000 Lichter, diesmal an einem Tag. Und dann Rose trifft Kunst, Picknickkonzerte beginnt ab nächste Woche, ab 10. Mai, jeden Monat bis September. Viele, viele weitere Veranstaltungen wie in der Rosenarena, Art und Garfunkel, Semino Rossi, Pink Choice, also Pink Floyd Show. Ist für jeden was dabei. Wir haben knapp 110 Veranstaltungen jetzt in der Saison. Also es ist pickepacke voll. Einfach mal auf unsere Homepage schauen, www.europa-rosarium.de und da kann sich jeder sein Highlight raussuchen.
2: Doch bleiben wir heute beim Saisonstart. Es wurde flaniert, fotografiert, bestaunt und gekauft. Die zahlreichen Stände sowohl an der Rosenarena als auch im Eingangsbereich boten Pflanzen aller Couleur. Dies im wahrsten Sinne des Wortes bei den Blumen, aber natürlich waren auch Gemüsepflanzen, Kräuter und Obstgewächse im Angebot. Dank der Beratung durch die Händler griffen die Gäste auch gern in die Pflanzenkisten und anschließend zur Geldbörse. Ein erfolgreicher Tag für beide Seiten. Ganz nebenbei sorgten musikalische Gäste für Unterhaltung, wie beispielsweise der Ziegelröder Spielmannszug.

0: Erschöpft vom ganzen Trubel genoss so mancher auch eine kleine Auszeit, im besten Fall mit einem Gläschen Wein. So lässt es sich leben. Vor dem Rosarium setzte sich die Händlermeile fort. Hier waren nicht nur das Theater Eisleben präsent, sondern natürlich auch kulinarische Angebote und, wie sagt man so schön salopp, Deko-Dingens. Alles in allem ein schönes Tageserlebnis für alle Gäste. An diesem Tag galten übrigens die Eintrittspreise der Nebensaison, doch wie sieht es denn aus, wenn künftig die Rosen in Blüte stehen? Muss man dann in diesem Jahr bei einem Besuch des Rosariums tiefer in die Tasche greifen?
1: Nein, wir haben wirklich lange überlegt und wie du schon sagst, es wird überall teurer, alles steigt. Aber wir haben gesagt, nein, wir lassen die Eintrittspreise gleich. Also die Tageseintrittspreise sind identisch vom letzten Jahr. Das Einzige, was wir erhöht haben, ist die Dauerkarte, die ist von 40

0: auf 45 Euro gestiegen, aber ansonsten ist alles gleich geblieben. Und ich denke mal, die Besucher werden uns danken und werden genauso zahlreich kommen wie im letzten Jahr.
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2: Guck mal, hier manche, die wissen gar nicht mehr, hier das ist, manche denken, das ist ein Glücksrad heute, ne? 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
8: Oder wo bin ich damals beim blinde Kuhspielen eigentlich gegengelaufen?
2: Okay, wo können Sie mich einschleusen? Das muss nach perfektem Touri aussehen. Überraschen Sie mich einfach.
3: Hinterlassen Sie mir doch bitte eine Nachricht oder einen schönen Duft. Herzlich, Ihre Waage.
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0: Der Donnerstagvormittag startet bewölkt mit zeitweise leichten Schauern. Zu Mittag bleibt es bewölkt und regnerisch bei Temperaturen um 13 Grad. Am Abend klart es auf und es kommt vereinzelt die Sonne hervor. In der Nacht bleibt es wechselnd bewölkt bei Temperaturen um 7 Grad. Der Freitag ist überwiegend stark bewölkt mit Temperaturen um 11 Grad.
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1: Partnerschaft auf Augenhöhe. Microvista GmbH und Stadtwerke Blankenburg setzen auf innovative Photovoltaiklösung. Microvista ist ein Dienstleister im Bereich der industriellen, zerstörungsfreien computertomografischen Messtechnik. Und das Unternehmen braucht viel Energie für seine hochmodernen Labor-CTs. Ein Grund, dass die Blankenburger Stadtwerke mit ihrem Vorschlag, hier eine neue PV-Anlage zu installieren, auf offene Ohren stießen.
2: Also wir arbeiten seit Jahren sehr gut mit den Stadtwerken zusammen. Es ist immer schon ein Geben und Nehmen, nicht nur unternehmerisch, sondern wir denken, dass es auch für die Region ein wichtiger Aspekt. Das ist ein Infrastrukturpartner ganz generell für uns. Und deshalb haben wir uns dazu entschlossen, diese Zusammenarbeit zu vertiefen. Wir haben den Nutzen am Ende, dass wir über 50% unseres Strombedarfs in Zukunft hier über die lokale Solarenergieerzeugung decken können. Das spielt für uns eine große Rolle. Strombedarf steigt, insbesondere auch durch Rechentechnik, die Grundlasten verursachen, wo wir also zusehend KI einsetzen auch, wo wir alle wissen, dass es zunehmend Strom verbraucht. Aber es ist für uns natürlich auch schon immer ein Thema, dass wir umweltgerecht Strom verbrauchen wollten. Ja, wir sind seit langem im Ökostrombereich hier tätig. Wir sind Partner in der Umweltallianz Sachsen-Anhalt und das ist jetzt einfach nur so ein nächster konsequenter Schritt in der Richtung. Und ich denke, dass diese kleinen Schritte eben auch wichtig sind. Bei den vielen Problemen, die wir heute in der Welt haben, ist das eins, wo jeder Unternehmer auch ein Stück einen Beitrag leisten kann.
1: Innerhalb weniger Monate wurde das Projekt der innovativen Kooperation mit einer zukunftsfähigen Energieversorgung umgesetzt. Mit dem Anbringen einer neuen, unter anderem vertikalen Photovoltaikanlage gehört das Projekt zu den Vorreitern auf diesem Gebiet. Die Anlage auf dem Firmengebäude ist nachhaltig und wirtschaftlich, denn sie erzeugt Strom auch dann, wenn er dringend gebraucht wird. Bei Schnee oder tiefstehender Sonne. Die intelligente Kombination von Dach und vertikaler Fassadenphotovoltaik verfolgt somit einen neuen Ansatz. Deutlich bessere Nutzung der Wintersonne durch optimaleren Einstrahlwinkel bei Fassadenphotovoltaik, stabile Stromproduktion auch bei diffusem Licht, keine Leistungsverluste durch Schneeablagerung. Die Solaranlage deckt voraussichtlich mehr als 55% des jährlichen Gesamtstromverbrauchs und das ohne Transportverluste über das Netz. Die Planung, Errichtung und Finanzierung der PV-Anlage mit 90 kW Peak inklusive 3 Wechselrichter sowie eines Speichers mit 140 kWh erfolgte vollständig durch die Stadtwerke Blankenburg als Auftraggeber.
3: Seit bald 10 Jahren beliefern wir unsere Kunden ja ausschließlich mit Ökostrom und deshalb ist für uns natürlich naheliegend, dass wir auch nachhaltige Projekte auch forcieren und voranbringen. Kein Projekt ist zu schwierig da für uns. Hier haben wir auch gewisse Besonderheiten, wo wir auch alles sehr, sehr gut mit unseren Partnern dann auch umgesetzt haben. Und im Ergebnis haben wir hier eine Lösung geschaffen, die sich echt sehen lassen kann. Mit Vertikal-PV, das auch selbst im Winter noch richtig schön Strom produziert wird. Auch bei diffusem Licht, wie wir es jetzt gerade haben, selbst da steht auch die Vertikal-PV in keinster Weise der normalen klassischen PV dem nach. Und auch die Dachinstallation, auch die ist recht besonders.
1: Eng arbeiteten die Stadtwerke wieder mit dem bauausführenden Unternehmen Solar Energy Mitte aus Gernrode zusammen.
4: Das Besondere an dieser Anlage ist, dass wir hier einen sehr, sehr großen Teil der Module an der Fassade installiert haben, weil das Dach gar nicht groß genug war, um die Energie des Kundens zu decken, also den Bedarf. Und wir haben ja fast 45% der Module an die Fassade gehängt. Und das

0: Sehen wir auch schon, haben wir hier zwei große Flächen. Auf der Westseite noch eine noch größere Fläche mit Modulen belegt und produziert ungefähr 85.000 Kilowattstunden Strom im Jahr. Wir haben schon einige Anlagen an Fassaden installiert, nie in dieser Größenordnung. Also wir haben schon Anlagen, wo mal 27 Module oder mal 20 Module an der Fassade sind. Das ist hier halt schon mit 40 kW Peak an der Fassade unsere größte Fassadenanlage, die wir bisher gebaut haben.
1: Der vorhandene Kies des Flachdaches wurde gezielt als Ballast integriert, wodurch zusätzliche Betongewichte vermieden werden konnten. Ein statisch, effizienter und ressourcenschonender Ansatz. Eine Win-Win-Situation für alle. Kein Investitionsrisiko und planbare Energiekosten für Microvista. Für die Stadtwerke ein 20-jähriger Vertrag mit dem Energiekunden. Solch ein Projekt dient als Vorbild für weitere Einrichtungen und Unternehmen. Die Stadtwerke Blankenburg sind wieder einmal mit ihren modernen, nachhaltigen Lösungen für erneuerbare Energien ein innovativer Treiber der regionalen Energiewende.
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3: Liebe Genossinnen, Genossen, Genossinnen, ich begrüße euch ganz herzlich an diesem wunderschönen Freitag zur dritten Sitzung des 5. Parteitags. Ja, ich sehe jemanden an Mikrofon 4. Ist das eine Wortmeldung?
4: Ein Protest! Ich muss ehrlich sagen, es ist mir schleierhaft, wie man in diesen Zeiten von einem wunderschönen Tag sprechen kann. Krieg, Krisen, Klimakatastrophen. Wie kann man denn so abgestumpft sein, das zu ignorieren?
3: Vielen Dank an Mikrofon 4. Ich bitte vielmals um Entschuldigung. Ich wollte mit meiner Begrüßung keinesfalls die krisenhafte Zuspitzung der Weltlage verharmlosen. Gibt es Einwände, dass ich fortfahre? Das ist nicht zu erkennen. Ich begrüße euch an diesem schrecklichen Tag, an dem wir uns versammelt haben, um an all die Menschen zu denken, die von den Regierenden vergessen. Ja, ich sehe eine Wortmeldung an Mikrofon 4. Ist das ein Antrag zur Tagesordnung?
4: Ein Protest! Ich widerspreche entschieden der Behauptung, wir würden uns hier nur zum Besten der Menschheit versammeln. Meiner Meinung nach müssen wir die Interessen der Tiere ebenso der Pflanzen respektieren. Und auch die unbelebte Natur setzt darauf, dass wir sie nicht im Stich lassen.
3: Vielen Dank für diesen wichtigen Hinweis an Mikrofon 4. In unseren Reihen darf es selbstverständlich keinen Platz für anthropozentrischen Hochmut geben. Wir müssen uns bemühen, alle Wesen zu repräsentieren. Sofern Sie nicht mit der FDP sympathisieren. Trotzdem möchte ich doch sagen, dass wir auch für die Menschen kämpfen, die vom herrschenden System in Armut und Perspektivlosigkeit gehalten werden, die... Ja, ich sehe, wie du an Mikrofon 4 stehst und winkst, Genossin. Ich erteile dir das Wort.
4: Ich protestiere gegen die Militarisierung der Sprache, die hier verwendet wird. Gerade in Zeiten wie diesen müssen wir dafür sensibel sein. Wenn wir vom Kampf sprechen, tragen wir zur Verrohung der Gesellschaft bei, zur Akzeptanz von Brutalität. Nicht umsonst hat Hitler auch von Mein Kampf gesprochen. Wer vom Kampf spricht, der legitimiert letztendlich Kampfpanzer, Raketen und Streubomben.
3: Okay, gut. Ich setze meine Begrüßung fort. Wir setzen uns mit friedlichen Mitteln für alle belebten und unbelebten Wesen ein, insbesondere, aber besonders nicht für die Menschen, die vom herrschenden System in Armut und Perspektivlosigkeit gehalten werden, die im Elend leben müssen, die... Ja, Mikrofon 4.
4: Ich erhebe Einspruch gegen die Sprache, die hier vom Tagespräsidium verwendet wird. Der Begriff Elend ist eine Herabwürdigung aller Menschen, die sozial und finanziell herausgefordert sind. Ich möchte das E-Wort hier auch gar nicht wiederholen, denn das wirkt verletzend auf alle betroffenen Menschen.
3: Ich habe Verständnis für deine Bedenken. Aber wir stehen vor einem Problem. Das beanstandete Wort kommt nämlich auch in unserem Leitantrag L03 Soziales Elend beenden, eine gerechte Gesellschaft begründen vor. Und, so wie ich das hier sehen kann, ganze 17 Mal. Ich schlage daher vor, dass die Delegierten jetzt darüber abstimmen, ob das beanstandete Wort auf diesem Parteitag verwendet werden darf. Ist das eine akzeptable Lösung?
4: Nein! Ich beantrage, dass meiner Beschwerde ohne Abstimmung stattgegeben wird.
3: Dann rufe ich jetzt die Frage zur Abstimmung auf, ob über die Frage der Verwendung des beanstandeten Wortes abgestimmt werden soll oder nicht. Liebe Delegierte, auf euren Rechnern sollte nun, nachdem ihr euch erfolgreich eingeloggt habt, das Abstimmungsformular online... Ich höre gerade, dass das Netz in der Halle leider zusammengebrochen ist.
4: Nein!
3: Liebe Delegierte, ich möchte nochmals an euch appellieren, während unserer Sitzung keine YouTube-Videos anzuschauen. Ich fürchte, wir müssen zunächst analog mittels Handzeichen abstimmen. Wer für die Abstimmung stimmt, der erhebe...
4: Ich wende mich gegen das Erheben von Armen, denn das erinnert an das dunkelste Kapitel der deutschen Geschichte.
3: Dann schlage ich vor, dass alle, die der Abstimmung zustimmen, sich erheben. Höre ich Einwände?
4: Ein solches Verfahren ist aus meiner Sicht ableistisch, da es Menschen, die auf einen Rollstuhl angewiesen sind, missachtet.
3: Aber es befinden sich doch hier überhaupt keine Querschnittsgelähmten im Saal.
4: Es geht ums Prinzip.
3: Schön. Gut. Gibt es an Mikrofon 4 denn einen Lösungsvorschlag zum weiteren Vorgehen?
4: Ich schlage vor, dass alle die Delegierten, die für Ja stimmen, sich selbst umarmen. Und alle die Delegierten, die für Nein stimmen, sich an die Stirn fassen. Bewegungslosigkeit zählt als Enthaltung.
3: Das Präsidium ist damit einverstanden. Kommen wir nun zur Abstimmung. Wer ist dafür, dass... Ja... Worum ging's denn eigentlich nochmal? Ah ja, danke. Wer ist dafür, dass darüber abgestimmt wird, ob bei diesem Parteitag von einem Elend gesprochen werden darf? Der umarme bitte sich selbst. Gegenstimmen? Enthaltungen? Ich sehe eine eindeutige Mehrheit. Es gibt das Verlangen nach einer Auszählung. Ich bitte das mit der Auszählung instruierte Team mit der Arbeit zu beginnen. Liebe Delegierte, ihr müsst euch doch noch so lange selbst umarmen, bis eure Stimme registriert wurde. Mit Entsetzen stelle ich fest, wie eine große Zahl Menschen die Sachen zusammenpackt und dem Eingang zustrebt. Bitte, ich appelliere an eure Geduld. Ihr gefährdet damit die Beschlussfähigkeit unseres Parteitags. So, ich habe das Ergebnis erhalten. Mit Ja haben gestimmt 107. Gegenstimmen eine, Enthaltungen keine. Damit können wir nun fortfahren mit der Abstimmung über...
4: Ich erhebe Einspruch gegen das quantifizierende Verfahren, das den Stimmen der Betroffenen kein besonderes Gewicht gibt. Die Mathematik ist eine Wissenschaft des hegemonialen Diskurses, der nur der Rechtfertigung der bestehenden Machtverhältnisse dient. Ich schlage vor, dass der Parteitag Entscheidungen durch das Mittel der intuitiven Einfühlung vornimmt. Ich erkläre mich bereit, die Funktion des Mediums zu übernehmen.
3: Ich stelle für das Präsidium mit Bedauern fest, dass die deutliche Mehrheit der Delegierten den Tagungsort inzwischen verlassen hat. Wir sind daher nicht mehr beschlussfähig. Ich beantrage die Verschiebung.
4: Ich interveniere! Ich möchte hier mit meiner Enttäuschung darüber Ausdruck verleihen, dass dieser Parteitag so überaus wenig erreicht hat. Solch ein Versagen muss meiner Meinung nach Konsequenzen haben. Ich fordere...
3: Piep! Hoppla! Wir haben da wohl einen kleinen technischen Defekt an Mikrofon 4. Da wir somit nicht mehr gleichberechtigte Rede allen Delegierten gewähren können, erkläre ich diesen Parteitag für beendet. Ich wünsche allen eine gute Heimreise. Ach und schaut doch bitte noch mal am Buffet vorbei. Es sind noch vegane Schnittchen übrig.
2: Fairplay Soccer Tour. Fairplay im Fokus.
5: Der respektvolle und faire Umgang miteinander stand am 23. April in der Anhalt Arena im Vordergrund. Hier fand die Sparkassen Fairplay Soccer Tour 2026 statt. Das Fußballhallenturnier wird seit 2001 jährlich ausgetragen und ist zu einem der größten sportpädagogischen Projekte Deutschlands herangewachsen. Mittlerweile begeistert man jedes Jahr 20.000 Kinder, Jugendliche und junge Erwachsene. Auch die Bauhausstadt nimmt schon seit mehreren Jahren teil. Die Sparkasse stellt das Event zusammen mit dem gemeinnützigen Verein Unity Ed auf die Beine.
6: Fährt man, weil ich selber auch mal Fußballprofi war, hat man natürlich dann in der Erfahrung, dass man nur gemeinschaftlich gewinnen kann. Und da ist ganz wichtig, dass man Werte umsetzt wie Fairplay, Respekt. Und ich glaube, das ist bei der Tour von vornherein immer für uns sehr, sehr wichtig gewesen, nicht nur das Ergebnis zu sehen, sondern auch das faire und respektvolle Miteinander. Und wenn man sieht, dass viele Fairplay-Sieger und Siegerinnen im Fußball, im normalen Turnierverlauf sportlich eigentlich gar keine Chance haben, aber durch ihr Verhalten sich halt auch weiter qualifizieren können, ist das halt ein Alleinstellungsmerkmal von dieser Kampagne.
5: Möglich ist das Fairplay-Turnier nur durch starke Partner, wie unter anderem auch Anhalt Sport. Seit vielen Jahren ist die Sparkasse einer der Hauptsponsoren der Tour. Auch von Seiten der Stadtsparkasse Dessau freut man sich sehr über das besondere Event in der Bauhausstadt.
7: Es ist uns wichtig oder es interessiert uns auch, was hier passiert. Und die Zukunft, das sind unsere Kinder und Jugendlichen. Und es ist eben wichtig, dass man das gesellschaftliche Leben hier ein bisschen bereichert. Und Sport ist natürlich ganz wichtig, weil es gibt ja so ein Sprichwort, nur in einem gesunden Körper wohnt ein gesunder Geist. Und Sport hat ganz viele Fähigkeiten, gerade auch der Mannschaftssport, was er bewegen kann. Also er bringt ihm diese Fairness, dieses Teamgefühl. Und über den Sport lernen die Kinder, sich zurechtzufinden und sich einzuordnen, nicht unterzuordnen, aber einzuordnen. Und das ist Schule fürs Leben.
5: Im Rahmen der Fairplay Soccer Tour wird aber nicht nur Fußball gespielt. Unity Ed bringt auch immer wieder verschiedenste Bildungsangebote in die Städte, in denen die Tour stattfindet.
6: Wir haben viele Projekttage in Schulen, die ja parallel laufen. Wir bieten momentan auch sehr, sehr viele Workshops an Partnerschulen. Wir waren heute am Filler, am Gymnasium, haben dort einen Workshop gemacht zum Thema finanzielle Allgemeinbildung. Auch das macht diese Kampagne so wertvoll, dass wir auch Bildungsarbeit machen. Und ich glaube, das hat sich immer mehr entwickelt. Und man hat in den letzten Jahren gesagt, wir haben viele Kinder dabei, die kommen immer wieder. Wir haben viele Eltern dabei, die kommen immer wieder. Und je nach Standort haben wir teilweise mal 100 Teams pro Projekttag. Wir haben dann manchmal auch nur 30 oder 40. Das hängt auch immer regional zusammen, aber die Tour ist eigentlich ein sehr, sehr großer Erfolg.
5: Vom 15. bis zum 19. Juli wird dann das Bundesfinale der Fairplay Soccer Tour im Rahmen des Community Festivals am Werbeliensee in Brandenburg stattfinden. Wer in Dessau sportlich und auch fair überzeugen konnte, hat die Chance, daran teilzunehmen.

0: Unser Land, unsere Vereine.
1: Das ist die Musikmaschine. Sie schreibt Hits, Ex und Ab.
2: So dichtete es Klaus Lage 1980. Mir kam dieses Lied in den Sinn, als wir auf der Eröffnungsveranstaltung des Felicia-Festivals im Gesellschaftshaus waren, bei dem es um künstliche Intelligenz und Musik ging. Sein Lied, damals sicher inspiriert, wie er es nannte, vom Plastikpop damaliger Zeit, als digitale Sequenzer und Synthesizer vermehrt Einzug in die Populärmusik fanden, als wenige synthetische Akkorde schon ausreichten, um einen Welthit zu generieren.

0: Seitdem haben die Computer eine gewaltige Entwicklung vollzogen. Und nicht nur wir Menschen haben viel Musik gehört, auch die Computer. Und sie haben diese Musik analysiert und gelernt. Zum Beispiel, dass es bereits in der Antike Theorien gab, eine Ordnung im Zusammenklang mehrerer Töne zu erkennen. Es entstanden riesige Datenbanken und deren Nutzung, ob für Bild-, Text- oder Musikbearbeitung, heute gemeinhin als KI bezeichnet wird. Und genau diese Nutzung in der Musik war das Thema des Felicia-Festivals der künstlichen Intelligenz und Akustik.
1: Ich bin ja Wissenschaftler und komme aus der Uni und wir machen sehr viel mit künstlicher Intelligenz. Die Problematik, die wir dabei haben, ist immer, dass wir nicht so gut über KI reden können. Also wir sind immer sehr in unserer Wissenschaftlichkeit gefangen und den Zugang zu KI zu kriegen ist immer relativ schwierig, weil da doch schon sehr viel passiert. Und da ist natürlich die Kunst eine gute Möglichkeit, als Transportmittel zu dienen, um einen einfachen Zugang zur künstlichen Intelligenz zu bekommen.
0: Gemeinsam mit dem Musikverein e.V. organisierten die Wissenschaftler der Uni Magdeburg das dreitägige Veranstaltungsprogramm, wobei wir uns einmal einige Workshops angesehen haben, in denen Interessierte ausprobieren konnten, was KI heute schon zu leisten in der Lage ist. Hier ging es beispielsweise darum, ein Weihnachtslied zu komponieren, wobei die KI nicht nur die Musik zusammenstellte, sondern auch den Text. Gesungen von einer Sängerin, die der KI ihre Stimme einst für viel Geld verkaufte. Ja, das klang irgendwie seltsam und doch vertraut, was daran liegen könnte, dass hier mit menschlicher Unterstützung die Versatzstücke üblicher Weihnachtsmusik zusammengerührt wurden.
2: Ohne menschlichen Input ist die KI absolut stumm. Und im wahrsten Sinne des Wortes, im Latent Space, dort, wo die Magie passiert bei KI, passiert nur was, wenn menschlicher Input kommt. Das heißt, ohne menschlichen Input hat KI überhaupt keinen Sinn. Und ich bin der Meinung, dass ohne Kultur KI auch keinen Sinn hätte.
0: Hier kam die menschliche Zuarbeit in Form von Auswahlprozeduren zu vorgeschlagenen Melodien oder Texten zustande, damit es auch ja weihnachtlich wurde. Und die Instrumentierung war in Form aufgenommener Klänge vorhanden. Es gab aber auch die Möglichkeit, Instrumente wie diese Zither vom Automaten spielen zu lassen.

0: Wir haben vorkomponierte kleine Musikschnipsel, sowas wie Skizzen, wenn man so will, und lassen die von einem großen Sprachmodell für Audio dann in eine CD-Version, sage ich jetzt mal, interpretieren. Ja, hier jetzt haben wir zum Beispiel zum einen groovy 90s Synth Pop with prominent drums. Also ein grooviger 90er Jahre Synthie-Pop mit sehr prominenten, präsenten Schlagzeug.
1: Zumindest für ein 20 Sekunden langes Liedchen reichte diese Aufforderung an die KI, denn, so die Wissenschaftler, dann zerfloss es wieder. Man hätte vielleicht also doch noch einen Refrain anfordern müssen. Etwas, was die Musiker hier aber dann doch zu inspirieren schien.
2: Letzten Endes benutzen diese Tools heutzutage schon alle Musikproduzenten. KI im Audiobereich gibt es mittlerweile seit über 10 Jahren. Es hat angefangen mit Mastering-Software der Firma Isotope und ist heutzutage in dem Bereich, dass ich eben Assistenten habe, der mir zum Beispiel gute Ideen zu Themen, die ich eingespielt habe, dann präsentiert. Das ist ja auch eine große Chance. Ich spiele zum Beispiel Klavier und hätte aber ganz gerne ein paar Ideenentwürfe, was Geigen drüber spielen könnten. Und dann kann ich das die KI vorschlagen lassen. Und ich selber als Komponist kann dann entscheiden, möchte ich das oder nehme ich das als Inspiration mit und mache was Neues. Das hilft einem natürlich ungemein.
1: So arbeitet zum Beispiel Stefan Schulze, der an seinem präparierten Klavier Musik improvisiert und die KI erzeugt dann die Begleitung, was ungefähr so klang.
3: Das sind sogenannte Interactive Agents, die können zuhören, was ich spiele und können aufgrund einer Library, mit der man sozusagen die gefüttert hat, dann Sequenzen ausgeben und darauf interaktiv antworten auf das, was ich dann spiele. Aber ich kann auch mehrere KIs darauf reagieren lassen oder ich kann die KIs auf sich selbst reagieren lassen, nachdem ich sie gestartet habe. Also da gibt es verschiedene Möglichkeiten.
1: Hier begriff der Künstler also die Möglichkeiten des Computers als weiteres Instrument, frei nach dem Motto, wenn Beethoven schon einen Synthesizer gehabt hätte, dann hätte er ihn auch genutzt.
2: Es ist immer so, wenn neue Technologien da sind, gibt es immer zwei Seiten einer Medaille. Ich sehe aber die Chancen für unsere Gesellschaft, damit Neues zu erschaffen, aber auch generell mit KI arbeiten, ausführen zu lassen durch künstliche Intelligenz, durch Roboter, die wir Menschen uns nicht gegenseitig zumuten sollten, als eine Riesenchance.
1: Auf dem Felicia-Festival wurde der momentane Stand der Technik vorgeführt, aber welche Möglichkeiten die KI in 10 Jahren hat, vermag heute keiner zu sagen. Nach Aussage der Veranstalter spielt die Musikmaschine heute schon eine große Rolle bei der Komposition von Werbejingle-Musik. Also bleibt es abzuwarten, wann der erste Nummer 1-Hit komplett maschinell erzeugt wurde. Denn dann gilt...

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1: Das ist Tim. Tim ist oft müde, schlapp und ausgebrannt. Er kann sich abends kaum noch konzentrieren und es wird immer schlimmer. Was ist los mit Tim? Nun, nicht alle Nahrungsmittelunverträglichkeiten machen sich durch klare Symptome wie Hautreaktionen, Verdauungsstörungen oder Schnupfen deutlich bemerkbar. 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

0: Der Donnerstagvormittag startet bewölkt mit zeitweise leichten Schauern. Zu Mittag bleibt es bewölkt und regnerisch bei Temperaturen um 13 Grad. Am Abend klart es auf und es kommt vereinzelt die Sonne hervor. In der Nacht bleibt es wechselnd bewölkt bei Temperaturen um 7 Grad. Der Freitag ist überwiegend stark bewölkt mit Temperaturen um 11 Grad.
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0: Tag der Städtebauförderung, Blankenburg unter Spannung. Am 9. Mai wurde der bundesweite Tag der Städtebauförderung auch in der Blütenstadt gefeiert, die 1991 in das Programm aufgenommen wurde. In diesem Jahr luden das Quartiersmanagement der GVS und das alte E-Werk ein, um zu zeigen, was bereits mit Hilfe der Städtebauförderung in den vergangenen 35 Jahren entstanden ist und welche Perspektiven sich noch für die Stadt ergeben.
1: Ja, die Städtebauförderung ist für Blankenburg und vor allem für diejenigen, die gerade hier im Altstadtkern sind und ihre Häuser sanieren, doch ein ganz wesentlicher Bestandteil nicht nur einer Förderkulisse, sondern auch der Stadtentwicklung. Denn mit den Mitteln gelingen auch Sanierungen im Altbaubereich und im Rahmen der Städtebauförderung jetzt seit einigen Jahren auch in den Bereichen Regenstein und Ösig, die auch in besondere Gebietskulissen der Städtebauförderung aufgenommen wurden. Und viele Projekte, die in den letzten 35 Jahren durchgeführt wurden, wären gar nicht möglich. Und unser städtisches Großprojekt, das ist das kleine Schloss in Blankenburg, alle Entwicklungen, die wir da hätten, wären ohne die Städtebauförderung gar nicht möglich gewesen. Wir haben ja uns in Blankenburg in der Kernstadt hier so aufgestellt, dass wir drei größere Fördergebiete haben. Das ist der Altstadtkern mit dem Schloss, das ist das Wohngebiet Regenstein und die Ösig. Und für alle drei Gebiete haben wir Maßnahmen definiert, die wir in den nächsten Jahren umsetzen wollen. Das kleine Schloss ist hier im Altstadtbereich eine der wesentlichen Maßnahmen, die wir angehen wollen. Im Regenstein sind es zum Beispiel Straßen und Wege, auch in der Ösig. Da wollen wir zum Beispiel im Rahmen des Kreisstraßenausbaus auch den Fußweg mit umsetzen, der ja dort fehlt, und auch die weiteren Wegebeziehungen herstellen. Und das haben wir eigentlich auch immer in einer Abstimmung gemacht, nicht nur mit der Politik, also mit dem Stadtrat und den beratenden Ausschüssen, sondern auch durch die Bürgerbeteiligung und die Hinweise, die wir bekommen haben. Und wenn man dann die Ergebnisse sieht, das ist, glaube ich, der größte Lohn für uns alle.
0: Bereits am Vormittag startete ein Ideenspaziergang durch das Quartier Regenstein unter dem Titel »Rausgehen, Mitreden, Zukunft gestalten«.
2: Um 10 ging es heute los im Wohngebiet Regenstein. Die Bewohnerinnen und Bewohner versammelten sich vor dem GVS-Quartierszentrum. Und dann ging es los. Wir sind einige Straßen im Regenstein abgegangen und haben uns angeschaut, was hat sich schon verändert in den letzten 3 Jahren, aber wo gibt es noch Entwicklungspotenzial? Und dafür sind solche Quartiersspaziergänge ja auch da, im Rahmen der Städtebauförderung darauf hinzuweisen, die Stadt, dass sie Geld in die Hand nimmt und die richtigen Dinge tut. Das an den Stellen, die für die Bewohnerinnen und Bewohner besonders wichtig sind. Wir haben einige Barrieren im Regenstein. Das sind vor allem die Absenkung von Bordsteinkanten an Stellen wie an der Grundschule oder am Kindergarten. Und einige tiefe Schlaglöcher gibt es da auch noch zu beheben.
0: Ab 13 Uhr konnten sich alle Interessierten dann im alten E-Werk umschauen, von dem aus 1891 die Elektrifizierung der Stadt begann. Kaffee und Kuchen standen für die Gäste bereit, die in Gesprächsrunden mehr über aktuelle Projekte, Initiativen oder Veranstaltungen in der Blütenstadt erfuhren.
3: Wir haben uns ein Programm ausgedacht zum Tag der Städtebauförderung. Wir wollen hier das E-Werk einmal zeigen, wie das ist und welche Chancen das hat, noch in Nutzung zu kommen. Natürlich auch die Notwendigkeit der Sanierung. Es wird eine Stadtführung geben, unter dem Aspekt natürlich, dass die Elektrifizierung heute im Vordergrund stehen soll.
4: Wir machen heute eine thematische Tour zum Thema Elektrifizierung von Blankenburg. Hier in unserem schönen E-Werk ging es los und wir drehen eine ganz gemütliche Runde durch die Altstadt, folgen den alten elektrischen Leitungen in der ersten Runde an der Stadtmauer entlang, schlängeln uns dann hinauf zur oberen Mühle. Denn was die wenigsten wissen an der oberen Mühle, dort gab es einst ein kleines Kraftwerk, was das Schloss auch noch mit Elektrizität versorgte. Weiter geht es dann hinab, wir folgen dem Mühlbach zur Münzmühle. Denn auch in der Münzmühle hatte sich der Müller, geizig wie er war, ein eigenes Kraftwerk eingerichtet. So brauchte er nicht den teuren Strom des städtischen E-Werks zu bezahlen. Und von dort aus schlängeln wir uns entlang der alten Telefonleitungen und Stromleitungen wieder zurück zum E-Werk.
3: Wir haben heute Abend noch eine Filmvorführung, kostenlos. Unter dem Titel finde ich eigentlich auch passend, zurück in die Zukunft, dass hier auch Veranstaltungen stattfinden können. Der Weinfuchs wird für Speisen und Getränk sorgen.
0: Es ist gut, wenn das zentral gelegene, seit 2024 leerstehende alte E-Werk wieder neu belebt wird. Und jede hier stattfindende Veranstaltung trägt schon einmal dazu bei.
1: Ja, auch das alte E-Werk wird eine Rolle spielen. Ob es denn die Städtebauförderung direkt ist oder vielleicht sogar eine Kombination aus mehreren Förderprogrammen, das werden wir sehen. Wir sind ja jetzt bei der Ideensammlung. Also wie kann wieder Nutzung in dieses alte E-Werk hier hineinkommen? Und das E-Werk ist zwar alt, aber wir wollen vor allem auch die Jugend hier einziehen lassen und haben daher auch eine Befragung gemacht und mal gehört, was könnt ihr euch denn hier am alten E-Werk vorstellen? Da gibt es ganz interessante Ansätze und die werden wir sicherlich auch mit Mitteln der Städtebauförderung umsetzen.
0: Die Zukunft wird zeigen, welche Möglichkeiten der Nutzung im alten E-Werk nachhaltig und auch ökonomisch sinnvoll sind.

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0: Der Donnerstagvormittag startet bewölkt mit zeitweise leichten Schauern. Zu Mittag bleibt es bewölkt und regnerisch bei Temperaturen um 13 Grad. Am Abend klart es auf und es kommt vereinzelt die Sonne hervor. In der Nacht bleibt es wechselnd bewölkt bei Temperaturen um 7 Grad. Der Freitag ist überwiegend stark bewölkt mit Temperaturen um 11 Grad.
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3: Im Landkreis Harz haben unbekannte Täter innerhalb weniger Tage mehrfach Buntmetall von Firmengeländen gestohlen. Betroffen waren unter anderem Halberstadt, Nienhagen und Rieder. Den größten Schaden verursachten die Täter in Halberstadt. Dort verschafften sie sich zwischen Donnerstag und Montag gewaltsam Zugang zu Containern eines Betriebsgeländes in der Luther-Augustin-Straße und entwendeten Buntmetall sowie

0: Hinweise zu den Taten, verdächtigen Personen oder Fahrzeugen nimmt das Polizeirevier Harz in Halberstadt unter der Telefonnummer 03941 674 293 entgegen.
1: Saisonstart. Das gibt es zu sehen im Rosarium.
2: Eigentlich stehen die 13 Hektar des Rosariums in der Berg- und Rosenstadt Sangerhausen, wie jetzt schon zweimal in diesem Text erwähnt, im Zeichen der Rose. Doch derzeit dominieren die Frühblüher das Gelände und erfreuen die Besucher mit einer frischen, fröhlichen Farbenpracht. Dennoch waren am 1. Mai jede Menge Besucher aus nah und fern gekommen, um gemeinsam mit dem Team der Anlage in die Saison zu starten. Das hatte für diesen Tag wieder einiges organisiert.
3: Großer Garten- und Pflanzenmarkt, ja, und wie man sieht, das ist voll. Also wir haben knapp 50 Aussteller, ist für jeden was dabei. Und ja, es ist super Veranstaltung mittlerweile, etabliert, viele, viele Leute aus nah und fern. Und ich glaube, es läuft ganz gut. Die Mitarbeiter sind glücklich, es war eine harte Vorbereitung, wie jedes Jahr immer aufs Gleiche. Aber ich bin stolz. Ich kann mich auch nur bedanken bei meinen Mitarbeitern, weil es ist viel Arbeit, viel Vorbereitung.
4: Die Saison beginnt, wenn man so aufs Jahr schaut. Was sind so die Höhepunkte? Da gibt es sicherlich bestimmt die typischen, aber vielleicht auch atypische.
3: Genau, die typische ist heute der 1. Mai und dann geht es natürlich los, gleich im Juni, Ende Mai, das Chortreffen, das traditionelle. Und dann im Juni Berg- und Rosenfest und Nacht der 1000 Lichter, diesmal an einem Tag. Und dann Rose trifft Kunst, Picknickkonzerte beginnt ab nächster Woche, ab 10. Mai, jeden Monat bis September. Viele, viele weitere Veranstaltungen in der Rosenarena, Art und Garfunkel, Semino Rossi, Pink Choice, also Pink Floyd Show. Ist für jeden was dabei. Wir haben knapp 110 Veranstaltungen jetzt in der Saison. Also es ist pickepacke voll. Einfach mal auf unsere Homepage schauen, www.europa-rosarium.de, und da kann sich jeder sein Highlight raussuchen.
2: Doch bleiben wir heute beim Saisonstart. Es wurde flaniert, fotografiert, bestaunt und gekauft. Die zahlreichen Stände sowohl an der Rosenarena als auch im Eingangsbereich boten Pflanzen aller Couleur. Dies im wahrsten Sinne des Wortes bei den Blumen, aber natürlich waren auch Gemüsepflanzen, Kräuter und Obstgewächse im Angebot. Dank der Beratung durch die Händler griffen die Gäste auch gern in die Pflanzenkisten und anschließend zur Geldbörse. Ein erfolgreicher Tag für beide Seiten. Ganz nebenbei sorgten musikalische Gäste für Unterhaltung, wie beispielsweise der Ziegelröder Spielmannszug.

0: Erschöpft vom ganzen Trubel genoss so mancher auch eine kleine Auszeit, im besten Fall mit einem Gläschen Wein. So lässt es sich leben. Vor dem Rosarium setzte sich die Händlermeile fort. Hier waren nicht nur das Theater Eisleben präsent, sondern natürlich auch kulinarische Angebote und, wie sagt man so schön salopp, Deko-Dingens. Alles in allem ein schönes Tageserlebnis für alle Gäste. An diesem Tag galten übrigens die Eintrittspreise der Nebensaison, doch wie sieht es denn aus, wenn künftig die Rosen in Blüte stehen? Muss man dann in diesem Jahr bei einem Besuch des Rosariums tiefer in die Tasche greifen?
1: Nein, wir haben wirklich lange überlegt und wie du schon sagst, es wird überall teurer, alles steigt. Aber wir haben gesagt, nein, wir lassen die Eintrittspreise gleich. Also die Tageseintrittspreise sind identisch vom letzten Jahr. Das Einzige, was wir erhöht haben, ist die Dauerkarte. Die ist von 40 auf 45 Euro gestiegen, aber ansonsten ist alles gleich geblieben. Und ich denke mal, die Besucher werden uns danken und werden genauso zahlreich kommen wie im letzten Jahr.
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1: Last minute ins All? Ja, fit bin ich.
4: Am liebsten bleibe ich mir daheim.
3: Aber das gibt schon ein Risiko.
4: Unsere Ehe basiert schließlich auf steuerlicher Vergünstigung. Oh, arme Sau.
1: Ich habe ein regelrecht erotisches Verhältnis zu Aktenordner.
4: Guck mal, hier manche, die wissen gar nicht mehr, hier das ist, manche denken, das ist ein Glücksrad heute, ne? So, die Jugend, die wissen das gar nicht mehr hier.
3: Oder wo bin ich damals beim blinde Kuhspielen eigentlich gegengelaufen?
1: Okay, wo können Sie mich einschleusen? Das muss nach perfektem Touri aussehen. Überraschen Sie mich einfach.
2: Hinterlassen Sie mir doch bitte eine Nachricht oder einen schönen Duft. Herzlichst, Ihre Waage.
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0: Der Donnerstagvormittag startet bewölkt mit zeitweise leichten Schauern. Zu Mittag bleibt es bewölkt und regnerisch bei Temperaturen um 13 Grad. Am Abend klart es auf und es kommt vereinzelt die Sonne hervor. In der Nacht bleibt es wechselnd bewölkt bei Temperaturen um 7 Grad. Der Freitag ist überwiegend stark bewölkt mit Temperaturen um 11 Grad.
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3: Partnerschaft auf Augenhöhe. Microvista GmbH und Stadtwerke Blankenburg setzen auf innovative Photovoltaiklösung. Microvista ist ein Dienstleister im Bereich der industriellen, zerstörungsfreien computertomografischen Messtechnik. Und das Unternehmen braucht viel Energie für seine hochmodernen Labor-CTs. Ein Grund, dass die Blankenburger Stadtwerke mit ihrem Vorschlag, hier eine neue PV-Anlage zu installieren, auf offene Ohren stießen.
4: Also wir arbeiten seit Jahren sehr gut mit den Stadtwerken zusammen. Es ist immer schon ein Geben und Nehmen, nicht nur unternehmerisch, sondern wir denken, das ist auch für die Region ein wichtiger Aspekt. Das ist ein Infrastrukturpartner ganz generell für uns. Und deshalb haben wir uns dazu entschlossen, diese Zusammenarbeit zu vertiefen. Wir haben den Nutzen am Ende, dass wir über 50% unseres Strombedarfs in Zukunft hier über die lokale Solarenergieerzeugung decken können. Das spielt für uns eine große Rolle. Strombedarf steigt, insbesondere auch durch Rechentechnik, die Grundlasten verursachen, wo wir also zusehend KI einsetzen auch, wo wir alle wissen, dass es zunehmend Strom verbraucht. Aber es ist für uns natürlich auch schon immer ein Thema, dass wir umweltgerecht Strom verbrauchen wollten. Ja, wir sind seit langem im Ökostrombereich hier tätig. Wir sind Partner in der Umweltallianz Sachsen-Anhalt und das ist jetzt einfach nur so ein nächster konsequenter Schritt in der Richtung. Und ich denke, dass diese kleinen Schritte eben auch wichtig sind. Bei den vielen Problemen, die wir heute in der Welt haben, ist das eins, wo jeder Unternehmer auch ein Stück einen Beitrag leisten kann.
3: Innerhalb weniger Monate wurde das Projekt der innovativen Kooperation mit einer zukunftsfähigen Energieversorgung umgesetzt. Mit dem Anbringen einer neuen, unter anderem vertikalen Photovoltaikanlage gehört das Projekt zu den Vorreitern auf diesem Gebiet. Die Anlage auf dem Firmengebäude ist nachhaltig und wirtschaftlich, denn sie erzeugt Strom auch dann, wenn er dringend gebraucht wird. Bei Schnee oder tiefstehender Sonne. Die intelligente Kombination von Dach und vertikaler Fassadenphotovoltaik verfolgt somit einen neuen Ansatz. Deutlich bessere Nutzung der Wintersonne durch optimaleren Einstrahlwinkel bei Fassadenphotovoltaik, stabile Stromproduktion auch bei diffusem Licht, keine Leistungsverluste durch Schneeablagerungen. Die Solaranlage deckt voraussichtlich mehr als 55% des jährlichen Gesamtstromverbrauchs und das ohne Transportverluste über das Netz. Die Planung, Errichtung und Finanzierung der PV-Anlage mit 90 kW Peak inklusive drei Wechselrichter sowie eines Speichers mit 140 kWh erfolgte vollständig durch die Stadtwerke Blankenburg als Auftraggeber.
5: Seit bald 10 Jahren beliefern wir unsere Kunden ja ausschließlich mit Ökostrom. Und deshalb ist für uns natürlich naheliegend, dass wir auch nachhaltige Projekte auch forcieren und voranbringen. Kein Projekt ist zu schwierig da für uns. Hier haben wir auch gewisse Besonderheiten, wo wir auch alles sehr, sehr gut mit unseren Partnern dann auch umgesetzt haben. Und im Ergebnis haben wir hier eine Lösung geschaffen, die sich echt sehen lassen kann. Mit Vertikal-PV, das auch selbst im Winter noch richtig schön Strom produziert wird. Auch bei diffusem Licht, wie wir es jetzt gerade haben, selbst da steht auch die Vertikal-PV in keinster Weise dem der normalen klassischen PV dem nach. Und auch die Dachinstallation, auch die ist recht besonders.
3: Eng arbeiteten die Stadtwerke wieder mit dem bauausführenden Unternehmen Solar Energy Mitte aus Gernrode zusammen.
6: Das Besondere an dieser Anlage ist, dass wir hier einen sehr, sehr großen Teil der Module an der Fassade installiert haben, weil das Dach gar nicht groß genug war, um die Energie des Kundens zu decken, also den Bedarf. Und wir haben hier fast 45% der Module an die Fassade gehängt. Und da sehen wir auch schon, haben wir hier 2 große Flächen, auf der Westseite noch eine noch größere Fläche mit Modulen belegt und produziert ungefähr 85.000 Kilowattstunden Strom im Jahr. Wir haben schon einige Anlagen an Fassaden installiert, nie in dieser Größenordnung. Also wir haben schon Anlagen, wo mal 27 Module oder mal 20 Module an der Fassade sind. Das ist hier halt schon mit 40 kW Peak an der Fassade unsere größte Fassadenanlage, die wir bisher gebaut haben.
3: Der vorhandene Kies des Flachdaches wurde gezielt als Ballast integriert, wodurch zusätzliche Betongewichte vermieden werden konnten. Ein statisch, effizienter und ressourcenschonender

0: lohnender Ansatz. Eine Win-Win-Situation für alle. Kein Investitionsrisiko und planbare Energiekosten für Microvista. Für die Stadtwerke ein 20-jähriger Vertrag mit dem Energiekunden. Solch ein Projekt dient als Vorbild für weitere Einrichtungen und Unternehmen. Die Stadtwerke Blankenburg sind wieder einmal mit ihren modernen, nachhaltigen Lösungen für erneuerbare Energien ein innovativer Treiber der regionalen Energiewende.
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2: Liebe Genossinnen, Genossen, Genossinnen, ich begrüße euch ganz herzlich an diesem wunderschönen Freitag zur dritten Sitzung des 5. Parteitags. Ja, ich sehe jemanden an Mikrofon 4. Ist das eine Wortmeldung?
3: Ein Protest! Ich muss ehrlich sagen, es ist mir schleierhaft, wie man in diesen Zeiten von einem wunderschönen Tag sprechen kann. Krieg, Krisen, Klimakatastrophen. Wie kann man denn so abgestumpft sein, das zu ignorieren?
2: Vielen Dank an Mikrofon 4. Ich bitte vielmals um Entschuldigung. Ich wollte mit meiner Begrüßung keinesfalls die krisenhafte Zuspitzung der Weltlage verharmlosen. Gibt es Einwände, dass ich fortfahre? Das ist nicht zu erkennen. Ich begrüße euch an diesem schrecklichen Tag, an dem wir uns versammelt haben, um an all die Menschen zu denken, die von den Regierenden vergessen. Ja, ich sehe eine Wortmeldung an Mikrofon 4. Ist das ein Antrag zur Tagesordnung? Beanstandete Wort kommt nämlich auch in unserem Leitantrag L03 Soziales Elend beenden, eine gerechte Gesellschaft begründen vor. Und, so wie ich das hier sehen kann, ganze 17 Mal. Ich schlage daher vor, dass die Delegierten jetzt darüber abstimmen, ob das beanstandete Wort auf diesem Parteitag verwendet werden darf. Ist das eine akzeptable Lösung?
3: Nein! Ich beantrage, dass meiner Beschwerde ohne Abstimmung stattgegeben wird.
2: Dann rufe ich jetzt die Frage zur Abstimmung auf, ob über die Frage der Verwendung des beanstandeten Wortes abgestimmt werden soll oder nicht. Liebe Delegierte, auf euren Rechnern sollte nun, nachdem ihr euch erfolgreich eingeloggt habt, das Abstimmungsformular online. Ich höre gerade, dass das Netz in der Halle leider zusammengebrochen ist.
3: Nein!
2: Liebe Delegierte, ich möchte nochmals an euch appellieren, während unserer Sitzung keine YouTube-Videos anzuschauen. Ich fürchte, wir müssen zunächst analog mittels Handzeichen abstimmen. Wer für die Abstimmung stimmt, der erhebe...
3: Ich wende mich gegen das Erheben von Armen, denn das erinnert an das dunkelste Kapitel der deutschen Geschichte.
2: Dann schlage ich vor, dass alle, die der Abstimmung zustimmen, sich erheben. Höre ich Einwände?
3: Ein solches Verfahren ist aus meiner Sicht ableistisch, da es Menschen, die auf einen Rollstuhl angewiesen sind, missachtet.
2: Aber es befinden sich doch hier überhaupt keine Querschnittsgelähmten im Saal.
3: Es geht ums Prinzip.
2: Schön. Gut. Gibt es an Mikrofon 4 denn einen Lösungsvorschlag zum weiteren Vorgehen?
3: Ich schlage vor, dass alle die Delegierten, die für Ja stimmen, sich selbst umarmen. Und alle die Delegierten, die für Nein stimmen, sich an die Stirn fassen. Bewegungslosigkeit zählt als Enthaltung.
2: Das Präsidium ist damit einverstanden. Kommen wir nun zur Abstimmung. Wer ist dafür, dass... Ja, worum ging's denn eigentlich nochmal? Ah ja, danke. Wer ist dafür, dass darüber abgestimmt wird, ob bei diesem Parteitag von einem Elend gesprochen werden darf? Der umarme bitte sich selbst. Gegenstimmen? Enthaltungen? Ich sehe eine eindeutige Mehrheit.
3: Auszählen! Auszählen!
2: Es gibt das Verlangen.

0: Lange nach einer Auszählung. Ich bitte das mit der Auszählung instruierte Team mit der Arbeit zu beginnen. Liebe Delegierte, ihr müsst euch doch noch so lange selbst umarmen, bis eure Stimme registriert wurde. Mit Entsetzen stelle ich fest, wie eine große Zahl Menschen die Sachen zusammenpackt und dem Eingang zustrebt. Bitte, ich appelliere an eure Geduld. Ihr gefährdet damit die Beschlussfähigkeit unseres Parteitags. So, ich habe das Ergebnis erhalten. Mit Ja haben gestimmt 107. Gegenstimmen eine, Enthaltungen keine. Damit können wir nun fortfahren mit der Hauptstimmung über...
1: Ich erhebe Einspruch gegen das quantifizierende Verfahren, das den Stimmen der Betroffenen kein besonderes Gewicht gibt. Die Mathematik ist eine Wissenschaft des hegemonialen Diskurses, der nur der Rechtfertigung der bestehenden Machtverhältnisse dient. Ich schlage vor, dass der Parteitag Entscheidungen durch das Mittel der intuitiven Einfühlung vornimmt. Ich erkläre mich bereit, die Funktion des Mediums zu übernehmen.
0: Ich stelle für das Präsidium mit Bedauern fest, dass die deutliche Mehrheit der Delegierten den Tagungsort inzwischen verlassen hat. Wir sind daher nicht mehr beschlussfähig. Ich beantrage die Verschiebung.
1: Ich interveniere! Ich möchte hier mit meiner Enttäuschung darüber Ausdruck verleihen, dass dieser Parteitag so überaus wenig erreicht hat. Solch ein Versagen muss meiner Meinung nach Konsequenzen haben. Ich fordere...
0: Piep! Hoppla! Wir haben da wohl einen kleinen technischen Defekt an Mikrofon 4. Da wir somit nicht mehr gleichberechtigte Rede allen Delegierten gewähren können, erkläre ich diesen Parteitag für beendet. Ich wünsche allen eine gute Heimreise. Ach und schaut doch bitte nochmal am Buffet vorbei. Es sind noch vegane Schnittchen übrig.
2: Fairplay Soccer Tour. Fairplay im Fokus.
3: Der respektvolle und faire Umgang miteinander stand am 23. April in der Anhalt Arena im Vordergrund. Hier fand die Sparkassen Fairplay Soccer Tour 2026 statt. Das Fußballhallenturnier wird seit 2001 jährlich ausgetragen und ist zu einem der größten sportpädagogischen Projekte Deutschlands herangewachsen. Mittlerweile begeistert man jedes Jahr 20.000 Kinder, Jugendliche und junge Erwachsene. Auch die Bauhausstadt nimmt schon seit mehreren Jahren teil. Die Sparkasse stellt das Event zusammen mit dem gemeinnützigen Verein Unity Ed auf die Beine. Fairplay-Botschafter des Vereins ist Champions-League-Sieger René Tretschok, der auch in Dessau die Kinder und Jugendlichen begrüßte und über die Besonderheiten der Fairplay-Soccer-Tour sprach.
4: Ja, das ist ganz schnell zusammengefasst, weil bei uns gibt es nicht nur eine sportliche Bewertung, sondern auch eine Fairplay-Bewertung. Das heißt, jede Mannschaft startet immer mit 6 Fairplay-Punkten vor jedem Spiel. Und je nachdem, wie man sich vor und wer während des Spiels verhält, kann es dazu Abzügen kommen. Und bei dem Turnier ist es so, dass wir die 3 sportlich fairsten Teams auszeichnen und die 3 fairsten Teams. Und diese Teams können dann sich auch qualifizieren für das große Bundesfinale Mitte Juli am Werbelinsee.
3: Um 14 Uhr startete das Turnier in Dessau mit den 8- bis 10-Jährigen und den 11- bis 13-Jährigen. Später traten dann noch die 14- bis 17-Jährigen sowie Kicker über 18 Jahre gegeneinander an. Der Fairplay-Ansatz war bei jeder Partie präsent. Für die Veranstalter ist Fairplay mehr als nur eine leere Phrase.
4: Fußball ist eine Mannschaftssportart und Fußball hat man, weil ich selber auch mal Fußballprofi war, hat man natürlich dann in der Erfahrung, dass man nur gemeinschaftlich gewinnen kann. Und da ist ganz wichtig, dass man Werte umsetzt wie Fairplay, Respekt. Und ich glaube, das ist bei der Tour von vornherein immer für uns sehr, sehr wichtig gewesen, nicht nur das Ergebnis zu sehen, sondern auch das faire und respektvolle Miteinander. Und wenn man sieht, dass viele Fairplay-Sieger und Siegerinnen im Fußball, im normalen Turnierverlauf sportlich eigentlich gar keine Chance haben, aber durch ihr Verhalten sich halt auch weiter qualifizieren können, ist das halt ein Alleinstellungsmerkmal von dieser Kampagne.
3: Möglich ist das Fairplay-Turnier nur durch starke Partner, wie unter anderem auch Anhalt Sport. Seit vielen Jahren ist die Sparkasse einer der Hauptsponsoren der Tour. Auch von Seiten der Stadtsparkasse Dessau freut man sich sehr über das besondere Event in der Bauhausstadt.
5: Es ist uns wichtig oder es interessiert uns auch, was hier passiert. Und die Zukunft, das sind unsere Kinder und Jugendlichen. Und es ist eben wichtig, dass man das gesellschaftliche Leben hier ein bisschen bereichert. Und Sport ist natürlich ganz wichtig, weil es gibt ja so ein Sprichwort, nur in einem gesunden Körper wohnt ein gesunder Geist. Und Sport hat ganz viele Fähigkeiten, gerade auch der Mannschaftssport, was er bewegen kann. Also er bringt ihm diese Fairness, dieses Teamgefühl. Und über den Sport lernen die Kinder, sich zurechtzufinden und sich einzuordnen, nicht unterzuordnen, aber einzuordnen. Und das ist Schule fürs Leben.
3: Im Rahmen der Fairplay Soccer Tour wird aber nicht nur Fußball gespielt. Unity Ed bringt auch immer wieder verschiedenste Bildungsangebote in die Städte, in denen die Tour stattfindet.
4: Wir haben viele Projekttage in Schulen, die ja parallel laufen. Wir bieten momentan auch sehr, sehr viele Workshops an Partnerschulen. Wir waren heute am Villa, am Gymnasium, haben dort einen Workshop gemacht zum Thema finanzielle Allgemeinbildung. Auch das macht diese Kampagne so wertvoll, dass wir auch Bildungsarbeit machen. Und ich glaube, das hat sich immer mehr entwickelt. Und man hat in den letzten Jahren gesagt, wir haben viele Kinder dabei, die kommen immer wieder. Wir haben viele Eltern dabei, die kommen immer wieder. Und je nach Standort haben wir teilweise mal 100 Teams pro Projekttag. Wir haben dann manchmal auch nur 30 oder 40. Es hängt auch immer regional zusammen, aber die Tour ist eigentlich ein sehr, sehr großer Erfolg.
3: Vom 15. bis zum 19. Juli wird dann das Bundesfinale der Fairplay Soccer Tour im Rahmen des Community Festivals am Werbelinsee in Brandenburg stattfinden. Wer in Dessau sportlich und auch fair überzeugen konnte, hat die Chance, daran teilzunehmen.

0: Unser Land, unsere Vereine.
1: Das ist die Musikmaschine. Sie schreibt Hits, Ex und Ab.
2: So dichtete es Klaus Lage 1980. Mir kam dieses Lied in den Sinn, als wir auf der Eröffnungsveranstaltung des Felicia-Festivals im Gesellschaftshaus waren, bei dem es um künstliche Intelligenz und Musik ging. Sein Lied, damals sicher inspiriert, wie er es nannte, vom Plastikpop damaliger Zeit, als digitale Sequenzer und Synthesizer vermehrt Einzug in die Populärmusik fanden. Als wenige synthetische Akkorde schon ausreichten, um einen Welthit zu generieren. Seitdem haben die Computer eine gewaltige Entwicklung vollzogen. Und nicht nur wir Menschen haben viel Musik gehört, auch die Computer. Und sie haben diese Musik analysiert und gelernt. Zum Beispiel, dass es bereits in der Antike Theorien gab, eine Ordnung im Zusammenklang mehrerer Töne zu erkennen. Es entstanden riesige Datenbanken und deren Nutzung, ob für Bild-, Text- oder Musikbearbeitung, heute gemeinhin als KI bezeichnet wird. Und genau diese Nutzung in der Musik war das Thema des Felicia-Festivals der künstlichen Intelligenz und Akustik.
3: Ich bin ja Wissenschaftler und komme aus der Uni und wir machen sehr viel mit künstlicher Intelligenz. Die Problematik, die wir dabei haben, ist immer, dass wir nicht so gut über KI reden können. Also wir sind immer sehr in unserer Wissenschaftlichkeit gefangen und den Zugang zu KI zu kriegen ist immer relativ schwierig, weil da doch schon sehr viel passiert. Und da ist natürlich die Kunst eine gute Möglichkeit, als Transportmittel zu dienen, um einen einfachen Zugang zur künstlichen Intelligenz zu bekommen.
2: Gemeinsam mit dem Musikverein e.V. organisierten die Wissenschaftler der Uni Magdeburg das dreitägige Veranstaltungsprogramm, wobei wir uns einmal einige Workshops angesehen haben, in denen Interessierte ausprobieren konnten, was KI heute schon zu leisten in der Lage ist. Hier ging es beispielsweise darum, ein Weihnachtslied zu komponieren, wobei die KI nicht nur die Musik zusammenstellte, sondern auch den Text. Gesungen von einer Sängerin, die der KI ihre Stimme einst für viel Geld verkaufte.

0: Ja, das klang irgendwie seltsam und doch vertraut, was daran liegen könnte, dass hier mit menschlicher Unterstützung die Versatzstücke üblicher Weihnachtsmusik zusammengerührt wurden.
1: Ohne menschlichen Input ist die KI absolut stumm. Und im wahrsten Sinne des Wortes, im Latent Space, dort, wo die Magie passiert bei KI, passiert nur was, wenn menschlicher Input kommt. Das heißt, ohne menschlichen Input hat KI überhaupt keinen Sinn. Und ich bin der Meinung, dass ohne Kultur KI auch keinen Sinn hätte.
0: Hier kam die menschliche Zuarbeit in Form von Auswahlprozeduren zu vorgeschlagenen Melodien oder Texten zustande, damit es auch, ja, weihnachtlich wurde. Und die Instrumentierung war in Form aufgenommener Klänge vorhanden. Es gab aber auch die Möglichkeit, Instrumente wie diese Zither vom Automaten spielen zu lassen.

0: haben vorkomponierte kleine Musikschnipsel, sowas wie Skizzen, wenn man so will, und lassen die von einem großen Sprachmodell für Audio dann in eine CD-Version, sage ich jetzt mal, interpretieren. Ja, hier jetzt haben wir zum Beispiel zum einen groovy 90s synth pop with prominent drums. Also ein grooviger 90er Jahre Synthie-Pop mit sehr prominenten, präsenten Schlagzeug.
1: Zumindest für ein 20 Sekunden langes Liedchen reichte diese Aufforderung an die KI, denn, so die Wissenschaftler, dann zerfloss es wieder. Man hätte vielleicht also doch noch einen Refrain anfordern müssen. Etwas, was die Musiker hier aber dann doch zu inspirieren schien.
2: Letzten Endes benutzen diese Tools heutzutage schon alle Musikproduzenten. KI im Audiobereich gibt es mittlerweile seit über 10 Jahren. Es hat angefangen mit Mastering-Software der Firma Isotope und ist heutzutage in dem Bereich, dass ich eben Assistenten habe, der mir zum Beispiel gute Ideen zu Themen, die ich eingespielt habe, dann präsentiert. Das ist ja auch eine große Chance. Ich spiele zum Beispiel Klavier und hätte aber ganz gerne ein paar Ideenentwürfe, was Geigen drüber spielen könnten. Und dann kann ich das die KI vorschlagen lassen. Und ich selber als Komponist kann dann entscheiden, möchte ich das oder nehme ich das als Inspiration mit und mache was Neues. Das hilft einem natürlich ungemein.
1: So arbeitet zum Beispiel Stefan Schulze, der an seinem präparierten Klavier Musik improvisiert und die KI erzeugt dann die Begleitung, was ungefähr so klang.
3: Das sind sogenannte Interactive Agents, die können zuhören, was ich spiele und können aufgrund einer Library, mit der man sozusagen die gefüttert hat, dann Sequenzen ausgeben und darauf interaktiv antworten auf das, was ich dann spiele. Aber ich kann auch mehrere KIs darauf reagieren lassen oder ich kann die KIs auf sich selbst reagieren lassen, nachdem ich sie gestartet habe. Also da gibt es verschiedene Möglichkeiten.
1: Hier begriff der Künstler also die Möglichkeiten des Computers als weiteres Instrument, frei nach dem Motto, wenn Beethoven schon einen Synthesizer gehabt hätte, dann hätte er ihn auch genutzt.
2: Es ist immer so, wenn neue Technologien da sind, gibt es immer zwei Seiten einer Medaille. Ich sehe aber die Chancen für unsere Gesellschaft, damit Neues zu erschaffen, aber auch generell mit KI arbeiten ausführen zu lassen durch künstliche Intelligenz, durch Roboter, die wir Menschen uns nicht gegenseitig zumuten sollten, als eine Riesenchance.
1: Auf dem Felicia-Festival wurde der momentane Stand der Technik vorgeführt, aber welche Möglichkeiten die KI in 10 Jahren hat, vermag heute keiner zu sagen. Nach Aussage der Veranstalter spielt die Musikmaschine heute schon eine große Rolle bei der Komposition von Werbejingle-Musik. Also bleibt es abzuwarten, wann der erste Nummer 1-Hit komplett maschinell erzeugt wurde. Denn dann gilt...

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0: Der Donnerstagvormittag startet bewölkt mit zeitweise leichten Schauern. Zu Mittag bleibt es bewölkt und regnerisch bei Temperaturen um 13 Grad. Am Abend klart es auf und es kommt vereinzelt die Sonne hervor. In der Nacht bleibt es wechselnd bewölkt bei Temperaturen um 7 Grad. Der Freitag ist überwiegend stark bewölkt mit Temperaturen um 11 Grad.
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0: Tag der Städtebauförderung, Blankenburg unter Spannung. Am 9. Mai wurde der bundesweite Tag der Städtebauförderung auch in der Blütenstadt gefeiert, die 1991 in das Programm aufgenommen wurde. In diesem Jahr luden das Quartiersmanagement der GVS und das alte E-Werk ein, um zu zeigen, was bereits mit Hilfe der Städtebauförderung in den vergangenen 35 Jahren entstanden ist und welche Perspektiven sich noch für die Stadt ergeben.
1: Ja, die Städtebauförderung ist für Blankenburg und vor allem für diejenigen, die gerade hier im Altstadtkern sind und ihre Häuser sanieren, doch ein ganz wesentlicher Bestandteil nicht nur einer Förderkulisse, sondern auch der Stadtentwicklung. Denn mit den Mitteln gelingen auch Sanierungen im Altbaubereich und im Rahmen der Städtebauförderung jetzt seit einigen Jahren auch in den Bereichen Regenstein und Ösig, die auch in besondere Gebietskulissen der Städtebauförderung aufgenommen wurden. Und viele Projekte, die in den letzten 35 Jahren durchgeführt wurden, wären gar nicht möglich. Und unser städtisches Großprojekt, das ist das kleine Schloss in Blankenburg, alle Entwicklungen, die wir da hätten, wären ohne die Städtebauförderung gar nicht möglich gewesen. Wir haben ja uns in Blankenburg in der Kernstadt hier so aufgestellt, dass wir drei größere Fördergebiete haben. Das ist der Altstadtkern mit dem Schloss, das ist das Wohngebiet Regenstein und die Ösig. Und für alle drei Gebiete haben wir Maßnahmen definiert, die wir in den nächsten Jahren umsetzen wollen. Das kleine Schloss ist hier im Altstadtbereich eine der wesentlichen Maßnahmen, die wir angehen wollen. Im Regenstein sind es zum Beispiel Straßen und Wege, auch in der Ösig. Da wollen wir zum Beispiel im Rahmen des Kreisstraßenausbaus auch den Fußweg mit umsetzen, der ja dort fehlt, und auch die weiteren Wegebeziehungen herstellen. Und das haben wir eigentlich auch immer in einer Abstimmung gemacht, nicht nur mit der Politik, also mit dem Stadtrat und den Beratern.

0: Alle Interessierten dann im alten E-Werk umschauen, von dem aus 1891 die Elektrifizierung der Stadt begann. Kaffee und Kuchen standen für die Gäste bereit, die in Gesprächsrunden mehr über aktuelle Projekte, Initiativen oder Veranstaltungen in der Blütenstadt erfuhren.
1: Wir haben uns ein Programm ausgedacht zum Tag der Städtebauförderung. Wir wollen hier das E-Werk einmal zeigen, wie das ist und welche Chancen das hat, noch in Nutzung zu kommen. Natürlich auch die Notwendigkeit der Sanierung. Es wird eine Stadtführung geben, unter dem Aspekt natürlich, dass die Elektrifizierung heute im Vordergrund stehen soll.
2: Wir machen heute eine thematische Tour zum Thema Elektrifizierung von Blankenburg. Hier in unserem schönen E-Werk ging es los und wir drehen eine ganz gemütliche Runde durch die Altstadt, folgen den alten elektrischen Leitungen in der ersten Runde an der Stadtmauer entlang, schlängeln uns dann hinauf zur Oberen Mühle. Denn was die wenigsten wissen an der Oberen Mühle, dort gab es einst ein kleines Kraftwerk, was das Schloss auch noch mit Elektrizität versorgte. Weiter geht es dann hinab, wir folgen dem Mühlbach. Zur Münzmühle. Denn auch in der Münzmühle hatte sich der Müller, geizig wie er war, ein eigenes Kraftwerk eingerichtet. So brauchte er nicht den teuren Strom des städtischen E-Werks zu bezahlen. Und von dort aus schlängeln wir uns entlang der alten Telefonleitungen und Stromleitungen wieder zurück zum E-Werk.
1: Wir haben heute Abend noch eine Filmvorführung, kostenlos. Unter dem Titel finde ich eigentlich auch passend, zurück in die Zukunft, dass hier auch Veranstaltungen stattfinden können. Der Weinfuchs wird für Speisen und Getränk sorgen.
0: Es ist gut, wenn das zentral gelegene, seit 2024 leerstehende alte E-Werk wieder neu belebt wird. Und jede hier stattfindende Veranstaltung trägt schon einmal dazu bei.
3: Ja, auch das alte E-Werk wird eine Rolle spielen. Ob es denn die Städtebauförderung direkt ist oder vielleicht sogar eine Kombination aus mehreren Förderprogrammen, das werden wir sehen. Wir sind ja jetzt bei der Ideensammlung. Also wie kann wieder Nutzung in dieses alte E-Werk hier hineinkommen? Und das E-Werk ist zwar alt, aber wir wollen vor allem auch die Jugend hier einziehen lassen und haben daher auch eine Befragung gemacht und mal gehört, was könnt ihr euch denn hier am alten E-Werk vorstellen? Da gibt es ganz interessante Ansätze und die werden wir sicherlich auch mit Mitteln der Städtebauförderung umsetzen.
0: Die Zukunft wird zeigen, welche Möglichkeiten der Nutzung im alten E-Werk nachhaltig und auch ökonomisch

0: und zweimal in diesem Text erwähnt, im Zeichen der Rose. Doch derzeit dominieren die Frühblüher das Gelände und erfreuen die Besucher mit einer frischen, fröhlichen Farbenpracht. Dennoch waren am 1. Mai jede Menge Besucher aus nah und fern gekommen, um gemeinsam mit dem Team der Anlage in die Saison zu starten. Das hatte für diesen Tag wieder einiges organisiert.
1: Großer Garten- und Pflanzenmarkt, ja, und wie man sieht, das ist voll. Also wir haben knapp 50 Aussteller, ist für jeden was dabei. Und ja, es ist eine super Veranstaltung mittlerweile, etabliert, viele, viele Leute aus nah und fern. Und ich glaube, es läuft ganz gut. Die Mitarbeiter sind glücklich. Es war eine harte Vorbereitung, wie jedes Jahr immer aufs Gleiche. Aber ich bin stolz. Ich kann mich auch nur bedanken bei meinen Mitarbeitern, weil es ist viel Arbeit, viel Vorbereitung.
2: Die Saison beginnt, wenn man so aufs Jahr schaut. Was sind so die Höhepunkte? Da gibt es sicherlich bestimmt die typischen, aber vielleicht auch atypische.
1: Genau, die typische ist heute der 1. Mai und dann geht es natürlich los, gleich im Juni, Ende Mai das Chortreffen, das traditionelle. Und dann im Juni Berg- und Rosenfest, Nacht der 1000 Lichter, diesmal an einem Tag. Und dann Rose trifft Kunst, Picknickkonzerte, beginnt ab nächste Woche, ab 10. Mai, jeden Monat bis September. Viele, viele weitere Veranstaltungen in der Rosenarena, Art und Garfunkel, Semino Rossi, Pink Choice, also Pink Floyd Show. Ist für jeden was dabei. Wir haben knapp 110 Veranstaltungen jetzt in der Saison. Also ist pickepacke voll. Einfach mal auf unsere Homepage schauen, www.europa-rosalem.de, und da kann sich jeder sein Highlight raussuchen.
0: Doch bleiben wir heute beim Saisonstart. Es wurde flaniert, fotografiert, bestaunt und gekauft. Die zahlreichen Stände, sowohl an der Rosenarena als auch im Eingangsbereich, boten Pflanzen aller Couleur. Dies im wahrsten Sinne des Wortes bei den Blumen, aber natürlich waren auch Gemüsepflanzen, Kräuter und Obstgewächse im Angebot. Dank der Beratung durch die Händler griffen die Gäste auch gern in die Pflanzenkisten und anschließend zur Geldbörse. Ein erfolgreicher Tag für beide Seiten. Ganz nebenbei sorgten musikalische Gäste für Unterhaltung, wie beispielsweise der Ziegelröder Spielmannszug.

0: Erschöpft vom ganzen Trubel genoss so mancher auch eine kleine Auszeit, im besten Fall mit einem Gläschen Wein. So lässt es sich leben. Vor dem Rosarium setzte sich die Händlermeile fort. Hier waren nicht nur das Theater Eisleben präsent, sondern natürlich auch kulinarische Angebote und, wie sagt man so schön salopp, Deko-Dingens. Alles in allem ein schönes Tageserlebnis für alle Gäste. An diesem Tag galten übrigens die Eintrittspreise der Nebensaison, doch wie sieht es denn aus, wenn künftig die Rosen in Blüte stehen? Muss man dann in diesem Jahr bei einem Besuch des Rosariums tiefer in die Tasche greifen?
1: Nein, wir haben wirklich lange überlegt und wie du schon sagst, es wird überall teuer, alles steigt. Aber wir haben gesagt, nein, wir lassen die Eintrittspreise gleich. Also die Tageseintrittspreise sind identisch vom letzten Jahr. Das Einzige, was wir erhöht haben, ist die Dauerkarte. Die ist von 40 auf 45 Euro gestiegen, aber ansonsten ist alles gleich geblieben. Und ich denke mal, die Besucher werden uns danken und werden genauso zahlreich kommen wie im letzten Jahr.
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0: Der Donnerstagvormittag startet bewölkt mit zeitweise leichten Schauern. Zu Mittag bleibt es bewölkt und regnerisch bei Temperaturen um 13 Grad. Am Abend klart es auf und es kommt vereinzelt die Sonne hervor. In der Nacht bleibt es wechselnd bewölkt bei Temperaturen um 7 Grad. Der Freitag ist überwiegend stark bewölkt mit Temperaturen um 11 Grad.
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3: Partnerschaft auf Augenhöhe. Microvista GmbH und Stadtwerke Blankenburg setzen auf innovative Photovoltaiklösung. Microvista ist ein Dienstleister im Bereich der industriellen, zerstörungsfreien computertomografischen Messtechnik. Und das Unternehmen braucht viel Energie für seine hochmodernen Labor-CTs. Ein Grund, dass die Blankenburger Stadtwerke mit ihrem Vorschlag, hier eine neue PV-Anlage zu installieren, auf offene Ohren stießen.
4: Also wir arbeiten seit Jahren sehr gut mit den Stadtwerken zusammen. Es ist immer schon ein Geben und Nehmen, nicht nur unternehmerisch, sondern wir denken, dass es auch für die Region ein wichtiger Aspekt. Das ist ein Infrastrukturpartner ganz generell für uns. Und deshalb haben wir uns dazu entschlossen, diese Zusammenarbeit zu vertiefen. Wir haben den Nutzen am Ende, dass wir über 50% unseres Strombedarfs in Zukunft hier über die lokale Solarenergieerzeugung decken können. Das spielt für uns eine große Rolle. Strombedarf steigt, insbesondere auch durch Rechentechnik, die Grundlasten verursachen, wo wir also zusehend KI einsetzen auch, wo wir alle wissen, dass es zunehmend Strom verbraucht. Aber es ist für uns natürlich auch schon immer ein Thema, dass wir umweltgerecht Strom verbrauchen wollten. Ja, wir sind seit langem im Ökostrombereich hier tätig. Wir sind Partner in der Umweltallianz Sachsen-Anhalt und das ist jetzt einfach nur so ein nächster konsequenter Schritt in der Richtung. Und ich denke, dass diese kleinen Schritte eben auch wichtig sind. Bei den vielen Problemen, die wir heute in der Welt haben, ist das eins, wo jeder Unternehmer auch ein Stück einen Beitrag leisten kann.
3: Innerhalb weniger Monate wurde das Projekt der innovativen Kooperation mit einer zukunftsfähigen Energieversorgung umgesetzt. Mit dem Anbringen einer neuen, unter anderem vertikalen Photovoltaikanlage gehört das Projekt zu den Vorreitern auf diesem Gebiet. Die Anlage auf dem Firmengebäude ist nachhaltig und wirtschaftlich, denn sie erzeugt Strom auch dann, wenn er dringend gebraucht wird. Bei Schnee oder tiefstehender Sonne. Die intelligente Kombination von Dach und vertikaler Fassadenphotovoltaik verfolgt somit einen neuen Ansatz. Deutlich bessere Nutzung der Wintersonne durch optimaleren Einstrahlwinkel bei Fassadenphotovoltaik, stabile Stromproduktion auch bei diffusem Licht, keine Leistungsverluste durch Schneeablagerung. Die Solaranlage deckt voraussichtlich mehr als 55% des jährlichen Gesamtstromverbrauchs und das ohne Transportverluste über das Netz. Die Planung, Errichtung und Finanzierung der PV-Anlage mit 90 kW Peak inklusive drei Wechselrichter sowie eines Speichers mit 140 kWh erfolgte vollständig durch die Stadtwerke Blankenburg als Auftraggeber.
5: Seit bald 10 Jahren beliefern wir unsere Kunden ja ausschließlich mit Ökostrom. Und deshalb ist für uns natürlich naheliegend, dass wir auch nachhaltige Projekte auch forcieren und voranbringen. Kein Projekt ist zu schwierig da für uns. Hier haben wir auch gewisse Besonderheiten, wo wir auch alles sehr, sehr gut mit unseren Partnern dann auch umgesetzt haben. Und im Ergebnis haben wir hier eine Lösung geschaffen, die sich echt sehen lassen kann. Mit Vertikal-PV, das auch selbst im Winter noch richtig schön Strom produziert wird. Auch bei diffusem Licht, wie wir es jetzt gerade haben, selbst da steht auch die Vertikal-PV in keinster Weise der normalen klassischen PV dem nach. Und auch die Dachinstallation, auch die ist recht besonders.
3: Eng arbeiteten die Stadtwerke wieder mit dem bauausführenden Unternehmen Solar Energy Mitte aus Gernrode zusammen.
6: Das Besondere an dieser Anlage ist, dass wir hier einen sehr, sehr großen Teil der Module an der Fassade installiert haben, weil das Dach gar nicht groß genug war, um die Energie des Kundens zu decken, also den Bedarf. Und wir haben ja fast 45% der Module an die Fassade gehängt. Und da sehen wir auch schon, haben wir hier 2 große Flächen, auf der Westseite noch eine noch größere Fläche mit Modulen belegt und produziert ungefähr 85.000 Kilowattstunden Strom im Jahr. Wir haben schon einige Anlagen an Fassaden installiert, nie in dieser Größenordnung. Also wir haben schon Anlagen, wo mal 27 Module oder mal 20 Module an der Fassade sind. Das ist hier halt schon mit 40 kW Peak an der Fassade unsere größte Fassadenanlage, die wir bisher gebaut haben.
3: Der vorhandene Kies des Flachdaches wurde gezielt als Ballast integriert, wodurch zusätzliche Betongewichte vermieden werden konnten. Ein statisch, effizienter und ressourcenschonender Ansatz. Eine Win-Win-Situation für alle. Kein Investitionsrisiko und planbare Energiekosten für Microvista. Für die Stadtwerke ein 20-jähriger Vertrag mit dem Energiekunden. Solch ein Projekt dient als Vorbild für weitere Einrichtungen und Unternehmen. Die Stadtwerke Blankenburg sind wieder einmal mit ihren modernen, nachhaltigen Lösungen für erneuerbare Energien ein innovativer Treiber der regionalen Energiewende.
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0: 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Ausschnitte aus dem Programm vom Kabarett Genial aus dem Jahr 2023. Heute auf der Bühne die Tollense Stichlinge aus ihrem Programm Wir bin ich.
1: Liebe Genossinnen, Genossen, Genossinnen, ich begrüße euch ganz herzlich an diesem wunderschönen Freitag zur dritten Sitzung des 5. Parteitags. Ja, ich sehe jemanden an Mikrofon 4. Ist das eine Wortmeldung?
2: Ein Protest! Ich muss ehrlich sagen, es ist mir schleierhaft, wie man in diesen Zeiten von einem wunderschönen Tag sprechen kann. Krieg, Krisen, Klimakatastrophen. Wie kann man denn so abgestumpft sein, das zu ignorieren?
1: Vielen Dank an Mikrofon 4. Ich bitte vielmals um Entschuldigung. Ich wollte mit meiner Begrüßung keinesfalls die krisenhafte Zuspitzung der Weltlage verharmlosen. Gibt es Einwände, dass ich fortfahre? Das ist nicht zu erkennen. Ich begrüße euch an diesem schrecklichen Tag, an dem wir uns versammelt haben, um an all die Menschen zu denken, die von den Regierenden vergessen. Ja, ich sehe eine Wortmeldung an Mikrofon 4. Ist das ein Antrag zur Tagesordnung?
2: Ein Protest! Ich widerspreche entschieden der Behauptung, wir würden uns hier nur zum Besten der Menschheit versammeln. Meiner Meinung nach müssen wir die Interessen der Tiere ebenso der Pflanzen respektieren. Und auch die unbelebte Natur setzt darauf, dass wir sie nicht im Stich lassen.
1: Vielen Dank für diesen wichtigen Hinweis an Mikrofon 4. In unseren Reihen darf es selbstverständlich keinen Platz für anthropozentrischen Hochmut geben. Wir müssen uns bemühen, alle Wesen zu repräsentieren, sofern sie nicht mit der FDP sympathisieren. Trotzdem möchte ich doch sagen, dass wir auch für die Menschen kämpfen, die vom herrschenden System in Armut und Perspektivlosigkeit gehalten werden, die... Ja, ich sehe, wie du an Mikrofon 4 stehst und winkst, Genossin. Ich erteile dir das Wort.
2: Ich protestiere gegen die Militarisierung der Sprache, die hier verwendet wird. Gerade in Zeiten wie diesen müssen wir dafür sensibel sein. Wenn wir vom Kampf sprechen, tragen wir zur Verrohung der Gesellschaft bei, zur Akzeptanz von Brutalität. Nicht umsonst hat Hitler auch von Mein Kampf gesprochen. Wer vom Kampf spricht, der legitimiert letztendlich Kampfpanzer, Raketen und Streubomben.
1: Okay, gut. Ich setze meine Begrüßung fort. Wir setzen uns mit friedlichen Mitteln für alle belebten und unbelebten Wesen ein. Insbesondere, aber besonders nicht für die Menschen, die vom herrschenden System in Armut und Perspektivlosigkeit gehalten werden, die im Elend leben müssen, die... Ja, Mikrofon 4.
2: Ich erhebe Einspruch gegen die Sprache, die hier vom Tagespräsidium verwendet wird. Der Begriff Elend ist eine Herabwürdigung aller Menschen, die sozial und finanziell herausgefordert sind. Ich möchte das E-Wort hier auch gar nicht wiederholen, denn das wirkt verletzend auf alle betroffenen Menschen.
1: Ich habe Verständnis für deine Bedenken, aber wir stehen vor einem Problem. Das beanstandete Wort kommt nämlich auch in unserem Leitantrag L03 Soziales Elend beenden, eine gerechte Gesellschaft begründen vor. Und, so wie ich das hier sehen kann, ganze 17 Mal. Ich schlage daher vor, dass die Delegierten jetzt darüber abstimmen, ob das beanstandete Wort auf diesem Parteitag verwendet werden darf. Ist das eine akzeptable Lösung?
2: Nein! Ich beantrage, dass meiner Beschwerde ohne Abstimmung stattgegeben wird.
1: Dann rufe ich jetzt die Frage zur Abstimmung auf, ob über die Frage der Verwendung des beanstandeten Wortes abgestimmt werden soll oder nicht. Liebe Delegierte, auf euren Rechnern sollte nun, nachdem ihr euch erfolgreich eingeloggt habt, das Abstimmungsformular online... Ich höre gerade, dass das Netz in der Halle leider zusammengebrochen ist.
2: Nein!
1: Liebe Delegierte!

0: Ich möchte nochmals an euch appellieren, während unserer Sitzung keine YouTube-Videos anzuschauen. Ich fürchte, wir müssen zunächst analog mittels Handzeichen abstimmen. Wer für die Abstimmung stimmt, der erhebe...
1: Ich bin nämlich gegen das Erheben von Armen, denn das erinnert an das dunkelste Kapitel der deutschen Geschichte.
0: Dann schlage ich vor, dass alle, die der Abstimmung zustimmen, sich erheben. Höre ich Einwände?
1: Ein solches Verfahren ist aus meiner Sicht ableistisch, da es Menschen, die auf einen Rollstuhl angewiesen sind, missachtet.
0: Aber es befinden sich doch hier überhaupt keine Querschnittsgelähmten im Saal.
1: Es geht ums Prinzip.
0: Schön. Gut. Gibt es an Mikrofon 4 denn einen Lösungsvorschlag zum weiteren Vorgehen?
1: Ich schlage vor, dass alle die Delegierten, die für Ja stimmen, sich selbst umarmen. Und alle die Delegierten, die für Nein stimmen, sich an die Stirn fassen. Bewegungslosigkeit zählt als Enthaltung.
0: Das Präsidium ist damit einverstanden. Kommen wir nun zur Abstimmung. Wer ist dafür, dass... Ja, worum ging's denn eigentlich nochmal? Ah ja, danke. Wer ist dafür, dass darüber abgestimmt wird, ob bei diesem Parteitag von einem Elend gesprochen werden darf? Der umarme bitte sich selbst. Gegenstimmen? Enthaltungen? Ich sehe eine eindeutige Mehrheit.
1: Auszählen! Auszählen!
0: Es gibt das Verlangen nach einer Auszählung. Ich bitte das mit der Auszählung instruierte Team mit der Arbeit zu beginnen. Liebe Delegierte, ihr müsst euch doch noch so lange selbst umarmen, bis eure Stimme registriert wurde. Mit Entsetzen stelle ich fest, wie eine große Zahl Menschen die Sachen zusammenpackt und dem Eingang zustrebt. Bitte, ich appelliere an eure Geduld. Ihr gefährdet damit die Beschlussfähigkeit unseres Parteitags. So, ich habe das Ergebnis erhalten. Mit Ja haben gestimmt 107. Gegenstimmen eine, Enthaltungen keine. Damit können wir nun fortfahren mit der Abstimmung über...
1: Ich erhebe Einspruch gegen das quantifizierende Verfahren, das den Stimmen der Betroffenen kein besonderes Gewicht gibt. Die Mathematik ist eine Wissenschaft des hegemonialen Diskurses, der nur der Rechtfertigung der bestehenden Machtverhältnisse dient. Ich schlage vor, dass der Parteitag Entscheidungen durch das Mittel der intuitiven Einfühlung vornimmt. Ich erkläre mich bereit, die Funktion des Mediums zu übernehmen.
0: Ich stelle für das Präsidium mit Bedauern fest, dass die deutliche Mehrheit der Delegierten den Tagungsort inzwischen verlassen hat. Wir sind daher nicht mehr beschlussfähig. Ich beantrage die Verschiebung.
1: Ich interveniere! Ich möchte hier mit meiner Enttäuschung darüber Ausdruck verleihen, dass dieser Parteitag so überaus wenig erreicht hat. Solch ein Versagen muss meiner Meinung nach Konsequenzen haben. Ich fordere...
0: Piep! Hoppla! Wir haben da wohl einen kleinen technischen Defekt an Mikrofon 4. Da wir somit nicht mehr gleichberechtigte Rede allen Delegierten gewähren können, erkläre ich diesen Parteitag für beendet. Ich wünsche allen eine gute Heimreise. Ach und schaut doch bitte noch mal am Buffet vorbei. Es sind noch vegane Schnittchen übrig.
2: 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Fairplay im Fokus.
3: Der respektvolle und faire Umgang miteinander stand am 23. April in der Anhalt Arena im Vordergrund. Hier fand die Sparkassen Fairplay Soccer Tour 2026 statt. Das Fußballhallenturnier wird seit 2001 jährlich ausgetragen und ist zu einem der größten sportpädagogischen Projekte Deutschlands herangewachsen. Mittlerweile begeistert man jedes Jahr 20.000 Kinder, Jugendliche und junge Erwachsene. Auch die Bauhausstadt nimmt schon seit mehreren Jahren teil. Die Sparkasse stellt das Event zusammen mit dem gemeinnützigen Verein Unity Ed auf die Beine. Fairplay-Botschafter des Vereins ist Champions League-Sieger René Tretschok, der auch in Dessau die Kinder und Jugendlichen begrüßte und über die Besonderheiten der Fairplay-Soccer-Tour sprach.
4: Ja, das ist ganz schnell zusammengefasst, weil bei uns gibt es nicht nur eine sportliche Bewertung, sondern auch eine Fairplay-Bewertung. Das heißt, jede Mannschaft startet immer mit 6 Fairplay-Punkten vor jedem Spiel. Und je nachdem, wie man sich vor und wer während des Spiels verhält, kann es dazu Abzügen kommen. Und bei dem Turnier ist es so, dass wir die 3 sportlich fairsten Teams auszeichnen und die 3 fairsten Teams. Und diese Teams können dann sich auch qualifizieren für das große Bundesfinale Mitte Juli am Werbelinsee.
3: Um 14 Uhr startete das Turnier in Dessau mit den 8- bis 10-Jährigen und den 11- bis 13-Jährigen. Später traten dann noch die 14- bis 17-Jährigen sowie Kicker über 18 Jahre gegeneinander an. Der Fairplay-Ansatz war bei jeder Partie präsent. Für die Veranstalter ist Fairplay mehr als nur eine leere Phrase.
4: Fußball ist eine Mannschaftssportart und Fußball hat man, weil ich selber auch mal Fußballprofi war, hat man natürlich dann in der Erfahrung, dass man nur gemeinschaftlich gewinnen kann. Und da ist ganz wichtig, dass man Werte umsetzt wie Fairplay, Respekt. Und ich glaube, das ist bei der Tour von vornherein immer für uns sehr, sehr wichtig gewesen, nicht nur das Ergebnis zu sehen, sondern auch das faire und respektvolle Miteinander. Und wenn man sieht, dass viele Fairplay-Sieger und Siegerinnen im Fußball, im normalen Turnierverlauf sportlich eigentlich gar keine Chance haben, aber durch ihr Verhalten sich halt auch weiter qualifizieren können, ist das halt ein Alleinstellungsmerkmal von dieser Kampagne.
3: Möglich ist das Fairplay-Turnier nur durch starke Partner, wie unter anderem auch Anhalt Sport. Seit vielen Jahren ist die Sparkasse einer der Hauptsponsoren der Tour. Auch von Seiten der Stadtsparkasse Dessau freut man sich sehr über das besondere Event in der Bauhausstadt.
5: Es ist uns wichtig oder es interessiert uns auch, was hier passiert. Und die Zukunft, das sind unsere Kinder und Jugendlichen. Und es ist eben wichtig, dass man das gesellschaftliche Leben hier ein bisschen bereichert. Und Sport ist natürlich ganz wichtig, weil es gibt ja so ein Sprichwort, nur in einem gesunden Körper wohnt ein gesunder Geist. Und Sport hat ganz viele Fähigkeiten, gerade auch der Mannschaftssport, was er bewegen kann. Also er bringt ihm diese Fairness, dieses Teamgefühl. Und über den Sport lernen die Kinder, sich zurechtzufinden und sich einzuordnen, nicht unterzuordnen, aber einzuordnen. Und das ist Schule fürs Leben.
3: Im Rahmen der Fairplay Soccer Tour wird aber nicht nur Fußball gespielt. Unity Ed bringt auch immer wieder verschiedenste Bildungsangebote in die Städte, in denen die Tour stattfindet.
4: Wir haben viele Projekttage in Schulen, die ja parallel laufen. Wir bieten momentan auch sehr, sehr viele Workshops an Partnerschulen. Wir waren heute am Filler, am Gymnasium, haben dort einen Workshop gemacht zum Thema finanzielle Allgemeinbildung. Auch das macht diese Kampagne so wertvoll, dass wir auch Bildungsarbeit machen. Und ich glaube, das hat sich immer mehr entwickelt. Und man hat in den letzten Jahren gesagt, wir haben viele Kinder dabei, die kommen immer wieder. Wir haben viele Eltern dabei, die kommen immer wieder. Und je nach Standort haben wir teilweise mal 100 Teams pro Projekttag. Wir haben dann manchmal auch nur 30 oder 40. Es hängt auch immer regional zusammen, aber die Tour ist eigentlich ein sehr, sehr großer Erfolg.
3: Vom 15. bis zum 19. Juli wird dann das Bundesfinale der Fairplay Soccer Tour im Rahmen des Community Festivals am Werbelinsee in Brandenburg stattfinden. Wer in Dessau sportlich und auch fair überzeugen konnte, hat die Chance, daran teilzunehmen.

0: Unser Land, unsere Vereine.
1: Das ist die Musikmaschine. Sie schreibt Hits, Ex und Ab.
2: So dichtete es Klaus Lage 1980. Mir kam dieses Lied in den Sinn, als wir auf der Eröffnungsveranstaltung des Felicia-Festivals im Gesellschaftshaus waren, bei dem es um künstliche Intelligenz und Musik ging. Sein Lied, damals sicher inspiriert, wie er es nannte, vom Plastikpop damaliger Zeit, als digitale Sequenzer und Synthesizer vermehrt Einzug in die Populärmusik fanden, als wenige synthetische Akkorde schon ausreichten, um einen Welthit zu generieren.

0: Seitdem haben die Computer eine gewaltige Entwicklung vollzogen. Und nicht nur wir Menschen haben viel Musik gehört, auch die Computer. Und sie haben diese Musik analysiert und gelernt. Zum Beispiel, dass es bereits in der Antike Theorien gab, eine Ordnung im Zusammenklang mehrerer Töne zu erkennen. Es entstanden riesige Datenbanken und deren Nutzung, ob für Bild-, Text- oder Musikbearbeitung, heute gemeinhin als KI bezeichnet wird. Und genau diese Nutzung in der Musik war das Thema des Felicia-Festivals der künstlichen Intelligenz und Akustik.
1: Ich bin ja Wissenschaftler und komme aus der Uni und wir machen sehr viel mit künstlicher Intelligenz. Die Problematik, die wir dabei haben, ist immer, dass wir nicht so gut über KI reden können. Also wir sind immer sehr in unserer Wissenschaftlichkeit gefangen und den Zugang zu KI zu kriegen ist immer relativ schwierig, weil da doch schon sehr viel passiert. Und da ist natürlich die Kunst eine gute Möglichkeit, als Transportmittel zu dienen, um einen einfachen Zugang zur künstlichen Intelligenz zu bekommen.
0: Gemeinsam mit dem Musikverein e.V. organisierten die Wissenschaftler der Uni Magdeburg das dreitägige Veranstaltungsprogramm, wobei wir uns einmal einige Workshops angesehen haben, in denen Interessierte ausprobieren konnten, was KI heute schon zu leisten in der Lage ist. Hier ging es beispielsweise darum, ein Weihnachtslied zu komponieren, wobei die KI nicht nur die Musik zusammenstellte, sondern auch den Text. Gesungen von einer Sängerin, die der KI ihre Stimme einst für viel Geld verkaufte. Ja, das klang irgendwie seltsam und doch vertraut, was daran liegen könnte, dass hier mit menschlicher Unterstützung die Versatzstücke üblicher Weihnachtsmusik zusammengerührt wurden.
2: Ohne menschlichen Input ist die KI absolut stumm. Und im wahrsten Sinne des Wortes, im Latent Space, dort, wo die Magie passiert bei KI, passiert nur was, wenn menschlicher Input kommt. Das heißt, ohne menschlichen Input hat KI überhaupt keinen Sinn. Und ich bin der Meinung, dass ohne Kultur KI auch keinen Sinn hätte.
0: Hier kam die menschliche Zuarbeit in Form von Auswahlprozeduren zu vorgeschlagenen Melodien oder Texten zustande, damit es auch ja weihnachtlich wurde. Und die Instrumentierung war in Form aufgenommener Klänge vorhanden. Es gab aber auch die Möglichkeit, Instrumente wie diese Zither vom Automaten spielen zu lassen.

0: Haben vorkomponierte kleine Musikschnipsel, sowas wie Skizzen, wenn man so will, und lassen die von einem großen Sprachmodell für Audio dann in eine CD-Version, sage ich jetzt mal, interpretieren. Jetzt haben wir zum Beispiel zum einen groovy 90s synth pop with prominent drums. Also ein grooviger 90er Jahre synthie pop mit sehr prominenten, präsenten Schlagzeug.
1: Zumindest für ein 20 Sekunden langes Liedchen reichte diese Aufforderung an die KI, denn so die Wissenschaftler, dann zerfloss es wieder. Man hätte vielleicht also doch noch einen Refrain anfordern müssen. Etwas, was die Musiker hier aber dann doch zu inspirieren schien.
2: Letzten Endes benutzen diese Tools heutzutage schon alle Musikproduzenten. KI im Audiobereich gibt es mittlerweile seit über 10 Jahren. Es hat angefangen mit Mastering-Software der Firma Isotope und ist heutzutage in dem Bereich, dass ich eben Assistenten habe, der mir zum Beispiel gute Ideen zu Themen, die ich eingespielt habe, dann präsentiert. Das ist ja auch eine große Chance. Ich spiele zum Beispiel Klavier und hätte aber ganz gerne ein paar Ideenentwürfe, was Geigen drüber spielen könnten. Und dann kann ich das die KI vorschlagen lassen. Und ich selber als Komponist kann dann entscheiden, möchte ich das oder nehme ich das als Inspiration mit und mache was Neues. Das hilft einem natürlich ungemein.
1: So arbeitet zum Beispiel Stefan Schulze, der an seinem präparierten Klavier Musik improvisiert und die KI erzeugt dann die Begleitung, was ungefähr so klingt.

0: Das sind sogenannte Interactive Agents. Die können zuhören, was ich spiele und können aufgrund einer Library, mit der man sozusagen die gefüttert hat, dann Sequenzen ausgeben und darauf interaktiv antworten auf das, was ich dann spiele. Aber ich kann auch mehrere KIs darauf reagieren lassen oder ich kann die KIs auf sich selbst reagieren lassen, nachdem ich sie gestartet habe. Also da gibt es verschiedene Möglichkeiten.
1: Hier begriff der Künstler also die Möglichkeiten des Computers als weiteres Instrument, frei nach dem Motto, wenn Beethoven schon einen Synthesizer gehabt hätte, dann hätte er ihn auch genutzt.
2: Es ist immer so, wenn neue Technologien da sind, gibt es immer zwei Seiten einer Medaille. Ich sehe aber die Chancen für unsere Gesellschaft, damit Neues zu erschaffen, aber auch generell mit KI arbeiten, ausführen zu lassen durch künstliche Intelligenz, durch Roboter, die wir Menschen uns nicht gegenseitig zumuten sollten, als eine Riesenchance.
1: Auf dem Felicia-Festival wurde der momentane Stand der Technik vorgeführt. Aber welche Möglichkeiten die KI in 10 Jahren hat, vermag heute keiner zu sagen. Nach Aussage der Veranstalter spielt die Musikmaschine heute schon eine große Rolle bei der Komposition von Werbejingle-Musik. Also bleibt es abzuwarten, wann der erste Nummer 1-Hit komplett maschinell erzeugt wurde. Denn dann gilt...

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0: Der Donnerstagvormittag startet bewölkt mit zeitweise leichten Schauern. Zu Mittag bleibt es bewölkt und regnerisch bei Temperaturen um 13 Grad. Am Abend klart es auf und es kommt vereinzelt die Sonne hervor. In der Nacht bleibt es wechselnd bewölkt bei Temperaturen um 7 Grad. Der Freitag ist überwiegend stark bewölkt mit Temperaturen um 11 Grad.
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0: Tag der Städtebauförderung, Blankenburg unter Spannung. Am 9. Mai wurde der bundesweite Tag der Städtebauförderung auch in der Blütenstadt gefeiert, die 1991 in das Programm aufgenommen wurde. In diesem Jahr luden das Quartiersmanagement der GVS und das alte E-Werk ein, um zu zeigen, was bereits mit Hilfe der Städtebauförderung in den vergangenen 35 Jahren entstanden ist und welche Perspektiven sich noch für die Stadt ergeben.
1: Ja, die Städtebauförderung ist für Blankenburg und vor allem für diejenigen, die gerade hier im Altstadtkern sind und ihre Häuser sanieren, doch ein ganz wesentlicher Bestandteil nicht nur einer Förderkulisse, sondern auch der Stadtentwicklung. Denn mit den Mitteln gelingen auch Sanierungen im Altbaubereich und im Rahmen der Städtebauförderung jetzt seit einigen Jahren auch in den Bereichen Regenstein und Ösig, die auch in besondere Gebietskulissen der Städtebauförderung aufgenommen wurden. Und viele Projekte, die in den letzten 35 Jahren durchgeführt wurden, wären gar nicht möglich. Und unser städtisches Großprojekt, das ist das kleine Schloss in Blankenburg, alle Entwicklungen, die wir da hätten, wären ohne die Städtebauförderung gar nicht möglich gewesen. Wir haben ja uns in Blankenburg in der Kernstadt hier so aufgestellt, dass wir drei größere Fördergebiete haben. Das ist der Altstadtkern mit dem Schloss, das ist das Wohngebiet Regenstein und die Ösig. Und für alle drei Gebiete haben wir Maßnahmen definiert, die wir in den nächsten Jahren umsetzen wollen. Das kleine Schloss ist hier im Altstadtbereich eine der wesentlichen Maßnahmen, die wir angehen wollen. Im Regenstein sind es zum Beispiel Straßen und Wege, auch in der Ösig. Da wollen wir zum Beispiel im Rahmen des Kreisstraßenausbaus auch den Fußweg mit umsetzen, der ja dort fehlt, und auch die weiteren Wegebeziehungen herstellen. Und das haben wir eigentlich auch immer in einer Abstimmung gemacht, nicht nur mit der Politik, also mit dem Stadtrat und den beratenden Ausschüssen, sondern auch durch die Bürgerbeteiligung und die Hinweise, die wir bekommen haben. Und wenn man dann die Ergebnisse sieht, das ist, glaube ich, der größte Lohn für uns alle.
0: Bereits am Vormittag startete ein Ideenspaziergang durch das Quartier Regenstein unter dem Titel »Rausgehen, Mitreden, Zukunft gestalten«.
2: Um 10 ging es heute los im Wohngebiet Regenstein. Die Bewohnerinnen und Bewohner versammelten sich vor dem GVS-Quartierszentrum. Und dann ging es los. Wir sind einige Straßen im Regenstein abgegangen und haben uns angeschaut, was hat sich schon verändert in den letzten 3 Jahren, aber wo gibt es noch Entwicklungspotenzial? Und dafür sind solche Quartiersspaziergänge ja auch da, im Rahmen der Städtebauförderung darauf hinzuweisen, die Stadt, dass sie Geld in die Hand nimmt und die richtigen Dinge tut. Das an den Stellen, die für die Bewohnerinnen und Bewohner besonders wichtig sind. Wir haben einige Barrieren im Regenstein. Das sind vor allem die Absenkung von Bordsteinkanten an Stellen wie an der Grundschule oder am Kindergarten. Und einige tiefe Schlaglöcher gibt es da auch noch zu beheben.
0: Ab 13 Uhr konnten sich alle Interessierten dann im alten E-Werk umschauen, von dem aus 1891 die Elektrifizierung der Stadt begann. Kaffee und Kuchen standen für die Gäste bereit, die in Gesprächsrunden mehr über aktuelle Projekte, Initiativen oder Veranstaltungen in der Blütenstadt erfuhren.
3: Wir haben uns ein Programm ausgedacht zum Tag der Städtebauförderung. Wir wollen hier das E-Werk einmal zeigen, wie das ist und welche Chancen das hat, noch in Nutzung zu kommen. Natürlich auch die Notwendigkeit der Sanierung. Es wird eine Stadtführung geben, unter dem Aspekt natürlich, dass die Elektrifizierung heute im Vordergrund stehen soll.
4: Wir machen heute eine thematische Tour zum Thema Elektrifizierung von Blankenburg. Hier in unserem schönen E-Werk ging es los und wir drehen eine ganz gemütliche Runde durch die Altstadt, folgen den alten elektrischen Leitungen in der ersten Runde an der Stadtmauer entlang, schlängeln uns dann hinauf zur Oberen Mühle. Denn was die wenigsten wissen an der Oberen Mühle, dort gab es einst ein kleines Kraftwerk, was das Schloss auch noch mit Elektrizität versorgte. Weiter geht es dann hinab, wir folgen dem Mühlbach. Zur Münzmühle. Denn auch in der Münzmühle hatte sich der Müller, geizig wie er war, ein eigenes Kraftwerk eingerichtet. So brauchte er nicht den teuren Strom des städtischen E-Werks zu bezahlen. Und von dort aus schlängeln wir uns entlang der alten Telefonleitungen und Stromleitungen wieder zurück zum E-Werk.
3: Wir haben heute Abend noch eine Filmvorführung, kostenlos. Unter dem Titel finde ich eigentlich auch passend, zurück in die Zukunft, dass hier auch Veranstaltungen stattfinden können. Der Weinfuchs wird für Speisen und Getränk sorgen.
0: Es ist gut, wenn das zentral gelegene, seit 2024 leerstehende alte E-Werk wieder neu belebt wird. Und jede hier stattfindende Veranstaltung trägt schon einmal dazu bei.
1: Ja, auch das alte E-Werk wird eine Rolle spielen. Ob es denn die Städtebauförderung direkt ist oder vielleicht sogar eine Kombination aus mehreren Förderprogrammen, das werden wir sehen. Wir sind ja jetzt bei der Ideensammlung. Also wie kann wieder Nutzung in dieses alte E-Werk hier hineinkommen? Und das E-Werk ist zwar alt, aber wir wollen vor allem auch die Jugend hier einziehen lassen und haben daher auch eine Befragung gemacht und mal gehört, was könnt ihr euch denn hier am alten E-Werk vorstellen? Da gibt es ganz interessante Ansätze und die werden wir sicherlich auch mit Mitteln der Städtebauförderung umsetzen.
0: Die Zukunft wird zeigen, welche Möglichkeiten der Nutzung im alten E-Werk nachhaltig und auch ökonomisch sinnvoll sind.

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0: Der Donnerstagvormittag startet bewölkt mit zeitweise leichten Schauern. Zu Mittag bleibt es bewölkt und regnerisch bei Temperaturen um 13 Grad. Am Abend klart es auf und es kommt vereinzelt die Sonne hervor. In der Nacht bleibt es wechselnd bewölkt bei Temperaturen um 7 Grad. Der Freitag ist überwiegend stark bewölkt mit Temperaturen um 11 Grad.
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3: Im Landkreis Harz haben unbekannte Täter innerhalb weniger Tage mehrfach Buntmetall von Firmengeländen gestohlen. Betroffen waren unter anderem Halberstadt, Nienhagen und Rieder. Den größten Schaden verursachten die Täter in Halberstadt. Dort verschafften sie sich zwischen Donnerstag und Montag gewaltsam Zugang zu Containern eines Betriebsgeländes in der Luther-Augustin-Straße und entwendeten Buntmetall sowie weitere Baumaterialien im Wert von rund 40.000 Euro. Auch in Nienhagen und Rieder kam es zu ähnlichen Diebstählen. Insgesamt entstand dabei ein Schaden im mittleren fünfstelligen Bereich. In allen Fällen sicherte die Polizei Spuren und leitete Ermittlungen wegen besonders schweren Diebstahls ein. Die Polizei weist darauf hin, dass Buntmetalle aufgrund ihres hohen Materialwerts besonders begehrtes Diebesgut sind und empfiehlt Unternehmen, zusätzliche Sicherheitsmaßnahmen wie Videoüberwachung, Beleuchtung und regelmäßige Kontrollen. Hinweise zu den Taten, verdächtigen Personen oder Fahrzeugen nimmt das Polizeirevier Harz in Halberstadt unter der Telefonnummer 03941 674 293 entgegen.
4: Saisonstart. Das gibt es zu sehen im Rosarium.
5: Eigentlich stehen die 13 Hektar des Rosariums in der Berg- und Rosenstadt Sangerhausen. Wie jetzt schon

0: Pendlermeile fort. Hier waren nicht nur das Theater Eisleben präsent, sondern natürlich auch kulinarische Angebote und, wie sagt man so schön salopp, Deko-Dingens. Alles in allem ein schönes Tageserlebnis für alle Gäste. An diesem Tag galten übrigens die Eintrittspreise der Nebensaison, doch wie sieht es denn aus, wenn künftig die Rosen in Blüte stehen? Muss man dann in diesem Jahr bei einem Besuch des Rosariums tiefer in die Tasche greifen?
1: Nein, wir haben wirklich lange überlegt und wie du schon sagst, es wird überall teurer, alles steigt. Aber wir haben gesagt, nein, wir lassen die Eintrittspreise gleich. Also die Tageseintrittspreise sind identisch vom letzten Jahr. Das Einzige, was wir erhöht haben, ist die Dauerkarte. Die ist von 40 auf 45 Euro gestiegen, aber ansonsten ist alles gleich geblieben. Und ich denke mal, die Besucher werden uns danken und werden genauso zahlreich kommen wie im letzten Jahr.
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3: 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Am liebsten bleibe ich mir daheim.
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3: Unsere Ehe basiert schließlich auf steuerlicher Vergünstigung. Oh, arme Sau. Ich habe ein regelrecht erotisches Verhältnis zu Aktenordner. Guck mal, hier manche, die wissen gar nicht mehr, hier das ist, manche denken, das ist ein Glücksrad heute, ne? 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
3: Okay, wo können Sie mich einschleusen? Es muss nach perfektem Touri aussehen. Überraschen Sie mich einfach.
4: Hinterlassen Sie mir doch bitte eine Nachricht oder einen schönen Duft. Herzlich, Ihre Waage.
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0: Zu Mittag bleibt es bewölkt und regnerisch bei Temperaturen um 13 Grad. Am Abend klart es auf und es kommt vereinzelt die Sonne hervor. In der Nacht bleibt es wechselnd bewölkt bei Temperaturen um 7 Grad. Der Freitag ist überwiegend stark bewölkt mit Temperaturen um 11 Grad.
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3: Partnerschaft auf Augenhöhe. Microvista GmbH und Stadtwerke Blankenburg setzen auf innovative Photovoltaiklösung. Microvista ist ein Dienstleister im Bereich der industriellen, zerstörungsfreien computertomografischen Messtechnik. Und das Unternehmen braucht viel Energie für seine hochmodernen Labor-CTs. Ein Grund, dass die Blankenburger Stadtwerke mit ihrem Vorschlag, hier eine neue PV-Anlage zu installieren, auf offene Ohren stießen.
4: Also wir arbeiten seit Jahren sehr gut mit den Stadtwerken zusammen. Es ist immer schon ein Geben und Nehmen, nicht nur unternehmerisch, sondern wir denken, das ist auch für die Region ein wichtiger Aspekt. Das ist ein Infrastrukturpartner ganz generell für uns. Und deshalb haben wir uns dazu entschlossen, diese Zusammenarbeit zu vertiefen. Wir haben den Nutzen am Ende, dass wir
3: dringend gebraucht wird. Bei Schnee oder tiefstehender Sonne. Die intelligente Kombination von Dach und vertikaler Fassadenphotovoltaik verfolgt somit einen neuen Ansatz. Deutlich bessere Nutzung der Wintersonne durch optimaleren Einstrahlwinkel bei Fassadenphotovoltaik, stabile Stromproduktion auch bei diffusem Licht, keine Leistungsverluste durch Schneeablagerung. Die Solaranlage deckt voraussichtlich mehr als 55% des jährlichen Gesamtstromverbrauchs und das ohne Transportverluste über das Netz. Die Planung, Errichtung und Finanzierung der PV-Anlage mit 90 kW Peak inklusive drei Wechselrichter sowie eines Speichers mit 140 kWh erfolgte vollständig durch die Stadtwerke Blankenburg als Auftraggeber.
5: Seit bald 10 Jahren beliefern wir unsere Kunden ja ausschließlich mit Ökostrom und deshalb ist für uns natürlich naheliegend, dass wir auch nachhaltige Projekte auch forcieren und voranbringen. Kein Projekt ist zu schwierig da für uns. Hier haben wir auch gewisse Besonderheiten, wo wir auch alles sehr, sehr gut mit unseren Partnern dann auch umgesetzt haben. Und im Ergebnis haben wir hier eine Lösung geschaffen, die sich echt sehen lassen kann. Mit Vertikal-PV, das auch selbst im Winter noch richtig schön Strom produziert wird. Auch bei diffusem Licht, wie wir es jetzt gerade haben, selbst da steht auch die Vertikal-PV in keinster Weise der normalen klassischen PV dem nach. Und auch die Dachinstallation, auch die ist recht besonders.
3: Eng arbeiteten die Stadtwerke wieder mit dem bauausführenden Unternehmen Solar Energy Mitte aus Gernrode zusammen.
6: Das Besondere an dieser Anlage ist, dass wir hier einen sehr, sehr großen Teil der Module an der Fassade installiert haben, weil das Dach gar nicht groß genug war, um die Energie des Kundens zu decken, also den Bedarf. Und wir haben ja fast 45% der Module an die Fassade gehängt. Und da sehen wir auch schon, haben wir hier zwei große Flächen. Auf der Westseite noch eine noch größere Fläche mit Modulen belegt und produziert ungefähr 85.000 Kilowattstunden Strom im Jahr. Wir haben schon einige Anlagen an Fassaden installiert, nie in dieser Größenordnung. Also wir haben schon Anlagen, wo mal 27 Module oder mal 20 Module an der Fassade sind. Das ist hier halt schon mit 40 kW Peak an der Fassade unsere größte Fassadenanlage, die wir bisher gebaut haben.
3: Der vorhandene Kies des Flachdaches wurde gezielt als Ballast integriert, wodurch zusätzlich

0: zusätzliche Betongewichte vermieden werden konnten. Ein statisch, effizienter und ressourcenschonender Ansatz. Eine Win-Win-Situation für alle. Kein Investitionsrisiko und planbare Energiekosten für Microvista. Für die Stadtwerke ein 20-jähriger Vertrag mit dem Energiekunden. Solch ein Projekt dient als Vorbild für weitere Einrichtungen und Unternehmen. Die Stadtwerke Blankenburg sind wieder einmal mit ihren modernen, nachhaltigen Lösungen für erneuerbare Energien ein innovativer Treiber der regionalen Energiewende.
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2: Liebe Genossinnen, Genossen, Genossinnen, ich begrüße euch ganz herzlich an diesem wunderschönen Freitag zur dritten Sitzung des 5. Parteitags. Ja, ich sehe jemanden an Mikrofon 4. Ist das eine Wortmeldung?
3: Ein Protest! Ich muss ehrlich sagen, es ist mir schleierhaft, wie man in diesen Zeiten von einem wunderschönen Tag sprechen kann. Krieg, Krisen, Klimakatastrophen. Wie kann man denn so abgestumpft sein, das zu ignorieren?
2: Vielen Dank an Mikrofon 4. Ich bitte vielmals um Entschuldigung. Ich wollte mit meiner Begrüßung keinesfalls die krisenhafte Zuspitzung der Weltlage verharmlosen. Gibt es Einwände, dass ich fortfahre? Das ist nicht zu erkennen. Ich begrüße euch an diesem schrecklichen Tag, an dem wir uns versammelt haben, um an all die Menschen zu denken, die von den Regierenden vergessen. Ja, ich sehe eine Wortmeldung an Mikrofon 4. Ist das ein Antrag zur Tagesordnung?
3: Ein Protest! Ich widerspreche entschieden der Behauptung, wir würden uns hier nur zum Besten der Menschheit versammeln. Meiner Meinung nach müssen wir die Interessen der Tiere ebenso der Pflanzen respektieren. Und auch die unbelebte Natur setzt darauf, dass wir sie nicht im Stich lassen.
2: Vielen Dank für diesen wichtigen Hinweis an Mikrofon 4. In unseren Reihen darf es selbstverständlich keinen Platz für anthropozentrischen Hochmut geben. Wir müssen uns bemühen, alle Wesen zu repräsentieren, sofern sie nicht mit der FDP sympathisieren. Trotzdem möchte ich doch sagen, dass wir auch für die Menschen kämpfen, die vom herrschenden System in Armut und Perspektivlosigkeit gehalten werden, die... Ja, ich sehe, wie du an Mikrofon 4 stehst und winkst, Genossin. Ich erteile dir das Wort.
3: Ich protestiere gegen die Militarisierung der Sprache, die hier verwendet wird. Gerade in Zeiten wie diesen müssen wir dafür sensibel sein. Wenn wir vom Kampf sprechen, tragen wir zur Verrohung der Gesellschaft bei, zur Akzeptanz von Brutalität. Nicht umsonst hat Hitler auch von Mein Kampf gesprochen. Wer vom Kampf spricht, der legitimiert letztendlich Kampfpanzer, Raketen und Streubomben.
2: Okay, gut. Ich setze meine Begrüßung fort. Wir setzen uns mit friedlichen Mitteln für alle belebten und unbelebten Wesen ein. Insbesondere, aber besonders nicht für die Menschen, die vom herrschenden System in Armut und Perspektivlosigkeit gehalten werden, die im Elend leben müssen, die... Ja, Mikrofon 4.
3: Ich erhebe Einspruch gegen die Sprache, die hier vom Tagespräsidium verwendet wird. Der Begriff Elend ist eine Herabwürdigung aller Menschen, die sozial und finanziell herausgefordert sind. Ich möchte das E-Wort hier auch gar nicht wiederholen. Denn das wirkt verletzend auf alle betroffenen Menschen.
2: Ich habe Verständnis für deine Bedenken. Aber wir stehen vor einem Problem. Das beanstandete Wort kommt nämlich auch in unserem Leitantrag L03 Soziales Elend beenden, eine gerechte Gesellschaft begründen vor. Und, so wie ich das hier sehen kann, ganze 17 Mal. Ich schlage daher vor, dass die Delegierten jetzt darüber abstimmen, ob das beanstandete Wort auf diesem Parteitag verwendet werden darf. Ist das eine akzeptable Lösung?
3: Nein! Ich beantrage, dass meiner Beschwerde ohne Abstimmung stattgegeben wird.
2: Dann rufe ich jetzt die Frage zur Abstimmung auf, ob über die Frage der Verwendung des beanstandeten Wortes abgestimmt werden soll oder nicht. Liebe Delegierte, auf euren Rechnern sollte nun, nachdem ihr euch erfolgreich eingeloggt habt, das Abstimmungsformular online... Ich höre gerade, dass das Netz in der Halle leider zusammengebrochen ist.
3: Nein!
2: Liebe Delegierte, ich möchte nochmals an euch appellieren, während unserer Sitzung keine YouTube-Videos anzuschauen. Ich fürchte, wir müssen zunächst analog mittels Handzeichen abstimmen. Wer für die Abstimmung stimmt, der erhebe...
3: Ich wende mich gegen das Erheben von Armen, denn das erinnert an das dunkelste Kapitel der deutschen Geschichte.
2: Dann schlage ich vor, dass alle, die der Abstimmung zustimmen, sich erheben. Höre ich Einwände?
3: Ein solches Verfahren ist aus meiner Sicht ableistisch, da es Menschen, die auf einen Rollstuhl angewiesen sind, missachtet.
2: Aber es befinden sich doch hier überhaupt keine Querschnittsgelähmten im Saal.
3: Es geht ums Prinzip.
2: Schön. Gut. Gibt es an Mikrofon 4 denn einen Lösungsvorschlag zum weiteren Vorgehen?
3: Ich schlage vor, dass alle die Delegierten, die für Ja stimmen, sich selbst umarmen. Und alle die Delegierten, die für Nein stimmen, sich an die Stirn fassen. Bewegungslosigkeit zählt als Enthaltung.
2: Das Präsidium ist damit einverstanden. Kommen wir nun zur Abstimmung. Wer ist dafür, dass... Ja, worum ging's denn eigentlich nochmals? Ah ja, danke. Wer ist dafür, dass darüber abgestimmt wird, ob bei diesem Parteitag von einem Elend gesprochen werden darf? Der umarme bitte sich selbst. Gegenstimmen? Enthaltungen? Ich sehe eine eindeutige Mehrheit.
3: Auszählen! Auszählen!
2: Es gibt das Verlangen nach einer Auszählung. Ich bitte das mit der Auszählung instruierte Team mit der Arbeit zu beginnen. Liebe Delegierte, ihr müsst euch doch noch so lange selbst umarmen, bis eure Stimme registriert wurde. Mit Entsetzen stelle ich fest, wie eine große Zahl Menschen die Sachen zusammenpackt und dem Eingang zustrebt. Bitte, ich appelliere an eure Geduld. Ihr gefährdet damit die Beschlussfähigkeit unseres Parteitags. So. Ich habe das Ergebnis erhalten. Mit Ja haben gestimmt 107. Gegenstimmen eine, Enthaltungen keine. Damit können wir nun fortfahren mit der Abstimmung über...
3: Ich erhebe Einspruch gegen das quantifizierende Verfahren, das den Stimmen der Betroffenen kein besonderes Gewicht gibt. Die Mathematik ist eine Wissenschaft des hegemonialen Diskurses, der nur der Rechtfertigung der bestehenden Machtverhältnisse dient. Ich schlage vor, dass der Parteitag Entscheidungen durch das Mittel der intuitiven Einfühlung vornimmt. Ich erkläre mich bereit, die Funktion des Mediums zu übernehmen.
2: Ich stelle für das Präsidium mit Bedauern fest, dass die deutliche Mehrheit der Delegierten den Tagungsort inzwischen verlassen hat. Wir sind daher nicht mehr beschlussfähig. Ich beantrage die Verschiebung.
3: Ich interveniere! Ich möchte hier mit meiner Enttäuschung darüber Ausdruck verleihen, dass dieser Parteitag so überaus wenig erreicht hat. Solch ein Versagen muss meiner Meinung nach Konsequenzen haben. Ich fordere...
2: Piep! Hoppla! Wir haben da wohl einen kleinen technischen Defekt an Mikrofon 4. Da wir somit nicht mehr gleichberechtigte Rede allen Delegierten gewähren können, erkläre ich diesen Parteitag für beendet. Ich wünsche allen eine gute Heimreise. Ach und schaut doch bitte nochmal am Buffet vorbei. Es sind noch vegane Schnittchen übrig.
1: 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Fairplay im Fokus.

0: Der respektvolle und faire Umgang miteinander stand am 23. April in der Anhalt Arena im Vordergrund. Hier fand die Sparkassen Fairplay Soccer Tour 2026 statt. Das Fußballhallenturnier wird seit 2001 jährlich ausgetragen und ist zu einem der größten sportpädagogischen Projekte Deutschlands herangewachsen. Mittlerweile begeistert man jedes Jahr 20.000 Kinder, Jugendliche und junge Erwachsene. Auch die Bauhausstadt nimmt schon seit mehreren Jahren teil. Die Sparkasse stellt das Event zusammen mit dem gemeinnützigen Verein Unity Ed auf die Beine. Fairplay-Botschafter des Vereins ist Champions League-Sieger René Tretschok, der auch in Dessau die Kinder und Jugendlichen begrüßte und über die Besonderheiten der Fairplay-Soccer-Tour sprach.
1: Ja, das ist ganz schnell zusammengefasst, weil bei uns gibt es nicht nur eine sportliche Bewertung, sondern auch eine Fairplay-Bewertung. Das heißt, jede Mannschaft startet immer mit 6 Fairplay-Punkten vor jedem Spiel. Und je nachdem, wie man sich vor und während des Spiels verhält, kann es dazu Abzügen kommen. Und bei dem Turnier ist es so, dass wir die 3 sportlich fairsten Teams auszeichnen und die 3 fairsten Teams. Und diese Teams können dann sich auch qualifizieren für das große Bundesfinale Mitte Juli am Werbelinsee.
0: Um 14 Uhr startete das Turnier in Dessau mit den 8- bis 10-Jährigen und den 11- bis 13-Jährigen. Später traten dann noch die 14- bis 17-Jährigen sowie Kicker über 18 Jahre gegeneinander an. Der Fairplay-Ansatz war bei jeder Partie präsent. Für die Veranstalter ist Fairplay mehr als nur eine leere Phrase.
1: Fußball ist eine Mannschaftssportart und Fußball hat man, weil ich selber auch mal Fußballprofi war, hat man natürlich dann in der Erfahrung, dass man nur gemeinschaftlich gewinnen kann. Und da ist ganz wichtig, dass man Werte umsetzt wie Fairplay, Respekt. Und ich glaube, das ist bei der Tour von vornherein immer für uns sehr, sehr wichtig gewesen, nicht nur das Ergebnis zu sehen, sondern auch das faire und respektvolle Miteinander. Und wenn man sieht, dass viele Fairplay-Sieger und Siegerinnen im Fußball, im normalen Turnierverlauf sportlich eigentlich gar keine Chance haben, aber durch ihr Verhalten sich halt auch weiter qualifizieren können, ist das halt ein Alleinstellungsmerkmal von dieser Kampagne.
0: Möglich ist das Fairplay-Turnier nur durch starke Partner, wie unter anderem auch Anhalt Sport. Seit vielen Jahren ist die Sparkasse einer der Hauptsponsoren der Tour. Auch von Seiten der Stadtsparkasse Dessau freut man sich sehr über das besondere Event in der Bauhausstadt.
2: Es ist uns wichtig oder es interessiert uns auch, was hier passiert. Und die Zukunft, das sind unsere Kinder und Jugendlichen. Und es ist eben wichtig, dass man das gesellschaftliche Leben hier ein bisschen bereichert. Und Sport ist natürlich ganz wichtig, weil es gibt ja so ein Sprichwort, nur in einem gesunden Körper wohnt ein gesunder Geist. Und Sport hat ganz viele Fähigkeiten, gerade auch der Mannschaftssport, was er bewegen kann. Also er bringt ihm diese Fairness, dieses Teamgefühl. Und über den Sport lernen die Kinder, sich zurechtzufinden und sich einzuordnen, nicht unterzuordnen, aber einzuordnen. Und das ist Schule fürs Leben.
0: Im Rahmen der Fairplay Soccer Tour wird aber nicht nur Fußball gespielt. Unity Ed bringt auch immer wieder verschiedenste Bildungsangebote in die Städte, in denen die Tour stattfindet.
1: Wir haben viele Projekttage in Schulen, die ja parallel laufen. Wir bieten momentan auch sehr, sehr viele Workshops an Partnerschulen. Wir waren heute am Filler, am Gymnasium, haben dort einen Workshop gemacht zum Thema finanzielle Allgemeinbildung. Auch das macht diese Kampagne so wertvoll, dass wir auch Bildungsarbeit machen. Und ich glaube, das hat sich immer mehr entwickelt. Und man hat in den letzten Jahren gesagt, wir haben viele Kinder dabei, die kommen immer wieder. Wir haben viele Eltern dabei, die kommen immer wieder. Und je nach Standort haben wir teilweise mal 100 Teams pro Projekttag. Wir haben dann manchmal auch nur 30 oder 40. Es hängt auch immer regional zusammen, aber die Tour ist eigentlich ein sehr, sehr großer Erfolg.
0: Vom 15. bis zum 19. Juli wird dann das Bundesfinale der Fairplay Soccer Tour im Rahmen des Community Festivals am Werbelinsee in Brandenburg stattfinden. Wer in Dessau sportlich und auch fair überzeugen konnte, hat die Chance, daran teilzunehmen.

0: So dichtete es Klaus Lage 1980. Mir kam dieses Lied in den Sinn, als wir auf der Eröffnungsveranstaltung des Felicia-Festivals im Gesellschaftshaus waren, bei dem es um künstliche Intelligenz und Musik ging. Sein Lied, damals sicher inspiriert, wie er es nannte, vom Plastikpop damaliger Zeit, als digitale Sequenzer und Synthesizer vermehrt Einzug in die Populärmusik fanden, als wenige synthetische Akkorde schon ausreichten, um einen Welthit zu generieren. Seitdem haben die Computer eine gewaltige Entwicklung vollzogen und nicht nur wir Menschen haben viel Musik gehört, auch die Computer. Und sie haben diese Musik analysiert und gelernt. Zum Beispiel, dass es bereits in der Antike Theorien gab, eine Ordnung im Zusammenklang mehrerer Töne zu erkennen. Es entstanden riesige Datenbanken und deren Nutzung, ob für Bild-, Text- oder Musikbearbeitung, heute gemeinhin als KI bezeichnet wird. Und genau diese Nutzung in der Musik war das Thema des Felicia-Festivals der künstlichen Intelligenz und Akustik.
1: Ich bin ja Wissenschaftler und komme aus der Uni und wir machen sehr viel mit künstlicher Intelligenz. Die Problematik, die wir dabei haben, ist immer, dass wir nicht so gut über KI reden können. Also wir sind immer sehr in unserer Wissenschaftlichkeit gefangen und den Zugang zu KI zu kriegen ist immer relativ schwierig, weil da doch schon sehr viel passiert. Und da ist natürlich die Kunst eine gute Möglichkeit, als Transportmittel zu dienen, um einen einfachen Zugang zur künstlichen Intelligenz zu bekommen.
0: Gemeinsam mit dem Musikverein e.V. organisierten die Wissenschaftler der Uni Magdeburg das dreitägige Veranstaltungsprogramm, wobei wir uns einmal einige Workshops angesehen haben, in denen Interessierte ausprobieren konnten, was KI heute schon zu leisten in der Lage ist. Hier ging es beispielsweise darum, ein Weihnachtslied zu komponieren, wobei die KI nicht nur die Musik zusammenstellte, sondern auch den Text. Gesungen von einer Sängerin, die der KI ihre Stimme einst für viel Geld verkaufte. Ja, das klang irgendwie seltsam und doch vertraut, was daran liegen könnte, dass hier mit menschlicher Unterstützung die Versatzstücke üblicher Weihnachtsmusik zusammengerührt wurden.
2: Ohne menschlichen Input ist die KI absolut stumm. Und im wahrsten Sinne des Wortes, im Latent Space, dort, wo die Magie passiert bei KI, passiert nur was, wenn menschlicher Input kommt. Das heißt, ohne menschlichen Input hat KI überhaupt keinen Sinn. Und ich bin der Meinung, dass ohne Kultur KI auch keinen Sinn hätte.
0: Hier kam die menschliche Zuarbeit in Form von Auswahlprozeduren zu vorgeschlagenen Melodien oder Texten zustande, damit es auch ja weihnachtlich wurde. Und die Instrumentierung war in Form aufgenommener Klänge vorhanden. Es gab aber auch die Möglichkeit, Instrumente wie diese Zither vom Automaten spielen zu lassen.

0: Wir haben vorkomponierte kleine Musikschnipsel, sowas wie Skizzen, wenn man so will, und lassen die von einem großen Sprachmodell für Audio dann in eine CD-Version, sage ich jetzt mal, interpretieren. Jetzt haben wir zum Beispiel zum einen groovy 90s synth pop with prominent drums. Also ein grooviger 90er Jahre Synthie-Pop mit sehr prominenten, präsenten Schlagzeug.
1: Zumindest für ein 20 Sekunden langes Liedchen reichte diese Aufforderung an die KI, denn so die Wissenschaftler, dann zerfloss es wieder. Man hätte vielleicht also doch noch einen Refrain anfordern müssen. Etwas, was die Musiker hier aber dann doch zu inspirieren schien.
2: Letzten Endes benutzen diese Tools heutzutage schon alle Musikproduzenten. KI im Audiobereich gibt es mittlerweile seit über 10 Jahren. Es hat angefangen mit Mastering-Software der Firma Isotope und ist heutzutage in dem Bereich, dass ich eben Assistenten habe, der mir zum Beispiel gute Ideen zu Themen, die ich eingespielt habe, dann präsentiert. Das ist ja auch eine große Chance. Ich spiele zum Beispiel Klavier und hätte aber ganz gerne ein paar Ideenentwürfe, was Geigen drüber spielen könnten. Und dann kann ich das die KI vorschlagen lassen. Und ich selber als Komponist kann dann entscheiden, möchte ich das oder nehme ich das als Inspiration mit und mache was Neues. Das hilft einem natürlich ungemein.
1: So arbeitet zum Beispiel Stefan Schulze, der an seinem präparierten Klavier Musik improvisiert und die KI erzeugt dann die Begleitung, was ungefähr so klang.
3: Das sind sogenannte Interactive Agents, die können zuhören, was ich spiele und können aufgrund einer Library, mit der man sozusagen die gefüttert hat, dann Sequenzen ausgeben und darauf interaktiv antworten auf das, was ich dann spiele. Aber ich kann auch mehrere KIs darauf reagieren lassen oder ich kann die KIs auf sich selbst reagieren lassen, nachdem ich sie gestartet habe. Also da gibt es verschiedene Möglichkeiten.
1: Hier begriff der Künstler also die Möglichkeiten des Computers als weiteres Instrument, frei nach dem Motto, wenn Beethoven schon einen Synthesizer gehabt hätte, dann hätte er ihn auch genutzt.
2: Es ist immer so, wenn neue Technologien da sind, gibt es immer zwei Seiten einer Medaille. Ich sehe aber die Chancen für unsere Gesellschaft, damit Neues zu erschaffen, aber auch generell mit KI arbeiten, ausführen zu lassen durch künstliche Intelligenz, durch Roboter, die wir Menschen uns nicht gegenseitig zumuten sollten, als eine Riesenchance.
1: Auf dem Felicia-Festival wurde der momentane Stand der Technik vorgeführt, aber welche Möglichkeiten die KI in 10 Jahren hat, vermag heute keiner zu sagen. Nach Aussage der Veranstalter spielt die Musikmaschine heute schon eine große Rolle bei der Komposition von Werbejingle-Musik. Also bleibt es abzuwarten, wann der erste Nummer 1 Hit komplett maschinell erzeugt wurde. Denn dann gilt...

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0: Der Donnerstagvormittag startet bewölkt mit zeitweise leichten Schauern. Zu Mittag bleibt es bewölkt und regnerisch bei Temperaturen um 13 Grad. Am Abend klart es auf und es kommt vereinzelt die Sonne hervor. In der Nacht bleibt es wechselnd bewölkt bei Temperaturen um 7 Grad. Der Freitag ist überwiegend stark bewölkt mit Temperaturen um 11 Grad.
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0: Tag der Städtebauförderung, Blankenburg unter Spannung. Am 9. Mai wurde der bundesweite Tag der Städtebauförderung auch in der Blütenstadt gefeiert, die 1991 in das Programm aufgenommen wurde. In diesem Jahr luden das Quartiersmanagement der GVS und das alte E-Werk ein, um zu zeigen, was bereits mit Hilfe der Städtebauförderung in den vergangenen 35 Jahren entstanden ist und welche Perspektiven sich noch für die Stadt ergeben.
1: Ja, die Städtebauförderung ist für Blankenburg und vor allem für diejenigen, die gerade hier im Altstadtkern sind und ihre Häuser sanieren, doch ein ganz wesentlicher Bestandteil nicht nur einer Förderkulisse, sondern auch der Stadtentwicklung. Denn mit den Mitteln gelingen auch Sanierungen im Altbaubereich und im Rahmen der Städtebauförderung jetzt seit einigen Jahren auch in den Bereichen Regenstein und Ösig, die auch in besondere Gebietskulissen der Städtebauförderung aufgenommen wurden. Und viele Projekte, die in den letzten 35 Jahren durchgeführt wurden, wären gar nicht möglich. Und unser städtisches Großprojekt, das ist das kleine Schloss in Blankenburg, alle Entwicklungen, die wir da hätten, wären ohne die Städtebauförderung gar nicht möglich gewesen. Wir haben ja uns in Blankenburg in der Kernstadt hier so aufgestellt, dass wir drei größere Fördergebiete haben. Das ist der Altstadtkern mit dem Schloss, das ist das Wohngebiet Regenstein und die Ösig. Und für alle drei Gebiete haben wir Maßnahmen definiert, die wir in den nächsten Jahren umsetzen wollen. Das kleine Schloss ist hier im Altstadtbereich eine der wesentlichen Maßnahmen, die wir angehen wollen. Im Regenstein sind es zum Beispiel Straßen und Wege, auch in der Ösig. Da wollen wir zum Beispiel im Rahmen des Kreisstraßenausbaus auch den Fußweg mit umsetzen, der ja dort fehlt, und auch die weiteren Wegebeziehungen herstellen. Und das haben wir eigentlich auch immer in einer Abstimmung gemacht, nicht nur mit der Politik, also mit dem Stadtrat und den beratenden Ausschüssen, sondern auch durch die Bürgerbeteiligung und die Hinweise, die wir bekommen haben. Und wenn man dann die Ergebnisse sieht, das ist, glaube ich, der größte Lohn für uns alle.
0: Bereits am Vormittag startete ein Ideenspaziergang durch das Quartier Regenstein unter dem Titel Rausgehen, Mitreden, Zukunft gestalten.
2: Um 10 ging es heute los im Wohngebiet Regenstein. Die Bewohnerinnen und Bewohner versammelten sich vor dem GVS-Quartierszentrum. Und dann ging es los. Wir sind einige Straßen im Regenstein abgegangen und haben uns angeschaut, was hat sich schon verändert in den letzten 3 Jahren, aber wo gibt es noch Entwicklungspotenzial? Und dafür sind solche Quartiersspaziergänge ja auch da, im Rahmen der Städtebauförderung darauf hinzuweisen, die Stadt, dass sie Geld in die Hand nimmt und die richtigen Dinge tut. Das an den Stellen, die für die Bewohnerinnen und Bewohner besonders wichtig sind. Wir haben einige Barrieren im Regenstein. Das sind vor allem die Absenkung von Bordsteinkanten an Stellen wie an der Grundschule oder am Kindergarten. Und einige tiefe Schlaglöcher gibt es da auch noch zu beheben.
0: Ab 13 Uhr konnten sich alle Interessierten dann im alten E-Werk umschauen, von dem aus 1891 die Elektrifizierung der Stadt begann. Kaffee und Kuchen standen für die Gäste bereit, die in Gesprächsrunden mehr über aktuelle Projekte, Initiativen oder Veranstaltungen in der Blütenstadt erfuhren.
3: Wir haben uns ein Programm ausgedacht zum Tag der Städtebauförderung. Wir wollen hier das E-Werk einmal zeigen, wie das ist und welche Chancen das hat, noch in Nutzung zu kommen. Natürlich auch die Notwendigkeit der Sanierung. Es wird eine Stadtführung geben, unter dem Aspekt natürlich, dass die Elektrifizierung heute im Vordergrund stehen soll.
4: Wir machen heute eine thematische Tour zum Thema Elektrifizierung von Blankenburg. Hier in unserem schönen E-Werk ging es los und wir drehen eine ganz gemütliche Runde durch die Altstadt, folgen den alten elektrischen Leitungen in der ersten Runde an der Stadtmauer entlang, schlängeln uns dann hinauf zur oberen Mühle. Denn was die wenigsten wissen, an der oberen Mühle, dort gab es einst ein kleines Kraftwerk, was das Schloss auch noch mit Elektrizität versorgte. Weiter geht es dann hinab, wir folgen dem Mühlbach zur Münzmühle. Denn auch in der Münzmühle hatte sich der Müller, geizig wie er war, ein eigenes Kraftwerk eingerichtet. So brauchte er nicht den teuren Strom des städtischen E-Werks zu bezahlen. Und von dort aus schlängeln wir uns entlang der alten Telefonleitungen und Stromleitungen wieder zurück zum E-Werk.
3: Wir haben heute Abend noch eine Filmvorführung, kostenlos. Unter dem Titel finde ich eigentlich auch passend, zurück in die Zukunft, dass hier auch Veranstaltungen stattfinden können. Der Weinfuchs wird für Speisen und Getränk sorgen.
0: Es ist gut, wenn das zentral gelegene, seit 2024 leerstehende alte E-Werk wieder neu belebt wird. Und jede hier stattfindende Veranstaltung trägt schon einmal dazu bei.
1: Ja, auch das alte E-Werk wird eine Rolle spielen. Ob es denn die Städtebauförderung direkt ist oder vielleicht sogar eine Kombination aus mehreren Förderprogrammen, das werden wir sehen. Wir sind ja jetzt bei der Ideensammlung. Also wie kann wieder Nutzung in dieses alte E-Werk hier hineinkommen? Und das E-Werk ist zwar alt, aber wir wollen vor allem auch die Jugend hier einziehen lassen und haben daher auch eine Befragung gemacht und mal gehört, was könnt ihr euch denn hier am alten E-Werk vorstellen? Da gibt es ganz interessante Ansätze und die werden wir sicherlich auch mit Mitteln der Städtebauförderung umsetzen.
0: Die Zukunft wird zeigen, welche Möglichkeiten der Nutzung im alten E-Werk nachhaltig und auch ökonomisch sinnvoll sind.

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0: Der Donnerstagvormittag startet bewölkt mit zeitweise leichten Schauern. Zu Mittag bleibt es bewölkt und regnerisch bei Temperaturen um 13 Grad. Am Abend klart es auf und es kommt vereinzelt die Sonne hervor. In der Nacht bleibt es wechselnd bewölkt bei Temperaturen um 7 Grad. Der Freitag ist überwiegend stark bewölkt mit Temperaturen um 11 Grad.
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0: Picknickkonzerte beginnt ab nächste Woche, ab 10. Mai, jeden Monat bis September. Viele, viele weitere Veranstaltungen, also Pink Floyd Show, ist für jeden was dabei. Wir haben knapp 100, also 110 Veranstaltungen jetzt in der Saison. Also ist pickepacke voll. 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
1: Doch bleiben wir heute beim Saisonstart. Es wurde flaniert, fotografiert, bestaunt und gekauft. Die zahlreichen Stände sowohl an der Rosenarena als auch im Eingangsbereich boten Pflanzen aller Couleur. Dies im wahrsten Sinne des Wortes bei den Blumen, aber natürlich waren auch Gemüsepflanzen, Kräuter und Obstgewächse im Angebot. Dank der Beratung durch die Händler griffen die Gäste auch gern in die Pflanzenkisten und anschließend zur Geldbörse. Ein erfolgreicher Tag für beide Seiten. Ganz nebenbei sorgten musikalische Gäste für Unterhaltung, wie beispielsweise der Ziegelröder Spielmannszug.

0: erschöpft vom ganzen Trubel, genoss so mancher auch eine kleine Auszeit, im besten Fall mit einem Gläschen Wein. So lässt es sich leben. Vor dem Rosarium setzte sich die Händlermeile fort. Hier waren nicht nur das Theater Eisleben präsent, sondern natürlich auch kulinarische Angebote und, wie sagt man so schön salopp, Deko-Dingens. Alles in allem ein schönes Tageserlebnis für alle Gäste. An diesem Tag galten übrigens die Eintrittspreise der Nebensaison, doch wie sieht es denn aus, wenn künftig die Rosen in Blüte stehen? Muss man dann in diesem Jahr bei einem Besuch des Rosariums tiefer in die Tasche greifen?
1: Nein, wir haben wirklich lange überlegt und wie du schon sagst, es wird überall teurer, alles steigt. Aber wir haben gesagt, nein, wir lassen die Eintrittspreise gleich. Also die Tageseintrittspreise sind identisch vom letzten Jahr. Das Einzige, was wir erhöht haben, ist die Dauerkarte. Die ist von 45 auf 45 Euro gestiegen, aber ansonsten ist alles gleich geblieben. Und ich denke mal, die Besucher werden uns danken und werden genauso zahlreich kommen wie im letzten Jahr.
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6: Nous deux ensemble.
3: Last minute ins All?
5: Ja, fit bin ich.
3: Am liebsten bleibet mir daheim.
7: Aber das gibt schon ein Risiko.
3: Unsere Ehe basiert schließlich auf steuerlicher Vergünstigung. Oh, arme Sau.
5: Ich habe ein regelrecht erotisches Verhältnis zu Aktenordner.
3: Guck mal, hier manche, die wissen gar nicht mehr, hier das ist, manche denken, das ist ein Glücksrad heute, ne? So, die Jugend, die wissen das gar nicht mehr hier.
7: Oder wo bin ich damals beim Blinde Kuhspiel eigentlich gegengelaufen?
3: Okay, wo können Sie mich einschleusen? Es muss nach perfektem Touri aussehen. Überraschen Sie mich einfach.
4: Hinterlassen Sie mir doch bitte eine Nachricht oder einen schönen Duft. Herzlich, Ihre Waage.
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0: Der Donnerstagvormittag startet bewölkt mit zeitweise leichten Schauern. Zu Mittag bleibt es bewölkt und regnerisch bei Temperaturen um 13 Grad. Am Abend klart es auf und es kommt vereinzelt die Sonne hervor. In der Nacht bleibt es wechselnd bewölkt bei Temperaturen um 7 Grad. Der Freitag ist überwiegend stark bewölkt mit Temperaturen um 11 Grad.
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3: Partnerschaft auf Augenhöhe. Microvista GmbH und Stadtwerke Blankenburg setzen auf innovative Photovoltaiklösung. Microvista ist ein Dienstleister im Bereich der industriellen, zerstörungsfreien computertomografischen Messtechnik. Und das Unternehmen braucht viel Energie für seine hochmodernen Labor-CTs. Ein Grund, dass die Blankenburger Stadtwerke mit ihrem Vorschlag, hier eine neue PV-Anlage zu installieren, auf offene Ohren stießen.
4: Also wir arbeiten seit Jahren sehr gut mit den Stadtwerken zusammen. Es ist immer schon ein Geben und Nehmen, nicht nur unternehmerisch, sondern wir denken, das ist auch für die Region ein wichtiger Aspekt. Das ist ein Infrastrukturpartner ganz generell für uns. Und deshalb haben wir uns dazu entschlossen, diese Zusammenarbeit zu vertiefen. Wir haben den Nutzen am Ende, dass wir über 50% unseres Strombedarfs in Zukunft hier über die lokale Solarenergieerzeugung decken können. Das spielt für uns eine große Rolle. Strombedarf steigt, insbesondere auch durch Rechentechnik, die Grundlasten verursachen, wo wir also zusehend KI einsetzen auch, wo wir alle wissen, dass es zunehmend Strom verbraucht. Aber es ist für uns natürlich auch schon immer ein Thema, dass wir umweltgerecht Strom verbrauchen wollten. Ja, wir sind seit langem im Ökostrombereich hier tätig. Wir sind Partner in der Umweltallianz Sachsen-Anhalt und das ist jetzt einfach nur so ein nächster konsequenter Schritt in der Richtung. Und ich denke, dass diese kleinen Schritte eben auch wichtig sind. Bei den vielen Problemen, die wir heute in der Welt haben, ist das eins, wo jeder Unternehmer auch ein Stück einen Beitrag leisten kann.
3: Innerhalb weniger Monate wurde das Projekt der innovativen Kooperation mit einer zukunftsfähigen Energieversorgung umgesetzt. Mit dem Anbringen einer neuen, unter anderem vertikalen Photovoltaikanlage gehört das Projekt zu den Vorreitern auf diesem Gebiet. Die Anlage auf dem Firmengebäude ist nachhaltig und wirtschaftlich, denn sie erzeugt Strom auch dann, wenn er dringend gebraucht wird. Bei Schnee oder tiefstehender Sonne. Die intelligente Kombination von Dach und vertikaler Fassadenphotovoltaik verfolgt somit einen neuen Ansatz. Deutlich bessere Nutzung der Wintersonne durch optimaleren Einstrahlwinkel bei Fassadenphotovoltaik, stabile Stromproduktion auch bei diffusem Licht, keine Leistungsverluste durch Schneeablagerung. Die Solaranlage deckt voraussichtlich mehr als 55% des jährlichen Gesamtstromverbrauchs und das ohne Transportverluste über das Netz. Die Planung, Errichtung und Finanzierung der PV-Anlage mit 90 kW Peak inklusive drei Wechselrichter sowie eines Speichers mit 140 kWh erfolgte vollständig durch die Stadtwerke Blankenburg als Auftraggeber.
5: Seit bald 10 Jahren beliefern wir unsere Kunden ja ausschließlich mit Ökostrom. Und deshalb ist für uns natürlich naheliegend, dass wir auch nachhaltige Projekte auch forcieren und voranbringen. Kein Projekt ist zu schwierig da für uns. Hier haben wir auch gewisse Besonderheiten, wo wir auch alles sehr, sehr gut mit unseren Partnern dann auch umgesetzt haben. Und im Ergebnis haben wir hier eine Lösung geschaffen, die sich echt sehen lassen kann. Mit Vertikal-PV, das auch selbst im Winter noch richtig schön Strom produziert wird. Auch bei diffusem Licht, wie wir es jetzt gerade haben, selbst da steht auch die Vertikal-PV in keinster Weise der normalen klassischen PV dem nach. Und auch die Dachinstallation, auch die ist recht besonders.
3: Eng arbeiteten die Stadtwerke wieder mit dem bauausführenden Unternehmen Solar Energy Mitte aus Gernrode zusammen.
6: Das Besondere an dieser Anlage ist, dass wir hier einen sehr, sehr großen Teil der Module an der Fassade installiert haben, weil das Dach gar nicht groß genug war, um die Energie des Kundens zu decken, also den Bedarf. Und wir haben ja fast 45% der Module an die Fassade gehängt. Und da sehen wir auch schon, haben wir hier 2 große Flächen, auf der Westseite noch eine noch größere Fläche mit Modulen belegt und produziert ungefähr 85.000 Kilowattstunden Strom im Jahr. Wir haben schon einige Anlagen an Fassaden installiert, nie in dieser Größenordnung. Also wir haben schon Anlagen, wo mal 27 Module oder mal 20 Module an der Fassade sind. Das ist hier halt schon mit 40 kW Peak an der Fassade unsere größte Fassadenanlage, die wir bisher gebaut haben.
3: Der vorhandene Kies des Flachdaches wurde gezielt als Ballast integriert, wodurch zusätzliche Betongewichte vermieden werden konnten. Ein statisch, effizienter und ressourcenschonender Ansatz. Eine Win-Win-Situation für alle. Kein Investitionsrisiko und planbare Energiekosten für Microvista. Für die Stadtwerke ein 20-jähriger Vertrag mit dem Energiekunden. Solch ein Projekt dient als Vorbild für weitere Einrichtungen und Unternehmen. Die Stadtwerke Blankenburg sind wieder einmal mit ihren modernen, nachhaltigen Lösungen für erneuerbare Energien ein innovativer Treiber der regionalen Energiewende.
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7: Liebe Genossinnen, Genossen, Genossinnen, ich begrüße euch ganz herzlich an diesem wunderschönen Freitag zur 3. Sitzung des 5. Parteitags. Ja, ich sehe jemanden an Mikrofon 4. Ist das eine Wortmeldung?
8: Ein Protest! Ich muss ehrlich sagen, es ist mir schleierhaft, wie man in diesen Zeiten von einem wunderschönen Tag sprechen kann. Krieg, Krisen, Klimakatastrophen. Wie kann man denn so abgestumpft sein, das zu ignorieren?
7: Vielen Dank an Mikrofon 4. Ich bitte vielmals um Entschuldigung. Ich wollte mit meiner Begrüßung keinesfalls die krisenhafte Zuspitzung der Weltlage verharmlosen. Gibt es Einwände, dass ich fortfahre? Das ist nicht zu erkennen. Ich begrüße euch an diesem schrecklichen Tag, an dem wir uns versammelt haben, um an all die Menschen zu denken, die von den Regierenden vergessen. Ja, ich sehe eine Wortmeldung an Mikrofon 4. Ist das ein Antrag zur Tagesordnung?
8: Ein Protest! Ich widerspreche entschieden der Behauptung, wir würden uns hier nur zum Besten der Menschheit versammeln. Meiner Meinung nach müssen wir die Interessen der Tiere ebenso der Pflanzen respektieren. Und auch die unbelebte Natur setzt darauf, dass wir sie nicht im Stich lassen.
7: Vielen Dank für diesen wichtigen Hinweis an Mikrofon 4. In unseren Reihen darf es selbstverständlich keinen Platz für anthropozentrischen Hochmut geben. Wir müssen uns bemühen, alle Wesen zu repräsentieren. Sofern Sie nicht mit der FDP sympathisieren. Trotzdem möchte ich doch sagen, dass wir auch für die Menschen kämpfen, die vom herrschenden System in Armut und Perspektivlosigkeit gehalten werden, die... Ja, ich sehe, wie du an Mikrofon 4 stehst und winkst, Genossin. Ich erteile dir das Wort.
8: Ich protestiere gegen die Militarisierung der Sprache, die hier verwendet wird. Gerade in Zeiten wie diesen müssen wir dafür sensibel sein. Wenn wir vom Kampf sprechen, tragen wir zur Verrohung der Gesellschaft bei, zur Akzeptanz von Brutalität. Nicht umsonst hat Hitler auch von Mein Kampf gesprochen. Wer vom Kampf spricht, der legitimiert letztendlich Kampfpanzer, Raketen und Streubomben.
7: Okay, gut. Ich setze meine Begrüßung fort. Wir setzen uns mit friedlichen Mitteln für alle belebten und unbelebten Wesen ein. Insbesondere, aber besonders nicht für die Menschen, die vom herrschenden System in Armut und Perspektivlosigkeit gehalten werden, die im Elend leben müssen, die... Ja, Mikrofon 4.
8: Ich erhebe Einspruch gegen die Sprache, die hier vom Tagespräsidium verwendet wird. Der Begriff Elend ist eine Herabwürdigung aller Menschen, die sozial und finanziell herausgefordert sind. Ich möchte das E-Wort hier auch gar nicht wiederholen, denn das wirkt verletzend auf alle betroffenen Menschen.
7: Ich habe Verständnis für deine Bedenken, aber wir stehen vor einem Problem. Das beanstandete Wort kommt nämlich auch in unserem Leitantrag L03 Soziales Elend beenden, eine gerechte Gesellschaft begründen vor. Und, so wie ich das hier sehen kann, ganze 17 Mal. Ich schlage daher vor, dass die Delegierten jetzt darüber abstimmen, ob das beanstandete Wort auf diesem Parteitag verwendet werden darf. Ist das eine akzeptable Lösung?
8: Nein! Ich beantrage, dass meiner Beschwerde ohne Abstimmung stattgegeben wird.
7: Dann rufe ich jetzt die Frage zur Abstimmung auf, ob über die Frage der Verwendung des beanstandeten Wortes abgestimmt werden soll oder nicht. Liebe Delegierte, auf euren Rechnern sollte nun, nachdem ihr euch erfolgreich eingeloggt habt, das Abstimmungsformular online... Ich höre gerade, dass das Netz in der Halle leider zusammengebrochen ist.
8: Nein!
7: Liebe Delegierte, ich möchte nochmals an euch appellieren, während unserer Sitzung keine YouTube-Videos anzuschauen. Ich fürchte, wir müssen zunächst analog mittels Handzeichen abstimmen. Wer für die Abstimmung stimmt, der erhebe...
8: Ich wende mich gegen das Erheben von Armen, denn das erinnert an das dunkelste Kapitel der deutschen Geschichte.
7: Dann schlage ich vor, dass alle, die der Abstimmung zustimmen, sich erheben. Höre ich Einwände?
8: Ein solches Verfahren ist aus meiner Sicht ableistisch, da es Menschen, die auf einen Rollstuhl angewiesen sind, missachtet.
7: Aber es befinden sich doch hier überhaupt keine Querschnittsgelähmten im Saal.
8: Es geht ums Prinzip.
7: Schön. Gut. Gibt es an Mikrofon 4 denn einen Lösungsvorschlag zum weiteren Vorgehen?
8: Ich schlage vor, dass alle die Delegierten, die für Ja stimmen, sich selbst umarmen. Und alle die Delegierten, die für Nein stimmen, sich an die Stirn fassen. Bewegungslosigkeit zählt als Enthaltung.
7: Das Präsidium ist damit einverstanden. Kommen wir nun zur Abstimmung. Wer ist dafür, dass... Ja... Worum ging's denn eigentlich nochmals? Ah ja, danke. Wer ist dafür, dass darüber abgestimmt wird, ob bei diesem Parteitag von einem Elend gesprochen werden darf? Der umarme bitte sich selbst. Gegenstimmen? Enthaltungen? Ich sehe eine eindeutige Mehrheit.
8: Auszählen! Auszählen!
7: Es gibt das Verlangen nach einer Auszählung. Ich bitte das mit der Auszählung instruierte Team mit der Arbeit zu beginnen. Liebe Delegierte, ihr müsst euch doch noch so lange selbst umarmen, bis eure Stimme registriert wurde. Mit Entsetzen stelle ich fest, wie eine große Zahl Menschen die Sachen zusammenpackt und dem Eingang zustrebt. Bitte, ich appelliere an eure Geduld. Ihr gefährdet damit die Beschlussfähigkeit unseres Parteitags. So, ich habe das Ergebnis erhalten. Mit Ja haben gestimmt 107. Gegenstimmen eine, Enthaltungen keine. Damit können wir nun fortfahren mit der Abstimmung über...
8: Ich erhebe Einspruch gegen das quantifizierende Verfahren, das den Stimmen der Betroffenen kein besonderes Gewicht gibt. Die Mathematik ist eine Wissenschaft des hegemonialen Diskurses, der nur der Rechtfertigung der bestehenden Machtverhältnisse dient. Ich schlage vor, dass der Parteitag Entscheidungen durch das Mittel der intuitiven Einfühlung vornimmt. Ich erkläre mich bereit, die Funktion des Mediums zu übernehmen.
7: Ich stelle für das Präsidium mit Bedauern fest, dass die deutliche Mehrheit der Delegierten den Tagungsort inzwischen verlassen hat. Wir sind daher nicht mehr beschlussfähig. Ich beantrage die Verschiebung.
8: Ich interveniere! Ich möchte hier mit meiner Enttäuschung darüber Ausdruck verleihen, dass dieser Parteitag so überaus wenig erreicht hat. Solch ein Versagen muss meiner Meinung nach Konsequenzen haben. Ich fordere...
7: Piep! Hoppla! Wir haben da wohl einen kleinen technischen Defekt an Mikrofon 4. Da wir somit nicht mehr gleichberechtigte Rede allen Delegierten gewähren können, erkläre ich diesen Parteitag für beendet. Ich wünsche allen eine gute Heimreise. Ach und schaut doch bitte nochmal am Buffet vorbei. Es sind noch vegane Schnittchen übrig.
2: 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Fairplay im Fokus.
9: Der respektvolle und faire Umgang miteinander stand am 23. April in der Anhalt Arena im Vordergrund. Hier fand die Sparkassen Fairplay Soccer Tour 2026 statt. Das Fußballhallenturnier wird seit 2001 jährlich ausgetragen und ist zu einem der größten sportpädagogischen Projekte Deutschlands herangewachsen. Mittlerweile begeistert man jedes Jahr 20.000 Kinder, Jugendliche und junge Erwachsene. Auch die Bauhausstadt nimmt schon seit mehreren Jahren teil. Die Sparkasse stellt das Event zusammen mit dem gemeinnützigen Verein Unity Ed auf die Beine. Fairplay-Botschafter des Vereins ist Champions League-Sieger René Tretschok, der auch in Dessau die Kinder und Jugendlichen begrüßte und über die Besonderheiten der Fairplay-Soccer-Tour sprach.
10: Ja, das ist ganz schnell zusammengefasst, weil bei uns gibt es nicht nur eine sportliche Bewertung, sondern auch eine Fairplay-Bewertung. Das heißt, jede Mannschaft startet immer mit 6 Fairplay-Punkten vor jedem Spiel. Und je nachdem, wie man sich vor und wer während des Spiels verhält, kann es dazu Abzügen kommen. Und bei dem Turnier ist es so, dass wir die 3 sportlich fairsten Teams auszeichnen und die 3 fairsten Teams. Und diese Teams können dann sich auch qualifizieren fürs große Bundesfinale Mitte Juli am Werbelinsee.
9: Um 14 Uhr startete das Turnier in Dessau mit den 8- bis 10-Jährigen und den 11- bis 13-Jährigen. Später traten dann noch die 14- bis 17-Jährigen sowie Kicker über 18 Jahre gegeneinander an. Der Fairplay-Ansatz war bei jeder Partie präsent. Für die Veranstalter ist Fairplay mehr als nur eine leere Phrase.
10: Fußball ist eine Mannschaftssportart und Fußball hat man, weil ich selber auch mal Fußballprofi war, hat man natürlich dann in der Erfahrung, dass man nur gemeinschaftlich gewinnen kann. Und da ist ganz wichtig, dass man Werte umsetzt wie Fairplay, Respekt. Und ich glaube, das ist bei der Tour von vornherein immer für uns sehr, sehr wichtig gewesen, nicht nur das Ergebnis zu sehen, sondern auch das faire und respektvolle Miteinander. Und wenn man sieht, dass viele Fairplay-Sieger und Siegerinnen im Fußball, im normalen Turnierverlauf sportlich eigentlich gar keine Chance haben, aber durch ihr Verhalten sich halt auch weiter qualifizieren können, ist das halt ein Alleinstellungsmerkmal von dieser Kampagne.
9: Möglich ist das Fairplay-Turnier nur durch starke Partner, wie unter anderem auch Anhalt Sport. Seit vielen Jahren ist die Sparkasse einer der Hauptsponsoren der Tour. Auch von Seiten der Stadtsparkasse Dessau freut man sich sehr über das besondere Event in der Bauhausstadt.
11: Es ist uns wichtig oder es interessiert uns auch, was hier passiert. Und die Zukunft, das sind unsere Kinder und Jugendlichen. Und es ist eben wichtig, dass man das gesellschaftliche Leben hier ein bisschen bereichert. Und Sport ist natürlich ganz wichtig, weil es gibt ja so ein Sprichwort, nur in einem gesunden Körper wohnt ein gesunder Geist. Und Sport hat ganz viele Fähigkeiten, gerade auch der Mannschaftssport, was er bewegen kann. Also er bringt ihm diese Fairness, dieses Teamgefühl. Und über den Sport lernen die Kinder, sich zurechtzufinden und sich einzuordnen, nicht unterzuordnen, aber einzuordnen. Und das ist Schule fürs Leben.
9: Im Rahmen der Fairplay Soccer Tour wird aber nicht nur Fußball gespielt. Unity Ed bringt auch immer wieder verschiedenste Bildungsangebote in die Städte, in denen die Tour stattfindet.
10: Wir haben viele Projekttage in Schulen, die ja parallel laufen. Wir bieten momentan auch sehr, sehr viele Workshops an Partnerschulen. Wir waren heute am Villa, am Gymnasium, haben dort einen Workshop gemacht zum Thema finanzielle Allgemeinbildung. Auch das macht diese Kampagne so wertvoll, dass wir auch Bildungsarbeit machen. Und ich glaube, das hat sich immer mehr entwickelt. Und man hat in den letzten Jahren gesagt, wir haben viele Kinder dabei, die kommen immer wieder. Wir haben viele Eltern dabei, die kommen immer wieder. Und je nach Standort haben wir teilweise mal 100 Teams pro Projekttag. Wir haben dann manchmal auch nur 30 oder 40. Es hängt auch immer regional zusammen, aber die Tour ist eigentlich ein sehr, sehr großer Erfolg.
9: Vom 15. bis zum 19. Juli wird dann das Bundesfinale der Fairplay Soccer Tour im Rahmen des Community Festivals am Werbeliensee in Brandenburg stattfinden. Wer in Dessau sportlich und auch fair überzeugen konnte, hat die Chance, daran teilzunehmen.

0: Unser Land, unsere Vereine.
1: Das ist die Musikmaschine. Sie schreibt Hits, Ex und Ab.
2: So dichtete es Klaus Lage 1980. Mir kam dieses Lied in den Sinn, als wir auf der Eröffnungsveranstaltung des Felicia-Festivals im Gesellschaftshaus waren, bei dem es um künstliche Intelligenz und Musik ging. Sein Lied, damals sicher inspiriert, wie er es nannte, vom Plastikpop damaliger Zeit, als digitale Sequenzer und Synthesizer vermehrt Einzug in die Populärmusik fanden, als wenige synthetische Akkorde schon ausreichten, um einen Welthit zu generieren. Seitdem haben die Computer eine gewaltige Entwicklung vollzogen und nicht nur wir Menschen haben viel Musik gehört, auch die Computer. Und sie haben diese Musik analysiert und gelernt. Zum Beispiel, dass es bereits in der Antike Theorien gab, eine Ordnung im Zusammenklang mehrerer Töne zu erkennen. Es entstanden riesige Datenbanken und deren Nutzung, ob für Bild-, Text- oder Musikbearbeitung, heute gemeinhin als KI bezeichnet wird. Und genau diese Nutzung in der Musik war das Thema des Felicia-Festivals der künstlichen Intelligenz und Akustik.
3: Ich bin ja Wissenschaftler und komme aus der Uni und wir machen sehr viel mit künstlicher Intelligenz. Die Problematik, die wir dabei haben, ist immer, dass wir nicht so gut über KI reden können. Also wir sind immer sehr in unserer Wissenschaftlichkeit gefangen und den Zugang zu KI zu kriegen ist immer relativ schwierig, weil da doch schon sehr viel passiert. Und da ist natürlich die Kunst eine gute Möglichkeit, als Transportmittel zu dienen, um einen einfachen Zugang zur künstlichen Intelligenz zu bekommen.
2: Gemeinsam mit dem Musikverein e.V. organisierten die Wissenschaftler der Uni Magdeburg das dreitägige Veranstaltungsprogramm, wobei wir uns einmal einige Workshops angesehen haben, in denen Interessierte ausprobieren konnten, was KI heute schon zu leisten in der Lage ist. Hier ging es beispielsweise darum, ein Weihnachtslied zu komponieren, wobei die KI nicht nur die Musik zusammenstellte, sondern auch den Text. Gesungen von einer Sängerin, die der KI ihre Stimme einst für viel Geld verkaufte. Ja, das klang irgendwie seltsam und doch vertraut, was daran liegen könnte, dass hier mit menschlicher Unterstützung die Versatzstücke üblicher Weihnachtsmusik zusammengerührt wurden.
4: Ohne menschlichen Input ist die KI absolut stumm. Und im wahrsten Sinne des Wortes, im Latent Space, dort, wo die Magie passiert bei KI, passiert nur was, wenn menschlicher Input kommt. Das heißt, ohne menschlichen Input hat KI überhaupt keinen Sinn. Und ich bin der Meinung, dass ohne Kultur KI auch keinen Sinn hätte.
2: Hier kam die menschliche Zuarbeit in Form von Auswahlprozeduren zu vorgeschlagenen Melodien oder Texten zustande, damit es auch ja weihnachtlich wurde. Und die Instrumentierung war in Form aufgenommener Klänge vorhanden. Es gab aber auch die Möglichkeit, Instrumente wie diese Zither vom Automaten spielen zu lassen.

0: wir haben vorkomponierte kleine Musikschnipsel, sowas wie Skizzen, wenn man so will, und lassen die von einem großen Sprachmodell für Audio dann in eine CD-Version, sage ich jetzt mal, interpretieren. Jetzt haben wir zum Beispiel zum einen groovy 90s Synth Pop with prominent drums. Also ein grooviger 90er Jahre Synthie Pop mit sehr prominenten, präsenten Schlagzeug.
1: Zumindest für ein 20 Sekunden langes Liedchen reichte diese Aufforderung an die KI, denn so die Wissenschaftler, dann zerfloss es wieder. Man hätte vielleicht also doch noch einen Refrain anfordern müssen. Etwas, was die Musiker hier aber dann doch zu inspirieren schien.
2: Letzten Endes benutzen diese Tools heutzutage schon alle Musikproduzenten. KI im Audiobereich gibt es mittlerweile seit über 10 Jahren. Das hat angefangen mit Mastering-Software der Firma Isotope und ist heutzutage in dem Bereich, dass ich eben Assistenten habe, der mir zum Beispiel gute Ideen zu Themen, die ich eingespielt habe, dann präsentiert. Das ist ja auch eine große Chance. Ich spiele zum Beispiel Klavier und hätte aber ganz gerne ein paar Ideenentwürfe, was Geigen drüber spielen könnten. Und dann kann ich das die KI vorschlagen lassen. Und ich selber als Komponist kann dann entscheiden, möchte ich das oder nehme ich das als Inspiration mit und mache was Neues. Das hilft einem natürlich ungemein.
1: So arbeitet zum Beispiel Stefan Schulze, der an seinem präparierten Klavier Musik improvisiert und die KI erzeugt dann die Begleitung, was ungefähr so klang.
3: Das sind sogenannte Interactive Agents, die können zuhören, was ich spiele und können aufgrund einer Library, mit der man sozusagen die gefüttert hat, dann Sequenzen ausgeben und darauf interaktiv antworten auf das, was ich dann spiele. Aber ich kann auch mehrere KIs darauf reagieren lassen oder ich kann die KIs auf sich selbst reagieren lassen, nachdem ich sie gestartet habe. Also da gibt es verschiedene Möglichkeiten.
1: Hier begriff der Künstler also die Möglichkeiten des Computers als weiteres Instrument, frei nach dem Motto, wenn Beethoven schon einen Synthesizer gehabt hätte, dann hätte er ihn auch genutzt.
2: Es ist immer so, wenn neue Technologien da sind, gibt es immer zwei Seiten einer Medaille. Ich sehe aber die Chancen für unsere Gesellschaft, damit Neues zu erschaffen, aber auch generell mit KI arbeiten, ausführen zu lassen durch künstliche Intelligenz, durch Roboter, die wir Menschen uns nicht gegenseitig zumuten sollten, als eine Riesenchance.
1: Auf dem Felicia-Festival wurde der momentane Stand der Technik vorgestellt.

geführt, aber welche Möglichkeiten die KI in 10 Jahren hat, vermag heute keiner zu sagen. Nach Aussage der Veranstalter spielt die Musikmaschine heute schon eine große Rolle bei der Komposition von Werbejingle-Musik. Also bleibt es abzuwarten, wann der erste Nummer-1-Hit komplett maschinell erzeugt wurde. Denn dann gilt...

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0: Der Donnerstagvormittag startet bewölkt mit zeitweise leichten Schauern. Zu Mittag bleibt es bewölkt und regnerisch bei Temperaturen um 13 Grad. Am Abend klart es auf und es kommt vereinzelt die Sonne hervor. In der Nacht bleibt es wechselnd bewölkt bei Temperaturen um 7 Grad. Der Freitag ist überwiegend stark bewölkt mit Temperaturen um 11 Grad.
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0: Tag der Städtebauförderung, Blankenburg unter Spannung. Am 9. Mai wurde der bundesweite Tag der Städtebauförderung auch in der Blütenstadt gefeiert, die 1991 in das Programm aufgenommen wurde. In diesem Jahr luden das Quartiersmanagement der GVS und das alte E-Werk ein, um zu zeigen, was bereits mit Hilfe der Städtebauförderung in den vergangenen 35 Jahren entstanden ist und welche Perspektiven sich noch für die Stadt ergeben.
1: Ja, die Städtebauförderung ist für Blankenburg und vor allem für diejenigen, die gerade hier im Altstadtkern sind und ihre Häuser sanieren, doch ein ganz wesentlicher Bestandteil nicht nur einer Förderkulisse, sondern auch der Stadtentwicklung. Denn mit den Mitteln gelingen auch Sanierungen im Altbaubereich und im Rahmen der Städtebauförderung jetzt seit einigen Jahren auch in den Bereichen Regenstein und Ösig, die auch in besondere Gebietskulissen der Städtebauförderung aufgenommen wurden. Und viele Projekte, die in den letzten 35 Jahren durchgeführt wurden, wären gar nicht möglich. Und unser städtisches Großprojekt, das ist das kleine Schloss in Blankenburg, alle Entwicklungen, die wir da hätten, wären ohne die Städtebauförderung gar nicht möglich gewesen. Wir haben ja uns in Blankenburg in der Kernstadt hier so aufgestellt, dass wir drei größere Fördergebiete haben. Das ist der Altstadtkern mit dem Schloss, das ist das Wohngebiet Regenstein und die Ösig. Und für alle drei Gebiete haben wir Maßnahmen definiert, die wir in den nächsten Jahren umsetzen wollen. Das kleine Schloss ist hier im Altstadtbereich eine der wesentlichen Maßnahmen, die wir angehen wollen. Im Regenstein sind es zum Beispiel Straßen und Wege, auch in der Ösig. Da wollen wir zum Beispiel im Rahmen des Kreisstraßenausbaus auch den Fußweg mit umsetzen, der ja dort fehlt, und auch die weiteren Wegebeziehungen herstellen. Und das haben wir eigentlich auch immer in einer Abstimmung gemacht, nicht nur mit der Politik, also mit dem Stadtrat und den beratenden Ausschüssen, sondern auch durch die Bürgerbeteiligung und die Hinweise, die wir bekommen haben. Und wenn man dann die Ergebnisse sieht, das ist, glaube ich, der größte Lohn für uns alle.
0: Bereits am Vormittag startete ein Ideenspaziergang durch das Quartier Regenstein unter dem Titel »Rausgehen, Mitreden, Zukunft gestalten«.
2: Um 10 ging es heute los im Wohngebiet Regenstein. Die Bewohnerinnen und Bewohner versammelten sich vor dem GVS-Quartierszentrum. Und dann ging es los. Wir sind einige Straßen im Regenstein abgegangen und haben uns angeschaut, was hat sich schon verändert in den letzten 3 Jahren, aber wo gibt es noch Entwicklungspotenzial? Und dafür sind solche Quartiersspaziergänge ja auch da, im Rahmen der Städtebauförderung darauf hinzuweisen, die Stadt, dass sie Geld in die Hand nimmt und die richtigen Dinge tut. Das an den Stellen, die für die Bewohnerinnen und Bewohner besonders wichtig sind. Wir haben einige Barrieren im Regenstein. Das sind vor allem die Absenkung von Bordsteinkanten an Stellen wie an der Grundschule oder am Kindergarten. Und einige tiefe Schlaglöcher gibt es da auch noch zu beheben.
0: Ab 13 Uhr konnten sich alle Interessierten dann im alten E-Werk umschauen, von dem aus 1891 die Elektrifizierung der Stadt begann. Kaffee und Kuchen standen für die Gäste bereit, die in Gesprächsrunden mehr über aktuelle Projekte, Initiativen oder Veranstaltungen in der Blütenstadt erfuhren.
3: Wir haben uns ein Programm ausgedacht zum Tag der Städtebauförderung. Wir wollen hier das E-Werk einmal zeigen, wie das ist und welche Chancen das hat, noch in Nutzung zu kommen. Natürlich auch die Notwendigkeit der Sanierung. Es wird eine Stadtführung geben, unter dem Aspekt natürlich, dass die Elektrifizierung heute im Vordergrund stehen soll.
4: Wir machen heute eine thematische Tour zum Thema Elektrifizierung von Blankenburg. Hier in unserem schönen E-Werk ging es los und wir drehen eine ganz gemütliche Runde durch die Altstadt, folgen den alten elektrischen Leitungen in der ersten Runde an der Stadtmauer entlang, schlängeln uns dann hinauf zur Oberen Mühle. Denn was die wenigsten wissen an der Oberen Mühle, dort gab es einst ein kleines Kraftwerk, was das Schloss auch noch mit Elektrizität versorgte. Weiter geht es dann hinab, wir folgen dem Mühlbach zur Münzmühle. Denn auch in der Münzmühle hatte sich der Müller, geizig wie er war, ein eigenes Kraftwerk eingerichtet. So brauchte er nicht den teuren Strom des städtischen E-Werks zu bezahlen. Und von dort aus schlängeln wir uns entlang der alten Telefonleitungen und Stromleitungen wieder zurück zum E-Werk.
3: Wir haben heute Abend noch eine Filmvorführung, kostenlos. Unter dem Titel finde ich eigentlich auch passend, zurück in die Zukunft, dass hier auch Veranstaltungen stattfinden können. Der Weinfuchs wird für Speisen und Getränk sorgen.
0: Es ist gut, wenn das zentral gelegene, seit 2024 leerstehende alte E-Werk wieder neu belebt wird. Und jede hier stattfindende Veranstaltung trägt schon einmal dazu bei.
1: Ja, auch das alte E-Werk wird eine Rolle spielen. Ob es denn die Städtebauförderung direkt ist oder vielleicht sogar eine Kombination aus mehreren Förderprogrammen, das werden wir sehen. Wir sind ja jetzt bei der Ideensammlung. Also wie kann wieder Nutzung in dieses alte E-Werk hier hineinkommen? Und das E-Werk ist zwar alt, aber wir wollen vor allem auch die Jugend hier einziehen lassen und haben daher auch eine Befragung gemacht und mal gehört, was könnt ihr euch denn hier am alten E-Werk vorstellen? Da gibt es ganz interessante Ansätze und die werden wir sicherlich auch mit Mitteln der Städtebauförderung umsetzen.
0: Die Zukunft wird zeigen, welche Möglichkeiten der Nutzung im alten E-Werk nachhaltig und auch ökonomisch sinnvoll sind.

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0: Der Donnerstagvormittag startet bewölkt mit zeitweise leichten Schauern. Zu Mittag bleibt es bewölkt und regnerisch bei Temperaturen um 13 Grad. Am Abend klart es auf und es kommt vereinzelt die Sonne hervor. In der Nacht bleibt es wechselnd bewölkt bei Temperaturen um 7 Grad. Der Freitag ist überwiegend stark bewölkt mit Temperaturen um 11 Grad.
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3: Im Landkreis Harz haben unbekannte Täter innerhalb weniger Tage mehrfach Buntmetall von Firmengeländen gestohlen. Betroffen waren unter anderem Halberstadt, Nienhagen und Rieder. Den größten Schaden verursachten die Täter in Halberstadt. Dort verschafften sie sich zwischen Donnerstag und Montag gewaltsam Zugang zu Containern eines Betriebsgeländes in der Luther-Augustin-Straße und entwendeten Buntmetall sowie weitere Baumaterialien im Wert von rund 40.000 Euro. Auch in Nienhagen und Rieder kam es zu ähnlichen Diebstählen. Insgesamt entstand dabei ein Schaden im mittleren fünfstelligen Bereich. In allen Fällen sicherte die Polizei Spuren und leitete Ermittlungen wegen besonders schweren Diebstahls ein. Die Polizei weist darauf hin, dass Buntmetalle aufgrund ihres hohen Materialwerts besonders begehrtes Diebesgut sind und empfiehlt Unternehmen zusätzliche Sicherheitsmaßnahmen wie Videoüberwachung, Beleuchtung und regelmäßige Kontrollen. Hinweise zu den Taten, verdächtigen Personen oder Fahrzeugen nimmt das Polizeirevier Harz in Halberstadt unter der Telefonnummer 03941 674 293 entgegen.
0: Saisonstart, das gibt es zu sehen im Rosarium.
4: Eigentlich stehen die 13 Hektar des Rosariums in der Berg- und Rosenstadt Sangerhausen, wie jetzt schon zweimal in diesem Text erwähnt, im Zeichen der Rose. Doch derzeit dominieren die Frühblüher das Gelände und erfreuen die Besucher mit einer frischen, fröhlichen Farbenpracht. Dennoch waren am 1. Mai jede Menge Besucher aus nah und fern gekommen, um gemeinsam mit dem Team der Anlage in die Saison zu starten. Das hatte für diesen Tag wieder einiges organisiert.
5: Großer Garten- und Pflanzenmarkt, ja, und wie man sieht, das ist voll. Also wir haben knapp 50 Aussteller, ist für jeden was dabei. Und ja, es ist eine super Veranstaltung mittlerweile, etabliert, viele, viele Leute aus nah und fern. Und ich glaube, es läuft ganz gut. Die Mitarbeiter sind glücklich, es war eine harte Vorbereitung, wie jedes Jahr immer aufs Gleiche. Aber ich bin stolz. Ich kann mich auch nur bedanken bei meinen Mitarbeitern, weil es ist viel Arbeit, viel Vorbereitung.
6: Die Saison beginnt, wenn man so aufs Jahr schaut. Was sind so die Höhepunkte? Da gibt es sicherlich bestimmt die typischen, aber vielleicht auch atypische.
5: Genau, die typische ist heute der 1. Mai und dann geht es natürlich los, gleich im Juni, Ende Mai das Chortreffen, das traditionelle. Und dann im Juni Berg- und Rosenfest und Nacht der 1000 Lichter, diesmal an einem Tag. Und dann Rose trifft Kunst,

Aber natürlich waren auch Gemüsepflanzen, Kräuter und Obstgewächse im Angebot. Dank der Beratung durch die Händler griffen die Gäste auch gern in die Pflanzenkisten und anschließend zur Geldbörse. Ein erfolgreicher Tag für beide Seiten. Ganz nebenbei sorgten musikalische Gäste für Unterhaltung, wie beispielsweise der Ziegelröder Spielmannszug.

0: Erschöpft vom ganzen Trubel genoss so mancher auch eine kleine Auszeit, im besten Fall mit einem Gläschen Wein. So lässt es sich leben. Vor dem Rosarium setzte sich die Händlermeile fort. Hier waren nicht nur das Theater Eisleben präsent, sondern natürlich auch kulinarische Angebote und, wie sagt man so schön salopp, Deko-Dingens. Alles in allem ein schönes Tageserlebnis für alle Gäste. An diesem Tag galten übrigens die Eintrittspreise der Nebensaison, doch wie sieht es denn aus, wenn künftig die Rosen in Blüte stehen? Muss man dann in diesem Jahr bei einem Besuch des Rosariums tiefer in die Tasche greifen?
1: Nein, wir haben wirklich lange überlegt und wie du schon sagst, es wird überall teurer, alles steigt. Aber wir haben gesagt, nein, wir lassen die Eintrittspreise gleich. Also die Tageseintrittspreise sind identisch vom letzten Jahr. Das Einzige, was wir erhöht haben, ist die Dauerkarte. Die ist von 40 auf 45 Euro gestiegen, aber ansonsten ist alles gleich geblieben. Und ich denke mal, die Besucher werden uns danken und werden genauso zahlreich kommen wie im letzten Jahr.
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3: Okay, wo können Sie mich einschleusen? Es muss nach perfektem Touri aussehen. Überraschen Sie mich einfach.
4: Hinterlassen Sie mir doch bitte eine Nachricht oder einen schönen Duft. Herzlich, Ihre Waage.
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0: Der Donnerstagvormittag startet bewölkt mit zeitweise leichten Schauern. Zu Mittag bleibt es bewölkt und regnerisch bei Temperaturen um 13 Grad. Am Abend klart es auf und es kommt vereinzelt die Sonne hervor. In der Nacht bleibt es wechselnd bewölkt bei Temperaturen um 7 Grad. Der Freitag ist überwiegend stark bewölkt mit Temperaturen um 11 Grad.
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5: Liebe Genossinnen, Genossen, Genossinnen, ich begrüße euch ganz herzlich an diesem wunderschönen Freitag zur dritten Sitzung des 5. Parteitags. Ja, ich sehe jemanden an Mikrofon 4. Ist das eine Wortmeldung?
6: Ein Protest! Ich muss ehrlich sagen, es ist mir schleierhaft, wie man in diesen Zeiten von einem wunderschönen Tag sprechen kann. Krieg, Krisen, Klimakatastrophen. Wie kann man denn so abgestumpft sein, das zu ignorieren?
5: Vielen Dank an Mikrofon 4. Ich bitte vielmals um Entschuldigung. Ich wollte mit meiner Begrüßung keinesfalls die Krisen

0: Ernsthafte Zuspitzung der Weltlage verharmlosen. Gibt es Einwände, dass ich fortfahre? Das ist nicht zu erkennen. Ich begrüße euch an diesem schrecklichen Tag, an dem wir uns versammelt haben, um an all die Menschen zu denken, die von den Regierenden vergessen. Ja, ich sehe eine Wortmeldung an Mikrofon 4. Ist das ein Antrag zur Tagesordnung?
1: Ein Protest! Ich widerspreche entschieden der Behauptung, wir würden uns hier nur zum Besten der Menschheit versammeln. Meiner Meinung nach müssen wir die Interessen der Tiere ebenso der Pflanzen respektieren. Und auch die unbelebte Natur setzt darauf, dass wir sie nicht im Stich lassen.
0: Vielen Dank für diesen wichtigen Hinweis an Mikrofon 4. In unseren Reihen darf es selbstverständlich keinen Platz für anthropozentrischen Hochmut geben. Wir müssen uns bemühen, alle Wesen zu repräsentieren, sofern sie nicht mit der FDP sympathisieren. Trotzdem möchte ich doch sagen, dass wir auch für die Menschen kämpfen, die vom herrschenden System in Armut und Perspektivlosigkeit gehalten werden, die... Ja, ich sehe, wie du an Mikrofon 4 stehst und winkst, Genosse. Ich erteile dir das Wort.
1: Ich protestiere gegen die Menge ab, die um stattgegeben wird.
0: Dann rufe ich jetzt die Frage zur Abstimmung auf, abgestimmt werden soll oder nicht. Liebe Delegierte, auf euren Rechnern sollte nun, nachdem ihr euch erfolgreich eingeloggt habt, das Abstimmungsformular online. Ah, ich höre gerade, dass das Netz in der Halle leider zusammengebrochen ist.
1: Nein!
0: Liebe Delegierte, ich möchte nochmals an euch appellieren, während unserer Sitzung keine YouTube-Videos anzuschauen. Ich fürchte, wir müssen zunächst analog mittels Handzeichen abstimmen. Wer für die Abstimmung stimmt, der erhebe...
1: Ich wende mich gegen das Erheben von Armen, denn das erinnert an das dunkelste Kapitel der deutschen Geschichte.
0: Dann schlage ich vor, dass alle, die der Abstimmung zustimmen, sich erheben. Höre ich Einwände?
1: Ein solches Verfahren ist aus meiner Sicht ableistisch, da es Menschen, die auf einen Rollstuhl angewiesen sind, missachtet.
0: Aber es befinden sich doch hier überhaupt keine Querschnittsgelähmten im Saal.
1: Es geht ums Prinzip.
0: Schön. Gut. Gibt es an Mikrofon 4 denn einen Lösungsvorschlag zum weiteren Vorgehen?
1: Ich schlage vor, dass alle die Delegierten, die für Ja stimmen, sich selbst umarmen. Und alle die Delegierten, die für Nein stimmen, sich an die Stirn fassen. Bewegungslosigkeit zählt als Enthaltung.
0: Das Präsidium ist damit einverstanden. Kommen wir nun zur Abstimmung. Wer ist dafür, dass... Ja, worum ging's denn eigentlich nochmals? Ah ja, danke. Wer ist dafür, dass darüber abgestimmt wird, ob bei diesem Parteitag von einem Elend gesprochen werden darf? Der umarme bitte sich selbst. Gegenstimmen? Enthaltungen? Ich sehe eine eindeutige Mehrheit.
1: Auszählen! Auszählen!
0: Es gibt das Verlangen nach einer Auszählung. Ich bitte das mit der Auszählung instruierte Team mit der Arbeit zu beginnen. Liebe Delegierte, ihr müsst euch doch noch so lange selbst umarmen, bis eure Stimme registriert wurde. Mit Entsetzen stelle ich fest, wie eine große Zahl Menschen die Sachen zusammenpackt und dem Eingang zustrebt. Bitte, ich appelliere an eure Geduld. Ihr gefährdet damit die Beschlussfähigkeit unseres Parteitags. So, ich habe das Ergebnis erhalten. Mit Ja haben gestimmt 107. Gegenstimmen eine, Enthaltungen keine. Damit können wir nun fortfahren mit der Abstimmung über...
1: Ich erhebe Einspruch gegen das quantifizierende Verfahren, das den Stimmen der Betroffenen kein besonderes Gewicht gibt. Die Mathematik ist eine Wissenschaft des hegemonialen Diskurses, der nur der Rechtfertigung der bestehenden Machtverhältnisse dient. Ich schlage vor, dass der Parteitag Entscheidungen...

0: sich das Mittel der intuitiven Einfühlung vornimmt. Ich erkläre mich bereit, die Funktion des Mediums zu übernehmen.
1: Ich stelle für das Präsidium mit Bedauern fest, dass die deutliche Mehrheit der Delegierten den Tagungsort inzwischen verlassen hat. Wir sind daher nicht mehr beschlussfähig. Ich beantrage die Verschiebung.
0: Ich interveniere! Ich möchte hiermit meiner Enttäuschung darüber Ausdruck verleihen, dass dieser Parteitag so überaus wenig erreicht hat. Solch ein Versagen muss meiner Meinung nach Konsequenzen haben. Ich fordere...
1: Piep! Hoppla! Wir haben da wohl einen kleinen technischen Defekt an Mikrofon 4. Da wir somit nicht mehr gleichberechtigte Rede allen Delegierten gewähren können, erkläre ich diesen Parteitag für beendet. Ich wünsche allen eine gute Heimreise. Ach und schaut doch bitte nochmal am Buffet vorbei. Es sind noch vegane Schnittchen übrig.
2: Fairplay Soccer Tour. Fairplay im Fokus.
3: Der respektvolle und faire Umgang miteinander stand am 23. April in der Anhalt Arena im Vordergrund. Hier fand die Sparkassen Fairplay Soccer Tour 2026 statt. Das Fußballhallenturnier wird seit 2001 jährlich ausgetragen und ist zu einem der größten sportpädagogischen Projekte Deutschlands herangewachsen. Mittlerweile begeistert man jedes Jahr 20.000 Kinder, Jugendliche und junge Erwachsene. Auch die Bauhausstadt nimmt schon seit mehreren Jahren teil. Die Sparkasse stellt das Event zusammen mit dem gemeinnützigen Verein Unity Ed auf die Beine. Fairplay-Botschafter des Vereins ist Champions-League-Sieger René Tretschok, der auch in Dessau die Kinder und Jugendlichen begrüßte und über die Besonderheiten der Fairplay-Soccer-Tour sprach.
4: Ja, das ist ganz schnell zusammengefasst, weil bei uns gibt es nicht nur eine sportliche Bewertung, sondern auch eine Fairplay-Bewertung. Das heißt, jede Mannschaft startet immer mit 6 Fairplay-Punkten vor jedem Spiel. Und je nachdem, wie man sich vor und wer während des Spiels verhält, kann es dazu Abzügen kommen. Und bei dem Turnier ist es so, dass wir die 3 sportlich fairsten Teams auszeichnen und die 3 fairsten Teams. Und diese Teams können dann sich auch qualifizieren für das große Bundesfinale Mitte Juli am Werbelinsee.
3: Um 14 Uhr startete das Turnier in Dessau mit den 8- bis 10-Jährigen und den 11- bis 13-Jährigen. Später traten dann noch die 14- bis 17-Jährigen sowie Kicker über 18 Jahre gegeneinander an. Der Fairplay-Ansatz war bei jeder Partie präsent. Für die Veranstalter ist Fairplay mehr als nur eine leere Phrase.
4: Fußball ist eine Mannschaftssportart und Fußball hat man, weil ich selber auch mal Fußballprofi war, hat man natürlich dann in der Erfahrung, dass man nur gemeinschaftlich gewinnen kann. Und da ist ganz wichtig, dass man Werte umsetzt wie Fairplay, Respekt. Und ich glaube, das ist bei der Tour von vornherein immer für uns sehr, sehr wichtig gewesen, nicht nur das Ergebnis zu sehen, sondern auch das faire und respektvolle Miteinander. Und wenn man sieht, dass viele Fairplay-Sieger und Siegerinnen im Fußball, im normalen Turnierverlauf sportlich eigentlich gar keine Chance haben, aber durch ihr Verhalten sich halt auch weiter qualifizieren können, ist das halt ein Alleinstellungsmerkmal von dieser Kampagne.
3: Möglich ist das Fairplay-Turnier nur durch starke Partner, wie unter anderem auch Anhalt Sport. Seit vielen Jahren ist die Sparkasse einer der Hauptsponsoren der Tour. Auch von Seiten der Stadtsparkasse Dessau freut man sich sehr über das besondere Event in der Bauhausstadt.
5: Es ist uns wichtig oder es interessiert uns auch, was hier passiert. Und die Zukunft, das sind unsere Kinder und Jugendlichen. Und es ist eben wichtig, dass man das gesellschaftliche Leben hier ein bisschen bereichert. Und Sport ist natürlich ganz wichtig, weil es gibt ja so ein Sprichwort, nur in einem gesunden Körper wohnt ein gesunder Geist. Und Sport hat ganz viele Fähigkeiten, gerade auch der Mannschaftssport, was er bewegen kann. Also er bringt ihm diese Fairness, dieses Teamgefühl. Und über den Sport lernen die Kinder, sich zurechtzufinden und sich einzuordnen, nicht unterzuordnen, aber einzuordnen. Und das ist Schule fürs Leben.
3: Im Rahmen der Fairplay Soccer Tour wird aber...
6: Und da ist natürlich die Kunst eine gute Möglichkeit, als Transportmittel zu dienen, um einen einfachen Zugang zur künstlichen Intelligenz zu bekommen.
7: Gemeinsam mit dem Musikverein e.V. organisierten die Wissenschaftler der Uni Magdeburg das 3-tägige Veranstaltungsprogramm, wobei wir uns einmal einige Workshops

0: angesehen haben, in denen Interessierte ausprobieren konnten, was KI heute schon zu leisten in der Lage ist. Hier ging es beispielsweise darum, ein Weihnachtslied zu komponieren, wobei die KI nicht nur die Musik zusammenstellte, sondern auch den Text. Gesungen von einer Sängerin, die der KI ihre Stimme einst für viel Geld verkaufte. Ja, das klang irgendwie seltsam und doch vertraut, was daran liegen könnte, dass hier mit menschlicher Unterstützung die Versatzstücke üblicher Weihnachtsmusik zusammengerührt wurden.
1: Ohne menschlichen Input ist die KI absolut stumm. Und im wahrsten Sinne des Wortes, im Latent Space, dort, wo die Magie passiert bei KI, passiert nur was, wenn menschlicher Input kommt. Das heißt, ohne menschlichen Input hat KI überhaupt keinen Sinn. Und ich bin der Meinung, dass ohne Kultur KI auch keinen Sinn hätte.
0: Hier kam die menschliche Zuarbeit in Form von Auswahlprozeduren zu vorgeschlagenen Melodien oder Texten zustande, damit es auch ja weihnachtlich wurde. Und die Instrumentierung war in Form aufgenommener Klänge vorhanden. Es gab aber auch die Möglichkeit, Instrumente wie diese Zither vom Automaten spielen zu lassen.

0: Wir haben vorkomponierte kleine Musikschnipsel, sowas wie Skizzen, wenn man so will, und lassen die von einem großen Sprachmodell für Audio dann in eine CD-Version, sage ich jetzt mal, interpretieren. Moment. Jetzt haben wir zum Beispiel zum einen groovy 90s Synth Pop with prominent drums. Also ein grooviger 90er Jahre Synthie Pop mit sehr prominenten, präsenten Schlagzeug.
1: Zumindest für ein 20 Sekunden langes Liedchen reichte diese Aufforderung an die KI, denn so die Wissenschaftler, dann zerfloss es wieder. Man hätte vielleicht also doch noch einen Refrain anfordern müssen. Etwas, was die Musiker hier aber dann doch zu inspirieren schien.
2: Letzten Endes benutzen diese Tools heutzutage schon alle Musikproduzenten. KI im Audiobereich gibt es mittlerweile seit über 10 Jahren. Es hat angefangen mit Mastering-Software der Firma Isotope und ist heutzutage in dem Bereich, dass ich eben Assistenten habe, der mir zum Beispiel gute Ideen zu Themen, die ich eingespielt habe, dann präsentiert. Das ist ja auch eine große Chance. Ich spiele zum Beispiel Klavier und hätte aber ganz gerne ein paar Ideenentwürfe, was Geigen drüber spielen könnten. Und dann kann ich das die KI vorschlagen lassen. Und ich selber als Komponist kann dann entscheiden, möchte ich das oder nehme ich das als Inspiration mit und mache was Neues. Das hilft einem natürlich ungemein.
1: So arbeitet zum Beispiel Stefan Schulze, der an seinem präparierten Klavier Musik improvisiert und die KI erzeugt dann die Begleitung, was ungefähr so klang.
3: Das sind sogenannte Interactive Agents. Die können zuhören, was ich spiele und können aufgrund einer Library, mit der man sozusagen die gefüttert hat, dann Sequenzen ausgeben und darauf interaktiv antworten auf das, was ich dann spiele. Aber ich kann auch mehrere KIs darauf reagieren lassen oder ich kann die KIs auf sich selbst reagieren lassen, nachdem ich sie gestartet habe. Also da gibt es verschiedene Möglichkeiten.
1: Hier begriff der Künstler also die Möglichkeiten des Computers als weiteres Instrument, frei nach dem Motto, wenn Beethoven schon einen Synthesizer gehabt hätte, dann hätte er ihn auch genutzt.
2: Es ist immer so, wenn neue Technologien da sind, gibt es immer zwei Seiten einer Medaille. Ich sehe aber die Chancen für unsere Gesellschaft, damit Neues zu erschaffen, aber auch generell mit KI arbeiten, ausführen zu lassen durch künstliche Intelligenz, durch Roboter, die wir Menschen uns nicht gegenseitig zumuten sollten, als eine Riesenchance.
1: Auf dem Felicia-Festival wurde der momentane Stand der Technik vorgeführt, aber welche Möglichkeiten die KI in 10 Jahren hat, vermag heute keiner zu sagen. Nach Aussage der Veranstalter spielt die Musikmaschine heute schon eine große Rolle bei der Komposition von Werbejingle-Musik. Also bleibt es abzuwarten, wann der erste Nummer 1-Hit komplett maschinell erzeugt wurde. Denn dann gilt...

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0: Der Donnerstagvormittag startet bewölkt mit zeitweise leichten Schauern. Zu Mittag bleibt es bewölkt und regnerisch bei Temperaturen um 13 Grad. Am Abend klart es auf und es kommt vereinzelt die Sonne hervor. In der Nacht bleibt es wechselnd bewölkt bei Temperaturen um 7 Grad. Der Freitag ist überwiegend stark bewölkt mit Temperaturen um 11 Grad.
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0: Tag der Städtebauförderung, Blankenburg unter Spannung. Am 9. Mai wurde der bundesweite Tag der Städtebauförderung auch in der Blütenstadt gefeiert, die 1991 in das Programm aufgenommen wurde. In diesem Jahr luden das Quartiersmanagement der GVS und das alte E-Werk ein, um zu zeigen, was bereits mit Hilfe der Städtebauförderung in den vergangenen 35 Jahren entstanden ist und welche Perspektiven sich noch für die Stadt ergeben.
1: Ja, die Städtebauförderung ist für Blankenburg und vor allem für diejenigen, die gerade hier im Altstadtkern sind und ihre Häuser sanieren, doch ein ganz wesentlicher Bestandteil nicht nur einer Förderkulisse, sondern auch der Stadtentwicklung. Denn mit den Mitteln gelingen auch Sanierungen im Altbaubereich und im Rahmen der Städtebauförderung jetzt seit einigen Jahren auch in den Bereichen Regenstein und Ösig, die auch in besondere Gebietskulissen der Städtebauförderung aufgenommen wurden. Und viele Projekte, die in den letzten 35 Jahren durchgeführt wurden, wären gar nicht möglich. Und unser städtisches Großprojekt, das ist das kleine Schloss in Blankenburg, alle Entwicklungen, die wir da hätten, wären ohne die Städtebauförderung gar nicht möglich gewesen. Wir haben ja uns in Blankenburg in der Kernstadt hier so aufgestellt, dass wir drei größere Fördergebiete haben. Das ist der Altstadtkern mit dem Schloss, das ist das Wohngebiet Regenstein und die Ösig. Und für alle drei Gebiete haben wir Maßnahmen definiert, die wir in den nächsten Jahren umsetzen wollen. Das kleine Schloss ist hier im Altstadtbereich eine der wesentlichen Maßnahmen, die wir angehen wollen. Im Regenstein sind es zum Beispiel Straßen und Wege, auch in der Ösig. Da wollen wir zum Beispiel im Rahmen des Kreisstraßenausbaus auch den Fußweg mit umsetzen, der ja dort fehlt, und auch die weiteren Wegebeziehungen herstellen. Und das haben wir eigentlich auch immer in einer Abstimmung gemacht, nicht nur mit der Politik, also mit dem Stadtrat und den beratenden Ausschüssen, sondern auch durch die Bürgerbeteiligung und die Hinweise, die wir bekommen haben. Und wenn man dann die Ergebnisse sieht, das ist, glaube ich, der größte Lohn für uns alle.
0: Bereits am Vormittag startete ein Ideenspaziergang durch das Quartier Regenstein unter dem Titel Rausgehen, Mitreden, Zukunft gestalten.
2: Um 10 ging es heute los im Wohngebiet Regenstein. Die Bewohnerinnen und Bewohner versammelten sich vor dem GVS-Quartierszentrum. Und dann ging es los. Wir sind einige Straßen im Regenstein abgegangen und haben uns angeschaut, was hat sich schon verändert in den letzten 3 Jahren, aber wo gibt es noch Entwicklungspotenzial? Und dafür sind solche Quartiersspaziergänge ja auch da, im Rahmen der Städtebauförderung darauf hinzuweisen, die Stadt, dass sie Geld in die Hand nimmt und die richtigen Dinge tut. Das an den Stellen, die für die Bewohnerinnen und Bewohner besonders wichtig sind. Wir haben einige Barrieren im Regenstein. Das sind vor allem die Absenkung von Bordsteinkanten an Stellen wie an der Grundschule oder am Kindergarten. Und einige tiefe Schlaglöcher gibt es da auch noch zu beheben.
0: Ab 13 Uhr konnten sich alle Interessierten dann im alten E-Werk umschauen, von dem aus 1891 die Elektrifizierung der Stadt begann. Kaffee und Kuchen standen für die Gäste bereit, die in Gesprächsrunden mehr über aktuelle Projekte, Initiativen oder Veranstaltungen in der Blütenstadt erfuhren.
3: Wir haben uns ein Programm ausgedacht zum Tag der Städtebauförderung. Wir wollen hier das E-Werk einmal zeigen, wie das ist und welche Chancen das hat, noch in Nutzung zu kommen. Natürlich auch die Notwendigkeit der Sanierung. Es wird eine Stadtführung geben, unter dem Aspekt natürlich, dass die Elektrifizierung heute im Vordergrund stehen soll.
4: Wir machen heute eine thematische Tour zum Thema Elektrifizierung von Blankenburg. Hier in unserem schönen E-Werk ging es los und wir drehen eine ganz gemütliche Runde durch die Altstadt, folgen den alten elektrischen Leitungen in der ersten Runde an der Stadtmauer entlang, schlängeln uns dann hinauf zur oberen Mühle. Denn was die wenigsten wissen, an der oberen Mühle, dort gab es einst ein kleines Kraftwerk, was das Schloss auch noch mit Elektrizität versorgte. Weiter geht es dann hinab, wir folgen dem Mühlbach zur Münzmühle. Denn auch in der Münzmühle hatte sich der Müller, geizig wie er war, ein eigenes Kraftwerk eingerichtet. So brauchte er nicht den teuren Strom des städtischen E-Werks zu bezahlen. Und von dort aus schlängeln wir uns entlang der alten Telefonleitungen und Stromleitungen wieder zurück zum E-Werk.
3: Wir haben heute Abend noch eine Filmvorführung, kostenlos. Unter dem Titel finde ich eigentlich auch passend, zurück in die Zukunft, dass hier auch Veranstaltungen stattfinden können. Der Weinfuchs wird für Speisen und Getränk sorgen.
0: Es ist gut, wenn das zentral gelegene, seit 2024 leer stehende alte E-Werk wieder neu belebt wird. Und jede hier stattfindende Veranstaltung trägt schon einmal dazu bei.
1: Ja, auch das alte E-Werk wird eine Rolle spielen. Ob es denn die Städtebauförderung direkt ist oder vielleicht sogar eine Kombination aus mehreren Förderprogrammen, das werden wir sehen. Wir sind ja jetzt bei der Ideensammlung. Also wie kann wieder Nutzung in dieses alte E-Werk hier hineinkommen? Und das E-Werk ist zwar alt, aber wir wollen vor allem auch die Jugend hier einziehen lassen und haben daher auch eine Befragung gemacht und mal gehört, was könnt ihr euch denn hier am alten E-Werk vorstellen? Da gibt es ganz interessante Ansätze und die werden wir sicherlich auch mit Mitteln der Städtebauförderung umsetzen.
0: Die Zukunft wird zeigen, welche Möglichkeiten der Nutzung im alten E-Werk nachhaltig und auch ökonomisch sinnvoll sind.

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0: Der Donnerstagvormittag startet bewölkt mit zeitweise leichten Schauern. Zu Mittag bleibt es bewölkt und regnerisch bei Temperaturen um 13 Grad. Am Abend klart es auf und es kommt vereinzelt die Sonne hervor. In der Nacht bleibt es wechselnd bewölkt bei Temperaturen um 7 Grad. Der Freitag ist überwiegend stark bewölkt mit Temperaturen um 11 Grad.
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1: Im Landkreis Harz haben unbekannte Täter innerhalb weniger Tage mehrfach Buntmetall von Firmengeländen gestohlen. Betroffen waren unter anderem Halberstadt, Nienhagen und Rieder. Den größten Schaden verursachten die Täter in Halberstadt. Dort verschafften sie sich zwischen Donnerstag und Montag gewaltsam Zugang zu Containern eines Betriebsgeländes in der Luther-Augustin-Straße und entwendeten Buntmetall sowie weitere Baumaterialien im Wert von rund 40.000 Euro. Auch in Nienhagen und Rieder kam es zu ähnlichen Diebstählen. Insgesamt entstand dabei ein Schaden im mittleren fünfstelligen Bereich. In allen Fällen sicherte die Polizei Spuren und leitete Ermittlungen wegen besonders schweren Diebstahls ein. Die Polizei weist darauf hin, dass Buntmetalle aufgrund ihres hohen Materialwerts besonders begehrtes Diebesgut sind und empfiehlt Unternehmen zusätzliche Sicherheitsmaßnahmen wie Videoüberwachung, Beleuchtung und regelmäßige Kontrollen. Hinweise zu den Taten, verdächtigen Personen oder Fahrzeugen nimmt das Polizeirevier Harz in Halberstadt unter der Telefonnummer 03941 674 293 entgegen.
2: Saisonstart. 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
3: Eigentlich stehen die 13 Hektar des Rosariums in der Berg- und Rosenstadt Sangerhausen, wie jetzt schon zweimal in diesem Text erwähnt, in Zeichen der Rose. Doch derzeit dominieren die Frühblüher das Gelände und erfreuen die Besucher mit einer frischen, fröhlichen Farbenpracht. Dennoch waren am 1. Mai jede Menge Besucher aus nah und fern gekommen, um gemeinsam mit dem Team der Anlage in die Saison zu starten. Das hatte für diesen Tag wieder einiges organisiert.
4: Großer Garten- und Pflanzenmarkt, ja, und wie man sieht, das ist voll. Also wir haben knapp 50 Aussteller, ist für jeden was dabei. Und ja, es ist eine super Veranstaltung mittlerweile, etabliert, viele, viele Leute aus nah und fern. Und ich glaube, es läuft ganz gut. Die Mitarbeiter sind glücklich, es war eine harte Vorbereitung, wie jedes Jahr immer aufs Gleiche. Aber ich bin stolz. Ich kann mich auch nur bedanken bei meinen Mitarbeitern, weil es ist viel Arbeit, viel Vorbereitung.
5: Die Saison beginnt, wenn man so aufs Jahr schaut. Was sind so die Höhepunkte? Da gibt es sicherlich bestimmt die typischen, aber vielleicht auch atypische.
4: Genau, die typische ist heute der 1. Mai und dann geht es natürlich los, gleich im Juni, Ende Mai das Chortreffen, das traditionelle. Und dann im Juni Berg- und Rosenfest und Nacht der 1000 Lichter, diesmal an einem Tag. Und dann Rose trifft Kunst, Picknickkonzerte beginnt ab nächste Woche, ab 10. Mai, jeden Monat bis September. Viele, viele weitere Veranstaltungen wie in der Rosenarena, Art und Garfunkel, Semino Rossi, Pink Choice, also Pink Floyd Show. Ist für jeden was dabei. Wir haben knapp 110 Veranstaltungen jetzt in der Saison. Also es ist pickepacke voll. Einfach mal auf unsere Homepage schauen, www.europa-rosarium.de und da kann sich jeder sein Highlight raussuchen.
3: Doch bleiben wir heute beim Saisonstart. Es wurde flaniert, fotografiert, bestaunt und gekauft. Die zahlreichen Stände sowohl an der Rosenarena als auch im Eingangsbereich boten Pflanzen aller Couleur.

0: Erschöpft vom ganzen Trubel genoss so mancher auch eine kleine Auszeit, lässt es sich leben. Vor dem Rosarium setzte sich die Händlermeile fort. Hier waren nicht nur das Theater Eisleben präsent, sondern natürlich auch kulinarische Angebote und, wie sagt man so schön salopp, Deko-Dingens. Alles in allem ein schönes Tageserlebnis für alle Gäste. An diesem Tag galten übrigens die Eintrittspreise der Nebensaison, doch wie sieht es denn aus, wenn künftig die Rosen in Blüte stehen? Muss man dann in diesem Jahr bei einem Besuch des Rosariums tiefer in die Tasche greifen?
1: Nein, wir haben wirklich lange überlegt und wie du schon sagst, es wird überall teurer, alles steigt. Aber wir haben gesagt, nein, wir lassen die Eintrittspreise gleich. Also die Tageseintrittspreise sind identisch vom letzten Jahr. Das Einzige, was wir erhöht haben, ist die Dauerkarte. Die ist von 45 auf 45 Euro gestiegen, aber ansonsten ist alles gleich geblieben. Und ich denke mal, die Besucher werden uns danken und werden genauso zahlreich kommen wie im letzten Jahr.
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3: Okay, wo können Sie mich einschleusen? Es muss nach perfektem Touri aussehen. Überraschen Sie mich einfach.
4: Hinterlassen Sie mir doch bitte eine Nachricht oder einen schönen Duft. Herzlich, Ihre Waage.
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0: Der Donnerstagvormittag startet bewölkt mit zeitweise leichten Schauern. Zu Mittag bleibt es bewölkt und regnerisch bei Temperaturen um 13 Grad. Am Abend klart es auf und es kommt vereinzelt die Sonne hervor. In der Nacht bleibt es wechselnd bewölkt bei Temperaturen um 7 Grad. Der Freitag ist überwiegend stark bewölkt mit Temperaturen um 11 Grad.
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3: Partnerschaft auf Augenhöhe. Microvista GmbH und Stadtwerke Blankenburg setzen auf innovative Photovoltaiklösung. Microvista ist ein Dienstleister im Bereich der industriellen, zerstörungsfreien computertomografischen Messtechnik. Und das Unternehmen braucht viel Energie für seine hochmodernen Labor-CTs. Ein Grund, dass die Blankenburger Stadtwerke mit ihrem Vorschlag, hier eine neue PV-Anlage zu installieren, auf offene Ohren stießen.
4: Also wir arbeiten seit Jahren sehr gut mit den Stadtwerken zusammen. Es ist immer schon ein Geben und Nehmen, nicht nur unternehmerisch, sondern wir denken, das ist auch für die Region ein wichtiger Aspekt. Das ist ein Infrastrukturpartner ganz generell für uns. Und deshalb haben wir uns dazu entschlossen, diese Zusammenarbeit zu vertiefen. Wir haben den Nutzen am Ende, dass wir über 50% unseres Strombedarfs in Zukunft hier über die lokale Solarenergieerzeugung decken können. Das spielt für uns eine große Rolle. Strombedarf steigt, insbesondere auch durch Rechentechnik, die Grundlasten verursachen, wo wir also zusehend KI einsetzen auch, wo wir alle wissen, dass es zunehmend Strom verbraucht. Aber es ist für uns natürlich auch schon immer ein Thema, dass wir umweltgerecht Strom verbrauchen wollten. Ja, wir sind seit langem im Ökostrombereich hier tätig. Wir sind Partner in der Umweltallianz Sachsen-Anhalt und das ist jetzt einfach nur so ein nächster konsequenter Schritt in der Richtung. Und ich denke, dass diese kleinen Schritte eben auch wichtig sind. Bei den vielen Problemen, die wir heute in der Welt haben, ist das eins, wo jeder Unternehmer auch ein Stück einen Beitrag leisten kann.
3: Innerhalb weniger Monate wurde das Projekt der innovativen Kooperation mit einer zukunftsfähigen Energieversorgung umgesetzt. Mit dem Anbringen einer neuen, unter anderem vertikalen Photovoltaikanlage gehört das Projekt zu den Vorreitern auf diesem Gebiet. Die Anlage auf dem Firmengebäude ist nachhaltig und wirtschaftlich, denn sie erzeugt Strom auch dann, wenn er dringend gebraucht wird. Bei Schnee oder tiefstehender Sonne. Die intelligente Kombination von Dach und vertikaler Fassadenphotovoltaik verfolgt somit einen neuen Ansatz. Deutlich bessere Nutzung der Wintersonne durch optimaleren Einstrahlwinkel bei Fassadenphotovoltaik, stabile Stromproduktion auch bei diffusem Licht, keine Leistungsverluste durch Schneeablagerung. Die Solaranlage deckt voraussichtlich mehr als 55% des jährlichen Gesamtstromverbrauchs und das ohne Transportverluste über das Netz. Die Planung, Errichtung und Finanzierung der PV-Anlage mit 90 kW Peak inklusive drei Wechselrichter sowie eines Speichers mit 140 kWh erfolgte vollständig durch die Stadtwerke Blankenburg als Auftraggeber.
5: Seit bald 10 Jahren beliefern wir unsere Kunden ja ausschließlich mit Ökostrom. Und deshalb ist für uns natürlich naheliegend, dass wir auch nachhaltige Projekte auch forcieren und voranbringen. Kein Projekt ist zu schwierig da für uns. Hier haben wir auch gewisse Besonderheiten, wo wir auch alles sehr, sehr gut mit unseren Partnern dann auch umgesetzt haben. Und im Ergebnis haben wir hier eine Lösung geschaffen, die sich echt sehen lassen kann. Mit Vertikal-PV, das auch selbst im Winter noch richtig schön Strom produziert wird. Auch bei diffusem Licht, wie wir es jetzt gerade haben, selbst da steht auch die Vertikal-PV in keinster Weise der normalen klassischen PV dem nach. Und auch die Dachinstallation, auch die ist recht besonders.
3: Eng arbeiteten die Stadtwerke wieder mit dem bauausführenden Unternehmen Solar Energy Mitte aus Gernrode zusammen.
6: Das Besondere an dieser Anlage ist, dass wir hier einen sehr, sehr großen Teil der Module an der Fassade installiert haben, weil das Dach gar nicht groß genug war, um die Energie des Kundens zu decken, also den Bedarf. Und wir haben ja fast 45% der Module an die Fassade gehängt. Und da sehen wir auch schon, haben wir hier 2 große Flächen, auf der Westseite noch eine noch größere Fläche mit Modulen belegt und produziert ungefähr 85.000 Kilowattstunden Strom im Jahr. Wir haben schon einige Anlagen an Fassaden installiert, nie in dieser Größenordnung. Also wir haben schon Anlagen, wo mal 27 Module oder mal 20 Module an der Fassade sind. Das ist hier halt schon mit 40 kW Peak an der Fassade unsere größte Fassadenanlage, die wir bisher gebaut haben.
3: Der vorhandene Kies des Flachdaches wurde gezielt als Ballast integriert, wodurch zusätzliche Betongewichte vermieden werden konnten. Ein statisch, effizienter und ressourcenschonender Ansatz. Eine Win-Win-Situation für alle. Kein Investitionsrisiko und planbare Energiekosten für Microvista. Für die Stadtwerke ein 20-jähriger Vertrag mit dem Energiekunden. Solch ein Projekt dient als Vorbild für weitere Einrichtungen und Unternehmen. Die Stadtwerke Blankenburg sind wieder einmal mit ihren modernen, nachhaltigen Lösungen für erneuerbare Energien ein innovativer Treiber der regionalen Energiewende.
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7: Liebe Genossinnen, Genossen, Genossinnen, ich begrüße euch ganz herzlich an diesem wunderschönen Freitag zur 3. Sitzung des 5. Parteitags. Ja, ich sehe jemanden an Mikrofon 4. Ist das eine Wortmeldung?
8: Ein Protest! Ich muss ehrlich sagen, es ist mir schleierhaft, wie man in diesen Zeiten von einem wunderschönen Tag sprechen kann. Krieg, Krisen, Klimakatastrophen. Wie kann man denn so abgestumpft sein, das zu ignorieren?
7: Vielen Dank an Mikrofon 4. Ich bitte vielmals um Entschuldigung. Ich wollte mit meiner Begrüßung keinesfalls die krisenhafte Zuspitzung der Weltlage verharmlosen. Gibt es Einwände, dass ich fortfahre? Das ist nicht zu erkennen. Ich begrüße euch an diesem schrecklichen Tag, an dem wir uns versammelt haben, um an all die Menschen zu denken, die von den Regierenden vergessen. Ja, ich sehe eine Wortmeldung an Mikrofon 4. Ist das ein Antrag zur Tagesordnung?
8: Ein Protest! Ich widerspreche entschieden der Behauptung, wir würden uns hier nur zum Besten der Menschheit versammeln. Meiner Meinung nach müssen wir die Interessen der Tiere ebenso der Pflanzen respektieren. Und auch die unbelebte Natur setzt darauf, dass wir sie nicht im Stich lassen.
7: Vielen Dank für diesen wichtigen Hinweis an Mikrofon 4. In unseren Reihen darf es selbstverständlich keinen Platz für anthropozentrischen Hochmut geben. Wir müssen uns bemühen, alle Wesen zu repräsentieren. Sofern Sie nicht mit der FDP sympathisieren. Trotzdem möchte ich doch sagen, dass wir auch für die Menschen kämpfen, die vom herrschenden System in Armut und Perspektivlosigkeit gehalten werden, die... Ja, ich sehe, wie du an Mikrofon 4 stehst und winkst, Genossin. Ich erteile dir das Wort.
8: Ich protestiere gegen die Militarisierung der Sprache, die hier verwendet wird. Gerade in Zeiten wie diesen müssen wir dafür sensibel sein. Wenn wir vom Kampf sprechen, tragen wir zur Verrohung der Gesellschaft bei. zur Akzeptanz von Brutalität.

0: umsonst hat Hitler auch von Mein Kampf gesprochen. Wer vom Kampf spricht, der legitimiert letztendlich Kampfpanzer, Raketen und Streubomben.
1: Okay, gut. Ich setze meine Begrüßung fort. Wir setzen uns mit friedlichen Mitteln für alle belebten und unbelebten Wesen ein. Insbesondere, aber besonders nicht für die Menschen, die vom herrschenden System in Armut und Perspektivlosigkeit gehalten werden, die im Elend leben müssen, die... Ja, Mikrofon 4.
0: Ich erhebe Einspruch gegen die Sprache, die hier vom Tagespräsidium verwendet wird. Der Begriff Elend ist eine Herabwürdigung aller Menschen, die sozial und finanziell herausgefordert sind. Ich möchte das E-Wort hier auch gar nicht wiederholen, denn das wirkt verletzend auf alle betroffenen Menschen.
1: Ich habe Verständnis für deine Bedenken, aber wir stehen vor einem Problem. Das beanstandete Wort kommt nämlich auch in unserem Leitantrag L03 Soziales Elend beenden, eine gerechte Gesellschaft begründen vor. Und, so wie ich das hier sehen kann, ganze 17 Mal. Ich schlage daher vor, dass die Delegierten jetzt darüber abstimmen, ob das beanstandete Wort auf diesem Parteitag verwendet werden darf. Ist das eine akzeptable Lösung?
0: Nein! Ich beantrage, dass meiner Beschwerde ohne Abstimmung stattgegeben wird.
1: Dann rufe ich jetzt die Frage zur Abstimmung auf, ob über die Frage der Verwendung des beanstandeten Wortes abgestimmt werden soll oder nicht. Liebe Delegierte, auf euren Rechnern sollte nun, nachdem ihr euch erfolgreich eingeloggt habt, das Abstimmungsformular online... Ich höre gerade, dass das Netz in der Halle leider zusammengebrochen ist.
0: Nein!
1: Liebe Delegierte, ich möchte nochmals an euch appellieren, während unserer Sitzung keine YouTube-Videos anzuschauen. Ich fürchte, wir müssen zunächst analog mittels Handzeichen abstimmen. Wer für die Abstimmung stimmt, der erhebe...
0: Ich wende mich gegen das Erheben von Armen, denn das erinnert an das dunkelste Kapitel der deutschen Geschichte.
1: Dann schlage ich vor, dass alle, die der Abstimmung zustimmen, sich erheben. Höre ich Einwände?
0: Ein solches Verfahren ist aus meiner Sicht ableistisch, da es Menschen, die auf einen Rollstuhl angewiesen sind, missachtet.
1: Aber es befinden sich doch hier überhaupt keine Querschnittsgelähmten im Saal.
0: Es geht ums Prinzip.
1: Schön. Gut. Gibt es an Mikrofon 4 denn einen Lösungsvorschlag zum weiteren Vorgehen?
0: Ich schlage vor, dass alle die Delegierten, die für Ja stimmen, sich selbst umarmen. Und alle die Delegierten, die für Nein stimmen, sich an die Stirn fassen. Bewegungslosigkeit zählt als Enthaltung.
1: Das Präsidium ist damit einverstanden. Kommen wir nun zur Abstimmung. Wer ist dafür, dass... Ja... Worum ging's denn eigentlich nochmals? Ah ja, danke. Wer ist dafür, dass darüber abgestimmt wird, ob bei diesem Parteitag von einem Elend gesprochen werden darf? Der umarme bitte sich selbst. Gegenstimmen? Enthaltungen? Ich sehe eine eindeutige Mehrheit.
0: Auszählen! Auszählen!
1: Es gibt das Verlangen nach einer Auszählung. Ich bitte das mit der Auszählung instruierte Team mit der Arbeit zu beginnen. Liebe Delegierte, ihr müsst euch doch noch so lange selbst umarmen, bis eure Stimme registriert wurde. Mit Entsetzen stelle ich fest, wie eine große Zahl Menschen die Sachen zusammenpackt und dem Eingang zustrebt. Bitte, ich appelliere an eure Geduld. Ihr gefährdet damit die Beschlussfähigkeit unseres Parteitags. So, ich habe das Ergebnis erhalten. Mit Ja haben gestimmt 107. Gegenstimmen eine, Enthaltungen keine. Damit können wir nun fortfahren mit der Abstimmung über...
0: Ich erhebe Einspruch gegen das quantifizierende Verfahren, das den Stimmen der Betroffenen kein besonderes Gewicht gibt. Die Mathematik...

0: eine Wissenschaft des hegemonialen Diskurses, der nur der Rechtfertigung der bestehenden Machtverhältnisse dient. Ich schlage vor, dass der Parteitag Entscheidungen durch das Mittel der intuitiven Einfühlung vornimmt. Ich erkläre mich bereit, die Funktion des Mediums zu übernehmen.
1: Ich stelle für das Präsidium mit Bedauern fest, dass die deutliche Mehrheit der Delegierten den Tagungsort inzwischen verlassen hat. Wir sind daher nicht mehr beschlussfähig. Ich beantrage die Verschiebung.
0: Ich interveniere! Ich möchte hier mit meiner Enttäuschung darüber Ausdruck verleihen, dass dieser Parteitag so überaus wenig erreicht hat. Solch ein Versagen muss meiner Meinung nach Konsequenzen haben. Ich fordere...
1: Piep! Hoppla! Wir haben da wohl einen kleinen technischen Defekt an Mikrofon 4. Da wir somit nicht mehr gleichberechtigte Rede allen Delegierten gewähren können, erkläre ich diesen Parteitag für beendet. Ich wünsche allen eine gute Heimreise. Ach und schaut doch bitte noch mal am Buffet vorbei. Es sind noch vegane Schnittchen übrig.
2: Fairplay Soccer Tour. Fairplay im Fokus.
3: Der respektvolle und faire Umgang miteinander stand am 23. April in der Anhalt Arena im Vordergrund. Hier fand die Sparkassen Fairplay Soccer Tour 2026 statt. Das Fußballhallenturnier wird seit 2001 jährlich ausgetragen und ist zu einem der größten sportpädagogischen Projekte Deutschlands herangewachsen. Mittlerweile begeistert man jedes Jahr 20.000 Kinder, Jugendliche und junge Erwachsene. Auch die Bauhausstadt nimmt schon seit mehreren Jahren teil. Die Sparkasse stellt das Event zusammen mit dem gemeinnützigen Verein Unity Ed auf die Beine. Fairplay-Botschafter des Vereins ist Champions League-Sieger René Tretschok, der auch in Dessau die Kinder und Jugendlichen begrüßte und über die Besonderheiten der Fairplay-Soccer-Tour sprach.
4: Ja, das ist ganz schnell zusammengefasst, weil bei uns gibt es nicht nur eine sportliche Bewertung, sondern auch eine Fairplay-Bewertung. Das heißt, jede Mannschaft startet immer mit 6 Fairplay-Punkten vor jedem Spiel. Und je nachdem, wie man sich vor und während des Spiels verhält, kann es dazu Abzügen kommen. Und bei dem Turnier ist es so, dass wir die 3 sportlich fairsten Teams auszeichnen und die 3 fairsten Teams. Und diese Teams können dann sich auch qualifizieren für das große Bundesfinale Mitte Juli am Werbelinsee.
3: Um 14 Uhr startete das Turnier in Dessau mit den 8- bis 10-Jährigen und den 11- bis 13-Jährigen. Später traten dann noch die 14- bis 17-Jährigen sowie Kicker über 18 Jahre gegeneinander an. Der Fairplay-Ansatz war bei jeder Partie präsent. Für die Veranstalter ist Fairplay mehr als nur eine leere Phrase.
4: Fußball ist eine Mannschaftssportart und Fußball hat man, weil ich selber auch mal Fußballprofi war, hat man natürlich dann in der Erfahrung, dass man nur gemeinschaftlich gewinnen kann. Und da ist ganz wichtig, dass man Werte umsetzt wie Fairplay, Respekt. Und ich glaube, das ist bei der Tour von vornherein immer für uns sehr, sehr wichtig gewesen, nicht nur das Ergebnis zu sehen, sondern auch das faire und respektvolle Miteinander. Und wenn man sieht, dass viele Fairplay-Sieger und Siegerinnen im Fußball, im normalen Turnierverlauf sportlich eigentlich gar keine Chance haben, aber durch ihr Verhalten sich halt auch weiter qualifizieren können, ist das halt ein Alleinstellungsmerkmal von dieser Kampagne.
3: Möglich ist das Fairplay-Turnier nur durch starke Partner, wie unter anderem auch Anhalt Sport. Seit vielen Jahren ist die Sparkasse einer der Hauptsponsoren der Tour. Auch von Seiten der Stadtsparkasse Dessau freut man sich sehr über das besondere Event in der Bauhausstadt.
5: Es ist uns wichtig oder es interessiert uns auch, was hier passiert. Und die Zukunft, das sind unsere Kinder und Jugendlichen. Und es ist eben wichtig, dass man das gesellschaftliche Leben hier ein bisschen bereichert. Und Sport ist natürlich ganz wichtig, weil es gibt ja so ein Sprichwort, nur in einem gesunden Körper wohnt ein gesunder Geist. Und Sport hat ganz viele Fähigkeiten, gerade auch der Mannschaftssport, was er bewegen kann. Also er bringt ihm diese Fairness, dieses Teamgefühl. Und über den Sport lernen die Kinder, sich zurechtzufinden und sich einzuordnen, nicht unterzuordnen, aber einzuordnen. Und das ist Schule fürs Leben.
3: Im Rahmen der Fairplay Soccer Tour wird aber nicht nur Fußball gespielt. Unity Ed bringt auch immer wieder verschiedenste Bildungsangebote in die Städte, in denen die Tour stattfindet.
4: Wir haben viele Projekttage in Schulen, die ja parallel laufen. Wir bieten momentan auch sehr, sehr viele Workshops an, an Partnerschulen. Wir waren heute am Filler, am Gymnasium, haben dort einen Workshop gemacht zum Thema finanzielle Allgemeinbildung. Auch dies, das macht diese Kampagne so wertvoll, dass wir auch Bildungsarbeit machen. Und ich glaube, das hat sich immer mehr entwickelt. Und man hat in den letzten Jahren gesagt, wir haben viele Kinder dabei, die kommen immer wieder. Wir haben viele Eltern dabei, die kommen immer wieder. Und je nach Standort haben wir teilweise mal 100 Teams pro Projekttag. Wir haben dann manchmal auch nur 30 oder 40. Es hängt auch immer regional zusammen, aber die Tour ist eigentlich ein sehr, sehr großer Erfolg.
3: Vom 15. bis zum 19. Juli wird dann das Bundesfinale der Fairplay Soccer Tour im Rahmen des Community Festivals am Werbeliensee in Brandenburg stattfinden. Wer in Dessau sportlich und auch fair überzeugen konnte, hat die Chance, daran teilzunehmen.

0: Unser Land, unsere Vereine.
1: Das ist die Musikmaschine. Sie schreibt Hits, Ex und Pop.
2: So dichtete es Klaus Lage 1980. Mir kam dieses Lied in den Sinn, als wir auf der Eröffnungsveranstaltung des Felicia-Festivals im Gesellschaftshaus waren, bei dem es um künstliche Intelligenz und Musik ging. Sein Lied, damals sicher inspiriert, wie er es nannte, vom Plastikpop damaliger Zeit, als digitale Sequenzer und Synthesizer vermehrt Einzug in die Populärmusik fanden, als wenige synthetische Akkorde schon ausreichten, um einen Welthit zu generieren. Seitdem haben die Computer eine gewaltige Entwicklung vollzogen. Und nicht nur wir Menschen haben viel Musik gehört, auch die Computer. Und sie haben diese Musik analysiert und gelernt. Zum Beispiel, dass es bereits in der Antike Theorien gab, eine Ordnung im Zusammenklang mehrerer Töne zu erkennen. Es entstanden riesige Datenbanken und deren Nutzung, ob für Bild-, Text- oder Musikbearbeitung, heute gemeinhin als KI bezeichnet wird. Und genau diese Nutzung in der Musik war das Thema des Felicia-Festivals der künstlichen Intelligenz und Akustik.
3: Ich bin ja Wissenschaftler und komme aus der Uni und wir machen sehr viel mit künstlicher Intelligenz. Die Problematik, die wir dabei haben, ist immer, dass wir nicht so gut über KI reden können. Also wir sind immer sehr in unserer Wissenschaftlichkeit gefangen und den Zugang zu KI zu kriegen ist immer relativ schwierig, weil da doch schon sehr viel passiert. Und da ist natürlich die Kunst eine gute Möglichkeit, als Transportmittel zu dienen, um einen einfachen Zugang zur künstlichen Intelligenz zu bekommen.
2: Gemeinsam mit dem Musikverein e.V. organisierten die Wissenschaftler der Uni Magdeburg das dreitägige Veranstaltungsprogramm, wobei wir uns einmal einige Workshops angesehen haben, in denen Interessierte ausprobieren konnten, was KI heute schon zu leisten in der Lage ist. Hier ging es beispielsweise darum, ein Weihnachtslied zu komponieren, wobei die KI nicht nur die Musik zusammenstellte, sondern auch den Text. Gesungen von einer Sängerin, die der KI ihre Stimme einst für viel Geld verkaufte. Ja, das klang irgendwie seltsam und doch vertraut, was daran liegen könnte, dass hier mit menschlicher Unterstützung die Versatzstücke üblicher Weihnachtsmusik zusammengerührt wurden.
4: Ohne menschlichen Input ist die KI absolut stumm. Und im wahrsten Sinne des Wortes, im Latent Space, dort, wo die Magie passiert bei KI, passiert nur was, wenn menschlicher Input kommt. Das heißt, ohne menschlichen Input hat KI überhaupt keinen Sinn. Und ich bin der Meinung, dass ohne Kultur KI auch keinen Sinn hätte.
2: Hier kam die menschliche Zuarbeit in Form von Auswahlprozeduren zu vorgeschlagenen Melodien oder Texten zustande, damit es auch ja weihnachtlich wurde. Und die Instrumentierung war in Form aufgenommener Klänge vorhanden. Es gab aber auch

0: Wir haben vorkomponierte kleine Musikschnipsel, sowas wie Skizzen, wenn man so will, und lassen die von einem großen Sprachmodell für Audio dann in eine CD-Version, sage ich jetzt mal, interpretieren. Moment. Jetzt haben wir zum Beispiel zum einen groovy 90s synth pop with prominent drums. Also ein grooviger 90er Jahre synthie pop mit sehr prominenten, präsenten Schlagzeug.
1: Zumindest für ein 20 Sekunden langes Liedchen reichte diese Aufforderung an die KI, denn so die Wissenschaftler, dann zerfloss es wieder. Man hätte vielleicht also doch noch einen Refrain anfordern müssen. Etwas, was die Musiker hier aber dann doch zu inspirieren schien.
2: Letzten Endes benutzen diese Tools heutzutage schon alle Musikproduzenten. KI im Audiobereich gibt es mittlerweile seit über 10 Jahren. Es hat angefangen mit Mastering-Software der Firma Isotope und ist heutzutage in dem Bereich, dass ich eben Assistenten habe, der mir zum Beispiel gute Ideen zu Themen, die ich eingespielt habe, dann präsentiert. Das ist ja auch eine große Chance. Ich spiele zum Beispiel Klavier und hätte aber ganz gerne ein paar Ideenentwürfe, was Geigen drüber spielen könnten. Und dann kann ich das die KI vorschlagen lassen. Und ich selber als Komponist kann dann entscheiden, möchte ich das oder nehme ich das als Inspiration mit und mache was Neues. Das hilft einem natürlich ungemein.
1: So arbeitet zum Beispiel Stefan Schulze, der an seinem präparierten Klavier Musik improvisiert und die KI erzeugt dann die Begleitung, was ungefähr so klang.
3: Das sind sogenannte Interactive Agents, die können zuhören, was ich spiele und können aufgrund einer Library, mit der man sozusagen die gefüttert hat, dann Sequenzen ausgeben und darauf interaktiv antworten auf das, was ich dann spiele. Aber ich kann auch mehrere KIs darauf reagieren lassen oder ich kann die KIs auf sich selbst reagieren lassen, nachdem ich sie gestartet habe. Also da gibt es verschiedene Möglichkeiten.
1: Hier begriff der Künstler also die Möglichkeiten des Computers als weiteres Instrument, frei nach dem Motto, wenn Beethoven schon einen Synthesizer gehabt hätte, dann hätte er ihn auch genutzt.
2: Es ist immer so, wenn neue Technologien da sind, gibt es immer zwei Seiten einer Medaille. Ich sehe aber die Chancen für unsere Gesellschaft, damit Neues zu erschaffen, aber auch generell mit KI arbeiten, ausführen zu lassen durch künstliche Intelligenz, durch Roboter, die wir Menschen uns nicht gegenseitig zumuten sollten, als eine Riesenchance.
1: Auf dem Felicia-Festival wurde der momentane Stand der Technik vorgeführt, aber welche Möglichkeiten die KI in 10 Jahren hat, vermag heute keiner zu sagen. Nach Aussage der Veranstalter spielt die Musikmaschine heute schon eine große Rolle bei der Komposition von Werbejingle-Musik. Also bleibt es abzuwarten, wann der erste Nummer 1-Hit komplett maschinell erzeugt wurde. Denn dann gilt...

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Tag der Städtebauförderung, Blankenburg unter Spannung. Am 9. Mai wurde der bundesweite Tag der Städtebauförderung auch in der Blütenstadt gefeiert, die 1991 in das Programm aufgenommen wurde.

0: diesem Jahr luden das Quartiersmanagement der GVS und das Alte E-Werk ein, um zu zeigen, was bereits mit Hilfe der Städtebauförderung in den vergangenen 35 Jahren entstanden ist und welche Perspektiven sich noch für die Stadt ergeben.
1: Ja, die Städtebauförderung ist für Blankenburg und vor allem für diejenigen, die gerade hier im Altstadtkern sind und ihre Häuser sanieren, doch ein ganz wesentlicher Bestandteil nicht nur einer Förderkulisse, sondern auch der Stadtentwicklung. Denn mit den Mitteln gelingen auch Sanierungen im Altbaubereich und im Rahmen der Städtebauförderung jetzt seit einigen Jahren auch in den Bereichen Regenstein und Ösig, die auch in besondere Gebietskulissen der Städtebauförderung aufgenommen wurden. Und viele Projekte, die in den letzten 35 Jahren durchgeführt wurden, wären gar nicht möglich. Und unser städtisches Großprojekt, das ist das kleine Schloss in Blankenburg, alle Entwicklungen, die wir da hätten, wären ohne die Städtebauförderung gar nicht möglich gewesen. Wir haben ja uns in Blankenburg in der Kernstadt hier so aufgestellt, dass wir drei größere Fördergebiete haben. Das ist der Altstadtkern mit dem Schloss, das ist das Wohngebiet Regenstein und die Ösig. Und für alle drei Gebiete haben wir Maßnahmen definiert, die wir in den nächsten Jahren umsetzen wollen. Das kleine Schloss ist hier im Altstadtbereich eine der wesentlichen Maßnahmen, die wir angehen wollen. Im Regenstein sind es zum Beispiel Straßen und Wege, auch in der Ösig. Da wollen wir zum Beispiel im Rahmen des Kreisstraßenausbaus auch den Fußweg mit umsetzen, der ja dort fehlt, und auch die weiteren Wegebeziehungen herstellen. Und das haben wir eigentlich auch immer in einer Abstimmung gemacht, nicht nur mit der Politik, also mit dem Stadtrat und den beratenden Ausschüssen, sondern auch durch die Bürgerbeteiligung und die Hinweise, die wir bekommen haben. Und wenn man dann die Ergebnisse sieht, das ist, glaube ich, der größte Lohn für uns alle.
0: Bereits am Vormittag startete ein Ideenspaziergang durch das Quartier Regenstein unter dem Titel »Rausgehen, Mitreden, Zukunft gestalten«.
2: Um 10 ging es heute los im Wohngebiet Regenstein. Die Bewohnerinnen und Bewohner versammelten sich vor dem GVS-Quartierszentrum. Und dann ging es los. Wir sind einige Straßen im Regenstein abgegangen und haben uns angeschaut, was hat sich schon verändert in den letzten 3 Jahren, aber wo gibt es noch Entwicklungspotenzial? Und dafür sind solche Quartiersspaziergänge ja auch da, im Rahmen der Städtebauförderung darauf hinzuweisen, die Stadt, dass sie Geld in die Hand nimmt und die richtigen Dinge tut. Das an den Stellen, die für die Bewohnerinnen und Bewohner besonders wichtig sind. Wir haben einige Barrieren im Regenstein. Das sind vor allem die Absenkung von Bordsteinkanten an Stellen wie an der Grundschule oder am Kindergarten. Und einige tiefe Schlaglöcher gibt es da auch noch zu beheben.
0: Ab 13 Uhr konnten sich alle Interessierten dann im alten E-Werk umschauen, von dem aus 1891 die Elektrifizierung der Stadt begann. Kaffee und Kuchen standen für die Gäste bereit, die in Gesprächsrunden mehr über aktuelle Projekte, Initiativen oder Veranstaltungen in der Blütenstadt erfuhren.
3: Wir haben uns ein Programm ausgedacht zum Tag der Städtebauförderung. Wir wollen hier das E-Werk einmal zeigen, wie das ist und welche Chancen das hat, noch in Nutzung zu kommen. Natürlich auch die Notwendigkeit der Sanierung. Es wird eine Stadtführung geben, unter dem Aspekt natürlich, dass die Elektrifizierung heute im Vordergrund stehen soll.
4: Wir machen heute eine thematische Tour zum Thema Elektrifizierung von Blankenburg. Hier in unserem schönen E-Werk ging es los und wir drehen eine ganz gemütliche Runde durch die Altstadt, folgen den alten elektrischen Leitungen in der ersten Runde an der Stadtmauer entlang, schlängeln uns dann hinauf zur Oberen Mühle. Denn was die wenigsten wissen, an der Oberen Mühle, dort gab es einst ein kleines Kraftwerk, was das Schloss auch noch mit Elektrizität versorgte. Weiter geht es dann hinab, wir folgen dem Mühlbach zur Münzmühle. Denn auch in der Münzmühle hatte sich der Müller, geizig wie er war, ein eigenes Kraftwerk eingerichtet. So brauchte er nicht den teuren Strom des städtischen E-Werks zu bezahlen. Und von dort aus schlängeln wir uns entlang der alten Telefonleitungen und Stromleitungen wieder zurück zum E-Werk.
3: Wir haben heute Abend noch eine Filmvorführung, kostenlos. Unter dem Titel finde ich eigentlich auch passend, zurück in die Zukunft, dass hier auch Veranstaltungen stattfinden können. Der Weinfuchs wird für Speisen und Getränk sorgen.
0: Es ist gut, wenn das zentral gelegene, seit 2024 leerstehende alte E-Werk wieder neu belebt wird. Und jede hier stattfindende Veranstaltung trägt schon einmal dazu bei.
1: Ja, auch das alte E-Werk wird eine Rolle spielen. Ob es denn die Städtebauförderung direkt ist oder vielleicht sogar eine Kombination aus mehreren Förderprogrammen, das werden wir sehen. Wir sind ja jetzt bei der Ideensammlung. Also wie kann wieder Nutzung in dieses alte E-Werk hier hineinkommen? Und das E-Werk ist zwar alt, aber wir wollen vor allem auch die Jugend hier einziehen lassen und haben daher auch eine Befragung gemacht und mal gehört, was könnt ihr euch denn hier im alten E-Werk vorstellen? Da gibt es ganz interessante Ansätze und die werden wir sicherlich auch mit Mitteln der Städtebauförderung umsetzen.
0: Die Zukunft wird zeigen, welche Möglichkeiten der Nutzung im alten E-Werk nachhaltig und auch ökonomisch sinnvoll sind.

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0: Der Donnerstagvormittag startet bewölkt mit zeitweise leichten Schauern. Zu Mittag bleibt es bewölkt und regnerisch bei Temperaturen um 13 Grad. Am Abend klart es auf und es kommt vereinzelt die Sonne hervor. In der Nacht bleibt es wechselnd bewölkt bei Temperaturen um 7 Grad. Der Freitag ist überwiegend stark bewölkt mit Temperaturen um 11 Grad.
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3: Im Landkreis Harz haben unbekannte Täter innerhalb weniger Tage mehrfach Buntmetall von Firmengeländen gestohlen. Betroffen waren unter anderem Halberstadt, Nienhagen und Rieder. Den größten Schaden verursachten die Täter in Halberstadt. Dort verschafften sie sich zwischen Donnerstag und Montag gewaltsam Zugang zu Containern eines Betriebsgeländes in der Luther-Augustin-Straße und entwendeten Buntmetall sowie weitere Baumaterialien im Wert von rund 40.000 Euro. Auch in Nienhagen und Rieder kam es zu ähnlichen Diebstählen. Insgesamt entstand dabei ein Schaden im mittleren fünfstelligen Bereich. In allen Fällen sicherte die Polizei Spuren und leitete Ermittlungen wegen besonders schweren Diebstahls ein. Die Polizei weist darauf hin, dass Buntmetalle aufgrund ihres hohen Materialwerts besonders begehrtes Diebesgut sind und empfiehlt Unternehmen zusätzliche Sicherheitsmaßnahmen wie Videoüberwachung, Beleuchtung und regelmäßige Kontrollen. Hinweise zu den Taten, verdächtigen Personen oder Fahrzeugen nimmt das Polizeirevier Harz in Halberstadt unter der Telefonnummer 03941 674 293 entgegen.
4: Saisonstart, das gibt es zu sehen im Rosarium.
5: Eigentlich stehen die 13 Hektar des Rosariums in der Berg- und Rosenstadt Sangerhausen, wie jetzt schon zweimal in diesem Text erwähnt, in Zeichen der Rose. Doch derzeit dominieren die Frühblüher das Gelände und erfreuen die Besucher mit einer frischen, fröhlichen Farbenpracht. Dennoch waren am 1. Mai jede Menge Besucher aus nah und fern gekommen, um gemeinsam mit dem Team der Anlage in die Saison zu starten. Das hatte für diesen Tag wieder einiges organisiert.
6: Großer Garten- und Pflanzenmarkt, ja, und wie man sieht, das ist voll. Also wir haben knapp 50 Aussteller, ist für jeden was dabei. Und ja, es ist super Veranstaltung mittlerweile, etabliert, viele, viele Leute aus nah und fern. Und ich glaube, es läuft ganz gut. Die Mitarbeiter sind glücklich, es war eine harte Vorbereitung, wie jedes Jahr immer aufs Gleiche. Aber ich bin stolz. Ich kann mich auch nur bedanken bei meinen Mitarbeitern, weil es ist viel Arbeit, viel Vorbereitung.
7: Die Saison beginnt, wenn man so aufs Jahr schaut. Was sind so die Höhepunkte? Da gibt es sicherlich bestimmt die typischen, aber vielleicht auch atypische.
6: Genau, die typische ist heute der 1. Mai und dann geht es natürlich los, gleich im Juni, Ende Mai das Chortreffen, das traditionelle. Und dann im Juni Berg- und Rosenfest und Nacht der 1000 Lichter, diesmal an einem Tag. Und dann Rose trifft Kunst, Picknickkonzerte beginnt ab nächster Woche, ab 10. Mai, jeden Monat bis September. Viele, viele weitere Veranstaltungen wie in der Rosenarena, Art und Garfunkel, Semino Rossi, Pink Choice, also Pink Floyd Show. Ist für jeden was dabei. Wir haben knapp 110 Veranstaltungen jetzt in der Saison. Also es ist pickepacke voll. 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
5: Doch bleiben wir heute beim Saisonstart. Es wurde flaniert, fotografiert, bestaunt und gekauft. Die zahlreichen Stände sowohl an der Rosenarena als auch im Eingangsbereich boten Pflanzen aller Couleur. Dies im wahrsten Sinne des Wortes bei den Blumen, aber natürlich waren auch Gemüsepflanzen, Kräuter und Obstgewächse im Angebot. Dank der Beratung durch die Händler griffen die Gäste auch gern in die Pflanzenkisten und anschließend zur Geldbörse. Ein erfolgreicher Tag für beide Seiten. Ganz nebenbei sorgten musikalische Gäste für Unterhaltung, wie beispielsweise der Ziegelröder Spielmannszug.

0: dann in diesem Jahr bei einem Besuch des Rosariums tiefer in die Tasche greifen?
1: Nein, wir haben wirklich lange überlegt und wie du schon sagst, es wird überall teurer, alles steigt. Aber wir haben gesagt, nein, wir lassen die Eintrittspreise gleich. Also die Tageseintrittspreise sind identisch vom letzten Jahr. Das Einzige, was wir erhöht haben, ist die Dauerkarte. Die ist von 40 auf 45 Euro gestiegen, aber ansonsten ist alles gleich geblieben. Und ich denke mal, die Besucher werden uns danken und werden genauso zahlreich kommen wie im letzten Jahr.
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3: 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Oh, arme Sau.
5: Ich habe ein regelrecht erotisches Verhältnis zu Aktenordner.
3: Guck mal, hier manche, die wissen gar nicht mehr, hier das ist, manche denken, das ist ein Glücksrad heute, ne? 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
7: Oder wo bin ich damals beim Winde Kuhspielen eigentlich gegengelaufen?
3: Okay, wo können Sie mich einschleusen? Es muss nach perfektem Touri aussehen. Überraschen Sie mich einfach.
4: Hinterlassen Sie mir doch bitte eine Nachricht oder einen schönen Duft. Herzlich, Ihre Waage.
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Der Donnerstagvormittag startet bewölkt mit zeitweise leichten Schauern. Zu Mittag bleibt es bewölkt und regnerisch bei Temperaturen um 13 Grad. Am Abend klart es auf und es kommt vereinzelt die Sonne hervor. In der Nacht bleibt es wechselnd bewölkt bei Temperaturen um 7 Grad. Der Freitag ist überwiegend stark bewölkt mit Temperaturen um 11 Grad.

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2: Partnerschaft auf Augenhöhe. Microvista GmbH und Stadtwerke Blankenburg setzen auf innovative Photovoltaiklösung. Microvista ist ein Dienstleister im Bereich der industriellen, zerstörungsfreien computertomografischen Messtechnik. Und das Unternehmen braucht viel Energie für seine hochmodernen Labor-CTs. Ein Grund, dass die Blankenburger Stadtwerke mit ihrem Vorschlag, hier eine neue PV-Anlage zu installieren, auf offene Ohren stießen.
3: Also wir arbeiten seit Jahren sehr gut mit den Stadtwerken zusammen. Es ist immer schon ein Geben und Nehmen, nicht nur unternehmerisch, sondern wir denken, das ist auch für die Region ein wichtiger Aspekt. Das ist ein Infrastrukturpartner ganz generell für uns. Und deshalb haben wir uns dazu entschlossen, diese Zusammenarbeit zu vertiefen. Wir haben den Nutzen am Ende, dass wir über 50% unseres Strombedarfs in Zukunft hier über die lokale Solarenergieerzeugung decken können. Das spielt für uns eine große Rolle. Strombedarf steigt, insbesondere auch durch Rechentechnik, die Grundlasten verursachen, wo wir also zusehend KI einsetzen auch, wo wir alle wissen, dass es zunehmend Strom verbraucht. Aber es ist für uns natürlich auch schon immer ein Thema, dass wir umweltgerecht Strom verbrauchen wollten. Ja, wir sind seit langem im Ökostrombereich hier tätig. Wir sind Partner in der Umweltallianz Sachsen-Anhalt und das ist jetzt einfach nur so ein nächster konsequenter Schritt in der Richtung. Und ich denke, dass diese kleinen Schritte eben auch wichtig sind. Bei den vielen Problemen, die wir heute in der Welt haben, ist das eins, wo jeder Unternehmer auch ein Stück einen Beitrag leisten kann.
2: Innerhalb weniger Monate wurde das Projekt der innovativen Kooperation mit einer zukunftsfähigen Energieversorgung umgesetzt. Mit dem Anbringen einer neuen, unter anderem vertikalen Photovoltaikanlage gehört das Projekt zu den Vorreitern auf diesem Gebiet. Die Anlage auf dem Firmengebäude ist nachhaltig und wirtschaftlich, denn sie erzeugt Strom auch dann, wenn er dringend gebraucht wird. Bei Schnee oder tiefstehender Sonne. Die intelligente Kombination von Dach und vertikaler Fassadenphotovoltaik verfolgt somit einen neuen Ansatz. Deutlich bessere Nutzung der Wintersonne durch optimaleren Einstrahlwinkel bei Fassadenphotovoltaik, stabile Stromproduktion auch bei diffusem Licht, keine Leistungsverluste durch Schneeablagerung. Die Solaranlage deckt voraussichtlich mehr als 55% des jährlichen Gesamtstromverbrauchs und das ohne Transportverluste über das Netz. Die Planung, Errichtung und Finanzierung der PV-Anlage mit 90 kW Peak inklusive drei Wechselrichter sowie eines Speichers mit 140 kWh erfolgte vollständig durch die Stadtwerke Blankenburg als Auftraggeber.
4: Seit bald 10 Jahren beliefern wir unsere Kunden ja ausschließlich mit Ökostrom und deshalb ist für uns natürlich naheliegend, dass wir auch nachhaltige Projekte auch forcieren und voranbringen. Kein Projekt ist zu schwierig da für uns. Hier haben wir auch gewisse Besonderheiten, wo wir auch alles sehr, sehr gut mit unseren Partnern dann auch umgesetzt haben. Und im Ergebnis haben wir hier eine Lösung geschaffen, die sich echt sehen lassen kann. Mit Vertikal-PV, das auch selbst im Winter noch richtig schön Strom produziert wird. Auch bei diffusem Licht, wie wir es jetzt gerade haben, selbst da steht auch die Vertikal-PV in keinster Weise der normalen klassischen PV dem nach. Und auch die Dachinstallation, auch die ist recht besonders.
2: Eng arbeiteten die Stadtwerke wieder

0: mit dem bauausführenden Unternehmen Solar Energy Mitte aus Gernrode zusammen.
1: Das Besondere an dieser Anlage ist, dass wir hier einen sehr, sehr großen Teil der Module an der Fassade installiert haben, weil das Dach gar nicht groß genug war, um die Energie des Kundens zu decken, also den Bedarf. Und wir haben hier fast 45% der Module an die Fassade gehängt. Und da sehen wir auch schon, haben wir hier zwei große Flächen, auf der Westseite noch eine noch größere Fläche mit Modulen belegt und produziert ungefähr 85.000 Kilowattstunden Strom im Jahr. Wir haben schon einige Anlagen an Fassaden installiert, nie in dieser Größenordnung. Also wir haben schon Anlagen, wo mal 27 Module oder mal 20 Module an der Fassade sind. Das ist hier halt schon mit 40 kW Peak an der Fassade unsere größte Fassadenanlage, die wir bisher gebaut haben.
0: Der vorhandene Kies des Flachdaches wurde gezielt als Ballast integriert, wodurch zusätzliche Betongewichte vermieden werden konnten. Ein statisch, effizienter und ressourcenschonender Ansatz. Eine Win-Win-Situation für alle. Kein Investitionsrisiko und planbare Energiekosten für Microvista. Für die Stadtwerke ein 20-jähriger Vertrag mit dem Energiekunden. Solch ein Projekt dient als Vorbild für weitere Einrichtungen und Unternehmen. Die Stadtwerke Blankenburg sind wieder einmal mit ihren modernen, nachhaltigen Lösungen für erneuerbare Energien ein innovativer Treiber der regionalen Energiewende.
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3: Liebe Genossinnen, Genossen, Genossinnen, ich begrüße euch ganz herzlich an diesem wunderschönen Freitag zur dritten Sitzung des 5. Parteitags. Ja, ich sehe jemanden an Mikrofon 4. Ist das eine Wortmeldung?
4: Ein Protest! Ich muss ehrlich sagen, es ist mir schleierhaft, wie man in diesen Zeiten von einem wunderschönen Tag sprechen kann. Krieg, Krisen, Klimakatastrophen. Wie kann man denn so abgestumpft sein, das zu ignorieren?
3: Vielen Dank an Mikrofon 4. Ich bitte vielmals um Entschuldigung. Ich wollte mit meiner Begrüßung keinesfalls die krisenhafte Zuspitzung der Weltlage verharmlosen. Gibt es Einwände, dass ich fortfahre? Das ist nicht zu erkennen. Ich begrüße euch an diesem schrecklichen Tag, an dem wir uns versammelt haben, um an all die Menschen zu denken, die von den Regierenden vergessen. Ja, ich sehe eine Wortmeldung an Mikrofon 4. Ist das ein Antrag zur Tagesordnung?
4: Ein Protest! Ich widerspreche entschieden der Behauptung, wir würden uns hier nur zum Besten der Menschheit versammeln. Meiner Meinung nach müssen wir die Interessen der Tiere ebenso der Pflanzen respektieren. Und auch die unbelebte Natur setzt darauf, dass wir sie nicht im Stich lassen.
3: Vielen Dank für diesen wichtigen Hinweis an Mikrofon 4. In unseren Reihen darf es selbstverständlich keinen Platz für anthropozentrischen Hochmut geben. Wir müssen uns bemühen, alle Wesen zu repräsentieren. Sofern Sie nicht mit der FDP sympathisieren. Trotzdem möchte ich doch sagen, dass wir auch für die Menschen kämpfen, die vom herrschenden System in Armut und Perspektivlosigkeit gehalten werden, die... Ja, ich sehe, wie du an Mikrofon 4 stehst und winkst, Genossin. Ich erteile dir das Wort.
4: Ich protestiere gegen die Militarisierung der Sprache, die hier verwendet wird. Gerade in Zeiten wie diesen müssen wir dafür sensibel sein. Wenn wir vom Kampf sprechen, tragen wir zur Verrohung der Gesellschaft bei, zur Akzeptanz von Brutalität. Nicht umsonst hat Hitler auch von Mein Kampf gesprochen. Wer vom Kampf spricht, der legitimiert letztendlich Kampfpanzer, Raketen und Streubomben.
3: Okay, gut. Ich setze meine Begrüßung fort. Wir setzen uns mit friedlichen Mitteln für alle belebten und unbelebten Wesen ein, insbesondere, aber besonders nicht für die Menschen, die vom herrschenden System in Armut und Perspektivlosigkeit gehalten werden, die im Elend leben müssen, die... Ja, Mikrofon 4,

0: die hier vom Tagespräsidium verwendet wird. Der Begriff Elend ist eine Herabwürdigung aller Menschen, die sozial und finanziell herausgefordert sind. Ich möchte das E-Wort hier auch gar nicht wiederholen, denn das wirkt verletzend auf alle betroffenen Menschen.
1: Ich habe Verständnis für deine Bedenken, aber wir stehen vor einem Problem. Das beanstandete Wort kommt nämlich auch in unseren Leitantrag L03 Soziales Elend beenden, eine gerechte Gesellschaft begründen vor. Und, so wie ich das hier sehen kann, ganze 17 Mal. Ich schlage daher vor, dass die Delegierten jetzt darüber abstimmen, ob das beanstandete Wort auf diesem Parteitag verwendet werden darf. Ist das eine akzeptable Lösung?
0: Nein! Ich beantrage, dass meiner Beschwerde ohne Abstimmung stattgegeben wird.
1: Dann rufe ich jetzt die Frage zur Abstimmung auf, ob über die Frage der Verwendung des beanstandeten Wortes abgestimmt werden soll oder nicht. Liebe Delegierte, auf euren Rechnern sollte nun, nachdem ihr euch erfolgreich eingeloggt habt, das Abstimmungsformular online... Ich höre gerade, dass das Netz in der Halle leider zusammengebrochen ist.
0: Nein!
1: Liebe Delegierte, ich möchte nochmals an euch appellieren, während unserer Sitzung keine YouTube-Videos anzuschauen. Ich fürchte, wir müssen zunächst analog mittels Handzeichen abstimmen. Wer für die Abstimmung stimmt, der erhebe...
0: Ich wende mich gegen das Erheben von Armen, denn das erinnert an das dunkelste Kapitel der deutschen Geschichte.
1: Dann schlage ich vor, dass alle, die der Abstimmung zustimmen, sich erheben. Höre ich Einwände?
0: Ein solches Verfahren ist aus meiner Sicht ableistisch, da es Menschen, die auf einen Rollstuhl angewiesen sind, missachtet.
1: Aber es befinden sich doch hier überhaupt keine Querschnittsgelähmten im Saal.
0: Es geht ums Prinzip.
1: Schön. Gut. Gibt es an Mikrofon 4 denn einen Lösungsvorschlag zum weiteren Vorgehen?
0: Ich schlage vor, dass alle die Delegierten, die für Ja stimmen, sich selbst umarmen. Und alle die Delegierten, die für Nein stimmen, sich an die Stirn fassen. Bewegungslosigkeit zählt als Enthaltung.
1: Das Präsidium ist damit einverstanden. Kommen wir nun zur Abstimmung. Wer ist dafür, dass... Ja... Worum ging's denn eigentlich nochmals? Ah ja, danke. Wer ist dafür, dass darüber abgestimmt wird, ob bei diesem Parteitag von einem Elend gesprochen werden darf? Der umarme bitte sich selbst. Gegenstimmen? Enthaltungen? Ich sehe eine eindeutige Mehrheit.
0: Auszählen! Auszählen!
1: Es gibt das Verlangen nach einer Auszählung. Ich bitte das mit der Auszählung instruierte Team mit der Arbeit zu beginnen. Liebe Delegierte, ihr müsst euch doch noch so lange selbst umarmen, bis eure Stimme registriert wurde. Mit Entsetzen stelle ich fest, wie eine große Zahl Menschen die Sachen zusammenpackt und dem Eingang zustrebt. Bitte, ich appelliere an eure Geduld. Ihr gefährdet damit die Beschlussfähigkeit unseres Parteitags. So, ich habe das Ergebnis erhalten. Mit Ja haben gestimmt 107. Gegenstimmen eine, Enthaltungen keine. Damit können wir nun fortfahren mit der Abstimmung über...
0: Ich erhebe Einspruch gegen das quantifizierende Verfahren, das den Stimmen der Betroffenen kein besonderes Gewicht gibt. Die Mathematik ist eine Wissenschaft des hegemonialen Diskurses, der nur der Rechtfertigung der bestehenden Machtverhältnisse dient. Ich schlage vor, dass der Parteitag Entscheidungen durch das Mittel der intuitiven Einfühlung vornimmt. Ich erkläre mich bereit, die Funktion des Mediums zu übernehmen.
1: Ich stelle für das Präsidium mit Bedauern fest, dass die deutliche Mehrheit der Delegierten den Tagungsort inzwischen verlassen hat. Wir sind daher nicht mehr beschlussfähig. Ich beantrage die Verschiebung.
0: Ich interveniere! Ich möchte hiermit meiner Enttäuschung darüber Ausdruck verleihen, dass dieser Parteitag erreicht hat. Solch ein Versagen muss meiner Meinung nach Konsequenzen haben. Ich fordere...
2: Piep!
1: Hoppla! Wir haben da wohl einen kleinen technischen Defekt an Mikrofon 4. Da wir somit nicht mehr gleichberechtigte Rede allen Delegierten gewähren können, erkläre ich diesen Parteitag für beendet. Ich wünsche allen eine gute Heimreise. Ach und schaut doch bitte noch mal am Buffet vorbei. Es sind noch vegane Schnittchen übrig.
3: 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Fairplay im Fokus.
4: Der respektvolle und faire Umgang miteinander stand am 23. April in der Anhalt Arena im Vordergrund. Hier fand die Sparkassen Fairplay Soccer Tour 2026 statt. Das Fußballhallenturnier wird seit 2001 jährlich ausgetragen und ist zu einem der größten sportpädagogischen Projekte Deutschlands herangewachsen. Mittlerweile begeistert man jedes Jahr 20.000 Kinder, Jugendliche und junge Erwachsene. Auch die Bauhausstadt nimmt schon seit mehreren Jahren teil. Die Sparkasse stellt das Event zusammen mit dem gemeinnützigen Verein Unity Ed auf die Beine. Fairplay-Botschafter des Vereins ist Champions League-Sieger René Tretschok, der auch in Dessau die Kinder und Jugendlichen begrüßte und über die Besonderheiten der Fairplay-Soccer-Tour sprach.
5: Ja, das ist ganz schnell zusammengefasst, weil bei uns gibt es nicht nur eine sportliche Bewertung, sondern auch eine Fairplay-Bewertung. Das heißt, jede Mannschaft startet immer mit 6 Fairplay-Punkten vor jedem Spiel. Und je nachdem, wie man sich vor und wer während des Spiels verhält, kann es dazu Abzügen kommen. Und bei dem Turnier ist es so, dass wir die 3 sportlich fairsten Teams auszeichnen und die 3 fairsten Teams. Und diese Teams können dann sich auch qualifizieren für das große Bundesfinale Mitte Juli am Werbelinsee.
4: Um 14 Uhr startete das Turnier in Dessau mit den 8- bis 10-Jährigen und den 11- bis 13-Jährigen. Später traten dann noch die 14- bis 17-Jährigen sowie Kicker über 18 Jahre gegeneinander an. Der Fairplay-Ansatz war bei jeder Partie präsent. Für die Veranstalter ist Fairplay mehr als nur eine leere Phrase.
5: Fußball ist eine Mannschaftssportart und Fußball hat man, weil ich selber auch mal Fußballprofi war, hat man natürlich dann in der Erfahrung, dass man nur gemeinschaftlich gewinnen kann. Und da ist ganz wichtig, dass man Werte umsetzt wie Fairplay, Respekt. Und ich glaube, das ist bei der Tour von vornherein immer für uns sehr, sehr wichtig gewesen, nicht nur das Ergebnis zu sehen, sondern auch das faire und respektvolle Miteinander. Und wenn man sieht, dass viele Fairplay-Sieger und Siegerinnen im Fußball, im normalen Turnierverlauf sportlich eigentlich gar keine Chance haben, aber durch ihr Verhalten sich halt auch weiter qualifizieren können, ist das halt ein Alleinstellungsmerkmal von dieser Kampagne.
4: Möglich ist das Fairplay-Turnier nur durch starke Partner, wie unter anderem auch Anhalt Sport. Seit vielen Jahren ist die Sparkasse einer der Hauptsponsoren der Tour. Auch von Seiten der Stadtsparkasse Dessau freut man sich sehr über das besondere Event in der Bauhausstadt.
6: Es ist uns wichtig oder es interessiert uns auch, was hier passiert. Und die Zukunft, das sind unsere Kinder und Jugendlichen. Und es ist eben wichtig, dass man das gesellschaftliche Leben hier ein bisschen bereichert. Und Sport ist natürlich ganz wichtig, weil es gibt ja so ein Sprichwort, nur in einem gesunden Körper wohnt ein gesunder Geist. Und Sport hat ganz viele Fähigkeiten, gerade auch der Mannschaftssport, was er bewegen kann. Also er bringt ihm diese Fairness, dieses Teamgefühl. Und über den Sport lernen die Kinder, sich zurechtzufinden und sich einzuordnen, nicht unterzuordnen, aber einzuordnen. Und das ist Schule fürs Leben.
4: Im Rahmen der Fairplay Soccer Tour wird aber nicht nur Fußball gespielt. Unity Ed bringt auch immer wieder verschiedenste Bildungsangebote in die Städte, in denen die Tour stattfindet.
5: Wir haben viele Projekttage in Schulen, die ja parallel laufen. Wir bieten momentan auch sehr, sehr viele Workshops an Partnerschulen. Wir waren heute am Villa, am Gymnasium, haben dort einen Workshop gemacht zum Thema finanzielle Allgemeinbildung. Auch das macht diese Kampagne so wertvoll, dass wir auch Bildungsarbeit machen. Und ich glaube, das hat sich immer mehr entwickelt. Und man hat in den letzten Jahren gesagt, wir haben viele Kinder dabei, die kommen immer wieder. Wir haben viele Eltern dabei, die kommen immer wieder. Und je nach Standort haben wir teilweise mal 100 Teams pro Projekttag. Wir haben dann manchmal auch nur 30 oder 40. Es hängt auch immer regional zusammen, aber die Tour ist eigentlich ein sehr, sehr großer Erfolg.
4: Vom 15. bis zum 19. Juli wird dann das Bundesfinale der Fairplay Soccer Tour im Rahmen des Community Festivals am Werbeliensee in Brandenburg stattfinden. Wer in Dessau sportlich und auch fair überzeugen konnte, hat die Chance, daran teilzunehmen.

0: Unser Land, unsere Vereine.
1: Das ist die Musikmaschine. Sie schreibt Hits, Ex und Hab.
2: So dichtete es Klaus Lage 1980. Mir kam dieses Lied in den Sinn, als wir auf der Eröffnungsveranstaltung des Felicia-Festivals im Gesellschaftshaus waren, bei dem es um künstliche Intelligenz und Musik ging. Sein Lied, damals sicher inspiriert, wie er es nannte, vom Plastikpop damaliger Zeit, als digitale Sequenzer und Synthesizer vermehrt Einzug in die Populärmusik fanden, als wenige synthetische Akkorde schon ausreichten, um einen Welthit zu generieren.

0: Seitdem haben die Computer eine gewaltige Entwicklung vollzogen. Und nicht nur wir Menschen haben viel Musik gehört, auch die Computer. Und sie haben diese Musik analysiert und gelernt. Zum Beispiel, wobei die KI nicht nur die Musik zusammenstellte, sondern auch den Text. Gesungen von einer Sängerin, die der KI ihre Stimme einst für viel Geld verkaufte. Ja, das klang irgendwie seltsam und doch vertraut, was daran liegen könnte, dass hier mit menschlicher Unterstützung die Versatzstücke üblicher Weihnachtsmusik zusammengerührt wurden.
1: Ohne menschlichen Input ist die KI absolut stumm. Und im wahrsten Sinne des Wortes, im Latent Space, dort, wo die Magie passiert bei KI, passiert nur was, wenn menschlicher Input kommt. Das heißt, ohne menschlichen Input hat KI überhaupt keinen Sinn. Und ich bin der Meinung, dass ohne Kultur KI auch keinen Sinn hätte.
0: Hier kam die menschliche Zuarbeit in Form von Auswahlprozeduren zu vorgeschlagenen Melodien oder Texten zustande, damit es auch ja weihnachtlich wurde. Und die Instrumentierung war in Form aufgenommener Klänge vorhanden. Es gab aber auch die Möglichkeit, Instrumente wie diese Zither vom Automaten spielen zu lassen.

0: wir haben vorkomponierte kleine Musikschnipsel, sowas wie Skizzen, wenn man so will, und lassen die von einem großen Sprachmodell für Audio dann in eine CD-Version, sage ich jetzt mal, interpretieren. Moment. Jetzt haben wir zum Beispiel zum einen groovy 90s Synth Pop with prominent drums. Also ein grooviger 90er Jahre Synthie Pop mit sehr prominenten, präsenten Schlagzeug.
1: Zumindest für ein 20 Sekunden langes Liedchen reichte diese Aufforderung an die KI, denn so die Wissenschaftler, dann zerfloss es wieder. Man hätte vielleicht also doch noch einen Refrain anfordern müssen. Etwas, was die Musiker hier aber dann doch zu inspirieren schien.
2: Letzten Endes benutzen diese Tools heutzutage schon alle Musikproduzenten. KI im Audiobereich gibt es mittlerweile seit über 10 Jahren. Es hat angefangen mit Mastering-Software der Firma Isotope und ist heutzutage in dem Bereich, dass ich eben Assistenten habe, der mir zum Beispiel gute Ideen zu Themen, die ich eingespielt habe, dann präsentiert. Das ist ja auch eine große Chance. Ich spiele zum Beispiel Klavier und hätte aber ganz gerne ein paar Ideenentwürfe, was Geigen drüber spielen könnten. Und dann kann ich das die KI vorschlagen lassen. Und ich selber als Komponist kann dann entscheiden, möchte ich das oder nehme ich das als Inspiration mit und mache was Neues. Das hilft einem

0: Natürlich ungemein.
1: So arbeitet zum Beispiel Stefan Schulze, der an seinem präparierten Klavier Musik improvisiert und die KI erzeugt dann die Begleitung, was ungefähr so klang.
2: Das sind sogenannte Interactive Agents. Die können zuhören, was ich spiele und können aufgrund einer Library, mit der man sozusagen die gefüttert hat, dann Sequenzen ausgeben und darauf interaktiv antworten auf das, was ich dann spiele. Aber ich kann auch mehrere KIs darauf reagieren lassen oder ich kann die KIs auf sich selbst reagieren lassen, nachdem ich sie gestartet habe. Also da gibt es verschiedene Möglichkeiten.
1: Hier begriff der Künstler also die Möglichkeiten des Computers als weiteres Instrument, frei nach dem Motto, wenn Beethoven schon einen Synthesizer gehabt hätte, dann hätte er ihn auch genutzt.
0: Es ist immer so, wenn neue Technologien da sind, gibt es immer zwei Seiten einer Medaille. Ich sehe aber die Chancen für unsere Gesellschaft, damit Neues zu erschaffen, aber auch generell mit KI arbeiten, ausführen zu lassen durch künstliche Intelligenz, durch Roboter, die wir Menschen uns nicht gegenseitig zumuten sollten, als eine Riesenchance.
1: Auf dem Felicia-Festival wurde der momentane Stand der Technik vorgeführt. Aber welche Möglichkeiten die KI in 10 Jahren hat, vermag heute keiner zu sagen. Nach Aussage der Veranstalter spielt die Musikmaschine heute schon eine große Rolle bei der Komposition von Werbejingle-Musik. Also bleibt es abzuwarten, wann der erste Nummer 1-Hit komplett maschinell erzeugt wurde. Denn dann gilt...

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0: Der Donnerstagvormittag startet bewölkt mit zeitweise leichten Schauern. Zu Mittag bleibt es bewölkt und regnerisch bei Temperaturen um 13 Grad. Am Abend klart es auf und es kommt vereinzelt die Sonne hervor. In der Nacht bleibt es wechselnd bewölkt bei Temperaturen um 7 Grad. Der Freitag ist überwiegend stark bewölkt mit Temperaturen um 11 Grad.
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0: Tag der Städtebauförderung, Blankenburg unter Spannung. Am 9. Mai wurde der bundesweite Tag der Städtebauförderung auch in der Blütenstadt gefeiert, die 1991 in das Programm aufgenommen wurde. In diesem Jahr luden das Quartiersmanagement der GVS und das alte E-Werk ein, um zu zeigen, was bereits mit Hilfe der Städtebauförderung in den vergangenen 35 Jahren entstanden ist und welche Perspektiven sich noch für die Stadt ergeben.
1: Ja, die Städtebauförderung ist für Blankenburg und vor allem für diejenigen, die gerade hier im Altstadtkern sind und ihre Häuser sanieren, doch ein ganz wesentlicher Bestandteil nicht nur einer Förderkulisse, sondern auch der Stadtentwicklung. Denn mit den Mitteln gelingen auch Sanierungen im Altbaubereich und im Rahmen der Städtebauförderung jetzt seit einigen Jahren auch in den Bereichen Regenstein und Ösig, die auch in besondere Gebietskulissen der Städtebauförderung aufgenommen wurden. Und viele Projekte, die in den letzten 35 Jahren durchgeführt wurden, wären gar nicht möglich. Und unser städtisches Großprojekt, das ist das kleine Schloss in Blankenburg, alle Entwicklungen, die wir da hätten, wären ohne die Städtebauförderung gar nicht möglich gewesen. Wir haben ja uns in Blankenburg in der Kernstadt hier so aufgestellt, dass wir drei größere Fördergebiete haben. Das ist der Altstadtkern mit dem Schloss, das ist das Wohngebiet Regenstein und die Ösig. Und für alle drei Gebiete haben wir Maßnahmen definiert, die wir in den nächsten Jahren umsetzen wollen. Das kleine Schloss ist hier im Altstadtbereich eine der wesentlichen Maßnahmen, die wir angehen wollen. Im Regenstein sind es zum Beispiel Straßen und Wege, auch in der Ösig. Da wollen wir zum Beispiel im Rahmen des Kreisstraßenausbaus auch den Fußweg mit umsetzen, der ja dort fehlt, und auch die weiteren Wegebeziehungen herstellen. Und das haben wir eigentlich auch immer in einer Abstimmung gemacht, nicht nur mit der Politik, also mit dem Stadtrat und den beratenden Ausschüssen, sondern auch durch die Bürgerbeteiligung und die Hinweise, die wir bekommen haben. Und wenn man dann die Ergebnisse sieht, das ist, glaube ich, der größte Lohn für uns alle.
0: Bereits am Vormittag startete ein Ideenspaziergang durch das Quartier Regenstein unter dem Titel »Rausgehen, Mitreden, Zukunft gestalten«.
2: Um 10 ging es heute los im Wohngebiet Regenstein. Die Bewohnerinnen und Bewohner versammelten sich vor dem GVS-Quartierszentrum. Und dann ging es los. Wir sind einige Straßen im Regenstein abgegangen und haben uns angeschaut, was hat sich schon verändert in den letzten 3 Jahren, aber wo gibt es noch Entwicklungspotenzial? Und dafür sind solche Quartiersspaziergänge ja auch da, im Rahmen der Städtebauförderung darauf hinzuweisen, die Stadt, dass sie Geld in die Hand nimmt und die richtigen Dinge tut. Das an den Stellen, die für die Bewohnerinnen und Bewohner besonders wichtig sind. Wir haben einige Barrieren im Regenstein. Das sind vor allem die Absenkung von Bordsteinkanten an Stellen wie an der Grundschule oder am Kindergarten. Und einige tiefe Schlaglöcher gibt es da auch noch zu beheben.
0: Ab 13 Uhr konnten sich alle Interessierten dann im alten E-Werk umschauen, von dem aus 1891 die Elektrifizierung der Stadt begann. Kaffee und Kuchen standen für die Gäste bereit, die in Gesprächsrunden mehr über aktuelle Projekte, Initiativen oder Veranstaltungen in der Blütenstadt erfuhren.
3: Wir haben uns ein Programm ausgedacht zum Tag der Städtebauförderung. Wir wollen hier das E-Werk einmal zeigen, wie das ist und welche Chancen das hat, noch in Nutzung zu kommen. Natürlich auch die Notwendigkeit der Sanierung. Es wird eine Stadtführung geben, unter dem Aspekt natürlich, dass die Elektrifizierung heute im Vordergrund stehen soll.
4: Wir machen heute eine thematische Tour zum Thema Elektrifizierung von Blankenburg. Hier in unserem schönen E-Werk ging es los und wir drehen eine ganz gemütliche Runde durch die Altstadt, folgen den alten elektrischen Leitungen in der ersten Runde an der Stadtmauer entlang, schlängeln uns dann hinauf zur oberen Mühle. Denn was die wenigsten wissen an der oberen Mühle, dort gab es einst ein kleines Kraftwerk, was das Schloss auch noch mit Elektrizität versorgte. Weiter geht es dann hinab, wir folgen dem Mühlbach. Zur Münzmühle. Denn auch in der Münzmühle hatte sich der Müller, geizig wie er war, ein eigenes Kraftwerk eingerichtet. So brauchte er nicht den teuren Strom des städtischen E-Werks zu bezahlen. Und von dort aus schlängeln wir uns entlang der alten Telefonleitungen und Stromleitungen wieder zurück zum E-Werk.
3: Wir haben heute Abend noch eine Filmvorführung, kostenlos. Unter dem Titel finde ich eigentlich auch passend, zurück in die Zukunft, dass hier auch Veranstaltungen stattfinden können. Der Weinfuchs wird für Speisen und Getränk sorgen.
0: Es ist gut, wenn das zentral gelegene, seit 2024 leerstehende alte E-Werk wieder neu belebt wird. Und jede hier stattfindende Veranstaltung trägt schon einmal dazu bei.
1: Ja, auch das alte E-Werk wird eine Rolle spielen. Ob es denn die Städtebauförderung direkt ist oder vielleicht sogar eine Kombination aus mehreren Förderprogrammen, das werden wir sehen. Wir sind ja jetzt bei der Ideensammlung. Also wie kann wieder Nutzung in dieses alte E-Werk hier hineinkommen? Und das E-Werk ist zwar alt, aber wir wollen vor allem auch die Jugend hier einziehen lassen und haben daher auch eine Befragung gemacht und mal gehört, was könnt ihr euch denn hier am alten E-Werk vorstellen? Da gibt es ganz interessante Ansätze und die werden wir sicherlich auch mit Mitteln der Städtebauförderung umsetzen.
0: Die Zukunft wird zeigen, welche Möglichkeiten der Nutzung im alten E-Werk nachhaltig und auch ökonomisch sinnvoll sind.

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0: Der Donnerstagvormittag startet bewölkt mit zeitweise leichten Schauern. Zu Mittag bleibt es bewölkt und regnerisch bei Temperaturen um 13 Grad. Am Abend klart es auf und es kommt vereinzelt die Sonne hervor. In der Nacht bleibt es wechselnd bewölkt bei Temperaturen um 7 Grad. Der Freitag ist überwiegend stark bewölkt mit Temperaturen um 11 Grad.
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3: Im Landkreis Harz haben unbekannte Täter innerhalb weniger Tage mehrfach Buntmetall von Firmengeländen gestohlen. Betroffen waren unter anderem Halberstadt, Nienhagen und Rieder. Den größten Schaden verursachten die Täter in Halberstadt. Dort verschafften sie sich zwischen Donnerstag und Montag gewaltsam Zugang zu Containern eines Betriebsgeländes in der Luther-Augustin-Straße und entwendeten Buntmetall sowie weitere Baumaterialien im Wert von rund 40.000 Euro. Auch in Nienhagen und Rieder kam es zu ähnlichen Diebstählen. Insgesamt entstand dabei ein Schaden im mittleren fünfstelligen Bereich. In allen Fällen sicherte die Polizei Spuren und leitete Ermittlungen wegen besonders schweren Diebstahls ein. Die Polizei weist darauf hin, dass Buntmetalle aufgrund ihres hohen Materialwerts besonders begehrtes Diebesgut sind und empfiehlt Unternehmen, zusätzliche Sicherheitsmaßnahmen wie Videoüberwachung, Beleuchtung und regelmäßige Kontrollen. Hinweise zu den Taten, verdächtigen Personen oder Fahrzeugen nimmt das Polizeirevier Harz in Halberstadt unter der Telefonnummer 03941 674 293 entgegen.
4: Saisonstart. Das gibt es zu sehen im Rosarium.
5: Eigentlich stehen die 13 Hektar des Rosariums in der Berg- und Rosenstadt Sangerhausen, wie jetzt schon zweimal in diesem Text erwähnt, in Zeichen der Rose. Doch derzeit dominieren die Frühblüher das Gelände und erfreuen die Besucher mit einer frischen, fröhlichen Farbenpracht. Dennoch waren am 1. Mai jede Menge Besucher aus nah und fern gekommen, um gemeinsam mit dem Team der Anlage in die Saison zu starten. Das hatte für diesen Tag wieder einiges organisiert.
6: Großer Garten- und Pflanzenmarkt, ja, und wie man sieht, das ist voll. Also wir haben knapp 50 Aussteller, ist für jeden was dabei. Und ja, es ist eine super Veranstaltung mittlerweile, etabliert, viele, viele Leute aus nah und fern. Und ich glaube, es läuft ganz gut. Die Mitarbeiter sind glücklich, es war eine harte Vorbereitung, wie jedes Jahr immer aufs Gleiche. Aber ich bin stolz. Ich kann mich auch nur bedanken bei meinen Mitarbeitern, weil es ist viel Arbeit, viel Vorbereitung.
7: Die Saison beginnt, wenn man so aufs Jahr schaut. Was sind so die Höhepunkte? Da gibt es sicherlich bestimmt die typischen, aber vielleicht auch atypische.
6: Genau, die typische ist heute der 1. Mai und dann geht es natürlich los, gleich im Juni, Ende Mai das Chortreffen, das traditionelle. Und dann im Juni Berg- und Rosenfest, Nacht der 1000 Lichter, diesmal an einem Tag. Und dann Rose trifft Kunst, Picknickkonzerte beginnt ab nächste Woche, ab 10. Mai, jeden Monat bis September. Viele, viele weitere Veranstaltungen wie in der Rosenarena, Art und Garfunkel, Semino Rossi, Pink Choice, also Pink Floyd Show. Ist für jeden was dabei. Wir haben knapp 110 Veranstaltungen jetzt in der Saison. Also es ist pickepacke voll. Einfach mal auf unsere Homepage schauen, www.europa-rosarium.de und da kann sich jeder sein Highlight raussuchen.
5: Doch bleiben wir heute beim Saisonstart. Es wurde flaniert, fotografiert, bestaunt und gekauft. Die zahlreichen Stände sowohl an der Rosenarena als auch im Eingangsbereich boten Pflanzen aller Couleur. Dies im wahrsten Sinne des Wortes bei den Blumen, aber natürlich waren auch Gemüsepflanzen, Kräuter und Obstgewächse im Angebot. Dank der Beratung durch die Händler griffen die Gäste auch gern in die Pflanzenkisten und anschließend zur Geldbörse. Ein erfolgreicher Tag für beide Seiten. Ganz nebenbei sorgten musikalische Gäste für Unterhaltung, wie beispielsweise der Ziegelröder Spielmannszug.

Erschöpft vom ganzen Trubel genoss so mancher auch eine kleine Auszeit, im besten Fall mit einem Gläschen Wein. So lässt es sich leben. Vor dem Rosarium setzte sich die Händlermeile fort. Hier waren nicht nur das Theater Eisleben präsent, sondern natürlich

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0: Der Donnerstagvormittag startet bewölkt mit zeitweise leichten Schauern. Zu Mittag bleibt es bewölkt und regnerisch bei Temperaturen um 13 Grad. Am Abend klart es auf und es kommt vereinzelt die Sonne hervor. In der Nacht bleibt es wechselnd bewölkt bei Temperaturen um 7 Grad. Der Freitag ist überwiegend stark bewölkt mit Temperaturen um 11 Grad.
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1: Partnerschaft auf Augenhöhe. Microvista GmbH und Stadtwerke Blankenburg setzen auf innovative Photovoltaiklösung. Microvista ist ein Dienstleister im Bereich der industriellen, zerstörungsfreien computertomografischen Messtechnik. Und das Unternehmen braucht viel Energie für seine hochmodernen Labor-CTs. Ein Grund, dass die Blankenburger Stadtwerke mit ihrem Vorschlag, hier eine neue PV-Anlage zu installieren, auf offene Ohren stießen.
2: Also wir arbeiten seit Jahren sehr gut mit den Stadtwerken zusammen. Es ist immer schon ein Geben und Nehmen, nicht nur unternehmerisch, sondern wir denken, das ist auch für die Region ein wichtiger Aspekt. Das ist ein Infrastrukturpartner ganz generell für uns. Und deshalb haben wir uns dazu entschlossen, diese Zusammenarbeit zu vertiefen. Wir haben den Nutzen am Ende, dass wir über 50% unseres Strombedarfs in Zukunft hier über die lokale Solarenergieerzeugung decken können. Das spielt für uns eine große Rolle. Strombedarf steigt, insbesondere auch durch Rechentechnik, die Grundlasten verursachen, wo wir also zusehend KI einsetzen auch. Und wir alle wissen, dass es zunehmend Strom verbraucht. Aber es ist für uns natürlich auch schon immer ein Thema, dass wir umweltgerecht Strom verbrauchen wollten. Ja, wir sind seit langem im Ökostrombereich hier tätig. Wir sind Partner in der Umweltallianz Sachsen-Anhalt und das ist jetzt einfach nur so ein nächster konsequenter Schritt in der Richtung. Und ich denke, dass diese kleinen Schritte eben auch wichtig sind. Bei den vielen Problemen, die wir heute in der Welt haben, ist das eins, wo jeder Unternehmer auch ein Stück einen Beitrag leisten kann.
1: Innerhalb weniger Monate wurde das Projekt der innovativen Kooperation mit einer zukunftsfähigen Energieversorgung umgesetzt. Mit dem Anbringen einer neuen, unter anderem vertikalen Photovoltaikanlage gehört das Projekt zu den Vorreitern auf diesem Gebiet. Die Anlage auf dem Firmengebäude ist nachhaltig und wirtschaftlich, denn sie erzeugt Strom auch dann, wenn er dringend gebraucht wird. Bei Schnee oder tiefstehender Sonne. Die intelligente Kombination von Dach und vertikaler Fassadenphotovoltaik verfolgt somit einen neuen Ansatz. Deutlich bessere Nutzung der Wintersonne durch optimaleren Einstrahlwinkel bei Fassadenphotovoltaik, stabile Stromproduktion auch bei diffusem Licht, keine Leistungsverluste durch Schneeablagerung. Die Solaranlage deckt voraussichtlich mehr als 55% des jährlichen Gesamtstromverbrauchs und das ohne Transportverluste über das Netz. Die Planung, Errichtung und Finanzierung der PV-Anlage mit 90 kW Peak inklusive drei Wechselrichter sowie eines Speichers mit 140 kWh erfolgte vollständig durch die Stadtwerke Blankenburg als Auftraggeber.
3: Seit bald 10 Jahren beliefern wir unsere Kunden ja ausschließlich mit Ökostrom und deshalb ist für uns natürlich naheliegend, dass wir auch nachhaltige Projekte auch forcieren und voranbringen. Kein Projekt ist zu schwierig da für uns. Hier haben wir auch gewisse Besonderheiten, wo wir auch alles sehr, sehr gut mit unseren Partnern dann auch umgesetzt haben. Und im Ergebnis haben wir hier eine Lösung geschaffen, die sich echt sehen lassen kann. Mit Vertikal-PV, das auch selbst im Winter noch richtig schön Strom produziert wird. Auch bei diffusem Licht, wie wir es jetzt gerade haben, selbst da steht auch die Vertikal-PV in keinster Weise der normalen klassischen PV dem nach. Und auch die Dachinstallation, auch die ist recht besonders.
1: Eng arbeiteten die Stadtwerke wieder mit dem bauausführenden Unternehmen Solar Energy Mitte aus Gernrode zusammen.
4: Das Besondere an dieser Anlage ist, dass wir hier einen sehr, sehr großen Teil der Module an der Fassade installiert haben, weil das Dach gar nicht groß genug war, um...
5: Weltlage verharmlosen. Gibt es Einwände, dass ich fortfahre? Das ist nicht zu erkennen. Ich begrüße euch an diesem schrecklichen Tag, an dem wir uns versammelt haben, um an all die Menschen zu denken, die von den Regierenden vergessen. Ja, ich sehe eine Wortmeldung an Mikrofon 4.

0: Ist das ein Antrag zur Tagesordnung?
1: Ein Protest! Ich widerspreche entschieden der Behauptung, wir würden uns hier nur zum Besten der Menschheit versammeln. Meiner Meinung nach müssen wir die Interessen der Tiere ebenso der Pflanzen respektieren. Und auch die unbelebte Natur setzt darauf, dass wir sie nicht im Stich lassen.
0: Vielen Dank für diesen wichtigen Hinweis an Mikrofon 4. In unseren Reihen darf es selbstverständlich keinen Platz für anthropozentrischen Hochmut geben. Wir müssen uns bemühen, alle Wesen zu repräsentieren, sofern sie nicht mit der FDP sympathisieren. Trotzdem möchte ich doch sagen, dass wir auch für die Menschen kämpfen, die vom herrschenden System in Armut und Perspektivlosigkeit gehalten werden, die... Ja, ich sehe, wie du an Mikrofon 4 stehst und winkst, Genosse. Ich erteile dir das Wort.
1: Ich protestiere gegen die Militarisierung der Sprache, die hier verwendet wird. Gerade in Zeiten wie diesen müssen wir dafür sensibel sein. Wenn wir vom Kampf sprechen, tragen wir zur Verrohung der Gesellschaft bei, zur Akzeptanz von Brutalität. Nicht umsonst hat Hitler auch von Mein Kampf gesprochen. Wer vom Kampf spricht, der legitimiert letztendlich Kampfpanzer, Raketen und Streubomben.
0: Okay, gut. Ich setze meine Begrüßung fort. Wir setzen uns mit friedlichen Mitteln für alle belebten und unbelebten Wesen ein, insbesondere, aber besonders nicht für die Menschen, die vom herrschenden System in Armut und Perspektivlosigkeit gehalten werden, die im Elend leben müssen, die... Ja, Mikrofon 4.
1: Ich erhebe Einspruch gegen die Sprache, die hier vom Tagespräsidium verwendet wird. Der Begriff Elend ist eine Herabwürdigung aller Menschen, die sozial und finanziell herausgefordert sind. Ich möchte das E-Wort hier auch gar nicht wiederholen, denn das wirkt verletzend auf alle betroffenen Menschen.
0: Ich habe Verständnis für deine Bedenken, aber wir stehen vor einem Problem. Das beanstandete Wort kommt nämlich auch in unserem Leitantrag L03 Soziales Elend beenden, eine gerechte Gesellschaft begründen vor. Und, so wie ich das hier sehen kann, ganze 17 Mal. Ich schlage daher vor, dass die Delegierten jetzt darüber abstimmen, ob das beanstandete Wort auf diesem Parteitag verwendet werden darf. Ist das eine akzeptable Lösung?
1: Nein! Ich beantrage, dass meiner Beschwerde ohne Abstimmung stattgegeben wird.
0: Dann rufe ich jetzt die Frage zur Abstimmung auf, ob über die Frage der Verwendung des beanstandeten Wortes abgestimmt werden soll oder nicht. Liebe Delegierte, auf euren Rechnern sollte nun, nachdem ihr euch erfolgreich eingeloggt habt, das Abstimmungsformular online... Ich höre gerade, dass das Netz in der Halle leider zusammengebrochen ist.
1: Nein!
0: Liebe Delegierte, ich möchte nochmals an euch appellieren, während unserer Sitzung keine YouTube-Videos anzuschauen. Ich fürchte, wir müssen zunächst analog mittels Handzeichen abstimmen. Wer für die Abstimmung stimmt, der erhebe...
1: Ich wende mich gegen das Erheben von Armen, denn das erinnert an das dunkelste Kapitel der deutschen Geschichte.
0: Dann schlage ich vor, dass alle, die der Abstimmung zustimmen, sich erheben. Höre ich Einwände?
1: Ein solches Verfahren ist aus meiner Sicht ableistisch, da es Menschen, die auf einen Rollstuhl angewiesen sind, missachtet.
0: Aber es befinden sich doch hier überhaupt keine Querschnittsgelähmten im Saal.
1: Es geht ums Prinzip.
0: Schön. Gut. Gibt es an Mikrofon 4 denn einen Lösungsvorschlag zum weiteren Vorgehen?
1: Ich schlage vor, dass alle die Delegierten, die für Ja stimmen, sich selbst umarmen. Und alle die Delegierten, die für Nein stimmen, sich an die Stirn fassen. Bewegungslosigkeit zählt als Enthaltung.
0: Das Präsidium ist damit einverstanden. Kommen wir nun zur Abstimmung. Wer ist dafür, dass... Ja... Worum ging's denn eigentlich nochmals? Ah ja, danke. Wer ist dafür, dass darüber abgestimmt wird, ob bei diesem Parteitag von einem Elend gesprochen werden darf? Der umarme bitte sich selbst. Gegenstimmen? Enthaltungen? Ich sehe eine eindeutige Mehrheit.
1: Auszählen! Auszählen!
0: Es gibt das Verlangen nach einer Auszählung. Ich bitte das mit der Auszählung instruierte Team mit der Arbeit zu beginnen. Liebe Delegierte, ihr müsst euch doch noch so lange selbst umarmen, bis eure Stimme registriert wurde. Mit Entsetzen stelle ich fest, wie eine große Zahl Menschen die Sachen zusammenpackt und dem Eingang zustrebt. Bitte, ich appelliere an eure Geduld. Ihr gefährdet damit die Beschlussfähigkeit unseres Parteitags. So, ich habe das Ergebnis erhalten. Mit Ja haben gestimmt. 107. Gegenstimmen eine, Enthaltungen keine. Damit können wir nun fortfahren mit der Abstimmung über...
1: Ich erhebe Einspruch gegen das quantifizierende Verfahren, das den Stimmen der Betroffenen kein besonderes Gewicht gibt. Die Mathematik ist eine Wissenschaft des hegemonialen Diskurses, der nur der Rechtfertigung der bestehenden Machtverhältnisse dient. Ich schlage vor, dass der Parteitag Entscheidungen durch das Mittel der intuitiven Einfühlung vornimmt. Ich erkläre mich bereit, die Funktion des Mediums zu übernehmen.
0: Ich stelle für das Präsidium mit Bedauern fest, dass die deutliche Mehrheit der Delegierten den Tagungsort inzwischen verlassen hat. Wir sind daher nicht mehr beschlussfähig. Ich beantrage die Verschiebung.
1: Ich interveniere! Ich möchte hier mit meiner Enttäuschung darüber Ausdruck verleihen, dass dieser Parteitag so überaus wenig erreicht hat. Solch ein Versagen muss meiner Meinung nach Konsequenzen haben. Ich fordere...
0: Piep! Hoppla! Wir haben da wohl einen kleinen technischen Defekt an Mikrofon 4. Da wir somit nicht mehr gleichberechtigte Rede allen Delegierten gewähren können, erkläre ich diesen Parteitag für beendet. Ich wünsche allen eine gute Heimreise. Ach und schaut doch bitte noch mal am Buffet vorbei. 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
2: Fairplay Soccer Tour. Fairplay im Fokus.
3: Der respektvolle und faire Umgang miteinander stand am 23. April in der Anhalt Arena im Vordergrund. Hier fand die Sparkassen Fairplay Soccer Tour 2026 statt. Das Fußballhallenturnier wird seit 2001 jährlich ausgetragen und ist zu einem der größten sportpädagogischen Projekte Deutschlands herangewachsen. Mittlerweile begeistert man jedes Jahr 20.000 Kinder, Jugendliche und junge Erwachsene. Auch die Bauhausstadt nimmt schon seit mehreren Jahren teil. Die Sparkasse stellt das Event zusammen mit dem gemeinnützigen Verein Unity Ed auf die Beine. Fairplay-Botschafter des Vereins ist Champions League-Sieger René Tretschok, der auch in Dessau die Kinder und Jugendlichen begrüßte und über die Besonderheiten der Fairplay-Soccer-Tour sprach.
4: Ja, das ist ganz schnell zusammengefasst, weil bei uns gibt es nicht nur eine sportliche Bewertung, sondern auch eine Fairplay-Bewertung. Das heißt, jede Mannschaft startet immer mit 6 Fairplay-Punkten vor jedem Spiel. Und je nachdem, wie man sich vor und während des Spiels verhält, kann es dazu Abzügen kommen. Und bei dem Turnier ist es so, dass wir die 3 sportlich fairsten Teams auszeichnen und die 3 fairsten Teams. Und diese Teams können dann sich auch qualifizieren für das große Bundesfinale Mitte Juli am Werbelinsee.
3: Um 14 Uhr startete das Turnier in Dessau mit den 8- bis 10-Jährigen und den 11- bis 13-Jährigen. Später traten dann noch die 14- bis 17-Jährigen sowie Kicker über 18 Jahre gegeneinander an. Der Fairplay-Ansatz war bei jeder Partie präsent. Für die Veranstalter ist Fairplay mehr als nur eine leere Phrase.
4: Fußball ist eine Mannschaftssportart und Fußball hat man, weil ich selber auch mal Fußballprofi war, hat man natürlich dann in der Erfahrung, dass man nur gemeinschaftlich gewinnen kann. Und da ist ganz wichtig, dass man Werte umsetzt wie Fairplay, Respekt. Und ich glaube, das ist bei der Tour von vornherein immer für uns sehr, sehr wichtig gewesen, nicht nur das Ergebnis zu sehen, sondern auch das faire und

0: respektvolle Miteinander. Und wenn man sieht, dass viele Fairplay-Sieger und Siegerinnen im Fußball, im normalen Turnierverlauf sportlich eigentlich gar keine Chance haben, aber durch ihr Verhalten sich halt auch weiter qualifizieren können, ist das halt ein Alleinstellungsmerkmal von dieser Kampagne.
1: Möglich ist das Fairplay-Turnier nur durch starke Partner, wie unter anderem auch Anhalt Sport. Seit vielen Jahren ist die Sparkasse einer der Hauptsponsoren der Tour. Auch von Seiten der Stadtsparkasse Dessau freut man sich sehr über das besondere Event in der Bauhausstadt.
2: Es ist uns wichtig oder es interessiert uns auch, was hier passiert. Und die Zukunft, das sind unsere Kinder und Jugendlichen. Und es ist eben wichtig, dass man das gesellschaftliche Leben hier ein bisschen bereichert. Und Sport ist natürlich ganz wichtig, weil es gibt ja so ein Sprichwort, nur in einem gesunden Körper wohnt ein gesunder Geist. Und Sport hat ganz viele Fähigkeiten, gerade auch der Mannschaftssport, was er bewegen kann. Also er bringt ihm diese Fairness, dieses Teamgefühl. Und über den Sport lernen die Kinder, sich zurechtzufinden und sich einzuordnen, nicht unterzuordnen, aber einzuordnen. Und das ist Schule fürs Leben.
1: Im Rahmen der Fairplay Soccer Tour wird aber nicht nur Fußball gespielt. Unity Ed bringt auch immer wieder verschiedenste Bildungsangebote in die Städte, in denen die Tour stattfindet.
0: Wir haben viele Projekttage in Schulen, die ja parallel laufen. Wir bieten momentan auch sehr, sehr viele Workshops an Partnerschulen. Wir waren heute am Villa, am Gymnasium, haben dort einen Workshop gemacht zum Thema finanzielle Allgemeinbildung. Auch das macht diese Kampagne so wertvoll, dass wir auch Bildungsarbeit machen. Und ich glaube, das hat sich immer mehr entwickelt. Und man hat in den letzten Jahren gesagt, wir haben viele Kinder dabei, die kommen immer wieder. Wir haben viele Eltern dabei, die kommen immer wieder. Und je nach Standort haben wir teilweise mal 100 Teams pro Projekttag. Wir haben dann manchmal auch nur 30 oder 40. Es hängt auch immer mehr regional zusammen, aber die Tour ist eigentlich ein sehr, sehr großer Erfolg.
1: Vom 15. bis zum 19. Juli wird dann das Bundesfinale der Fairplay Soccer Tour im Rahmen des Community Festivals am Werbeliensee in Brandenburg stattfinden. Wer in Dessau sportlich und auch fair überzeugen konnte, hat die Chance, daran teilzunehmen.

0: Unser Land, unsere Vereine.
1: Das ist die Musikmaschine. Sie schreibt Hits, Ex und Ab.
2: So dichtete es Klaus Lage 1980. Mir kam dieses Lied in den Sinn, als wir auf der Eröffnungsveranstaltung des Felicia-Festivals im Gesellschaftshaus waren, bei dem es um künstliche Intelligenz und Musik ging. Sein Lied, damals sicher inspiriert, wie er es nannte, vom Plastikpop damaliger Zeit, als digitale Sequenzer und Synthesizer vermehrt Einzug in die Populärmusik fanden, als wenige synthetische Akkorde schon ausreichten, um einen Welthit zu generieren.

0: Seitdem haben die Computer eine gewaltige Entwicklung vollzogen. Und nicht nur wir Menschen haben viel Musik gehört, auch die Computer. Und sie haben diese Musik analysiert und gelernt. Zum Beispiel, dass es bereits in der Antike Theorien gab, eine Ordnung im Zusammenklang mehrerer Töne zu erkennen. Es entstanden riesige Datenbanken und deren Nutzung, ob für Bild-, Text- oder Musikbearbeitung, heute gemeinhin als KI bezeichnet wird. Und genau diese Nutzung in der Musik war das Thema des Felicia-Festivals der künstlichen Intelligenz und Akustik.
1: Ich bin ja Wissenschaftler und komme aus der Uni und wir machen sehr viel mit künstlicher Intelligenz. Die Problematik, die wir dabei haben, ist immer, dass wir nicht so gut über KI reden können. Also wir sind immer sehr in unserer Wissenschaftlichkeit gefangen und den Zugang zu KI zu kriegen ist immer relativ schwierig, weil da doch schon sehr viel passiert. Und da ist natürlich die Kunst eine gute Möglichkeit, als Transportmittel zu dienen, um einen einfachen Zugang zur künstlichen Intelligenz zu bekommen.
0: Gemeinsam mit dem Musikverein e.V. organisierten die Wissenschaftler der Uni Magdeburg das dreitägige Veranstaltungsprogramm, wobei wir uns einmal einige Workshops angesehen haben, in denen Interessierte ausprobieren konnten,

0: Fakten, was KI heute schon zu leisten in der Lage ist. Hier ging es beispielsweise darum, ein Weihnachtslied zu komponieren, wobei die KI nicht nur die Musik zusammenstellte, sondern auch den Text. Gesungen von einer Sängerin, die der KI ihre Stimme einst für viel Geld verkaufte. Ja, das klang irgendwie seltsam und doch vertraut, was daran liegen könnte, dass hier mit menschlicher Unterstützung die Versatzstücke üblicher Weihnachtsmusik zusammengerührt wurden.
1: Ohne menschlichen Input ist die KI absolut stumm. Und im wahrsten Sinne des Wortes, im Latent Space, dort, wo die Magie passiert bei KI, passiert nur was, wenn menschlicher Input kommt. Das heißt, ohne menschlichen Input hat KI überhaupt keinen Sinn. Und ich bin der Meinung, dass ohne Kultur KI auch keinen Sinn hätte.
0: Hier kam die menschliche Zuarbeit in Form von Auswahlprozeduren zu vorgeschlagenen Melodien oder Texten zustande, damit es auch ja weihnachtlich wurde. Und die Instrumentierung war in Form aufgenommener Klänge vorhanden. Es gab aber auch die Möglichkeit, Instrumente wie diese Zither vom Automaten spielen zu lassen.

0: wir haben vorkomponierte kleine Musikschnipsel, sowas wie Skizzen, wenn man so will, und lassen die von einem großen Sprachmodell für Audio dann in eine CD-Version, sage ich jetzt mal, interpretieren. Jetzt haben wir zum Beispiel zum einen groovy 90s Synth Pop with prominent drums. Also ein grooviger 90er Jahre Synthie Pop mit sehr prominenten, präsenten Schlagzeug.
1: Zumindest für ein 20 Sekunden langes Liedchen reichte diese Aufforderung an die KI, denn so die Wissenschaftler, dann zerfloss es wieder. Man hätte vielleicht also doch noch einen Refrain anfordern müssen. Etwas, was die Musiker hier aber dann doch zu inspirieren schien.
2: Letzten Endes benutzen diese Tools heutzutage schon alle Musikproduzenten. KI im Audiobereich gibt es mittlerweile seit über 10 Jahren. Es hat angefangen mit Mastering-Software der Firma Isotope und ist heutzutage in dem Bereich, dass ich eben Assistenten habe, der mir zum Beispiel gute Ideen zu Themen, die ich eingespielt habe, dann präsentiert. Das ist ja auch eine große Chance. Ich spiele zum Beispiel Klavier und hätte aber ganz gerne ein paar Ideenentwürfe, was Geigen drüber spielen könnten. Und dann kann ich das die KI vorschlagen lassen. Und ich selber als Komponist kann dann entscheiden, möchte ich das oder nehme ich das als Inspiration mit und mache was Neues. Das hilft einem natürlich ungemein.
1: So arbeitet zum Beispiel Stefan Schulze, der an seinem präparierten Klavier Musik improvisiert und die KI erzeugt dann die Begleitung, was ungefähr so klang.
3: Das sind sogenannte Interactive Agents, die können zuhören, was ich spiele und können aufgrund einer Library, mit der man sozusagen die gefüttert hat, dann Sequenzen ausgeben und darauf interaktiv antworten auf das, was ich dann spiele. Aber ich kann auch mehrere KIs darauf reagieren lassen oder ich kann die KIs auf sich selbst reagieren lassen, nachdem ich sie gestartet habe. Also da gibt es verschiedene Möglichkeiten.
1: Hier begriff der Künstler also die Möglichkeiten des Computers als weiteres Instrument, frei nach dem Motto, wenn Beethoven schon einen Synthesizer gehabt hätte, dann hätte er ihn auch genutzt.
2: Es ist immer so, wenn neue Technologien da sind, gibt es immer zwei Seiten einer Medaille. Ich sehe aber die Chancen für unsere Gesellschaft, damit Neues zu erschaffen, aber auch generell mit KI arbeiten, ausführen zu lassen durch künstliche Intelligenz, durch Roboter, die wir Menschen uns nicht gegenseitig zumuten sollten, als eine Riesenchance.
1: Auf dem Felicia-Festival wurde der momentane Stand der Technik vorgeführt, aber welche Möglichkeiten die KI in 10 Jahren hat, vermag heute keiner zu sagen. Nach Aussage der Veranstalter spielt die Musikmaschine heute schon eine große Rolle bei der Komposition von Werbejingle-Musik. Also bleibt es abzuwarten, wann der erste Nummer 1-Hit komplett maschinell erzeugt wurde. Denn dann gilt...

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0: Der Donnerstagvormittag startet bewölkt mit zeitweise leichten Schauern. Zu Mittag bleibt es bewölkt und regnerisch bei Temperaturen um 13 Grad. Am Abend klart es auf und es kommt vereinzelt die Sonne hervor. In der Nacht bleibt es wechselnd bewölkt bei Temperaturen um 7 Grad. Der Freitag ist überwiegend stark bewölkt mit Temperaturen um 11 Grad.
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0: Tag der Städtebauförderung, Blankenburg unter Spannung. Am 9. Mai wurde der bundesweite Tag der Städtebauförderung auch in der Blütenstadt gefeiert, die 1991 in das Programm aufgenommen wurde. In diesem Jahr luden das Quartiersmanagement der GVS und das alte E-Werk ein, um zu zeigen, was bereits mit Hilfe der Städtebauförderung in den vergangenen 35 Jahren entstanden ist und welche Perspektiven sich noch für die Stadt ergeben.
1: Ja, die Städtebauförderung ist für Blankenburg und vor allem für diejenigen, die gerade hier im Altstadtkern sind und ihre Häuser sanieren, doch ein ganz wesentlicher Bestandteil nicht nur einer Förderkulisse, sondern auch der Stadtentwicklung. Denn mit den Mitteln gelingen auch Sanierungen im Altbaubereich und im Rahmen der Städtebauförderung jetzt seit einigen Jahren auch in den Bereichen Regenstein und Ösig, die auch in besondere Gebietskulissen der Städtebauförderung aufgenommen wurden. Und viele Projekte, die in den letzten 35 Jahren durchgeführt wurden, wären gar nicht möglich. Und unser städtisches Großprojekt, das ist das kleine Schloss in Blankenburg, alle Entwicklungen, die wir da hätten, wären ohne die Städtebauförderung gar nicht möglich gewesen. Wir haben ja uns in Blankenburg in der Kernstadt hier so aufgestellt, dass wir drei größere Fördergebiete haben. Das ist der Altstadtkern mit dem Schloss, das ist das Wohngebiet Regenstein und die Ösig. Und für alle drei Gebiete haben wir Maßnahmen definiert, die wir in den nächsten Jahren umsetzen wollen. Das kleine Schloss ist hier im Altstadtbereich eine der wesentlichen Maßnahmen, die wir angehen wollen. Im Regenstein sind es zum Beispiel Straßen und Wege, auch in der Ösig. Da wollen wir zum Beispiel im Rahmen des Kreisstraßenausbaus auch den Fußweg mit umsetzen, der ja dort fehlt, und auch die weiteren Wegebeziehungen herstellen. Und das haben wir eigentlich auch immer in einer Abstimmung gemacht, nicht nur mit der Politik, also mit dem Stadtrat und den beratenden Ausschüssen, sondern auch durch die Bürgerbeteiligung und die Hinweise, die wir bekommen haben. Und wenn man dann die Ergebnisse sieht, das ist, glaube ich, der größte Lohn für uns alle.
0: Bereits am Vormittag startete ein Ideenspaziergang durch das Quartier Regenstein unter dem Titel »Rausgehen, Mitreden, Zukunft gestalten«.
2: Um 10 ging es heute los im Wohngebiet Regenstein. Die Bewohnerinnen und Bewohner versammelten sich vor dem GVS-Quartierszentrum. Und dann ging es los. Wir sind einige Straßen im Regenstein abgegangen und haben uns angeschaut, was hat sich schon verändert in den letzten 3 Jahren, aber wo gibt es noch Entwicklungspotenzial? Und dafür sind solche Quartiersspaziergänge ja auch da, im Rahmen der Städtebauförderung darauf hinzuweisen, die Stadt, dass sie Geld in die Hand nimmt und die richtigen Dinge tut. Das an den Stellen, die für die Bewohnerinnen und Bewohner besonders wichtig sind. Wir haben einige Barrieren im Regenstein. Das sind vor allem die Absenkung von Bordsteinkanten an Stellen wie an der Grundschule oder am Kindergarten. Und einige tiefe Schlaglöcher gibt es da auch noch zu beheben.
0: Ab 13 Uhr konnten sich alle Interessierten dann im alten E-Werk umschauen, von dem aus 1891 die Elektrifizierung der Stadt begann. Kaffee und Kuchen standen für die Gäste bereit, die in Gesprächsrunden mehr über aktuelle Projekte, Initiativen oder Veranstaltungen in der Blütenstadt erfuhren.
3: Wir haben uns ein Programm ausgedacht zum Tag der Städtebauförderung. Wir wollen hier das E-Werk einmal zeigen, wie das ist und welche Chancen das hat, noch in Nutzung zu kommen. Natürlich auch die Notwendigkeit der Sanierung. Es wird eine Stadtführung geben, unter dem Aspekt natürlich, dass die Elektrifizierung heute im Vordergrund stehen soll.
4: Wir machen heute eine thematische Tour zum Thema Elektrifizierung von Blankenburg. Hier in unserem schönen E-Werk ging es los und wir drehen eine ganz gemütliche Runde durch die Altstadt, folgen den alten elektrischen Leitungen in der ersten Runde an der Stadtmauer entlang, schlängeln uns dann hinauf zur Oberen Mühle. Denn was die wenigsten wissen an der Oberen Mühle, dort gab es einst ein kleines Kraftwerk, was das Schloss auch noch mit Elektrizität versorgte. Weiter geht es dann hinab, wir folgen dem Mühlbach. Zur Münzmühle. Denn auch in der Münzmühle hatte sich der Müller, geizig wie er war, ein eigenes Kraftwerk eingerichtet. So brauchte er nicht den teuren Strom des städtischen E-Werks zu bezahlen. Und von dort aus schlängeln wir uns entlang der alten Telefonleitungen und Stromleitungen wieder zurück zum E-Werk.
3: Wir haben heute Abend noch eine Filmvorführung, kostenlos. Unter dem Titel finde ich eigentlich auch passend, zurück in die Zukunft, dass hier auch Veranstaltungen stattfinden können. Der Weinfuchs wird für Speisen und Getränk sorgen.
0: Es ist gut, wenn das zentral gelegene, seit 2024 leerstehende alte E-Werk wieder neu belebt wird. Und jede hier stattfindende Veranstaltung trägt schon einmal dazu bei.
1: Ja, auch das alte E-Werk wird eine Rolle spielen. Ob es denn die Städtebauförderung direkt ist oder vielleicht sogar eine Kombination aus mehreren Förderprogrammen, das werden wir sehen. Wir sind ja jetzt bei der Ideensammlung. Also wie kann wieder Nutzung in dieses alte E-Werk hier hineinkommen? Und das E-Werk ist zwar alt, aber wir wollen vor allem auch die Jugend hier einziehen lassen und haben daher auch eine Befragung gemacht und mal gehört, was könnt ihr euch denn hier im alten E-Werk vorstellen? Da gibt es ganz interessante Ansätze und die werden wir sicherlich auch mit Mitteln der Städtebauförderung umsetzen.
0: Die Zukunft wird zeigen, welche Möglichkeiten der Nutzung im alten E-Werk nachhaltig und auch ökonomisch sinnvoll sind.

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0: Der Donnerstagvormittag startet bewölkt mit zeitweise leichten Schauern. Zu Mittag bleibt es bewölkt und regnerisch bei Temperaturen um 13 Grad. Am Abend klart es auf und es kommt vereinzelt die Sonne hervor. In der Nacht bleibt es wechselnd bewölkt bei Temperaturen um 7 Grad. Der Freitag ist überwiegend stark bewölkt mit Temperaturen um 11 Grad.
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3: Im Landkreis Harz haben unbekannte Täter innerhalb weniger Tage mehrfach Buntmetall von Firmengeländen gestohlen. Betroffen waren unter anderem Halberstadt, Nienhagen und Rieder. Den größten Schaden verursachten die Täter in Halberstadt. Dort verschafften sie sich zwischen Donnerstag und Montag gewaltsam Zugang zu Containern eines Betriebsgeländes in der Luther-Augustin-Straße und entwendeten Buntmetall sowie weitere Baumaterialien im Wert von rund 40.000 Euro. Auch in Nienhagen und Rieder kam es zu ähnlichen Diebstählen. Insgesamt entstand dabei ein Schaden im mittleren fünfstelligen Bereich. In allen Fällen sicherte die Polizei Spuren und leitete Ermittlungen wegen besonders schweren Diebstahls ein. Die Polizei weist darauf hin, dass Buntmetalle aufgrund ihres hohen Materialwerts besonders begehrtes Diebesgut sind und empfiehlt Unternehmen, zusätzliche Sicherheitsmaßnahmen wie Videoüberwachung, Beleuchtung und regelmäßige Kontrollen. Hinweise zu den Taten, verdächtigen Personen oder Fahrzeugen nimmt das Polizeirevier Harz in Halberstadt unter der Telefonnummer 03941 674 293 entgegen.
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5: Eigentlich stehen die 13 Hektar des Rosariums in der Berg- und Rosenstadt Sangerhausen, wie jetzt schon zweimal in diesem Text erwähnt, in Zeichen der Rose. Doch derzeit dominieren die Frühblüher das Gelände und erfreuen die Besucher mit einer frischen, fröhlichen Farbenpracht. Dennoch waren am 1. Mai jede Menge Besucher aus nah und fern gekommen, um gemeinsam mit dem Team der Anlage in die Saison zu starten. Das hatte für diesen Tag wieder einiges organisiert.
6: Großer Garten- und Pflanzenmarkt, ja, und wie man sieht, das ist voll. Also wir haben knapp 50 Aussteller, ist für jeden was dabei. Und ja, es ist eine super Veranstaltung mittlerweile, etabliert, viele, viele Leute aus nah und fern. Und ich glaube, es läuft ganz gut. Die Mitarbeiter sind glücklich, es war eine harte Vorbereitung, wie jedes Jahr immer aufs Gleiche. Aber ich bin stolz. Ich kann mich auch nur bedanken bei meinen Mitarbeitern, weil es ist viel Arbeit, viel Vorbereitung.
7: Die Saison beginnt, wenn man so aufs Jahr schaut. Was sind so die Höhepunkte? Da gibt es sicherlich bestimmt die typischen, aber vielleicht auch atypische.
6: Genau, die typische ist heute der 1. Mai und dann geht es natürlich los, gleich im Juni, Ende Mai das Chortreffen, das traditionelle. Und dann im Juni Berg- und Rosenfest, Nacht der 1000 Lichter, diesmal an einem Tag. Und dann Rose trifft Kunst, Picknickkonzerte beginnt ab nächster Woche, ab 10. Mai, jeden Monat bis September. Viele, viele weitere Veranstaltungen in der Rosenarena, Art und Garfunkel, Semino Rossi, Pink Choice, also Pink Floyd Show. Ist für jeden was dabei. Wir haben knapp 110 Veranstaltungen jetzt in der Saison. Also es ist pickepacke voll. Einfach mal auf unsere Homepage schauen, www.europa-rosarium.de, und da kann sich jeder sein Highlight raussuchen.
5: Doch bleiben wir heute beim Saisonstart. Es wurde flaniert, fotografiert, bestaunt und gekauft. Die zahlreichen Stände, sowohl an der Rosenarena als auch im Eingangsbereich, boten Pflanzen aller Couleur. Dies im wahrsten Sinne des Wortes bei den Blumen, aber natürlich waren auch Gemüsepflanzen, Kräuter und Obstgewächse im Angebot. Dank der Beratung durch die Händler griffen die Gäste auch gern in die Pflanzenkisten und anschließend zur Geldbörse. Ein erfolgreicher Tag für beide Seiten. Ganz nebenbei sorgten musikalische Gäste für Unterhaltung, wie beispielsweise der Ziegelröder Spielmannszug.

0: Erschöpft vom ganzen Trubel genoss so mancher auch eine kleine Auszeit, im besten Fall mit einem Gläschen Wein. So lässt es sich leben. Vor dem Rosarium setzte sich die Händlermeile fort. Hier waren nicht nur das Theater Eisleben präsent, sondern natürlich auch kulinarische Angebote und, wie sagt man so schön salopp, Deko-Dingens. Alles in allem ein schönes Tageserlebnis für alle Gäste. An diesem Tag galten übrigens die Eintrittspreise der Nebensaison. Doch wie sieht es denn aus, wenn künftig die Rosen in Blüte stehen? Muss man dann in diesem Jahr bei einem Besuch des Rosariums tiefer in die Tasche greifen?
1: Nein, wir haben wirklich lange überlegt und wie du schon sagst, es wird überall teurer, alles steigt. Aber wir haben gesagt, nein, wir lassen die Eintrittspreise gleich. Also die Tageseintrittspreise sind identisch vom letzten Jahr. Das Einzige, was wir erhöht haben, ist die Dauerkarte. Die ist von 40 auf 45 Euro gestiegen, aber ansonsten ist alles gleich geblieben. Und ich denke mal, die Besucher werden uns danken und werden genauso zahlreich kommen wie im letzten Jahr.
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0: Der Donnerstagvormittag startet bewölkt mit zeitweise leichten Schauern. Zu Mittag bleibt es bewölkt und regnerisch bei Temperaturen um 13 Grad. Am Abend klart es auf und es kommt vereinzelt die Sonne hervor. In der Nacht bleibt es wechselnd bewölkt bei Temperaturen um 7 Grad. Der Freitag ist überwiegend stark bewölkt mit Temperaturen um 11 Grad.
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3: Partnerschaft auf Augenhöhe. Microvista GmbH und Stadtwerke Blankenburg setzen auf innovative Photovoltaiklösung. Microvista

0: ist ein Dienstleister im Bereich der industriellen, zerstörungsfreien computertomografischen Messtechnik. Und das Unternehmen braucht viel Energie für seine hochmodernen Labor-CTs. Ein Grund, dass die Blankenburger Stadtwerke mit ihrem Vorschlag, hier eine neue PV-Anlage zu installieren, auf offene Ohren stießen.
1: Also wir arbeiten seit Jahren sehr gut mit den Stadtwerken zusammen. Es ist immer schon ein Geben und Nehmen, nicht nur unternehmerisch, sondern wir denken, das ist auch für die Region ein wichtiger Aspekt. Das ist ein Infrastrukturpartner ganz generell für uns. Und deshalb haben wir uns dazu entschlossen, diese Zusammenarbeit zu vertiefen. Wir haben den Nutzen am Ende, dass wir über 50% unseres Strombedarfs in Zukunft hier über die lokale Solarenergieerzeugung decken können. Das spielt für uns eine große Rolle. Strombedarf steigt, insbesondere auch durch Rechentechnik, die Grundlasten verursachen, wo wir also zusehend KI einsetzen auch, wo wir alle wissen, dass es zunehmend Strom verbraucht. Aber es ist für uns natürlich auch schon immer ein Thema, dass wir umweltgerecht Strom verbrauchen wollten. Ja, wir sind seit langem im Ökostrombereich hier tätig. Wir sind Partner in der Umweltallianz Sachsen-Anhalt und das ist jetzt einfach nur so ein nächster konsequenter Schritt in der Richtung. Und ich denke, dass diese kleinen Schritte eben auch wichtig sind. Bei den vielen Problemen, die wir heute in der Welt haben, ist das eins, wo jeder Unternehmer auch ein Stück einen Beitrag leisten kann.
0: Innerhalb weniger Monate wurde das Projekt der innovativen Kooperation mit einer zukunftsfähigen Energieversorgung umgesetzt. Mit dem Anbringen einer neuen, unter anderem vertikalen Photovoltaikanlage gehört das Projekt zu den Vorreitern auf diesem Gebiet. Die Anlage auf dem Firmengebäude ist nachhaltig und wirtschaftlich, denn sie erzeugt Strom auch dann, wenn er dringend gebraucht wird. Bei Schnee oder tiefstehender Sonne. Die intelligente Kombination von Dach und vertikaler Fassadenphotovoltaik verfolgt somit einen neuen Ansatz. Deutlich bessere Nutzung der Wintersonne durch optimaleren Einstrahlwinkel bei Fassadenphotovoltaik, stabile Stromproduktion auch bei diffusem Licht, keine Leistungsverluste durch Schneeablagerung. Die Solaranlage deckt voraussichtlich mehr als 55% des jährlichen Gesamtstromverbrauchs. Und das ohne Transportverluste über das Netz. Die Planung, Errichtung und Finanzierung der PV-Anlage mit 90 kW Peak inklusive 3 Wechselrichter sowie eines Speichers mit 140 kWh erfolgte vollständig durch die Stadtwerke Blankenburg als Auftraggeber.
2: Seit bald 10 Jahren beliefern wir unsere Kunden ja ausschließlich mit Ökostrom und deshalb ist für uns natürlich naheliegend, dass wir auch nachhaltige Projekte auch forcieren und voranbringen. Kein Projekt ist zu schwierig da für uns. Hier haben wir auch gewisse Besonderheiten, wo wir auch alles sehr, sehr gut mit unseren Partnern dann auch umgesetzt haben. Und im Ergebnis haben wir hier eine Lösung geschaffen, die sich echt sehen lassen kann. Mit Vertikal-PV, das auch selbst im Winter noch richtig schön Strom produziert wird. Auch bei diffusem Licht, wie wir es jetzt gerade haben, selbst da steht auch die Vertikal-PV in keinster Weise der normalen klassischen PV dem nach. Und auch die Dachinstallation, auch die ist recht besonders.
0: Eng arbeiteten die Stadtwerke wieder mit dem bauausführenden Unternehmen Solar Energy Mitte aus Gernrode zusammen.
3: Das Besondere an dieser Anlage ist, dass wir hier einen sehr, sehr großen Teil der Module an der Fassade installiert haben, weil das Dach gar nicht groß genug war, um die Energie des Kundens zu decken, also den Bedarf. Und wir haben ja fast 45% der Module an die Fassade gehängt. Und da sehen wir auch schon, haben wir hier 2 große Flächen, auf der Westseite noch eine noch größere Fläche mit Modulen belegt und produziert ungefähr 85.000 Kilowattstunden Strom im Jahr. Wir haben schon einige Anlagen an Fassaden installiert, nie in dieser Größenordnung. Also wir haben schon Anlagen, wo mal 27 Module oder mal 20 Module an der Fassade sind. Das ist hier halt schon mit 40 kW Peak an der Fassade unsere größte Fassadenanlage, die wir bisher gebaut haben.
0: Der vorhandene Kies des Flachdaches wurde gezielt als Ballast integriert, wodurch zusätzliche Betongewichte vermieden werden konnten. Ein statisch, effizienter und ressourcenschonender Ansatz. Eine Win-Win-Situation für alle. Kein Investitionsrisiko und planbare Energiekosten für Microvista. Für die Stadtwerke ein 20-jähriger Vertrag mit dem Energiekunden. Solch ein Projekt dient als Vorbild für weitere Einrichtungen und Unternehmen. Die Stadtwerke Blankenburg sind wieder einmal mit ihren modernen, nachhaltigen Lösungen für erneuerbare Energien ein innovativer Treiber der regionalen Energiewende.
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5: Liebe Genossinnen, Genossen, Genossinnen, ich begrüße euch ganz herzlich an diesem wunderschönen Freitag zur dritten Sitzung des 5. Parteitags. Ja, ich sehe jemanden an Mikrofon 4. Ist das eine Wortmeldung?
6: Ein Protest! Ich muss ehrlich sagen, es ist mir schleierhaft, wie man in diesen Zeiten von einem wunderschönen Tag sprechen kann. Krieg, Krisen, Klimakatastrophen. Wie kann man denn so abgestumpft sein, das zu ignorieren?
5: Vielen Dank an Mikrofon 4. Ich bitte vielmals um Entschuldigung. Ich wollte mit meiner Begrüßung keinesfalls die krisenhafte Zuspitzung der Weltlage verharmlosen. Gibt es Einwände, dass ich fortfahre? Das ist nicht zu erkennen. Ich begrüße euch an diesem schrecklichen Tag, an dem wir uns versammelt haben, um an all die Menschen zu denken, die von den Regierenden vergessen. Ja, ich sehe eine Wortmeldung an Mikrofon 4. Ist das ein Antrag zur Tagesordnung?
6: Ein Protest! Ich widerspreche entschieden der Behauptung, wir würden uns hier nur zum Besten der Menschheit versammeln. Meiner Meinung nach müssen wir die Interessen der Tiere ebenso der Pflanzen respektieren. Und auch die unbelebte Natur setzt darauf, dass wir sie nicht im Stich lassen.
5: Vielen Dank für diesen wichtigen Hinweis an Mikrofon 4. In unseren Reihen darf es selbstverständlich keinen Platz für anthropozentrischen Hochmut geben. Wir müssen uns bemühen, alle Wesen zu repräsentieren, sofern sie nicht mit der FDP sympathisieren. Trotzdem möchte ich doch sagen, dass wir auch für die Menschen kämpfen, die vom herrschenden System in Armut und Perspektivlosigkeit gehalten werden, die... Ja, ich sehe, wie du an Mikrofon 4 stehst und winkst, Genossin. Ich erteile dir das Wort.
6: Ich protestiere gegen die Militarisierung der Sprache, die hier verwendet wird. Gerade in Zeiten wie diesen müssen wir dafür sensibel sein. Wenn wir vom Kampf sprechen, tragen wir zur Verrohung der Gesellschaft bei, zur Akzeptanz von Brutalität. Nicht umsonst hat Hitler auch von Mein Kampf gesprochen. Wer vom Kampf spricht, der legitimiert letztendlich Kampfpanzer, Raketen und Streubomben.
5: Okay, gut. Ich setze meine Begrüßung fort. Wir setzen uns mit friedlichen Mitteln für alle belebten und unbelebten Wesen ein. Insbesondere, aber besonders nicht für die Menschen, die vom herrschenden System in Armut und Perspektivlosigkeit gehalten werden, die im Elend leben müssen, die... Ja, Mikrofon 4.
6: Ich erhebe Einspruch gegen die Sprache, die hier vom Tagespräsidium verwendet wird. Der Begriff Elend ist eine Herabwürdigung aller Menschen, die sozial und finanziell herausgefordert sind. Ich möchte das E-Wort hier auch gar nicht wiederholen, denn das wirkt verletzend auf alle betroffenen Menschen.
5: Ich habe Verständnis für deine Bedenken, aber wir stehen vor einem Problem. Das beanstandete Wort kommt nämlich auch in unserem Leitantrag L03 Soziales Elend beenden, eine gerechte Gesellschaft begründen vor. Und, so wie ich das hier sehen kann, ganze 17 Mal. Ich schlage daher vor, dass die Delegierten jetzt darüber abstimmen, ob das beanstandete Wort auf diesem Parteitag verwendet werden darf. Ist das eine akzeptable Lösung?
6: Nein! Ich beantrage, dass meiner Beschwerde ohne Abstimmung stattgegeben wird.
5: Dann rufe ich jetzt die Frage zur Abstimmung auf, ob über die Frage der Verwendung des beanstandeten Wortes abgestimmt werden soll oder nicht. Liebe Delegierte, auf euren Rechnern sollte nun, nachdem ihr euch erfolgreich eingeloggt habt, das Abstimmungsformular online... Ich höre gerade, dass das Netz in der Halle leider zusammengebrochen ist.
6: Nein!
5: Liebe Delegierte, ich möchte nochmals an euch appellieren, während unserer Sitzung keine YouTube-Videos anzuschauen. Ich fürchte, wir müssen zunächst analog mittels Handzeichen abstimmen. Wer für die Abstimmung stimmt, der erhebe...
6: Ich wende mich gegen das Erheben von Armen, denn das erinnert an das dunkelste Kapitel der deutschen Geschichte.
5: Dann schlage ich vor, dass alle, die der Abstimmung zustimmen, sich erheben. Höre ich Einwände?
6: Ein solches Verfahren ist aus meiner Sicht ableistisch, da es Menschen, die auf einen Rollstuhl angewiesen sind, missachtet.
5: Aber es befinden sich doch hier überhaupt keine Querschnittsgelähmten im Saal.
6: Es geht ums Prinzip.
5: Schön. Gut. Gibt es an Mikrofon 4 denn einen Lösungsvorschlag zum weiteren Vorgehen?
6: Ich schlage vor, dass alle die Delegierten, die für Ja stimmen, sich selbst umarmen. Und alle die Delegierten, die für Nein stimmen, sich an die Stirn fassen. Bewegungslosigkeit zählt als Enthaltung.
5: Das Präsidium ist damit einverstanden. Kommen wir nun zur Abstimmung. Wer ist dafür, dass... Ja, worum ging's denn eigentlich nochmals? Ah ja, danke. Wer ist dafür, dass darüber abgestimmt wird, ob bei diesem Parteitag von einem Elend gesprochen werden darf? Der umarme bitte sich selbst. Gegenstimmen? Enthaltungen? Ich sehe eine eindeutige Mehrheit.
6: Auszählen! Auszählen!
5: Es gibt das Verlangen nach einer Auszählung. Ich bitte das mit der Auszählung instruierte Team mit der Arbeit zu beginnen. Liebe Delegierte, ihr müsst euch doch noch so lange selbst umarmen, bis eure Stimme registriert wurde. Mit Entsetzen stelle ich fest, wie eine große Zahl Menschen die Sachen zusammenpackt und dem Eingang zustrebt. Bitte, ich appelliere an eure Geduld. Ihr gefährdet damit die Beschlussfähigkeit unseres Parteitags. So. Ich habe das Ergebnis erhalten. Mit Ja haben gestimmt 107. Gegenstimmen eine, Enthaltungen keine. Damit können wir nun fortfahren mit der Abstimmung über...
6: Ich erhebe Einspruch gegen das quantifizierende Verfahren, das den Stimmen der Betroffenen kein besonderes Gewicht gibt. Die Mathematik ist eine Wissenschaft des hegemonialen Diskurses, der nur der Rechtfertigung der bestehenden Machtverhältnisse dient. Ich schlage vor, dass der Parteitag Entscheidungen durch das Mittel der intuitiven Einfühlung vornimmt. Ich erkläre mich bereit, die Funktion des Mediums zu übernehmen.
5: Ich stelle für das Präsidium mit Bedauern fest, dass die deutliche Mehrheit der Delegierten den Tagungsort inzwischen verlassen hat. Wir sind daher nicht mehr beschlussfähig. Ich beantrage die Verschiebung.
6: Ich interveniere! Ich möchte hier mit meiner Enttäuschung darüber Ausdruck verleihen, dass dieser Parteitag so überaus wenig erreicht hat. Solch ein Versagen muss meiner Meinung nach Konsequenzen haben. Ich fordere...
5: Piep! Hoppla! Wir haben da wohl einen kleinen technischen Defekt an Mikrofon 4. Da wir somit nicht mehr gleichberechtigte Rede allen Delegierten gewähren können, erkläre ich diesen Parteitag für beendet. Ich wünsche allen eine gute Heimreise. Ach und schaut doch bitte nochmal am Buffet vorbei. Es sind noch vegane Schnittchen übrig.
4: Fairplay Soccer Tour. Fairplay im Fokus.
7: Der respektvolle und faire Umgang miteinander stand am 23. April in der Anhalt Arena im Vordergrund. Hier fand die Sparkassen Fairplay Soccer Tour 2026 statt. Das Fußballhallenturnier wird seit 2001 jährlich ausgetragen und ist zu einem der größten sportpädagogischen Projekte Deutschlands heran.

0: herangewachsen. Mittlerweile begeistert man jedes Jahr 20.000 Kinder, Jugendliche und junge Erwachsene. Auch die Bauhausstadt nimmt schon seit mehreren Jahren teil. Die Sparkasse stellt das Event zusammen mit dem gemeinnützigen Verein
1: Schule fürs Leben.
0: Im Rahmen der Fairplay Soccer Tour wird aber nicht nur Fußball gespielt. Unity Ed bringt auch immer wieder verschiedenste Bildungsangebote in die Städte, in denen die Tour stattfindet.
2: Wir haben viele Projekttage in Schulen, die ja parallel laufen. Wir bieten momentan auch sehr, sehr viele Workshops an, an Partnerschulen. Wir waren heute am Filler, am Gymnasium, haben dort einen Workshop gemacht zum Thema finanzielle Allgemeinbildung. Auch dies, das macht diese Kampagne so wertvoll, dass wir auch Bildungsarbeit machen. Und ich glaube, das hat sich immer mehr entwickelt. Und man hat in den letzten Jahren gesagt, wir haben viele Kinder dabei, die kommen immer wieder. Wir haben viele Eltern dabei, die kommen immer wieder. Und je nach Standort haben wir teilweise mal 100 Teams pro Projekttag. Wir haben dann manchmal auch nur 30 oder 40. Es hängt auch immer regional zusammen, aber die Tour ist eigentlich ein sehr, sehr großer Erfolg.
0: Vom 15. bis zum 19. Juli wird dann das Bundesfinale der Fairplay Soccer Tour im Rahmen des Community Festivals am Werbeliensee in Brandenburg stattfinden. Wer in Dessau sportlich und auch fair überzeugen konnte, hat die Chance, daran teilzunehmen.

0: Unser Land, unsere Vereine.
1: Das ist die Musikmaschine. Sie schreibt Hits, Ex und Ab.
2: So dichtete es Klaus Lage 1980. Mir kam dieses Lied in den Sinn, als wir auf der Eröffnungsveranstaltung des Felicia-Festivals im Gesellschaftshaus waren, bei dem es um künstliche Intelligenz und Musik ging. Sein Lied, damals sicher inspiriert, wie er es nannte, vom Plastikpop damaliger Zeit, als digitale Sequenzer und Synthesizer vermehrt Einzug in die Populärmusik fanden, als wenige synthetische Akkorde schon ausreichten, um einen Welthit zu generieren. Seitdem haben die Computer eine gewaltige Entwicklung vollzogen und nicht nur wir Menschen haben viel Musik gehört, auch die Computer. Und sie haben diese Musik analysiert und gelernt. Zum Beispiel, dass es bereits in der Antike Theorien gab, eine Ordnung im Zusammenklang mehrerer Töne zu erkennen. Es entstanden riesige Datenbanken und deren Nutzung, ob für Bild-, Text- oder Musikbearbeitung, heute gemeinhin als KI bezeichnet wird. Und genau diese Nutzung in der Musik war das Thema des Felicia-Festivals der künstlichen Intelligenz und Akustik.
3: Ich bin ja Wissenschaftler und komme aus der Uni und wir machen sehr viel mit künstlicher Intelligenz. Die Problematik, die wir dabei haben, ist immer, dass wir nicht so gut über KI reden können. Also wir sind immer sehr in unserer Wissenschaftlichkeit gefangen und den Zugang zu KI zu kriegen ist immer relativ schwierig, weil da doch schon sehr viel passiert. Und da ist natürlich die Kunst eine gute Möglichkeit, als Transportmittel zu dienen, um einen einfachen Zugang zur künstlichen Intelligenz zu bekommen.
2: Gemeinsam mit dem Musikverein e.V. organisierten die Wissenschaftler der Uni Magdeburg das dreitägige Veranstaltungsprogramm, wobei wir uns einmal einige Workshops angesehen haben, in denen Interessierte ausprobieren konnten, was KI heute schon zu leisten in der Lage ist. Hier ging es beispielsweise darum, ein Weihnachtslied zu komponieren, wobei die KI nicht nur die Musik zusammenstellte, sondern auch den Text. Gesungen von einer Sängerin, die der KI ihre Stimme einst für viel Geld verkaufte. Ja, das klang irgendwie seltsam und doch vertraut, was daran liegen könnte, dass hier mit menschlicher Unterstützung die Versatzstücke üblicher Weihnachtsmusik zusammengerührt wurden.
4: Ohne menschlichen Input ist die KI

0: absolut stumm. Und im wahrsten Sinne des Wortes, im Latent Space, dort, wo die Magie passiert bei KI, passiert nur was, wenn menschlicher Input kommt. Das heißt, ohne menschlichen Input hat KI überhaupt keinen Sinn. Und ich bin der Meinung, dass ohne Kultur KI auch keinen Sinn hätte.
1: Hier kam die menschliche Zuarbeit in Form von Auswahlprozeduren zu vorgeschlagenen Melodien oder Texten zustande, damit es auch, ja, weihnachtlich wurde. Und die Instrumentierung war in Form aufgenommener Klänge vorhanden. Es gab aber auch die Möglichkeit, Instrumente wie diese Zither vom Automaten spielen zu lassen.

0: Wir haben vorkomponierte kleine Musikschnipsel, sowas wie Skizzen, wenn man so will, und lassen die von einem großen Sprachmodell für Audio dann in eine CD-Version, sage ich jetzt mal, interpretieren. Jetzt haben wir zum Beispiel zum einen groovy 90s Synth Pop with prominent drums. Also ein grooviger 90er Jahre Synthie Pop mit sehr prominenten, präsenten Schlagzeug.
1: Zumindest für ein 20 Sekunden langes Liedchen reichte diese Aufforderung an die KI, denn so die Wissenschaftler, dann zerfloss es wieder. Man hätte vielleicht also doch noch einen Refrain anfordern müssen. Etwas, was die Musiker hier aber dann doch zu inspirieren schien.
2: Letzten Endes benutzen diese Tools heutzutage schon alle Musikproduzenten. KI im Audiobereich gibt es mittlerweile seit über 10 Jahren. Es hat angefangen mit Mastering-Software der Firma Isotope und ist heutzutage in dem Bereich, dass ich eben einen Assistenten habe, der mir zum Beispiel gute Ideen zu Themen, die ich eingespielt habe, dann präsentiert. Das ist ja auch eine große Chance. Ich spiele zum Beispiel Klavier und hätte aber ganz gerne ein paar Ideenentwürfe, was Geigen drüber spielen könnten. Und dann kann ich das die KI vorschlagen lassen. Und ich selber als Komponist kann dann entscheiden, möchte ich das oder nehme ich das als Inspiration mit und mache was Neues. Das hilft einem natürlich ungemein.
1: So arbeitet zum Beispiel Stefan Schulze, der an seinem präparierten Klavier Musik improvisiert und die KI erzeugt dann die Begleitung, was ungefähr so klang.
3: Das sind sogenannte Interactive Agents, die können zuhören, was ich spiele und können aufgrund einer Library, mit der man sozusagen die gefüttert hat, dann Sequenzen ausgeben und darauf interaktiv antworten auf das, was ich dann spiele. Aber ich kann auch mehrere KIs darauf reagieren lassen oder ich kann die KIs auf sich selbst reagieren lassen, nachdem ich sie gestartet habe. Also da gibt es verschiedene Möglichkeiten.
1: Hier begriff der Künstler also die Möglichkeiten des Computers als weiteres Instrument, frei nach dem Motto, wenn Beethoven schon einen Synthesizer gehabt hätte, dann hätte er ihn auch genutzt.
2: Es ist immer so, wenn neue Technologien da sind, gibt es immer zwei Seiten einer Medaille. Ich sehe aber die Chancen für unsere Gesellschaft, damit Neues zu erschaffen, aber auch generell mit KI arbeiten, ausführen zu lassen durch künstliche Intelligenz, durch Roboter, die wir Menschen uns nicht gegenseitig zumuten sollten, als eine Riesenchance.
1: Auf dem Felicia-Festival wurde der momentane Stand der Technik vorgeführt, aber welche Möglichkeiten die KI in 10 Jahren hat, vermag heute keiner zu sagen. Nach Aussage der Veranstalter spielt die Musikmaschine heute schon eine große Rolle bei der Komposition von Werbejingle-Musik. Also bleibt es abzuwarten, wann der erste Nummer 1-Hit komplett maschinell erzeugt wurde. Denn dann gilt...

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0: Der Donnerstagvormittag startet bewölkt mit zeitweise leichten Schauern. Zu Mittag bleibt es bewölkt und regnerisch bei Temperaturen um 13 Grad. Am Abend klart es auf und es kommt vereinzelt die Sonne hervor. In der Nacht bleibt es wechselnd bewölkt bei Temperaturen um 7 Grad. Der Freitag ist überwiegend stark bewölkt mit Temperaturen um 11 Grad.
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0: Tag der Städtebauförderung, Blankenburg unter Spannung. Am 9. Mai wurde der bundesweite Tag der Städtebauförderung auch in der Blütenstadt gefeiert, die 1991 in das Programm aufgenommen wurde. In diesem Jahr luden das Quartiersmanagement der GVS und das alte E-Werk ein, um zu zeigen, was bereits mit Hilfe der Städtebauförderung in den vergangenen 35 Jahren entstanden ist und welche Perspektiven sich noch für die Stadt ergeben.
1: Ja, die Städtebauförderung ist für Blankenburg und vor allem für diejenigen, die gerade hier im Altstadtkern sind und ihre Häuser sanieren, doch ein ganz wesentlicher Bestandteil nicht nur einer Förderkulisse, sondern auch der Stadtentwicklung. Denn mit den Mitteln gelingen auch Sanierungen im Altbaubereich und im Rahmen der Städtebauförderung jetzt seit einigen Jahren auch in den Bereichen Regenstein und Ösig, die auch in besondere Gebietskulissen der Städtebauförderung aufgenommen wurden. Und viele Projekte, die in den letzten 35 Jahren durchgeführt wurden, wären gar nicht möglich. Und unser städtisches Großprojekt, das ist das kleine Schloss in Blankenburg, alle Entwicklungen, die wir da hätten, wären ohne die Städtebauförderung gar nicht möglich gewesen. Wir haben ja uns in Blankenburg in der Kernstadt hier so aufgestellt, dass wir drei größere Fördergebiete haben. Das ist der Altstadtkern mit dem Schloss, das ist das Wohngebiet Regenstein und die Ösig. Und für alle drei Gebiete haben wir Maßnahmen definiert, die wir in den nächsten Jahren umsetzen wollen. Das kleine Schloss ist hier im Altstadtbereich eine der wesentlichen Maßnahmen, die wir angehen wollen. Im Regenstein sind es zum Beispiel Straßen und Wege. Auch in der Ösig, da wollen wir zum Beispiel im Rahmen des Kreisstraßenausbaus auch den Fußweg mit umsetzen, der ja dort fehlt, und auch die weiteren Wegebeziehungen herstellen. Und das haben wir eigentlich auch immer in einer Abstimmung gemacht, nicht nur mit der Politik, also mit dem Stadtrat und den beratenden Ausschüssen, sondern auch durch die Bürgerbeteiligung und die Hinweise, die wir bekommen haben. Und wenn man dann die Ergebnisse sieht, das ist, glaube ich, der größte Lohn für uns alle.
0: Bereits am Vormittag startete ein Ideenspaziergang durch das Quartier Regenstein unter dem Titel »Rausgehen, Mitreden, Zukunft gestalten«.
2: Um 10 ging es heute los im Wohngebiet

0: Dregenstein. Die Bewohnerinnen und Bewohner versammelten sich vor dem GVS-Quartierszentrum. Und dann ging es los. Wir sind einige Straßen im Regenstein abgegangen und haben uns angeschaut, was hat sich schon verändert in den letzten 3 Jahren, aber wo gibt's noch Entwicklungspotenzial? Und dafür sind solche Quartiersspaziergänge ja auch da, im Rahmen der Städtebauförderung darauf hinzuweisen, die Stadt, dass sie Geld in die Hand nimmt und die richtigen Dinge tut. Das an den Stellen, die für die Bewohnerinnen und Bewohner besonders wichtig sind. Wir haben einige Barrieren im Regenstein. Das sind vor allem die Absenkung von Bordsteinkanten an Stellen wie an der Grundschule oder am Kindergarten. Und einige tiefe Schlaglöcher gibt es da auch noch zu beheben.
1: Ab 13 Uhr konnten sich alle Interessierten dann im alten E-Werk umschauen, von dem aus 1891 die Elektrifizierung der Stadt begann. Kaffee und Kuchen standen für die Gäste bereit, die in Gesprächsrunden mehr über aktuelle Projekte, Initiativen oder Veranstaltungen in der Blütenstadt erfuhren.
2: Wir haben uns ein Programm ausgedacht zum Tag der Städtebauförderung. Wir wollen hier das E-Werk einmal zeigen, wie das ist und welche Chancen das hat, noch in Nutzung zu kommen. Natürlich auch die Notwendigkeit der Sanierung. Es wird eine Stadtführung geben, unter dem Aspekt natürlich, dass die Elektrifizierung heute im Vordergrund stehen soll.
3: Wir machen heute eine thematische Tour zum Thema Elektrifizierung von Blankenburg. Hier in unserem schönen E-Werk ging es los und wir drehen eine ganz gemütliche Runde durch die Altstadt, folgen den alten elektrischen Leitungen in der ersten Runde an der Stadtmauer entlang, schlängeln uns dann hinauf zur Oberen Mühle. Denn was die wenigsten wissen an der Oberen Mühle, dort gab es einst ein kleines Kraftwerk, was das Schloss auch noch mit Elektrizität versorgte. Weiter geht es dann hinab, wir folgen dem Mühlbach. Zur Münzmühle. Denn auch in der Münzmühle hatte sich der Müller, geizig wie er war, ein eigenes Kraftwerk eingerichtet. So brauchte er nicht den teuren Strom des städtischen E-Werks zu bezahlen. Und von dort aus schlängeln wir uns entlang der alten Telefonleitungen und Stromleitungen wieder zurück zum E-Werk.
2: Wir haben heute Abend noch eine Filmvorführung, kostenlos. Unter dem Titel finde ich eigentlich auch passend, zurück in die Zukunft, dass hier auch Veranstaltungen stattfinden können. Der Weinfuchs wird für Speisen und Getränk sorgen.
1: Es ist gut, wenn das zentral gelegene, seit 2024 leerstehende alte E-Werk wieder neu belebt wird. Und jede hier stattfindende Veranstaltung trägt schon einmal dazu bei.
4: Ja, auch das alte E-Werk wird eine Rolle spielen. Ob es denn die Städtebauförderung direkt ist oder vielleicht sogar eine Kombination aus mehreren Förderprogrammen, das werden wir sehen. Wir sind ja jetzt bei der Ideensammlung. Also wie kann wieder Nutzung in dieses alte E-Werk hier hineinkommen? Und das E-Werk ist zwar alt, aber wir wollen vor allem auch die Jugend hier einziehen lassen und haben daher auch eine Befragung gemacht und mal gehört, was könnt ihr euch denn hier im alten E-Werk vorstellen? Da gibt es ganz interessante Ansätze und die werden wir sicherlich auch mit Mitteln der Städtebauförderung umsetzen.
1: Die Zukunft wird zeigen, welche Möglichkeiten der Nutzung im alten E-Werk nachhaltig und auch ökonomisch sinnvoll sind.

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0: Der Donnerstagvormittag startet bewölkt mit zeitweise leichten Schauern. Zu Mittag bleibt es bewölkt und regnerisch bei Temperaturen um 13 Grad. Am Abend klart es auf und es kommt vereinzelt die Sonne hervor. In der Nacht bleibt es wechselnd bewölkt bei Temperaturen um 7 Grad. Der Freitag ist überwiegend stark bewölkt mit Temperaturen um 11 Grad.
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2: San Jose State University is preparing for the tree event.
3: Im Landkreis Harz haben unbekannte Täter innerhalb weniger Tage mehrfach Buntmetall von Firmengeländen gestohlen. Betroffen waren unter anderem Halberstadt, Nienhagen und Rieder. Den größten Schaden verursachten die Täter in Halberstadt. Dort verschafften sie sich zwischen Donnerstag und Montag gewaltsam Zugang zu Containern eines Betriebsgeländes in der Luther-Augustin-Straße und entwendeten Buntmetall sowie weitere Baumaterialien im Wert von rund 40.000 Euro. Auch in Nienhagen und Rieder kam es zu ähnlichen Diebstählen. Insgesamt entstand dabei ein Schaden im mittleren fünfstelligen Bereich. In allen Fällen sicherte die Polizei Spuren und leitete Ermittlungen wegen besonders schweren Diebstahls ein. Die Polizei weist darauf hin, dass Buntmetalle aufgrund ihres hohen Materialwerts besonders begehrtes Diebesgut sind und empfiehlt Unternehmen, zusätzliche Sicherheitsmaßnahmen wie Videoüberwachung, Beleuchtung und regelmäßige Kontrollen. Hinweise zu den Taten, verdächtigen Personen oder Fahrzeugen nimmt das Polizeirevier Harz in Halberstadt unter der Telefonnummer 03941 674 293 entgegen.
4: Saisonstart, das gibt es zu sehen im Rosarium.
5: Eigentlich stehen die 13 Hektar des Rosariums in der Berg- und Rosenstadt Sangerhausen, wie jetzt schon zweimal in diesem Text erwähnt, in Zeichen der Rose. Doch derzeit dominieren die Frühblüher das Gelände und erfreuen die Besucher mit einer frischen, fröhlichen Farbenpracht. Dennoch waren am 1. Mai jede Menge Besucher aus nah und fern gekommen, um gemeinsam mit dem Team der Anlage in die Saison zu starten. Das hatte für diesen Tag wieder einiges organisiert.
6: Großer Garten- und Pflanzenmarkt, ja, und wie man sieht, das ist voll. Also wir haben knapp 50 Aussteller, ist für jeden was dabei. Und ja, super Veranstaltung mittlerweile, etabliert, viele, viele Leute aus nah und fern. Und ich glaube, es läuft ganz gut. Die Mitarbeiter sind glücklich, es war eine harte Vorbereitung, wie jedes Jahr immer aufs Gleiche. Aber ich bin stolz. Ich kann mich auch nur bedanken bei meinen Mitarbeitern, weil es ist viel Arbeit, viel Vorbereitung.
7: Die Saison beginnt, wenn man so aufs Jahr schaut. Was sind so die Höhepunkte? Da gibt es sicherlich bestimmt die typischen, aber vielleicht auch atypische.
6: Genau, die typische ist heute der 1. Mai und dann geht es natürlich los, gleich im Juni, Ende Mai, das Chortreffen, das traditionelle. Und dann im Juni Berg- und Rosenfest und Nacht der 1000 Lichter, diesmal an einem Tag. Und dann Rose trifft Kunst, Picknickkonzerte beginnt ab nächste Woche, ab 10. Mai, jeden Monat bis September. Viele, viele weitere Veranstaltungen wie in der Rosenarena, Art und Garfunkel, Semino Rossi, Pink Choice, also Pink Floyd Show. Ist für jeden was dabei. Wir haben knapp 110 Veranstaltungen jetzt in der Saison. Also es ist pickepacke voll. Einfach mal auf unsere Homepage schauen, www.europa-rosarium.de und da kann sich jeder sein Highlight raussuchen.
5: Doch bleiben wir heute beim Saisonstart. Es wurde flaniert, fotografiert, bestaunt und gekauft. Die zahlreichen Stände sowohl an der Rosenarena als auch im Eingangsbereich boten Pflanzen aller Couleur. Dies im wahrsten Sinne des Wortes bei den Blumen, aber natürlich waren auch Gemüsepflanzen, Kräuter und Obstgewächse im Angebot. Dank der Beratung durch die Händler griffen die Gäste auch gern in die Pflanzenkiste

Kisten und anschließend zur Geldbörse. Ein erfolgreicher Tag für beide Seiten. Ganz nebenbei sorgten musikalische Gäste für Unterhaltung, wie beispielsweise der Ziegelröder Spielmannszug.

0: Erschöpft vom ganzen Trubel genoss so mancher auch eine kleine Auszeit, im besten Fall mit einem Gläschen Wein. So lässt es sich leben. Vor dem Rosarium setzte sich die Händlermeile fort. Hier waren nicht nur das Theater Eisleben präsent, sondern natürlich auch kulinarische Angebote und, wie sagt man so schön salopp, Deko-Dingens. Alles in allem ein schönes Tageserlebnis für alle Gäste. An diesem Tag galten übrigens die Eintrittspreise der Nebensaison, doch wie sieht es denn aus, wenn künftig die Rosen in Blüte stehen? Muss man dann in diesem Jahr bei einem Besuch des Rosariums tiefer in die Tasche greifen?
1: Nein, wir haben wirklich lange überlegt und wie du schon sagst, es wird überall teurer, alles steigt. Aber wir haben gesagt, nein, wir lassen die Eintrittspreise gleich. Also die Tageseintrittspreise sind identisch vom letzten Jahr. Das Einzige, was wir erhöht haben, ist die Dauerkarte. Die ist von 40 auf 45 Euro gestiegen, aber ansonsten ist alles gleich geblieben. Und ich denke mal, die Besucher werden uns danken und werden genauso zahlreich kommen wie im letzten Jahr.
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0: ein regelrecht erotisches Verhältnis zu Abtenordner.
1: Guck mal, hier manche, die wissen gar nicht mehr, hier, das ist, manche denken, das ist ein Glücksrad heute, ne? 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

0: Der Donnerstagvormittag startet bewölkt mit zeitweise leichten Schauern. Zu Mittag bleibt es bewölkt und regnerisch bei Temperaturen um 13 Grad. Am Abend klart es auf und es kommt vereinzelt die Sonne hervor. In der Nacht bleibt es wechselnd bewölkt bei Temperaturen um 7 Grad. Der Freitag ist überwiegend stark bewölkt mit Temperaturen um 11 Grad.
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3: Partnerschaft auf Augenhöhe. Microvista GmbH und Stadtwerke Blankenburg setzen auf innovative Photovoltaiklösung. Microvista ist ein Dienstleister im Bereich der industriellen, zerstörungsfreien computertomografischen Messtechnik. Und das Unternehmen braucht viel Energie für seine hochmodernen Labor-CTs. Ein Grund, dass die Blankenburger Stadtwerke mit ihrem Vorschlag, hier eine neue PV-Anlage zu installieren, auf offene Ohren stießen.
4: Also wir arbeiten seit Jahren sehr gut mit den Stadtwerken zusammen. Es ist immer schon ein Geben und Nehmen, nicht nur unternehmerisch, sondern wir denken, dass es auch für die Region ein wichtiger Aspekt. Das ist ein Infrastrukturpartner, ganz generell für uns. Und deshalb haben wir uns dazu entschlossen, diese Zusammenarbeit zu vertiefen. Wir haben den Nutzen am Ende, dass wir über

0: Über 50% unseres Strombedarfs in Zukunft hier über die lokale Solarenergieerzeugung decken können. Das spielt für uns eine große Rolle. Strombedarf steigt, insbesondere auch durch Rechentechnik, die Grundlasten verursachen, wo wir also zusehend KI einsetzen auch, wo wir alle wissen, dass es zunehmend Strom verbraucht. Aber es ist für uns natürlich auch schon immer ein Thema, dass wir umweltgerecht Strom verbrauchen wollten. Ja, wir sind seit langem im Ökostrombereich hier tätig. Wir sind Partner in der Umweltallianz Sachsen-Anhalt und das ist jetzt einfach nur so ein nächster konsequenter Schritt in der Richtung. Und ich denke, dass diese kleinen Schritte eben auch wichtig sind. Bei den vielen Problemen, die wir heute in der Welt haben, ist das eins, wo jeder Unternehmer auch ein Stück einen Beitrag leisten kann.
1: Innerhalb weniger Monate wurde das Projekt der innovativen Kooperation mit einer zukunftsfähigen Energieversorgung umgesetzt. Mit dem Anbringen einer neuen, unter anderem vertikalen Photovoltaikanlage gehört das Projekt zu den Vorreitern auf diesem Gebiet. Die Anlage auf dem Firmengebäude ist nachhaltig und wirtschaftlich, denn sie erzeugt Strom auch dann, wenn er dringend gebraucht wird, bei Schnee oder tiefstehender Sonne. Die intelligente Kombination von Dach und vertikaler Fassadenphotovoltaik verfolgt somit einen neuen Ansatz. Deutlich bessere Nutzung der Wintersonne durch optimaleren Einstrahlwinkel bei Fassadenphotovoltaik, stabile Stromproduktion auch bei diffusem Licht, keine Leistungsverluste durch Schneeablagerung. Die Solaranlage deckt voraussichtlich mehr als 55% des jährlichen Gesamtstromverbrauchs und das ohne Transportverluste über das Netz. Die Planung, Errichtung und Finanzierung der PV-Anlage mit 90 kW Peak inklusive drei Wechselrichter sowie eines Speichers mit 140 kWh erfolgte vollständig durch die Stadtwerke Blankenburg als Auftraggeber.
2: Seit bald 10 Jahren beliefern wir unsere Kunden ja ausschließlich mit Ökostrom und deshalb ist für uns natürlich naheliegend, dass wir auch nachhaltige Projekte auch forcieren und voranbringen. Kein Projekt ist zu schwierig da für uns. Hier haben wir auch gewisse Besonderheiten, wo wir auch alles sehr, sehr gut mit unseren Partnern dann auch umgesetzt haben. Und im Ergebnis haben wir hier eine Lösung geschaffen, die sich echt sehen lassen kann. Mit Vertikal-PV, das auch selbst im Winter noch richtig schön Strom produziert wird. Auch bei diffusem Licht, wie wir es jetzt gerade haben, selbst da steht auch die Vertikal-PV in keinster Weise der normalen klassischen PV dem nach. Und auch die Dachinstallation, auch die ist recht besonders.
1: Eng arbeiteten die Stadtwerke wieder mit dem bauausführenden Unternehmen Solar Energy Mitte aus Gernrode zusammen.
3: Das Besondere an dieser Anlage ist, dass wir hier einen sehr, sehr großen Teil der Module an der Fassade installiert haben, weil das Dach gar nicht groß genug war, um die Energie des Kundens zu decken, also den Bedarf. Und wir haben ja fast 45% der Module an die Fassade gehängt. Und da sehen wir auch schon, haben wir hier zwei große Flächen, auf der Westseite noch eine noch größere Fläche mit Modulen belegt und produziert ungefähr 85.000 Kilowattstunden Strom im Jahr. Wir haben schon einige Anlagen an Fassaden installiert, nie in dieser Größenordnung. Also wir haben schon Anlagen, wo mal 27 Module oder mal 20 Module an der Fassade sind. Das ist hier halt schon mit 40 kW Peak an der Fassade unsere größte Fassadenanlage, die wir bisher gebaut haben.
1: Der vorhandene Kies des Flachdaches wurde gezielt als Ballast integriert, wodurch zusätzliche Betongewichte vermieden werden konnten. Ein statisch, effizienter und ressourcenschonender Ansatz. Eine Win-Win-Situation für alle. Kein Investitionsrisiko und planbare Energiekosten für Microvista. Für die Stadtwerke ein 20-jähriger Vertrag mit dem Energiekunden. Solch ein Projekt dient als Vorbild für weitere Einrichtungen und Unternehmen. Die Stadtwerke Blankenburg sind wieder einmal mit ihren modernen, nachhaltigen Lösungen für erneuerbare Energien ein innovativer Treiber der regionalen Energiewende.
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5: Liebe Genossinnen, Genossen, Genossinnen, ich begrüße euch ganz herzlich an diesem

0: Einen wunderschönen Freitag zur dritten Sitzung des 5. Parteitags. Ja, ich sehe jemanden an Mikrofon 4. Ist das eine Wortmeldung?
1: Ein Protest! Ich muss ehrlich sagen, es ist mir schleierhaft, wie man in diesen Zeiten von einem wunderschönen Tag sprechen kann. Krieg, Krisen, Klimakatastrophen. Wie kann man denn so abgestumpft sein, das zu ignorieren?
0: Vielen Dank an Mikrofon 4. Ich bitte vielmals um Entschuldigung. Ich wollte mit meiner Begrüßung keinesfalls die krisenhafte Zuspitzung der Weltlage verharmlosen. Gibt es Einwände, dass ich fortfahre? Das ist nicht zu erkennen. Ich begrüße euch an diesem schrecklichen Tag, an dem wir uns versammelt haben, um an all die Menschen zu denken, die von den Regierenden vergessen. Ja, ich sehe eine Wortmeldung an Mikrofon 4. Ist das ein Antrag zur Tagesordnung?
1: Ein Protest! Ich widerspreche entschieden der Behauptung, wir würden uns hier nur zum Besten der Menschheit versammeln. Meiner Meinung nach müssen wir die Interessen der Tiere ebenso der Pflanzen respektieren. Und auch die unbelebte Natur setzt darauf, dass wir sie nicht im Stich lassen.
0: Vielen Dank für diesen wichtigen Hinweis an Mikrofon 4. In unseren Reihen darf es selbstverständlich keinen Platz für anthropozentrischen Hochmut geben. Wir müssen uns bemühen, alle Wesen zu repräsentieren, sofern sie nicht mit der FDP sympathisieren. Trotzdem möchte ich doch sagen, dass wir auch für die Menschen kämpfen, die vom herrschenden System in Armut und Perspektivlosigkeit gehalten werden, die... Ja, ich sehe, wie du an Mikrofon 4 stehst und winkst, Genosse. Ich erteile dir das Wort.
1: Ich protestiere gegen die Militarisierung der Sprache, die hier verwendet wird. Gerade in Zeiten wie diesen müssen wir dafür sensibel sein. Wenn wir vom Kampf sprechen, tragen wir zur Verrohung der Gesellschaft bei, zur Akzeptanz von Brutalität. Nicht umsonst hat Hitler auch von Mein Kampf gesprochen. Wer vom Kampf spricht, der legitimiert letztendlich Kampfpanzer, Raketen und Streubomben.
0: Okay, gut. Ich setze meine Begrüßung fort. Wir setzen uns mit friedlichen Mitteln für alle belebten und unbelebten Wesen ein. Insbesondere, aber besonders nicht für die Menschen, die vom herrschenden System in Armut und Perspektivlosigkeit gehalten werden, die im Elend leben müssen, die... Ja, Mikrofon 4.
1: Ich erhebe Einspruch gegen die Sprache, die hier vom Tagespräsidium verwendet wird. Der Begriff Elend ist eine Herabwürdigung aller Menschen, die sozial und finanziell herausgefordert sind. Ich möchte das E-Wort hier auch gar nicht wiederholen, denn das wirkt verletzend auf alle betroffenen Menschen.
0: Ich habe Verständnis für deine Bedenken. Aber wir stehen vor einem Problem. Das beanstandete Wort kommt nämlich auch in unserem Leitantrag L03 Soziales Elend beenden, eine gerechte Gesellschaft begründen vor. Und, so wie ich das hier sehen kann, ganze 17 Mal. Ich schlage daher vor, dass die Delegierten jetzt darüber abstimmen, ob das beanstandete Wort auf diesem Parteitag verwendet werden darf. Ist das eine akzeptable Lösung?
1: Nein! Ich beantrage, dass meiner Beschwerde ohne Abstimmung stattgegeben wird.
0: Dann rufe ich jetzt die Frage zur Abstimmung auf, ob über die Frage der Verwendung des beanstandeten Wortes abgestimmt werden soll oder nicht. Liebe Delegierte, auf euren Rechnern sollte nun, nachdem ihr euch erfolgreich eingeloggt habt, das Abstimmungsformular online... Ah, ich höre gerade, dass das Netz in der Halle leider zusammengebrochen ist.
1: Nein!
0: Liebe Delegierte, ich möchte nochmals an euch appellieren, während unserer Sitzung keine YouTube-Videos anzuschauen. Ich fürchte, wir müssen zunächst analog mittels Handzeichen abstimmen. Wer für die Abstimmung stimmt, der erhebe...
1: Ich wende mich gegen das Erheben von Armen, denn das erinnert an das dunkelste Kapitel der deutschen Geschichte.
0: Dann schlage ich vor, dass alle, die der Abstimmung zustimmen, sich erheben. Höre ich Einwände?
1: Ein solches Verfahren ist aus meiner Sicht ableistisch, da es Menschen, die auf einen Rollstuhl angewiesen sind, missachtet.
0: Aber es befinden sich doch hier überhaupt keine Querschnittsgelähmten im Saal.
1: Es geht ums Prinzip.
0: Schön. Gut. Gibt es an Mikrofon 4 denn einen Lösungsvorschlag zum weiteren Vorgehen?
1: Ich schlage vor, dass alle die Delegierten, die für Ja stimmen, sich selbst umarmen. Und alle die Delegierten, die für Nein stimmen, sich an die Stirn fassen. Bewegungslosigkeit zählt als Enthaltung.
0: Das Präsidium ist damit einverstanden. Kommen wir nun zur Abstimmung. Wer ist dafür, dass... Ja, worum ging's denn eigentlich nochmal? Ah ja, danke. Wer ist dafür, dass darüber abgestimmt wird, ob bei diesem Parteitag von einem Elend gesprochen werden darf? Der umarme bitte sich selbst. Gegenstimmen? Enthaltungen? Ich sehe eine eindeutige Mehrheit.
1: Auszählen! Auszählen!
0: Es gibt das Verlangen nach einer Auszählung. Ich bitte das mit der Auszählung instruierte Team mit der Arbeit zu beginnen. Liebe Delegierte, ihr müsst euch doch noch so lange selbst umarmen, bis eure Stimme registriert wurde. Mit Entsetzen stelle ich fest, wie eine große Zahl Menschen die Sachen zusammenpackt und dem Eingang zustrebt. Bitte, ich appelliere an eure Geduld. Ihr gefährdet damit die Beschlussfähigkeit unseres Parteitags. So, ich habe das Ergebnis erhalten. Mit Ja haben gestimmt 107. Gegenstimmen eine, Enthaltungen keine. Damit können wir nun fortfahren mit der Abstimmung über...
1: Ich erhebe Einspruch gegen das quantifizierende Verfahren, das den Stimmen der Betroffenen kein besonderes Gewicht gibt. Die Mathematik ist eine Wissenschaft des hegemonialen Diskurses, der nur der Rechtfertigung der bestehenden Machtverhältnisse dient. Ich schlage vor, dass der Parteitag Entscheidungen durch das Mittel der intuitiven Einfühlung vornimmt. Ich erkläre mich bereit, die Funktion des Mediums zu übernehmen.
0: Ich stelle für das Präsidium mit Bedauern fest, dass die deutliche Mehrheit der Delegierten den Tagungsort inzwischen verlassen hat. Wir sind daher nicht mehr beschlussfähig. Ich beantrage die Verschiebung.
1: Ich interveniere! Ich möchte hier mit meiner Enttäuschung darüber Ausdruck verleihen, dass dieser Parteitag so überaus wenig erreicht hat. Solch ein Versagen muss meiner Meinung nach Konsequenzen haben. Ich fordere...
0: Piep! Hoppla! Wir haben da wohl einen kleinen technischen Defekt an Mikrofon 4. Da wir somit nicht mehr gleichberechtigte Rede allen Delegierten gewähren können, erkläre ich diesen Parteitag für beendet. Ich wünsche allen eine gute Heimreise. Ach und schaut doch bitte noch mal am Buffet vorbei. Es sind noch vegane Schnittchen übrig.
2: 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Fairplay im Fokus.
3: Der respektvolle und faire Umgang miteinander stand am 23. April in der Anhalt Arena im Vordergrund. Hier fand die Sparkassen Fairplay Soccer Tour 2026 statt. Das Fußballhallenturnier wird seit 2001 jährlich ausgetragen und ist zu einem der größten sportpädagogischen Projekte Deutschlands herangewachsen. Mittlerweile begeistert man jedes Jahr 20.000 Kinder, Jugendliche und junge Erwachsene. Auch die Bauhausstadt nimmt schon seit mehreren Jahren teil. Die Sparkasse stellt das Event zusammen mit dem gemeinnützigen Verein Unity Ed auf die Beine. Fairplay-Botschafter des Vereins ist Champions League-Sieger René Tretschok, der auch in Dessau die Kinder und Jugendlichen begrüßte und über die Besonderheiten der Fairplay-Soccer-Tour sprach.
4: Ja, das ist ganz schnell zusammengefasst, weil bei uns gibt es nicht nur eine sportliche Bewertung, sondern auch eine Fairplay-Bewertung. Das heißt, jede Mannschaft startet immer mit 6 Fairplay-Punkten vor jedem Spiel. Und je nachdem, wie man sich vor und wer während des Spiels verhält, kann es dazu Abzügen kommen. Und bei dem Turnier ist es so, dass wir die 3 sportlich fairsten Teams auszeichnen und die 3 fairsten Teams. Und diese Teams können dann sich auch qualifizieren für das große Bundesfinale Mitte Juli am Werbelinsee.
3: Um 14 Uhr startete das Turnier in Dessau mit den 8- bis 10-Jährigen und den 11- bis 13-Jährigen. Später traten dann noch die 14- bis 17-Jährigen sowie Kicker über 18 Jahre gegeneinander an. Der Fairplay-Ansatz war bei jeder Partie präsent. Für die Veranstalter ist Fairplay mehr als nur eine leere Phrase.
4: Fußball ist eine Mannschaftssportart und Fußball hat man, weil ich selber auch mal Fußballprofi war, hat man natürlich dann in der Erfahrung, dass man nur gemeinschaftlich gewinnen kann. Und da ist ganz wichtig, dass man Werte umsetzt wie Fairplay, Respekt. Und ich glaube, das ist bei der Tour von vornherein immer für uns sehr, sehr wichtig gewesen, nicht nur das Ergebnis zu sehen, sondern auch das faire und respektvolle Miteinander. Und wenn man sieht, dass viele Fairplay-Sieger und Siegerinnen im Fußball, im normalen Turnierverlauf sportlich eigentlich gar keine Chance haben, aber durch ihr Verhalten sich halt auch weiter qualifizieren können, ist das halt ein Alleinstellungsmerkmal von dieser Kampagne.
3: Möglich ist das Fairplay-Turnier nur durch starke Partner, wie unter anderem auch Anhalt Sport. Seit vielen Jahren ist die Sparkasse einer der Hauptsponsoren der Tour. Auch von Seiten der Stadtsparkasse Dessau freut man sich sehr über das besondere Event in der Bauhausstadt.
5: Es ist uns wichtig oder es interessiert uns auch, was hier passiert. Und die Zukunft, das sind unsere Kinder und Jugendlichen. Und es ist eben wichtig, dass man das gesellschaftliche Leben hier ein bisschen bereichert. Und Sport ist natürlich ganz wichtig, weil es gibt ja so ein Sprichwort, nur in einem gesunden Körper wohnt ein gesunder Geist. Und Sport hat ganz viele Fähigkeiten, gerade auch der Mannschaftssport, was er bewegen kann. Also er bringt ihm diese Fairness, dieses Teamgefühl. Und über den Sport lernen die Kinder, sich zurechtzufinden und sich einzuordnen, nicht unterzuordnen, aber einzuordnen. Und das ist Schule fürs Leben.
3: Im Rahmen der Fairplay Soccer Tour wird aber nicht nur Fußball gespielt. Unity Ed bringt auch immer wieder verschiedenste Bildungsangebote in die Städte, in denen die Tour stattfindet.
4: Wir haben viele Projekttage in Schulen, die ja parallel laufen. Wir bieten momentan auch sehr, sehr viele Workshops an Partnerschulen. Wir waren heute am Filler, am Gymnasium, haben dort einen Workshop gemacht zum Thema finanzielle Allgemeinbildung. Auch das macht diese Kampagne so wertvoll, dass wir auch Bildungsarbeit machen. Und ich glaube, das hat sich immer mehr entwickelt. Und man hat in den letzten Jahren gesagt, wir haben viele Kinder dabei, die kommen immer wieder. Wir haben viele Eltern dabei, die kommen immer wieder. Und je nach Standort haben wir teilweise mal 100 Teams pro Projekttag. Wir haben dann manchmal auch nur 30 oder 40. Es hängt auch immer regional zusammen, aber die Tour ist eigentlich ein sehr, sehr großer Erfolg.
3: Vom 15. bis zum 19. Juli wird dann das Bundesfinale der Fairplay Soccer Tour im Rahmen des Community Festivals am Werbelinsee in Brandenburg stattfinden. Wer in Dessau sportlich und auch fair überzeugen konnte, hat die Chance, daran teilzunehmen.

0: Unser Land, unsere Vereine.
1: Das ist die Musikmaschine. Sie schreibt Hits, Ex und Rap.
2: So dichtete es Klaus Lage 1980. Mir kam dieses Lied in den Sinn, als wir auf der Eröffnungsveranstaltung des Felicia-Festivals im Gesellschaftshaus waren, bei dem es um künstliche Intelligenz und Musik ging. Sein Lied, damals sicher inspiriert, wie er es nannte, vom Plastikpop damaliger Zeit, als digitale Sequenzer und Synthesizer vermehrt Einzug in die Populärmusik fanden. Als wenige synthetische Akkorde schon ausreichten, um einen Welthit zu generieren. Seitdem haben die Computer eine gewaltige Entwicklung vollzogen. Und nicht nur wir Menschen haben viel Musik gehört, auch die Computer. Und sie haben diese Musik analysiert und gelernt. Zum Beispiel, dass es bereits in der Antike Theorien gab, eine Ordnung im Zusammenklang mehrerer Töne zu erkennen. Es entstanden riesige Datenbanken und deren Nutzung, ob für Bild-, Text- oder Musikbearbeitung, heute gemeinhin als KI bezeichnet wird. Und genau diese Nutzung in der Musik war das Thema des Felicia-Festivals der künstlichen Intelligenz und Akustik.
3: Ich bin ja Wissenschaftler und komme aus der Uni und wir machen sehr viel mit künstlicher Intelligenz. Die Problematik, die wir dabei haben, ist immer, dass wir nicht so gut über KI reden können. Also wir sind immer sehr in unserer Wissenschaftlichkeit gefangen und den Zugang zu KI zu kriegen ist immer relativ schwierig, weil da doch schon sehr viel passiert. Und da ist natürlich die Kunst eine gute Möglichkeit, als Transportmittel zu dienen, um einen einfachen Zugang zur künstlichen Intelligenz zu bekommen.
2: Gemeinsam mit dem Musikverein e.V. organisierten die Wissenschaftler der Uni Magdeburg das dreitägige Veranstaltungsprogramm, wobei wir uns einmal einige Workshops angesehen haben, in denen Interessierte ausprobieren konnten, was KI heute schon zu leisten in der Lage ist. Hier ging es beispielsweise darum, ein Weihnachtslied zu komponieren, wobei die KI nicht nur die Musik zusammenstellte, sondern auch den Text. Gesungen von einer Sängerin, die der KI ihre Stimme einst für viel Geld verkaufte. Ja, das klang irgendwie seltsam und doch vertraut, was daran liegen könnte, dass hier mit menschlicher Unterstützung die Versatzstücke üblicher Weihnachtsmusik zusammengerührt wurden.
4: Ohne menschlichen Input ist die KI absolut stumm. Und im wahrsten Sinne des Wortes, im Latent Space, dort, wo die Magie passiert bei KI, passiert nur was, wenn menschlicher Input kommt. Das heißt, ohne menschlichen Input hat KI überhaupt keinen Sinn. Und ich bin der Meinung, dass ohne Kultur KI auch keinen Sinn hätte.
2: Hier kam die menschliche Zuarbeit in Form von Auswahlprozeduren zu vorgeschlagenen Melodien oder Texten zustande, damit es auch ja weihnachtlich wurde. Und die Instrumentierung war in Form aufgenommener Klänge vorhanden. Es gab aber auch die Möglichkeit, Instrumente wie diese Zither vom Automaten spielen zu lassen.

0: haben vorkomponierte kleine Musikschnipsel, sowas wie Skizzen, wenn man so will, und lassen die von einem großen Sprachmodell für Audio dann in eine CD-Version, sage ich jetzt mal, interpretieren. Jetzt haben wir zum Beispiel zum einen groovy 90s synth pop with prominent drums. Also ein grooviger 90er Jahre synthie pop mit sehr prominenten, präsenten Schlagzeug.
1: Zumindest für ein 20 Sekunden langes Liedchen reichte diese Aufforderung an die KI, denn so die Wissenschaftler, dann zerfloss es wieder. Man hätte vielleicht also doch noch einen Refrain anfordern müssen. Etwas, was die Musiker hier aber dann doch zu inspirieren schien.
2: Letzten Endes benutzen diese Tools heutzutage schon alle Musikproduzenten. KI im Audiobereich gibt es mittlerweile seit über 10 Jahren. Es hat angefangen mit Mastering-Software der Firma Isotope und ist heutzutage in dem Bereich, dass ich eben Assistenten habe, der mir zum Beispiel gute Ideen zu Themen, die ich eingespielt habe, dann präsentiert. Das ist ja auch eine große Chance. Ich spiele zum Beispiel Klavier und hätte aber ganz gerne ein paar Ideenentwürfe, was Geigen drüber spielen könnten. Und dann kann ich das die KI vorschlagen lassen. Und ich selber als Komponist kann dann entscheiden, möchte ich das oder nehme ich das als Inspiration mit und mache was Neues. Das hilft einem natürlich ungemein.
1: So arbeitet zum Beispiel Stefan Schulze, der an seinem präparierten Klavier Musik improvisiert und die KI erzeugt dann die Begleitung, was ungefähr so klang.
3: Das sind sogenannte Interactive Agents, die können zuhören, was ich spiele und können aufgrund einer Library, mit der man sozusagen die gefüttert hat, dann Sequenzen ausgeben und darauf interaktiv antworten auf das, was ich dann spiele. Ich kann auch mehrere KIs darauf reagieren lassen oder ich kann die KIs auf sich selbst reagieren lassen, nachdem ich sie gestartet habe. Also da gibt es verschiedene Möglichkeiten.
1: Hier begriff der Künstler also die Möglichkeiten des Computers als weiteres Instrument, frei nach dem Motto, wenn Beethoven schon einen Synthesizer gehabt hätte, dann hätte er ihn auch genutzt.
2: Es ist immer so, wenn neue Technologien da sind, gibt es immer zwei Seiten einer Medaille. Ich sehe aber die Chancen für unsere Gesellschaft, damit Neues zu erschaffen, aber auch generell mit KI arbeiten, ausführen zu lassen durch künstliche Intelligenz, durch Roboter, die wir Menschen uns nicht gegenseitig zumuten sollten, als eine Riesenchance.
1: Auf dem Felicia-Festival wurde der momentane Stand der Technik vorgeführt, aber welche Möglichkeiten die KI in 10 Jahren hat, vermag heute keiner zu sagen. Nach Aussage der Veranstalter spielt die Musikmaschine heute schon eine große Rolle bei der Komposition von Werbejingle-Musik. Also bleibt es abzuwarten, wann der erste Nummer 1 Hit komplett maschinell erzeugt wurde. Denn dann gilt...

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0: Der Donnerstagvormittag startet bewölkt mit zeitweise leichten Schauern. Zu Mittag bleibt es bewölkt und regnerisch bei Temperaturen um 13 Grad. Am Abend klart es auf und es kommt vereinzelt die Sonne hervor. In der Nacht bleibt es wechselnd bewölkt bei Temperaturen um 7 Grad. Der Freitag ist überwiegend stark bewölkt mit Temperaturen um 11 Grad.
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0: Tag der Städtebauförderung, Blankenburg unter Spannung. Am 9. Mai wurde der bundesweite Tag der Städtebauförderung auch in der Blütenstadt gefeiert, die 1991 in das Programm aufgenommen wurde. In diesem Jahr luden das Quartiersmanagement der GVS und das alte E-Werk ein, um zu zeigen, was bereits mit Hilfe der Städtebauförderung in den vergangenen 35 Jahren entstanden ist und welche Perspektiven sich noch für die Stadt ergeben.
1: Ja, die Städtebauförderung ist für Blankenburg und vor allem für diejenigen, die gerade

0: hier im Altstadtkern sind und ihre Häuser sanieren, doch ein ganz wesentlicher Bestandteil nicht nur einer Förderkulisse, sondern auch der Stadtentwicklung. Denn mit den Mitteln gelingen auch Sanierungen im Altbaubereich und im Rahmen der Städtebauförderung jetzt seit einigen Jahren auch in den Bereichen Regenstein und Ösig, die auch in besondere Gebietskulissen der Städtebauförderung aufgenommen wurden. Und viele Projekte, die in den letzten 35 Jahren durchgeführt wurden, wären gar nicht möglich. Und unser städtisches Großprojekt, das ist das kleine Schloss in Blankenburg, alle Entwicklungen, die wir da hätten, wären ohne die
1: Stadt. Oder Veranstaltungen in der Blütenstadt erfuhren.
2: Wir haben uns ein Programm ausgedacht zum Tag der Städtebauförderung. Wir wollen hier das E-Werk einmal zeigen, wie das ist und welche Chancen das hat, noch in Nutzung zu kommen. Natürlich auch die Notwendigkeit der Sanierung. Es wird eine Stadtführung geben, unter dem Aspekt natürlich, dass die Elektrifizierung heute im Vordergrund stehen soll.
3: Wir machen heute eine thematische Tour zum Thema Elektrifizierung von Blankenburg. Hier in unserem schönen E-Werk ging es los und wir drehen eine ganz gemütliche Runde durch die Altstadt, folgen den alten elektrischen Leitungen in der ersten Runde an der Stadtmauer entlang, schlängeln uns dann hinauf zur oberen Mühle. Denn was die wenigsten wissen, an der oberen Mühle, dort gab es einst ein kleines Kraftwerk, was das Schloss auch noch mit Elektrizität versorgte. Weiter geht es dann hinab, wir folgen dem Mühlbach. Zur Münzmühle. Denn auch in der Münzmühle hatte sich der Müller, geizig wie er war, ein eigenes Kraftwerk eingerichtet. So brauchte er nicht den teuren Strom des städtischen E-Werks zu bezahlen. Und von dort aus schlängeln wir uns entlang der alten Telefonleitungen und Stromleitungen wieder zurück zum E-Werk.
2: Wir haben heute Abend noch eine Filmvorführung, kostenlos. Unter dem Titel finde ich eigentlich auch passend, zurück in die Zukunft, dass hier auch Veranstaltungen stattfinden können. Der Weinfuchs wird für Speisen und Getränk sorgen.
1: Es ist gut, wenn das zentral gelegene, seit 2024 leerstehende alte E-Werk wieder neu belebt wird. Und jede hier stattfindende Veranstaltung trägt schon einmal dazu bei.
0: Ja, auch das alte E-Werk wird eine Rolle spielen. Ob es denn die Städtebauförderung direkt ist oder vielleicht sogar eine Kombination aus mehreren Förderprogrammen, das werden wir sehen. Wir sind ja jetzt bei der Ideensammlung. Also wie kann wieder Nutzung in dieses alte E-Werk hier hineinkommen? Und das E-Werk ist zwar alt, aber wir wollen vor allem auch die Jugend hier einziehen lassen und haben daher auch eine Befragung gemacht und mal gehört, was könnt ihr euch denn hier im alten E-Werk vorstellen? Da gibt es ganz interessante Ansätze und die werden wir sicherlich auch mit Mitteln der Städtebauförderung umsetzen.
1: Die Zukunft wird zeigen, welche Möglichkeiten der Nutzung im alten E-Werk nachhaltig und auch ökonomisch sinnvoll sind.

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Der Donnerstagvormittag startet bewölkt mit zeitweise leichten Schauern. Zu Mittag bleibt es bewölkt und regnerisch bei Temperaturen um 13 Grad. Am Abend klart es auf und es kommt vereinzelt die Sonne hervor.

0: In der Nacht bleibt es wechselnd bewölkt bei Temperaturen um 7 Grad. Der Freitag ist überwiegend stark bewölkt mit Temperaturen um 11 Grad.
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3: Im Landkreis Harz haben unbekannte Täter innerhalb weniger Tage mehrfach Buntmetall von Firmengeländen gestohlen. Betroffen waren unter anderem Halberstadt, Nienhagen und Rieder. Den größten Schaden verursachten die Täter in Halberstadt. Dort verschafften sie sich zwischen Donnerstag und Montag gewaltsam Zugang zu Containern eines Betriebsgeländes in der Luther-Augustin-Straße und entwendeten Buntmetall sowie weitere Baumaterialien im Wert von rund 40.000 Euro. Auch in Nienhagen und Rieder kam es zu ähnlichen Diebstählen. Insgesamt entstand dabei ein Schaden im mittleren fünfstelligen Bereich. In allen Fällen sicherte die Polizei Spuren und leitete Ermittlungen wegen besonders schweren Diebstahls ein. Die Polizei weist darauf hin, dass Buntmetalle aufgrund ihres hohen Materialwerts besonders begehrtes Diebesgut sind und empfiehlt Unternehmen zusätzliche Sicherheitsmaßnahmen wie Videoüberwachung, Beleuchtung und regelmäßige Kontrollen. Hinweise zu den Taten, verdächtigen Personen oder Fahrzeugen nimmt das Polizeirevier Harz in Halberstadt unter der Telefonnummer 03941 674 293 entgegen.
0: Saisonstart, das gibt es zu sehen im Rosarium.
4: Eigentlich stehen die 13 Hektar des Rosariums in der Berg- und Rosenstadt Sangerhausen, wie jetzt schon zweimal in diesem Text erwähnt, im Zeichen der Rose. Doch derzeit dominieren die Frühblüher das Gelände und erfreuen die Besucher mit einer frischen, fröhlichen Farbenpracht. Dennoch waren am 1. Mai jede Menge Besucher aus nah und fern gekommen, um gemeinsam mit dem Team der Anlage in die Saison zu starten. Das hatte für diesen Tag wieder einiges organisiert.
5: Großer Garten- und Pflanzenmarkt, ja, und wie man sieht, das ist voll. Also wir haben knapp 50 Aussteller, ist für jeden was dabei. Und ja, es ist eine super Veranstaltung mittlerweile, etabliert, viele, viele Leute aus nah und fern. Und ich glaube, es läuft ganz gut. Die Mitarbeiter sind glücklich, es war eine harte Vorbereitung, wie jedes Jahr immer aufs Gleiche. Aber ich bin stolz. Ich kann mich auch nur bedanken bei meinen Mitarbeitern, weil es ist viel Arbeit, viel Vorbereitung.
6: Die Saison beginnt, wenn man so aufs Jahr schaut. Was sind so die Höhepunkte? Da gibt es sicherlich bestimmt die typischen, aber vielleicht auch atypische.
5: Genau, die typische ist heute der 1. Mai und dann geht es natürlich los, gleich im Juni, Ende Mai das Chortreffen, das traditionelle. Und dann im Juni Berg- und Rosenfest, Nacht der 1000 Lichter, diesmal an einem Tag. Und dann Rose trifft Kunst, Picknickkonzerte beginnt ab nächste Woche, ab 10. Mai, jeden Monat bis September. Viele, viele weitere Veranstaltungen in der Rosenarena, Art und Garfunkel, Semino Rossi, Pink Choice, also Pink Floyd Show. Ist für jeden was dabei. Wir haben knapp 110 Veranstaltungen jetzt in der Saison. Also ist pickepacke voll. 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
4: Doch bleiben wir heute beim Saisonstart. Es wurde flaniert, fotografiert, bestaunt und gekauft. Die zahlreichen Stände, sowohl an der Rosenarena als auch im Eingangsbereich, boten Pflanzen aller Couleur. Dies im wahrsten Sinne des Wortes bei den Blumen, aber natürlich waren auch Gemüsepflanzen, Kräuter und Obstgewächse im Angebot. Dank der Beratung durch die Händler griffen die Gäste auch gern in die Pflanzenkisten und anschließend zur Geldbörse. Ein erfolgreicher Tag für beide Seiten. Ganz nebenbei sorgten musikalische Gäste für Unterhaltung, wie beispielsweise der Ziegelröder Spielmannszug.

0: Erschöpft vom ganzen Trubel genoss so mancher auch eine kleine Auszeit, im besten Fall mit einem Gläschen Wein. So lässt es sich leben. Vor dem Rosarium setzte sich die Händlermeile fort. Hier waren nicht nur das Theater Eisleben präsent, sondern natürlich auch kulinarische Angebote und, wie sagt man so schön salopp, Deko-Dingens. Alles in allem ein schönes Tageserlebnis für alle Gäste. An diesem Tag galten übrigens die Eintrittspreise der Nebensaison, doch wie sieht es denn aus, wenn künftig die Rosen in Blüte stehen? Muss man dann in diesem Jahr bei einem Besuch des Rosariums tiefer in die Tasche greifen?
1: Nein, wir haben wirklich lange überlegt und wie du schon sagst, es wird überall teurer, alles steigt, aber wir haben gesagt, nein, wir lassen die Eintrittspreise gleich. Also die Tageseintrittspreise sind identisch vom letzten Jahr. Das Einzige, was wir erhöht haben, ist die Dauerkarte. Die ist von 40 auf 45 Euro gestiegen, aber ansonsten ist alles gleich geblieben. Und ich denke mal, die Besucher werden uns danken und werden genauso zahlreich kommen wie im letzten Jahr.
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0: Der Donnerstagvormittag startet bewölkt mit zeitweise leichten Schauern. Zu Mittag bleibt es bewölkt und regnerisch bei Temperaturen um 13 Grad. Am Abend klart es auf und es kommt vereinzelt die Sonne hervor. In der Nacht bleibt es wechselnd bewölkt bei Temperaturen um 7 Grad. Der Freitag ist überwiegend stark bewölkt mit Temperaturen um 11 Grad.
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3: Partnerschaft auf Augenhöhe. Microvista GmbH und Stadtwerke Blankenburg setzen auf innovative Photovoltaiklösung. Microvista ist ein Dienstleister im Bereich der industriellen, zerstörungsfreien computertomografischen Messtechnik. Und das Unternehmen braucht viel Energie für seine hochmodernen Labor-CTs. Ein Grund, dass die Blankenburger Stadtwerke mit ihrem Vorschlag, hier eine neue PV-Anlage zu installieren, auf offene Ohren stießen.
4: Also wir arbeiten seit Jahren sehr gut mit den Stadtwerken zusammen. Es ist immer schon ein Geben und Nehmen, nicht nur unternehmerisch, sondern wir denken, das ist auch für die Region ein wichtiger Aspekt. Das ist ein Infrastrukturpartner ganz generell für uns. Und deshalb haben wir uns dazu entschlossen, diese Zusammenarbeit zu vertiefen. Wir haben den Nutzen am Ende, dass wir über 50% unseres Strombedarfs in Zukunft hier über die lokale Solarenergieerzeugung decken können. Das spielt für uns eine große Rolle. Strombedarf steigt, insbesondere auch durch Rechentechnik, die Grundlasten verursachen, wo wir also zusehend KI einsetzen auch. Und wir alle wissen, dass es zunehmend Strom verbraucht. Aber es ist für uns natürlich auch schon immer ein Thema, dass wir umweltgerecht Strom verbrauchen wollten. Ja, wir sind seit langem im Ökostrombereich hier tätig. Wir sind Partner in der Umweltallianz Sachsen-Anhalt und das ist jetzt einfach nur so ein nächster konsequenter Schritt in der Richtung. Und ich denke, dass diese kleinen Schritte eben auch wichtig sind. Bei den vielen Problemen, die wir heute in der Welt haben, ist das eins, wo

0: jeder Unternehmer auch ein Stück einen Beitrag leisten kann.
1: Innerhalb weniger Monate wurde das Projekt der innovativen Kooperation mit einer zukunftsfähigen Energieversorgung umgesetzt. Mit dem Anbringen einer neuen, unter anderem vertikalen Photovoltaikanlage gehört das Projekt zu den Vorreitern auf diesem Gebiet. Die Anlage auf dem Firmengebäude ist nachhaltig und wirtschaftlich, denn sie erzeugt Strom auch dann, wenn er dringend gebraucht wird. Bei Schnee oder tiefstehender Sonne. Die intelligente Kombination von Dach und vertikaler Fassadenphotovoltaik verfolgt somit einen neuen Ansatz. Deutlich bessere Nutzung der Wintersonne durch optimaleren Einstrahlwinkel bei Fassadenphotovoltaik, stabile Stromproduktion auch bei diffusem Licht, keine Leistungsverluste durch Schneeablagerung. Die Solaranlage deckt voraussichtlich mehr als 55% des jährlichen Gesamtstromverbrauchs und das ohne Transportverluste über das Netz. Die Planung, Errichtung und Finanzierung der PV-Anlage mit 90 kW Peak inklusive drei Wechselrichter sowie eines Speichers mit 140 kWh erfolgte vollständig durch die Stadtwerke Blankenburg als Auftraggeber.
2: Seit bald 10 Jahren beliefern wir unsere Kunden ja ausschließlich mit Ökostrom und deshalb ist für uns natürlich naheliegend, dass wir auch nachhaltige Projekte auch forcieren und voranbringen. Kein Projekt ist zu schwierig da für uns. Hier haben wir auch gewisse Besonderheiten, wo wir auch alles sehr, sehr gut mit unseren Partnern dann auch umgesetzt haben. Und im Ergebnis haben wir hier eine Lösung geschaffen, die sich echt sehen lassen kann. Mit Vertikal-PV, das auch selbst im Winter noch richtig schön Strom produziert wird. Auch bei diffusem Licht, wie wir es jetzt gerade haben, selbst da steht auch die Vertikal-PV in keinster Weise dem der normalen klassischen PV dem nach. Und auch die Dachinstallation, auch die ist recht besonders.
1: Eng arbeiteten die Stadtwerke wieder mit dem bauausführenden Unternehmen Solar Energy Mitte aus Gernrode zusammen.
3: Das Besondere an dieser Anlage ist, dass wir hier einen sehr, sehr großen Teil der Module an der Fassade installiert haben, weil das Dach gar nicht groß genug war, um die Energie des Kundens zu decken, also den Bedarf. Und wir haben ja fast 45% der Module an die Fassade gehängt. Und da sehen wir auch schon, haben wir hier zwei große Flächen, auf der Westseite noch eine noch größere Fläche mit Modulen belegt und produziert ungefähr 85.000 Kilowattstunden Strom im Jahr. Wir haben schon einige Anlagen an Fassaden installiert, nie in dieser Größenordnung. Also wir haben schon Anlagen, wo mal 27 Module oder mal 20 Module an der Fassade sind. Das ist hier halt schon mit 40 kW Peak an der Fassade unsere größte Fassadenanlage, die wir bisher gebaut haben.
1: Der vorhandene Kies des Flachdaches wurde gezielt als Ballast integriert, wodurch zusätzliche Betongewichte vermieden werden konnten. Ein statisch, effizienter und ressourcenschonender Ansatz. Eine Win-Win-Situation für alle. Kein Investitionsrisiko und planbare Energiekosten für Microvista. Für die Stadtwerke ein 20-jähriger Vertrag mit dem Energiekunden. Solch ein Projekt dient als Vorbild für weitere Einrichtungen und Unternehmen. Die Stadtwerke Blankenburg sind wieder einmal mit ihren modernen, nachhaltigen Lösungen für erneuerbare Energien ein innovativer Treiber der regionalen Energiewende.
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5: Liebe Genossinnen, Genossen, Genossinnen, ich begrüße euch ganz herzlich an diesem wunderschönen Freitag zur dritten Sitzung des 5. Parteitags. Ja, ich sehe jemanden an Mikrofon 4. Ist das eine Wortmeldung?
6: Ein Protest! Ich muss ehrlich sagen, es ist mir schleierhaft, wie man in diesen Zeiten von einem wunderschönen Tag sprechen kann. Krieg, Krisen, Klimakatastrophen. Wie kann man denn so abgestumpft sein, das zu ignorieren?
5: Vielen Dank an Mikrofon 4. Ich bitte vielmals um Entschuldigung. Ich wollte mit meiner Begrüßung keinesfalls die krisenhafte Zuspitzung der Weltlage verharmlosen. Gibt es Einwände, dass ich fortfahre? Das ist nicht zu erkennen.

0: Ich begrüße euch an diesem schrecklichen Tag, an dem wir uns versammelt haben, um an all die Menschen zu denken, die von den Regierenden vergessen. Ja, ich sehe eine Wortmeldung an Mikrofon 4. Ist das ein Antrag zur Tagesordnung?
1: Ein Protest! Ich widerspreche entschieden der Behauptung, wir würden uns hier nur zum Besten der Menschheit versammeln. Meiner Meinung nach müssen wir die Interessen der Tiere ebenso der Pflanzen respektieren. Und auch die unbelebte Natur setzt darauf, dass wir sie nicht im Stich lassen.
0: Vielen Dank für diesen wichtigen Hinweis an Mikrofon 4. In unseren Reihen darf es selbstverständlich keinen Platz für anthropozentrischen Hochmut geben. Wir müssen uns bemühen, alle Wesen zu repräsentieren. Sofern sie nicht mit der FDP sympathisieren. Trotzdem möchte ich doch sagen, dass wir auch für die Menschen kämpfen, die vom herrschenden System in Armut und Perspektivlosigkeit gehalten werden, die... Ja, ich sehe, wie du an Mikrofon 4 stehst und winkst, Genossin. Ich erteile dir das Wort.
1: Ich protestiere gegen die Militarisierung der Sprache, die hier verwendet wird. Gerade in Zeiten wie diesen müssen wir dafür sensibel sein. Wenn wir vom Kampf sprechen, tragen wir zur Verrohung der Gesellschaft bei, zur Akzeptanz von Brutalität. Nicht umsonst hat Hitler auch von Mein Kampf gesprochen. Wer vom Kampf spricht, der legitimiert letztendlich Kampfpanzer, Raketen und Streubomben.
0: Okay, gut. Ich setze meine Begrüßung fort. Wir setzen uns mit friedlichen Mitteln für alle belebten und unbelebten Wesen ein, insbesondere, aber besonders nicht für die Menschen, die vom herrschenden System in Armut und Perspektivlosigkeit gehalten werden, die im Elend leben müssen, die... Ja, Mikrofon 4.
1: Ich erhebe Einspruch gegen die Sprache, die hier vom Tagespräsidium verwendet wird. Der Begriff Elend ist eine Herabwürdigung aller Menschen, die sozial und finanziell herausgefordert sind. Ich möchte das E-Wort hier auch gar nicht wiederholen, denn das wirkt verletzend auf alle betroffenen Menschen.
0: Ich habe Verständnis für deine Bedenken, aber wir stehen vor einem Problem. Das beanstandete Wort kommt nämlich auch in unserem Leitantrag L03 Soziales Elend beenden, eine gerechte Gesellschaft begründen vor. Und, so wie ich das hier sehen kann, ganze 17 Mal. Ich schlage daher vor, dass die Delegierten jetzt darüber abstimmen, ob das beanstandete Wort auf diesem Parteitag verwendet werden darf. Ist das eine akzeptable Lösung?
1: Nein! Ich beantrage, dass meiner Beschwerde ohne Abstimmung stattgegeben wird.
0: Dann rufe ich jetzt die Frage zur Abstimmung auf, ob über die Frage der Verwendung des beanstandeten Wortes abgestimmt werden soll oder nicht. Liebe Delegierte, auf euren Rechnern sollte nun, nachdem ihr euch erfolgreich eingeloggt habt, das Abstimmungsformular online... Ich höre gerade, dass das Netz in der Halle leider zusammengebrochen ist.
1: Nein!
0: Liebe Delegierte, ich möchte nochmals an euch appellieren, während unserer Sitzung keine YouTube-Videos anzuschauen. Ich fürchte, wir müssen zunächst analog mittels Handzeichen abstimmen. Wer für die Abstimmung stimmt, der erhebe...
1: Ich wende mich gegen das Erheben von Armen, denn das erinnert an das dunkelste Kapitel der deutschen Geschichte.
0: Dann schlage ich vor, dass alle, die der Abstimmung zustimmen, sich erheben. Höre ich Einwände?
1: Ein solches Verfahren ist aus meiner Sicht ableistisch, da es Menschen, die auf einen Rollstuhl angewiesen sind, missachtet.
0: Aber es befinden sich doch hier überhaupt keine Querschnittsgelähmten im Saal.
1: Es geht ums Prinzip.
0: Schön. Gut. Gibt es an Mikrofon 4 denn einen Lösungsvorschlag zum weiteren Vorgehen?
1: Ich schlage vor, dass alle die Delegierten, die für Ja stimmen, sich selbst umarmen. Und alle die Delegierten, die für Nein stimmen, sich an die Stirn fassen. Bewegungslosigkeit zählt als Enthaltung.
0: Das Präsidium.

0: Präsidium ist damit einverstanden. Kommen wir nun zur Abstimmung. Wer ist dafür, dass... Ja, worum ging's denn eigentlich nochmal? Ah ja, danke. Wer ist dafür, dass darüber abgestimmt wird, ob bei diesem Parteitag von einem Elend gesprochen werden darf? Der umarme bitte sich selbst. Gegenstimmen? Enthaltungen? Ich sehe eine eindeutige Mehrheit.
1: Auszählen! Auszählen!
0: Es gibt das Verlangen nach einer Auszählung. Ich bitte das mit der Auszählung instruierte Team mit der Arbeit zu beginnen. Liebe Delegierte, ihr müsst euch doch noch so lange selbst umarmen, bis eure Stimme registriert wurde. Mit Entsetzen stelle ich fest, wie eine große Zahl Menschen die Sachen zusammenpackt und dem Eingang zustrebt. Bitte, ich appelliere an eure Geduld. Ihr gefährdet damit die Beschlussfähigkeit unseres Parteitags. So, ich habe das Ergebnis erhalten. Mit Ja haben gestimmt 107. Gegenstimmen eine, Enthaltungen keine. Damit können wir nun fortfahren mit der Abstimmung über...
1: Ich erhebe Einspruch gegen das quantifizierende Verfahren, das den Stimmen der Betroffenen kein besonderes Gewicht gibt. Die Mathematik ist eine Wissenschaft des hegemonialen Diskurses, der nur der Rechtfertigung der bestehenden Machtverhältnisse dient. Ich schlage vor, dass der Parteitag Entscheidungen durch das Mittel der intuitiven Einfühlung vornimmt. Ich erkläre mich bereit, die Funktion des Mediums zu übernehmen.
0: Ich stelle für das Präsidium mit Bedauern fest, dass die deutliche Mehrheit der Delegierten den Tagungsort inzwischen verlassen hat. Wir sind daher nicht mehr beschlussfähig. Ich beantrage die Verschiebung.
1: Ich interveniere! Ich möchte hier mit meiner Enttäuschung darüber Ausdruck verleihen, dass dieser Parteitag so überaus wenig erreicht hat. Solch ein Versagen muss meiner Meinung nach Konsequenzen haben. Ich fordere...
0: Piep! Hoppla! Wir haben da wohl einen kleinen technischen Defekt an Mikrofon 4. Da wir somit nicht mehr gleichberechtigte Rede allen Delegierten gewähren können, erkläre ich diesen Parteitag für beendet. Ich wünsche allen eine gute Heimreise. Ach und schaut doch bitte noch mal am Buffet vorbei. Es sind noch vegane Schnittchen übrig.
2: Fairplay Soccer Tour. Fairplay im Fokus.
3: Der respektvolle und faire Umgang miteinander stand am 23. April in der Anhalt Arena im Vordergrund. Hier fand die Sparkassen Fairplay Soccer Tour 2026 statt. Das Fußballhallenturnier wird seit 2001 jährlich ausgetragen und ist zu einem der größten sportpädagogischen Projekte Deutschlands herangewachsen. Mittlerweile begeistert man jedes Jahr 20.000 Kinder, Jugendliche und junge Erwachsene. Auch die Bauhausstadt nimmt schon seit mehreren Jahren teil. Die Sparkasse stellt das Event zusammen mit dem gemeinnützigen Verein Unity Ed auf die Beine. Fairplay-Botschafter des Vereins ist Champions-League-Sieger René Tretschok, der auch in Dessau die Kinder und Jugendlichen begrüßte und über die Besonderheiten der Fairplay-Soccer-Tour sprach.
4: Ja, das ist ganz schnell zusammengefasst, weil bei uns gibt es nicht nur eine sportliche Bewertung, sondern auch eine Fairplay-Bewertung. Das heißt, jede Mannschaft startet immer mit 6 Fairplay-Punkten vor jedem Spiel. Und je nachdem, wie man sich vor und wer während des Spiels verhält, kann es dazu Abzügen kommen. Und bei dem Turnier ist es so, dass wir die 3 sportlich fairsten Teams auszeichnen und die 3 fairsten Teams. Und diese Teams können dann sich auch qualifizieren für das große Bundesfinale Mitte Juli am Werbelinsee.
3: Um 14 Uhr startete das Turnier in Dessau mit den 8- bis 10-Jährigen und den 11- bis 13-Jährigen. Später traten dann noch die 14- bis 17-Jährigen sowie Kicker über 18 Jahre gegeneinander an. Der Fairplay-Ansatz war bei jeder Partie präsent. Für die Veranstalter ist Fairplay mehr als nur eine leere Phrase.
4: Fußball ist eine Mannschaftssportart und Fußball hat man, weil ich selber auch mal Fußballprofi war, hat man natürlich dann

0: in der Erfahrung, dass man nur gemeinschaftlich gewinnen kann. Und da ist ganz wichtig, dass man Werte umsetzt wie Fairplay, Respekt. Und ich glaube, das ist bei der Tour von vornherein immer für uns sehr, sehr wichtig gewesen, nicht nur das Ergebnis zu sehen, sondern auch das faire und respektvolle Miteinander. Und wenn man sieht, dass viele Fairplay-Sieger und Siegerinnen im Fußball, im normalen Turnierverlauf sportlich eigentlich gar keine Chance haben, aber durch ihr Verhalten sich halt auch weiter qualifizieren können, ist das halt ein Alleinstellungsmerkmal von dieser Kampagne.
1: Möglich ist das Fairplay-Turnier nur durch starke Partner, wie unter anderem auch Anhalt Sport. Seit vielen Jahren ist die Sparkasse einer der Hauptsponsoren der Tour. Auch von Seiten der Stadtsparkasse Dessau freut man sich sehr über das besondere Event in der Bauhausstadt.
2: Es ist uns wichtig oder es interessiert uns auch, was hier passiert. Und die Zukunft, das sind unsere Kinder und Jugendlichen. Und es ist eben wichtig, dass man das gesellschaftliche Leben hier ein bisschen bereichert. Und Sport ist natürlich ganz wichtig, weil es gibt ja so ein Sprichwort, nur in einem gesunden Körper wohnt ein gesunder Geist. Und Sport hat ganz viele Fähigkeiten, gerade auch der Mannschaftssport, was er bewegen kann. Also er bringt ihm diese Fairness, dieses Teamgefühl. Und über den Sport lernen die Kinder, sich zurechtzufinden und sich einzuordnen, nicht unterzuordnen, aber einzuordnen. Und das ist Schule fürs Leben.
1: Im Rahmen der Fairplay Soccer Tour wird aber nicht nur Fußball gespielt. Unity Ed bringt auch immer wieder verschiedenste Bildungsangebote in die Städte, in denen die Tour stattfindet.
0: Wir haben viele Projekttage in Schulen, die ja parallel laufen. Wir bieten momentan auch sehr, sehr viele Workshops an Partnerschulen. Wir waren heute am Filler, am Gymnasium, haben dort einen Workshop gemacht zum Thema finanzielle Allgemeinbildung. Auch das macht diese Kampagne so wertvoll, dass wir auch Bildungsarbeit machen. Und ich glaube, das hat sich immer mehr entwickelt. Und man hat in den letzten Jahren gesagt, wir haben viele Kinder dabei, die kommen immer wieder. Wir haben viele Eltern dabei, die kommen immer wieder. Und je nach Standort haben wir teilweise mal 100 Teams pro Projekttag. Wir haben dann manchmal auch nur 30 oder 40. Es hängt auch immer regional zusammen, aber die Tour ist eigentlich ein sehr, sehr großer Erfolg.
1: Vom 15. bis zum 19. Juli wird dann das Bundesfinale der Fairplay Soccer Tour im Rahmen des Community Festivals am Werbeliensee in Brandenburg stattfinden. Wer in Dessau sportlich und auch fair überzeugen konnte, hat die Chance, daran teilzunehmen.

0: Unser Land, unsere Vereine.
1: Das ist die Musikmaschine. Sie schreibt Hits, Ex und Rap.
2: So dichtete es Klaus Lage 1980. Mir kam dieses Lied in den Sinn, als wir auf der Eröffnungsveranstaltung des Felicia-Festivals im Gesellschaftshaus waren, bei dem es um künstliche Intelligenz und Musik ging. Sein Lied, damals sicher inspiriert, wie er es nannte, vom Plastikpop damaliger Zeit, als digitale Sequenzer und Synthesizer vermehrt Einzug in die Populärmusik fanden. Als wenige synthetische Akkorde schon ausreichten, um einen Welthit zu generieren. Seitdem haben die Computer eine gewaltige Entwicklung vollzogen. Und nicht nur wir Menschen haben viel Musik gehört, auch die Computer. Und sie haben diese Musik analysiert und gelernt. Zum Beispiel, dass es bereits in der Antike Theorien gab, eine Ordnung im Zusammenklang mehrerer Töne zu erkennen. Es entstanden riesige Datenbanken und deren Nutzung, ob für Bild-, Text- oder Musikbearbeitung, heute gemeinhin als KI bezeichnet wird. Und genau diese Nutzung in der Musik war das Thema des Felicia-Festivals der künstlichen Intelligenz und Akustik.
3: Ich bin ja Wissenschaftler und komme aus der Uni und wir machen sehr viel mit künstlicher Intelligenz. Die Problematik, die wir dabei haben, ist immer, dass wir nicht so gut über KI reden können. Also wir sind immer sehr in unserer Wissenschaftlichkeit gefangen und den Zugang zu KI zu kriegen ist immer relativ schwierig, weil da doch schon sehr viel passiert. Und da ist natürlich die Kunst eine gute Möglichkeit, als Transportmittel zu dienen, um einen einfachen Zugang zu künstlicher Intelligenz zu bekommen.

0: Gemeinsam mit dem Musikverein e.V. organisierten die Wissenschaftler der Uni Magdeburg das dreitägige Veranstaltungsprogramm, wobei wir uns einmal einige Workshops angesehen haben, in denen Interessierte ausprobieren konnten, was KI heute schon zu leisten in der Lage ist. Hier ging es beispielsweise darum, ein Weihnachtslied zu komponieren, wobei die KI nicht nur die Musik zusammenstellte, sondern auch den Text. Gesungen von einer Sängerin, die der KI ihre Stimme einst für viel Geld verkaufte. Ja, das klang irgendwie seltsam und doch vertraut, was daran liegen könnte, dass hier mit menschlicher Unterstützung die Versatzstücke üblicher Weihnachtsmusik zusammengerührt wurden.
1: Ohne menschlichen Input ist die KI absolut stumm. Und im wahrsten Sinne des Wortes, im Latent Space, dort, wo die Magie passiert bei KI, passiert nur was, wenn menschlicher Input kommt. Das heißt, ohne menschlichen Input hat KI überhaupt keinen Sinn. Und ich bin der Meinung, dass ohne Kultur KI auch keinen Sinn hätte.
0: Hier kam die menschliche Zuarbeit in Form von Auswahlprozeduren zu vorgeschlagenen Melodien oder Texten zustande, damit es auch ja weihnachtlich wurde. Und die Instrumentierung war in Form aufgenommener Klänge vorhanden. Es gab aber auch die Möglichkeit, Instrumente wie diese Zither vom Automaten spielen zu lassen.
2: Aufgrund einer Library, mit der man sozusagen die gefüttert hat, dann Sequenzen ausgeben und darauf interaktiv antworten auf das, was ich dann spiele. Aber ich kann auch mehrere KIs darauf reagieren lassen oder ich kann die KIs auf sich selbst reagieren lassen, nachdem ich sie gestartet habe. Also da gibt es verschiedene Möglichkeiten.
0: Hier begriff der Künstler also die Möglichkeiten des Computers als weiteres Instrument, frei nach dem Motto, wenn Beethoven schon einen Synthesizer gehabt hätte, dann hätte er ihn auch genutzt.
1: Es ist immer so, wenn neue Technologien da sind, gibt es immer zwei Seiten einer Medaille. Ich sehe aber die Chancen für unsere Gesellschaft, damit Neues zu erschaffen, aber auch generell mit KI arbeiten, ausführen zu lassen durch künstliche Intelligenz, durch Roboter, die wir Menschen uns nicht gegenseitig zumuten sollten, als eine Riesenchance.
0: Auf dem Felicia-Festival wurde der momentane Stand der Technik vorgeführt. Aber welche Möglichkeiten die KI in 10 Jahren hat, vermag heute keiner zu sagen. Nach Aussage der Veranstalter spielt die Musikmaschine heute schon eine große Rolle bei der Komposition von Werbejingle-Musik. Also bleibt es abzuwarten, wann der erste Nummer-1-Hit komplett maschinell erzeugt wurde. Denn dann gilt...

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0: Der Donnerstagvormittag startet bewölkt mit zeitweise leichten Schauern. Zu Mittag bleibt es bewölkt und regnerisch bei Temperaturen um 13 Grad. Am Abend klart es auf und es kommt vereinzelt die Sonne hervor. In der Nacht bleibt es wechselnd bewölkt bei Temperaturen um 7 Grad. Der Freitag ist überwiegend stark bewölkt mit Temperaturen um 11 Grad.
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0: Tag der Städtebauförderung, Blankenburg unter Spannung. Am 9. Mai wurde der bundesweite Tag der Städtebauförderung auch in der Blütenstadt gefeiert, die 1991 in das Programm aufgenommen wurde. In diesem Jahr luden das Quartiersmanagement der GVS und das alte E-Werk ein, um zu zeigen, was bereits mit Hilfe der Städtebauförderung in den vergangenen 35 Jahren entstanden ist und welche Perspektiven sich noch für die Stadt ergeben.
1: Ja, die Städtebauförderung ist für Blankenburg und vor allem für diejenigen, die gerade hier im Altstadtkern sind und ihre Häuser sanieren, doch ein ganz wesentlicher Bestandteil nicht nur einer Förderkulisse, sondern auch der Stadtentwicklung. Denn mit den Mitteln gelingen auch Sanierungen im Altbaubereich und im Rahmen der Städtebauförderung jetzt seit einigen Jahren auch in den Bereichen Regenstein und Ösig, die auch in besondere Gebietskulissen der Städtebauförderung aufgenommen wurden. Und viele Projekte, die in den letzten 35 Jahren durchgeführt wurden, wären gar nicht möglich. Und unser städtisches Großprojekt, das ist das kleine Schloss in Blankenburg. Alle Entwicklungen, die wir da hätten, wären ohne die
2: Und von dort aus schlängeln wir uns entlang der alten Telefonleitungen und Stromleitungen wieder zurück zum E-Werk.
3: Wir haben heute Abend noch eine Filmvorführung, kostenlos. Unter dem Titel finde ich eigentlich auch passend, zurück in die Zukunft, dass hier auch Veranstaltungen stattfinden können. Der Weinfuchs wird für Speisen und Getränk sorgen.
0: Es ist gut, wenn das zentral gelegene, seit 2024 leerstehende alte E-Werk wieder neu belebt wird. Und jede hier stattfindende Veranstaltung trägt schon einmal dazu bei.
1: Ja, auch das alte E-Werk wird eine Rolle spielen. Ob es denn die Städtebauförderung direkt ist oder vielleicht sogar eine Kombination aus mehreren Förderprogrammen, das werden wir sehen. Wir sind ja jetzt bei der Ideensammlung. Also wie kann wieder Nutzung in dieses alte E-Werk hier hineinkommen? Und das E-Werk ist zwar alt, aber wir wollen vor allem auch die Jugend hier einziehen lassen und haben daher auch eine Befragung gemacht und mal gehört, was könnt ihr euch denn hier am alten E-Werk vorstellen? Da gibt es ganz interessante Ansätze und die werden wir sicherlich auch mit Mitteln der Städtebauförderung umsetzen.
0: Die Zukunft wird zeigen, welche Möglichkeiten der Nutzung im alten E-Werk nachhaltig und auch ökonomisch sinnvoll sind.

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